Heilige Israels, dein Heiland. Wohlan, alle, die ihr durstig seid, kommt her zum Wasser. Und die ihr kein Geld habt, kommt her, kauft und esst. Kommt her und kauft ohne Geld und umsonst Wein und Milch. Warum zählt ihr Geld da für das, was kein Brot ist, und sauren Verdienst für das, was nicht satt macht? Hört doch auf mich, so werdet ihr Gutes essen und euch am Köstlichen laben. Neigt eure Ohren her und kommt her zu mir. Höret, so werdet ihr leben.

Und er zeigte mir einen reinen Strom vom Wasser des Lebens, glänzend wie Kristall, der ausging vom Thron Gottes und des Lammes. In der Mitte, zwischen ihrer Straße und dem Strom, von dieser und von jener Seite aus, war der Baum des Lebens, der 12-mal Früchte trägt und jeden Monat seine Frucht bringt, jeweils einer. Und die Blätter des Baumes dienen zur Heilung der Völker. Und es wird keinen Fluch mehr geben. Und der Thron Gottes und des Lammes wird in ihr sein. Und seine Knechte werden ihm dienen. Und sie werden sein Angesicht sehen und sein Name wird auf ihren Stirnen sein. Und es wird dort keine Nacht mehr geben. Und sie bedürfen nicht eines Leuchters, noch des Lichtes der Sonne, denn Gott, der Herr, erleuchtet sie. Und sie werden herrschen von Ewigkeit zu Ewigkeit. Und der Geist und die Braut sprechen, komm. Und wer es hört, der spreche, komm. Und wen da dürstet, der komme. Und wer da will, der nehme das Wasser des Lebens umsonst.

Herr, du durchschaust mich, du kennst mich durch und durch. Ob ich sitze oder stehe, du weißt es. Aus der Ferne erkennst du, was ich denke. Ob ich gehe oder liege, du siehst mich. Mein ganzes Leben ist dir vertraut. Schon bevor ich rede, weißt du, was ich sagen will. Von allen Seiten umgibst du mich und hältst deine schützende Hand über mir. Dass du mich so genau kennst, unbegreiflich ist es, zu hoch, ein unergründliches Geheimnis. Wie könnte ich mich dir entziehen? Wohin könnte ich fliehen, ohne dass du mich siehst? Stiege ich in den Himmel hinauf? Du bist da. Wollte ich mich im Totenreich verbergen, auch dort bist du.

eilte ich dorthin, wo die Sonne aufgeht, oder versteckte mich im äußersten Westen, wo sie untergeht, dann würdest du auch dort mich führen und nicht mehr loslassen. Wünschte ich mir, völlige Dunkelheit soll mich umhüllen. Das Licht um mich her soll zur Nacht werden. Für dich ist auch das Dunkel nicht finster. Die Nacht scheint so hell wie der Tag und die Finsternis so strahlend wie das Licht. Du hast mich geschaffen. Im Leib meiner Mutter hast du mich gebildet. Herr, ich danke dir dafür, dass du mich so wunderbar und einzigartig gemacht hast. Großartig ist alles, was du geschaffen hast, das erkenne ich. Schon als ich im Verborgenen Gestalt annahm, unsichtbar noch, kunstvoll gebildet im Leib meiner Mutter, da war ich dir dennoch nicht verborgen. Als ich gerade erst entstand, hast du mich schon gesehen. Alle Tage meines Lebens hast du in dein Buch geschrieben, noch bevor einer von ihnen begann. Deine Gedanken sind zu schwer für mich, oh Gott. Es sind so unfassbar viele. Sie sind zahlreicher als der Sand am Meer. Wollte ich sie alle zählen, so käme ich doch nie an ein Ende. Durchforsche mich, oh Gott, und sieh mir ins Herz. Prüfe meine Gedanken und Gefühle. Sieh, ob ich in Gefahr bin, dir untreu zu werden, dann hol mich zurück auf den Weg,

Gottes Kinder sind dazu berufen, Christus darzustellen und die Güte und Barmherzigkeit des Herrn kundzutun. Wie Jesus uns das wahre Wesen des Vaters offenbart hat, so sollen wir Christus einer Welt offenbaren, die seine innige, mitfühlende Liebe nicht kennt. Es ist ja offenbar, dass ihr ein Brief des Christus seid, erkannt und gelesen von jedermann. Mit jedem seiner Kinder sendet Jesus einen Brief an die Welt. Wenn du Christi Nachfolger bist, dann sendet er mit dir einen Brief an die Familie, das Dorf und die Straße, wo du lebst. Jesus, der in dir wohnt, möchte zu den Herzen jener sprechen, die ihn noch nicht kennen. Vielleicht lesen sie nicht die Bibel und hören nicht die Stimme, die aus ihren Seiten zu ihnen spricht. Sie erkennen Gottes Liebe nicht durch seine Werke. Doch wenn du ein wahrer Stellvertreter Christi bist, können sie durch dich ein Stück seiner Güte erkennen und dafür gewonnen werden, ihn zu lieben und ihm zu dienen. Christen sind zu Lichtträgern auf dem Weg zum Himmel berufen. Sie sollen das Licht widerspiegeln, das von Christus auf sie scheint. Ihr Leben und Wesen soll so sein, dass andere durch sie eine richtige Vorstellung von Christus und seinem Dienst erhalten. Als Christi-Vertreter sollen wir den Dienst für ihn anziehend darstellen, so wie er wirklich ist. Christen, die in ihrem Herzen Trübsinn und Traurigkeit ansammeln, die murren und klagen, stellen anderen Menschen Gott und das Leben als Christ falsch dar. Sie vermitteln den Eindruck, Gott hätte keinen Gefallen am Glück seiner Kinder. Und damit werfen sie ein falsches Licht auf unseren himmlischen Vater. Satan versucht ständig, unser Glaubensleben düster und traurig zu machen. Er möchte es mühsam und schwierig erscheinen lassen. Wenn ein Christ in seinem Leben einen solchen Eindruck vom Glauben vermittelt, unterstützt er durch seinen Unglauben Satans Lügen. Gab es in deinem Leben nicht auch schöne Erlebnisse? Kostbare Momente, wo dein Herz vor Freude höher schlug, als der Geist Gottes zu dir sprach? Wenn du über die Kapitel deines Lebensbuches schweifst, findest du dann nicht auch erfreuliche Seiten? Sind Gottes Verheißungen nicht wie duftende Blumen, die überall an deinem Lebensweg wachsen? Sollten ihre Schönheit und ihr Wohlgeruch dein Herz nicht mit Freude erfüllen? Es ist nicht weise, all die unangenehmen Erinnerungen, die Ungerechtigkeiten und Enttäuschungen der Vergangenheit zusammenzutragen und darüber zu sprechen und zu klagen, bis wir von Entmutigung überwältigt sind. Ein entmutigtes Herz ist voller Dunkelheit. Der Mensch schließt das Licht Gottes aus seiner eigenen Seele aus und wirft einen Schatten auf den Weg der anderen. Wenn wir den Eindruck erwecken, dass wir Gottes Liebe anzweifeln und seinen Zusagen misstrauen, entehren wir ihn

und betrüben seinen Heiligen Geist? Wie würde sich eine Mutter fühlen, deren Kinder sich ständig über sie beschweren, gerade so, als würde sie es nicht gut mit ihnen meinen, wo sie doch ihr ganzes Leben darum bemüht gewesen ist, sie zu fördern und zu erfreuen? Stell dir vor, sie zweifelten ihre Liebe an. Es bräche ihr das Herz. Wie würden sich Eltern fühlen, wenn ihre Kinder sie so behandelten? Und wie muss es unserem himmlischen Vater gehen, wenn wir seiner Liebe misstrauen, die ihn doch dahin gebracht hat, seinen eingeborenen Sohn zu geben, damit wir das Leben haben? Der Apostel schreibt: Er, der sogar seinen eigenen Sohn nicht verschont hat, sondern ihn für uns alle dahingegeben hat, wie sollte er uns mit ihm nicht auch alles schenken? Doch wie viele sagen mit ihren Taten, wenn auch nicht mit ihren Worten: Der Herr meint dies nicht für mich. Vielleicht liebt er andere, aber mich liebt er nicht. Das alles schadet deiner eigenen Seele, denn jedes zweifelnde Wort aus unserem Mund lädt Satans Versuchungen ein. Es stärkt in dir den Hang zum Zweifel und treibt die dienenden Engel von dir weg. Wenn Satan dich versucht, dann sprich kein einziges Wort des Zweifels oder Unglaubens. Wenn du dich entscheidest, seinen Einflüsterungen die Tür zu öffnen, werden Misstrauen und rebellisches Hinterfragen deine Gedanken erfüllen. Wenn du deine Gefühle aussprichst, wird jeder von dir geäußerte Zweifel nicht nur auf dich selbst zurückwirken, sondern wird auch als Same in den Herzen anderer aufgehen und in ihrem Leben Frucht tragen. Womöglich ist der Einfluss deiner Worte nie wieder gut zu machen. Du selbst kannst dich vielleicht von der Zeit der Versuchung erholen und Satans Schlinge entrinnen, aber andere, die durch deinen Einfluss ins Schwanken gerieten, können dem Unglauben, den du vermittelt hast, womöglich nicht entkommen. Wie wichtig ist es deshalb, nur das auszusprechen, was geistliche Stärke und Leben verleiht. Viele Menschen haben von Christi Leben und Wesen eine falsche Vorstellung. Sie denken, er hätte weder Wärme noch Frohsinn gehabt, sondern wäre streng, hart und freudlos gewesen. In vielen Fällen ist das ganze Glaubensleben von dieser trüben Sicht gefärbt. Oft wird gesagt, dass Jesus geweint hat, doch es sei nicht bekannt, dass er gelächelt habe. Unser Heiland war in der Tat ein Mann der Schmerzen und mit Leiden vertraut, denn er öffnete sein Herz für jedes menschliche Leid. Doch auch wenn sein Leben voll Selbstverleugnung und voll Schmerz und Sünde überschattet war, ließ er sich davon nicht niederdrücken. Kummer oder Unzufriedenheit waren auf seinem Angesicht nicht zu finden, sondern stets Frieden, Gelassenheit und Heiterkeit. Sein Herz war eine Quelle des Lebens, und wohin er auch ging, brachte er Ruhe und Frieden, Freude und Fröhlichkeit. Unser Heiland war ein tief ernster und äußerst gewissenhafter Mensch, aber niemals trübsinnig oder mürrisch. Wer ihm nachstrebt, wird in seinem Leben ernsthafte Ziele verfolgen und ein tiefes Bewusstsein persönlicher Verantwortung haben. Solche Menschen geben Leichtfertigkeit keinen Raum. Sie gehen keinen lautstarken Belustigungen nach und machen keine unanständigen Scherze, sondern der Glaube Jesu schenkt Frieden wie ein Strom. Er löscht das Licht der Freude nicht aus. Er unterdrückt weder Frohsinn, noch verdunkelt er das sonnige, lächelnde Gesicht. Christus kam nicht, um sich dienen zu lassen, sondern um zu dienen. Und wenn seine Liebe im Herzen regiert, werden wir seinem Beispiel folgen. Wenn sich unsere Gedanken vorrangig mit den unfreundlichen und ungerechten Handlungen unserer Mitmenschen beschäftigen, werden wir feststellen, dass wir sie unmöglich so lieben können, wie Christus uns geliebt hat. Doch wenn unsere Gedanken bei der wunderbaren Liebe und dem Mitgefühl Christi verweilen, wird derselbe Geist auch zu ihnen ausströmen. Wir sollten einander lieben und achten, trotz der Fehler und Unvollkommenheiten, die wir ja nicht übersehen können. Wir sollten Demut üben, uns selbst misstrauen und geduldig und liebevoll mit den Fehlern anderer umgehen.

Das wird alle einengende Selbstsucht auslöschen und uns weitherzig und großzügig machen. Der Psalmist sagt: Vertrau dem Herrn und tu, was recht ist. Dann bleibst du im Land und wohnst in Sicherheit. Vertrau dem Herrn. Jeder Tag hat seine eigenen Lasten, Sorgen und Schwierigkeiten. Und wie schnell reden wir über unsere Schwierigkeiten und Prüfungen, wenn wir einander begegnen. So viele unnötige Sorgen drängen sich auf. So vielen Ängsten gibt man sich hin. Solch einer Last von Befürchtungen verleiht man Ausdruck, dass andere meinen könnten, wir hätten keinen mitfühlenden, liebenden Heiland, dessen Ohr für alle unsere Bitten offen ist und der bereit steht, uns in jeder Zeit der Not zu helfen. Einige fürchten sich ständig und machen sich unnötige Sorgen. Jeden Tag sind sie von den Beweisen der Liebe Gottes umgeben. Jeden Tag erfreuen sie sich an den Gaben seiner Fürsorge, doch sie übersehen diese gegenwärtigen Segnungen. Mit ihren Gedanken sind sie immer bei unangenehmen Dingen, deren Eintreffen sie befürchten. Oder es mag wirklich ein Problem bestehen, das, obwohl es klein ist, sie für die vielen Dinge blind macht, für die sie dankbar sein sollten. Anstatt dass ihre Schwierigkeiten sie zu Gott treiben, ihre einzigen Hilfsquelle, trennen diese Probleme sie von ihm, weil sie Unruhe und Unzufriedenheit in ihnen hervorrufen. Tut es uns selbst gut, wenn wir so ungläubig sind? Warum sollten wir undankbar und misstrauisch sein? Jesus ist unser Freund. Der ganze Himmel nimmt Anteil an unserem Wohlergehen. Vielleicht weißt du nicht, wie es im Geschäft weitergeht. Vielleicht werden die Aussichten immer dunkler und Verluste drohen. Sei trotzdem nicht entmutigt. Bring deine Sorge zu Gott und bleibe ruhig und freudig. Bete um Weisheit, die Situation klug zu bewältigen und so Verlust und Unheil zu verhindern. Tu alles, was du kannst, um die Dinge zu einem guten Ausgang zu führen. Jesus hat seine Hilfe versprochen, doch nicht ohne unsere Mitarbeit. Wenn du im Vertrauen auf unseren Helfer alles getan hast, was dir möglich war, dann nimm freudig an, was daraus wird. Lasst uns die liebevollen Gnadentaten Gottes stets in frischer Erinnerung behalten. Tränen, die er abgewischt, Schmerzen, die er gelindert, Sorgen, die er weggenommen, Ängste, die er zerstreut, Bedürfnisse, für die er gesorgt, Segnungen, die er geschenkt hat und uns so für alles stärken, was auf unserem Lebensweg noch vor uns liegt. Es bleibt uns nichts anderes übrig, als uns auf neue Prüfungen in dem kommenden Lebenskampf einzustellen. Aber wir dürfen auf Vergangenheit sowie Zukunft blicken und sagen: Bis hierher hat der Herr uns geholfen. Wie deine Tage, so deine Kraft. Die Prüfungen werden niemals größer sein als die Kraft, die uns verliehen wird, um sie zu tragen. Wenn man bedenkt, welch herrliches Erbe den Menschen erwartet, gibt es da etwas Kostbareres als die Seele? Ein Mensch mag arm sein und dennoch einen Reichtum und eine Würde besitzen, die die Welt niemals geben kann. Erlöst und von Sünde gereinigt und mit all seinen edlen Kräften dem Dienst Gottes geweiht, ist er von unübertrefflichem Wert. Im Himmel ist Freude bei Gott und den heiligen Engeln über jeden einzelnen erlösten Menschen. Eine Freude, die in heiligen Triumphliedern ihren Ausdruck findet.

Und ich sah einen neuen Himmel und eine neue Erde. Denn der erste Himmel und die erste Erde sind vergangen, und das Meer ist nicht mehr. Und ich sah die heilige Stadt, das neue Jerusalem, von Gott aus dem Himmel herabkommen, bereitet wie eine geschmückte Braut für ihren Mann. Und ich hörte eine große Stimme von

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0: The topics are grace and faith.
1: Es geht um Gnade und es geht um Glauben.
0: And the reason I put them together.
1: Und der Grund, weshalb ich diese zwei Punkte zusammen betrachten möchte,
0: in the testimony of Jesus,
1: ist, weil uns gesagt ist im Zeugnis Jesu,
0: we are told that grace has a twin sister.
1: Dass die Gnade eine Zwillingsschwester hat.
0: And the twin sister is faith.
1: Und die Zwillingsschwester, Schwester der Gnade, das ist der Glaube.
0: So they're related.
1: Sie stehen in einer engen Beziehung.
0: Well, Paul began 9 of his epistles by saying, "Grace be unto you."
1: Und Paulus begann 9 seiner Briefe mit der Aussage, "Gnade mit euch."
0: It was Paul's burden that the believers would understand and experience the grace of God.
1: Paulus wünschte, dass die Gläubigen die Gnade Gottes verstehen mögen und erfahren.
0: In many people's minds, the idea of grace is very vague.
1: Viele haben nur eine sehr schwache Vorstellung dessen, was Gnade wirklich bedeutet.
0: So if you ask most people, what is the definition of grace?
1: Wenn du Menschen fragst, wie definierst du Gnade?
0: They would say, grace is God's unmerited favor.
1: Wird die Antwort normalerweise sein, es ist die unverdiente Gunst, die Gott dir erweist.
0: And that is true.
1: Und das ist wahr.
0: But it's much more.
1: Aber es ist viel mehr als das.
0: The first mention of grace is in Genesis.
1: Gnade wird in der Bibel zum ersten Mal erwähnt im ersten Buch Mose.
0: Genesis 6, verse 8.
1: Im ersten Buch Mose.

0: Mose Kapitel 6 und dort im Vers 8.
1: It says Noah found grace in the eyes of the Lord.
0: Es heißt dort, dass Noah Gnade fand in den Augen des Herrn.
1: The last mention of it is in Revelation 22:21.
0: Und zum letzten Mal wird Gnade in Offenbarung Kapitel 22 Vers 21 erwähnt.
1: The Bible closes.
0: Die Bibel, sie endet
1: with this phrase.
0: Mit folgender Aussage.
1: The grace of our Lord Jesus Christ be with you all. Amen.
0: Die Gnade unseres Herrn Jesus Christus sei mit euch allen. Amen.
1: Do you think this important?
0: Meint ihr, dass das wichtig ist?
1: The Holy Spirit chose these words to close the sacred scripture.
0: Der Heilige Geist erwählte diese Worte, um den heiligen Kanon zum Abschluss zu bringen.
1: The grace of God be with us.
0: Die Gnade unseres Herrn sei mit euch allen.
1: Let's turn quickly to 2 Peter.
0: 2. Petrus.
1: Chapter 3, verse 18.
0: 2. Petrus, Kapitel 3, Vers 18.
1: Here we are told.
0: Es wird uns dort gesagt.
1: But grow in grace and in the knowledge of our Lord and Savior Jesus Christ. To him be glory both now and forever. Amen.
0: Wachst dagegen in der Gnade und in der Erkenntnis unseres Herrn und Retters Jesus Christus. Ihm sei die Ehre sowohl jetzt als auch bis zum Tag der Ewigkeit. Amen.
1: Now we're to do two things in this text.
0: Zwei Dinge sollen wir tun gemäß diesem Wort.
1: We're to grow in grace.
0: Wir sollen wachsen in der Gnade.
1: Are we growing in grace?
0: Wachsen wir in der Gnade?
1: Or are we groaning in disgrace?
0: Oder mag es sein, dass wir in der Ungnade langsam herabsinken?
1: We should be growing.
0: Wir sollten wachsen.
1: But sometimes we're failing.
0: Aber manchmal versagen wir.
1: And we wonder, oh Lord, are you ever going to be able to save me?
0: Und wir fragen uns, Herr, wirst du jemals in der Lage sein, mich zu retten?
1: We're like the unbelieving Jews.
0: Wir sind dann wie die ungläubigen Juden damals.
1: At the cross.
0: Am Kreuz.
1: He saved others.
0: Er rettete andere.
1: But himself he cannot save.
0: Aber sich selbst vermag er nicht zu retten.
1: And we think that about ourselves.
0: Und wir denken dies über uns selbst.
1: He saves others.
0: Er rettete andere.
1: But me, I don't think so.
0: Aber mich, ich kann das schwer glauben.
1: You ever felt that way?
0: Hast du schon einmal so gedacht?
1: Well, I have to be honest. I've felt that way a few times.
0: Nun, ich muss aufrichtig mit euch sein. Ich habe so einige Male empfunden.
1: We want to grow in grace.
0: Wir möchten in der Gnade wachsen.
1: And in the knowledge.
0: Und in der Erkenntnis
1: of our Lord and Savior Jesus Christ.
0: Unseres Herrn und Retters Jesus Christus.
1: And this knowledge is not just information and facts about Jesus.
0: Und diese Erkenntnis, das sind nicht nur Informationen und Tatsachen über Jesus.
1: This knowledge is an experience.
0: Diese Erkenntnis ist eine Erfahrung.
1: Like John said,
0: wie Johannes sagte,
1: that which we have seen,
0: das was wir gesehen haben,
1: that which we have heard,
0: das was wir gehört haben,
1: that which we have touched,
0: das was wir angefasst haben.
1: This is a personal relationship with Jesus.
0: Das ist eine persönliche Beziehung mit Jesus.
1: Are we growing in grace?
0: Wachsen wir in der Gnade?
1: Are we having a living relationship with the Savior?
0: Haben wir eine lebendige Beziehung mit dem Erlöser?
1: Do we love him?
0: Lieben wir ihn?
1: Do we serve him?
0: Dienen wir ihm?
1: Do we love sinners?
0: Lieben wir Sünder?
1: Do we serve sinners?
0: Dienen wir Sündern?
1: Only you know.
0: Du allein weißt es.
1: I want to grow in grace.
0: Ich möchte in der Gnade wachsen.
1: I want to be more like my Savior.
0: Ich möchte mehr so sein, wie er ist.
1: How about you?
0: Wie steht's mit dir?
1: Is there a German word that says Amen? Amen. Amen.
0: Es gibt dieses deutsche Wort auch Amen.
1: I'm going to keep working on you.

0: Germans.
1: In diesem Bezug möchte ich an euch arbeiten dürfen, ihr lieben Deutschen.
0: Until we hear Amen, Amen.
1: Bis wir dieses Amen vernehmen, auch laut.
0: Let's turn to Ephesians.
1: Epheser.
0: The shortest song in heaven, you know what it is?
1: Wisst ihr, welches Lied im Himmel das kürzeste aller Lieder ist?
0: Halleluja, Amen. That's in Revelation.
1: Ihr findet das in der Offenbarung.
0: Halleluja, Amen.
1: Halleluja, Amen.
0: Ephesians.
1: Jetzt aber im Epheser.
0: Chapter 2.
1: Epheser Kapitel 2.
0: Here we have a famous text.
1: Ein berühmter Vers wird hier zitiert.
0: You know this text. Well, it's two places. Ephesians 2, verse 5 and verse 8.
1: Epheser Kapitel 2, Vers 5 und Vers 8, an diesen zwei Plätzen.
0: Even when we were dead in sins, hath quickened us together with Christ, by grace ye are saved.
1: Auch uns, die wir tot waren durch die Übertretungen, mit Christus lebendig gemacht, aus Gnade seid ihr errettet.
0: Verse 8.
1: Vers 8.
0: For by grace are you saved through faith.
1: Denn aus Gnade seid ihr errettet durch den Glauben.
0: Now you see here the twin sisters, grace and faith.
1: Hier seht ihr die zwei Zwillingsschwestern, Gnade und Glaube.
0: For by grace are you saved through faith, and that not of yourselves, it is the gift of God.
1: Denn aus Gnade seid ihr errettet durch den Glauben, und das nicht aus euch, Gottes Gabe ist es.
0: What does it mean to be saved by grace?
1: Was bedeutet es nun, durch die Gnade gerettet zu sein?
0: Well, it means more than unmerited favor.
1: Es bedeutet mehr als etwas, was mit unverdienter Gunst im Zusammenhang steht.
0: Here are a few definitions from the testimony of Jesus.
1: Hier haben wir einige Definitionen aus dem Zeugnis Jesu.
0: Great Controversy, page 394.
1: Die Angaben im Englischen hier aus dem Großen Kampf auf der Seite page 394.
0: It's referred to as the regenerating, enlightening power of the Holy Spirit.
1: Die Gnade ist die erneuernde und erleuchtende Macht des Heiligen Geistes.
0: Christ Object Lessons 271.
1: Christi Gleichnisse 271.
0: Grace is his character.
1: Gnade, das ist sein Charakter.
0: So you can substitute these words in these texts here.
1: Du kannst also diese Definitionen einsetzen dort, wo wir das Wort Gnade in den Bibelversen gelesen haben.
0: So for example in verse 8.
1: Zum Beispiel hier im Vers 8 aus Epheser 2.
0: For by his character are ye saved through faith.
1: Denn durch seinen Charakter seid ihr errettet durch den Glauben.
0: Now that's his character being manifested in you.
1: Nun, das ist sein Charakter, der in dir jetzt sich darstellt.
0: If you have the character of Christ,
1: wenn du den Charakter Christi hast,
0: you can be saved.
1: Kannst du gerettet werden.
0: If you have the regenerating and enlightening power of the Holy Spirit, you can be saved.
1: Wenn du die erneuernde und erleuchtende Macht des Heiligen Geistes hast, kannst du gerettet werden.
0: I recently did a study.
1: Vor kurzem habe ich ein Studium mir vorgenommen.
0: On how are we saved?
1: Die Frage für mich, die Ausgangsfrage lautete, wie werden wir gerettet?
0: And you know what I found in the Bible?
1: Und wisst ihr, was ich in der Bibel gefunden habe?
0: I found 10 ways that says we are saved.
1: Ich habe 10 Wege gefunden, die Bibel uns nahelegt, wie wir gerettet werden können.
0: At least there might be more, but I found 10.
1: Es mag mehr geben, ich habe 10 Arten und Weisen der Darstellung dazu gefunden.
0: Well, that's a subject for another time.
1: Und das ist ein Thema für einen anderen Zeitpunkt.
0: I know you want to know what they are, right?
1: Ich weiß, ihr möchtet so gerne jetzt wissen, was die Bibel genau über diese 10 Punkte sagt.
0: I don't have time this morning.

0: Denn morgen habe ich dafür aber nicht die Zeit.
1: Maybe if you come to me, I can let you know later.
0: Aber wenn du zu mir kommen möchtest und mich fragen möchtest, kann ich es dir gerne sagen.
1: Or you can wait until the next time I speak here.
0: Und du möchtest nicht warten bis zum kommenden Mal, wo ich auf einer Bibelwoche hier spreche.
1: Now I did this illustration before.
0: Ich habe das schon einmal so darstellen dürfen.
1: How many have seen my illustration of grace?
0: Wer hat das schon einmal gesehen, als ich ein besonderes Darstellungsmittel einsetzte, um Gnade zu beschreiben?
1: How many have seen that?
0: I know some of you have seen it. Ich bin sicher, einige von euch
1: when I do this,
0: haben es gesehen.
1: When I do this, remember?
0: Erinnert euch, wenn ich hier die Brieftasche aus...
1: Raise your hand, let me see how many know.
0: Wie viele haben das schon gesehen?
1: Some of you haven't seen this.
0: Und einige noch nicht.
1: All right, let me see if I can do it again.
0: Also, ich möchte es noch einmal darstellen.
1: Will you take dollars?
0: Seid ihr bereit, Dollar auch anzunehmen?
1: That's all I can do.
0: Alles, was ich tun kann gerade.
1: Okay, I need somebody in the front.
0: Also, ich brauche jetzt jemanden hier ganz vorne.
1: Who needs gold?
0: Wer braucht etwas Geld?
1: Oh. This young man here, maybe.
0: Vielleicht Markus.
1: What's your name, brother?
2: Markus.
1: Markus. All right, let me illustrate how grace works.
0: Ich möchte das jetzt darstellen, wie die Gnade wirkt.
1: You are saved by grace through faith, and that not of yourself, it is the gift of God.
0: Denn aus Gnade seid ihr errettet, durch den Glauben, und das nicht aus euch, sondern Gottes Gabe ist es.
1: All right, I have a gift for Markus.
0: Ich habe hier eine Gabe für Markus.
1: I have a question, though. You have to answer it first.
0: Und ich habe aber als erst eine Frage, und Markus muss die beantworten.
1: Did you work for this gift?
0: Hast du für diese Gabe gearbeitet?
2: No.
1: No.
0: Nein.
1: Do you really deserve it?
0: Verdienst du diese Gabe?
1: He doesn't deserve it. He didn't work for it.
0: But it's a gift. Er hat dafür gearbeitet, er verdient sie nicht. Ist
1: Now,
0: eine Gabe.
1: We often use the expression free gift.
0: Oft sprechen wir von einer kostenlosen Gabe.
1: That's a redundant phrase.
0: Und dieses Wort, das haben wir oft gehört und wurde oft wiederholt.
1: Because a gift by its very nature is free.
0: Denn eine Gabe ist von Natur aus kostenlos.
1: All right. So I have a gift for Markus.
0: Also habe ich jetzt eine Gabe für Markus.
1: Okay, Markus, here's a gift for you.
0: Markus, eine Gabe hier für dich.
1: He didn't work for it.
0: Er hat nicht für die Gabe gearbeitet.
1: He doesn't deserve it.
0: Er verdient diese Gabe nicht.
1: But it's a gift.
0: Es ist eine Gabe.
1: Do you want this gift?
0: Möchtest du diese Gabe?
2: Yes.
1: Okay.
0: Ja.
1: He wants the gift.
0: Er möchte die Gabe.
1: Do you want the gift of God's grace?
0: Möchtest du die Gabe der Gnade Gottes? Okay.
1: How do you get it?
0: Sorry?
1: How do you get it? How do you receive it?
0: Wie erhältst du diese Gabe?
1: I'm giving the gift. You have to receive it.
0: Ich gebe dir die Gabe. Du musst sie empfangen.
1: It's going to stay here until you get it. Okay. He had to do something.
0: Seht, er musste etwas tun.
1: He had to reach out.
0: Er musste seine Hände ausstrecken.
1: And when he took the gift, he received it.
0: Und er hat die Gabe, die ich ihm entgegenhielt, aufgenommen und empfangen.
1: And that's how we have to receive God's grace.
0: Und auf dieselbe Weise müssen wir Gottes Gnade auch empfangen.
1: By faith we believe it.
0: Durch den Glauben.
1: God holds it out to us.
0: Gott hält es uns vor.
1: But we have to do our part.
0: Aber wir sind gerufen, unseren Teil zu tun.
1: We have to receive it.
0: Wir müssen sie empfangen.
1: If he didn't reach out and
0: Hätte er
1: take
0: seine
1: the
0: Hand
1: gift,
0: nicht ausgestreckt, um die Gabe in die Hand zu nehmen,
1: would it have done him any good?
0: Hätte diese Gabe ihm irgendetwas Gutes erweisen können?
1: No, it wouldn't have helped him.
0: Nein, sie hätte ihm nicht helfen können.
1: By grace are ye saved through faith.
0: Durch Gnade seid ihr errettet, durch den Glauben.
1: That not of yourself.
0: Und dies nicht aus euch.
1: You don't work for it.
0: Du arbeitest nicht
1: and
0: dafür.
1: You don't deserve it.
0: Du verdienst es auch nicht.
1: It's a gift from God.
0: Es ist eine Gabe
1: But we
0: Gottes.
1: Have to receive it by faith.
0: Aber wir müssen sie im Glauben

0: Okay, Marcus, spend it wisely.
1: Und gebe es auf weise Art und Weise aus.
0: Regenerating, enlightening power.
1: Eine erneuernde, eine erleuchtende Macht.
0: Christ character.
1: Christi Charakter und Wesen.
0: How do you obtain it?
1: Wie erhältst du dieses Wesen, diesen Charakter?
0: By prayer.
1: Durch Gebet.
0: Do you want God's grace in your life?
1: Möchtest du Gottes Gnade in deinem Leben?
0: Start praying.
1: Begin zu beten.
0: Like you've never prayed before.
1: Wie du nie zuvor gebetet hast.
0: Let's go to Romans.
1: Wir gehen in den Römerbrief.
0: Romans is the one book in the Bible that has more references to grace than any other book.
1: Kein anderes Buch, keine andere Schrift der Bibel erwähnt Gnade öfter als der Römerbrief.
0: Romans 5.
1: Römer 5. Römer 5, Vers 17.
0: For if by one man's offense death reigned by one, much more they which receive abundance of grace and of the gift of righteousness shall reign in life by one, Jesus Christ.
1: Denn wenn infolge der Übertretung des einen der Tod zur Herrschaft kam durch den einen, wie viel mehr werden die, welche den Überfluss der Gnade und das Geschenk der Gerechtigkeit empfangen, im Leben herrschen durch den einen Jesus Christus.
0: How much grace is available in this text?
1: Wie viel Gnade ist gemäß diesem Vers hier erhältlich?
0: What is it, how does it define grace?
1: Wie wird Gnade hier definiert?
0: There is an abundance.
1: Es gibt einen Überfluss der Gnade.
0: That means there is a lot.
1: Es gibt enorm viel Gnade.
0: Verse 20.
1: Vers 20.
0: But where the law entered that the offense might abound, but where sin abounded, grace did much more abound.
1: Das Gesetz aber ist daneben hereingekommen, damit das Maß der Übertretung voll würde. Wo aber das Maß der Sünde voll geworden ist, da ist die Gnade überströmend geworden.
0: Where sin abounded, grace did much more abound.
1: Wo das Maß der Gnade, der Sünde voll geworden ist, da ist die Gnade überströmend geworden.
0: I don't care how bad your life has been, or how bad you have been, or how sinful you have been.
1: Mir macht es nichts aus. Es spielt keine Rolle, wie sündig dein Leben gewesen sein mag.
0: Never say.
1: Sage nie.
0: He can save others, but he can't save me.
1: Nie. Er kann andere retten, aber mich kann er nicht retten.
0: Because where sin abounded, grace did much more abound.
1: Denn wo das Maß der Sünde voll geworden ist, da ist die Gnade überströmend geworden.
0: There's more than enough grace to go around.
1: Es gibt mehr als genug Gnade, um leben zu können.
0: The regenerating, enlightening, converting power of the Holy Spirit.
1: Ja, diese Gnade ist die ermächtigende und erleuchtende Macht des Heiligen Geistes.
0: I like this definition, First Selected Messages 394.
1: Ich liebe auch die Definition aus ausgewählte Schriften, Band 1, Page
0: 394.
1: 394.
0: Abundant grace. Did we just read about abundant grace?
1: Ein Überfluss an Gnade. Haben wir darüber gerade gelesen?
0: Abundant grace has been provided that the believing soul may be kept free from sin.
1: Ein Überfluss an Gnade ist gegeben worden, dass der Mensch, der glaubt, von der Sünde frei gehalten werden kann.
0: The Lord wants to keep us free from sin.
1: Der Herr möchte uns frei von Sünde bewahren.
0: Because ultimately, at some point in time,
1: denn letztendlich, an irgendeinem Punkt im Leben,
0: God's people on this earth
1: wird Gottes Volk
0: will be so finished with sin
1: auf dieser Erde
0: that there won't

0: be any sins being confessed into the heavenly sanctuary.
1: Die Erfahrung gemacht haben, dass die Sünde in ihrem Leben so zum Abschluss gekommen ist, dass keine Sünden mehr bekannt werden müssten, die in das Heiligtum gelangen müssten.
0: And when there is no longer sins going into the heavenly sanctuary.
1: Und wenn keine Sünden mehr da sind, die aufsteigen in das himmlische Heiligtum.
0: Immediately.
1: Sofort.
0: Jesus will say.
1: Wird Jesus sagen.
0: It is finished.
1: Es ist geschehen.
0: And he will cast down the censer.
1: Und wird das Weihrauchgefäß herabwerfen.
0: That point in time will come.
1: Dieser Zeitpunkt wird kommen.
0: But that point in time can be for us today.
1: Aber dieser Zeitpunkt kann für uns heute sein.
0: Paul continues in chapter 6.
1: Paulus fährt fort in Kapitel 6.
0: What shall we say then?
1: Was sollen wir nun sagen? Vers 1.
0: Shall we continue in sin that grace may abound?
1: Sollen wir in der Sünde verharren, damit das Maß der Gnade voll werde?
0: See, this is the evangelical thinking.
1: Dies ist das evangelikale Denken oder sehr stark im evangelikalen Lager verbreitete Denken.
0: That the grace of God, the righteousness of Christ still covers you while you're continuing to sin.
1: Dass die Gnade Gottes oder die Gerechtigkeit Jesu dich immer noch bekleidet, während du weiter sündigst.
0: That's what cheap grace is.
1: Das ist billige Gnade.
0: A license to continue in sin.
1: Das ist ein Freibrief, um in der Sünde fortzufahren.
0: But the grace of God is not for us to continue in sin.
1: Aber die Gnade Gottes ist nicht gegeben, um mit der Sünde fortzufahren.
0: The grace of God is to empower us.
1: Die Gnade Gottes ist dazu da, um uns Kraft zu geben.
0: To transform us.
1: Um uns umzuwandeln.
0: To enlighten us.
1: Um uns auch zu erleuchten.
0: To convert us.
1: Um uns zu bekehren.
0: Let's turn to Titus.
1: Wir möchten in den Titusbrief gehen.
0: Titus chapter 2.
1: Titus Kapitel 2.
0: Now grace,
1: Gnade,
0: is about behavior.
1: Hängt also zusammen mit dem Verhalten.
0: That's what it says here.
1: Das steht hier.
0: So if Titus 2,
1: Titus 2,
0: starting in verse 11.
1: Ab Vers 11.
0: For the grace of God that bringeth salvation hath appeared to all men.
1: Denn die Gnade Gottes ist erschienen, die heilbringend ist für alle Menschen.
0: It does something.
1: Sie tut etwas.
0: Verse 12.
1: Vers 12.
0: Teaching us.
1: Sie lehrt uns etwas.
0: That denying ungodliness and worldly lust, we should live soberly, righteously and godly in this present world.
1: Sie nimmt uns in Zucht oder sie erzieht, unterweist uns, damit wir die Gottlosigkeit und die weltlichen Begierden verleugnen und besonnen und gerecht und gottesfürchtig leben in der jetzigen Weltzeit.
0: See, grace in your life shows that you are changed.
1: Gnade also in deinem Leben zeigt, dass du verändert worden bist.
0: Because these attributes are about behavior.
1: Denn diese Charaktereigenschaften hier hängen oder haben mit Verhalten zu tun.
0: How are we to live?
1: Wie sollen wir leben?
0: Denying ungodliness.
1: Indem wir die Gottlosigkeit verleugnen.
0: Worldly lust.
1: Indem wir weltliche Begierde verleugnen.
0: Soberly.
1: Und besonnen sind.
0: Righteously.
1: Gerecht sind.
0: And godly.
1: Gottesfürchtig sind.
0: In this present world.
1: In dieser jetzigen Weltzeit.
0: And this is in a special context.
1: Und dies in einem ganz bestimmten Zusammenhang.
0: Our time.
1: Unserer Zeit.
0: And it tells us what that time is in verse 13.
1: Vers 13 spricht mehr von dieser Zeit.
0: Looking for that blessed hope.
1: Indem wir die glückselige Hoffnung erwarten.
0: What is the blessed hope?
1: Was ist denn die glückselige Hoffnung?
0: What is it? The blessed hope is the second coming of Christ.
1: Die Wiederkunft, das zweite Kommen Jesu Christi.
0: And the glorious appearing of the great God and our Savior Jesus Christ. That's the blessed hope.
1: Und die Erscheinung der Herrlichkeit des großen Gottes und unseres Retters Jesus Christus. Das ist die glückselige Hoffnung.
0: Is this the time we're living in?
1: Leben wir in dieser Zeit?
0: Are we

0: Looking for the Savior to return.
1: Erwarten wir das Kommen des Heilands?
0: Then we have to live like it says in verse 12.
1: Dann haben wir zu leben, wie es in Vers 12 beschrieben ist.
0: The grace of God has got to do something in our lives.
1: Die Gnade Gottes muss etwas in unserem Leben bewerkstelligen.
0: The time is coming.
1: Die Zeit kommt.
0: When it's going to be very difficult.
1: Wo es sehr schwer sein wird.
0: To be a Seventh-day Adventist.
1: Ein siebenten Tags Adventist zu sein.
0: And in Revelation 6, verse 17.
1: Und in Offenbarung 6, Vers 17.
0: Let's go there.
1: Das wollen wir miteinander lesen.
0: Revelation 6, 17.
1: Offenbarung 6, Vers 17.
0: For the great day of his wrath is come, and who shall be able to stand?
1: Dort steht, denn der große Tag seines Zorns ist gekommen, und wer kann bestehen?
0: We have no conception of the magnitude of the ordeal that is going to face us.
1: Wir haben heute keine Vorstellung über die Größe der Auseinandersetzung, die auf uns zukommt.
0: And we're going to be thinking, who is going to be able to stand through this?
1: Und wir werden uns die Frage stellen, wer kann das durchstehen?
0: Well, we have a promise.
1: Wir haben eine Zusage.
0: 2 Corinthians 12, verse 9.
1: 2. Korinther 12, Vers 9.
0: There's only one way you're going to be able to do it.
1: Es gibt nur diesen einen Weg.
0: And he said unto me,
1: und hat zu mir gesagt,
0: my grace is sufficient for thee.
1: Lass dir an meiner Gnade genügen. Meine Gnade genügt dir.
0: For my strength is made perfect in weakness.
1: Denn meine Kraft wird in der Schwachheit vollkommen.
0: My strength is made perfect in weakness.
1: Meine Kraft wird in der Schwachheit vollendet, vollkommen.
0: The Bible is full of these paradoxes.
1: Die Bibel ist voll von diesen Paradoxen.
0: How can strength be made perfect in weakness?
1: Wie kann denn Kraft in Schwachheit vollendet werden?
0: How is this possible?
1: Wie ist das möglich?
0: Well, in the end,
1: nun am Ende,
0: the human race
1: wird es so sein,
0: is going to be the weakest mentally and physically that it's ever been in the entire history of this world.
1: Dass die Menschheit geschwächt sein wird, wie nie zuvor in der Geschichte, geistig, körperlich, moralisch.
0: But that doesn't matter.
1: Aber das macht nichts.
0: Because his grace,
1: denn seine Gnade,
0: is sufficient,
1: genügt,
0: and his strength,
1: und seine Kraft,
0: will be revealed in our weakness.
1: Wird offenbar werden in unserer Schwachheit.
0: You know, you think about Paul.
1: Denkt über Paulus nach.
0: Well, this promise was given in the context of this thorn in his flesh that he wanted the Lord to remove.
1: Diese Zusage wurde ihm gegeben, als er jenen Pfahl hatte, spürte in seinem Fleisch, und er wollte, dass Gott diesen Pfahl von ihm nimmt.
0: He says, I'm Paul, I'm not taking it out.
1: Ich werde
0: I'm not taking it away.
1: Dir nicht wegnehmen,
0: but,
1: antwortete der
0: but
1: Herr.
0: I'm giving you my grace.
1: Aber ich gebe dir meine Gnade.
0: That's sufficient for you.
1: Sie genügt dir.
0: Paul was one of the greatest apostles.
1: Paulus war einer der größten Apostel.
0: And he probably suffered more than any of them.
1: Und wahrscheinlich hat er mehr gelitten, als irgendeiner der anderen gelitten hat.
0: He was, I don't, there's a list of his trials somewhere.
1: Eine ganze Liste seiner Prüfungen findet sich in den Korintherbriefen.
0: He goes through and he says, I was shipwrecked so many times. I was stoned. I was beaten. I was left for dead.
1: Und er zählt das auf hier in 2 Corinthians 11.
0: Is it in 11?
1: Yes, starting with verse 24.
0: Thank you. Of the Jews, 5 times received I 40 stripes, save one.
1: Von den Juden habe ich 5-mal

0: 40 Schläge weniger einen empfangen.
1: Five times.
0: Fünfmal.
1: Thrice, that is three times, I was beaten with rods.
0: Dreimal bin ich mit Ruten geschlagen worden.
1: Once I was stoned.
0: Einmal gesteinigt worden.
1: Thrice I suffered shipwreck.
0: Dreimal habe ich Schiffbruch erlitten.
1: A night and a day I have been in the deep.
0: Einen Tag und eine Nacht habe ich in der Tiefe zugebracht.
1: In journeys often.
0: Ich bin oftmals auf Reisen
1: in
0: gewesen.
1: In perils of water.
0: In Gefahren auf Flüssen.
1: In perils of robbers.
0: In Gefahren durch Räuber.
1: In perils by my own countrymen.
0: In Gefahren von meinem eigenen Volk.
1: In perils by the heathen.
0: In Gefahren von Heiden.
1: In perils in the city.
0: In Gefahren in der Stadt.
1: In perils in the wilderness.
0: In Gefahren in der Wüste.
1: In perils in the sea.
0: In Gefahren auf dem Meer.
1: In perils among false brethren.
0: In Gefahren unter falschen Brüdern.
1: In weariness.
0: In Arbeit.
1: In painfulness. In watching often.
0: Oftmals in Nachtwachen.
1: In hunger.
0: In Hunger.
1: And thirst.
0: In Durst.
1: And fastings often.
0: Oftmals in Fasten.
1: In cold.
0: In Kälte.
1: And nakedness.
0: Und Blöße.
1: And besides those things that are without.
0: Und zu alledem, zu all diesen äußeren Bedrängnissen.
1: That which cometh unto me daily.
0: Der tägliche Andrang zu mir.
1: The care of all the churches.
0: Die Sorge für alle Gemeinden.
1: You want to be an apostle?
0: Möchtest du ein Apostel sein?
1: Are you prepared for this?
0: Bist du bereit dafür?
1: That's why Paul said, I die daily.
0: Und deshalb sagt Paulus, ich sterbe täglich.
1: He'd wake up.
0: Er erwacht am Morgen.
1: Oh, Lord, what's facing me today?
0: Herr, was kommt heute auf mich zu?
1: Stoning, beating.
0: Steinigung.
1: Hunger, thirst,
0: geschlagen
1: cold.
0: Werden, Hunger, Kälte, Blöße.
1: Shipwrecked.
0: Schiffbruch.
1: I don't think I want to go on missionary trips anymore.
0: Ich will nicht mehr auf Missionsreisen gehen.
1: My grace,
0: meine Gnade,
1: is sufficient for you.
0: Genügt dir.
1: Well, let's look at the twin sister.
0: Wir möchten die Zwillingsschwester jetzt uns vornehmen.
1: Satan is engaged in leading men to pervert the plain meaning of God's word.
0: Satan ist aktiv darin, dabei beschäftigt, die klarsten Aussagen der Schrift so darzustellen, dass der Mensch sie nicht mehr versteht.
1: He desires that the world should have no clear idea in regard to the plan of salvation.
0: Sein Wunsch ist es, dass der Mensch keine klare Vorstellung besitzt über den Erlösungsplan.
1: And he has been very successful.
0: Und er ist sehr erfolgreich dabei gewesen.
1: There is only one depository of truth left in this world.
0: In dieser Welt gibt es nur noch einen Ort, wo die Wahrheit sich vorfindet.
1: He has corrupted every other Christian church and faith.
0: Jede andere Kirche, jeden anderen christlichen Glauben hat er durch und durch verdorben.
1: But he cannot destroy every evidence of God's truth.
0: Aber er vermag nicht die Hinweise oder alle Hinweise der Wahrheit Gottes zu vernichten.
1: But he's been trying very hard.
0: Er hat es aber mächtig versucht.
1: In these meetings,
0: und in diesen Treffen,
1: I'm trying to help clarify the plan of salvation.
0: Versuche ich, meinen Beitrag zu leisten, damit der Erlösungsplan klar ersichtlich werden kann.
1: We need faith.
0: Wir brauchen Glauben.
1: We have to talk faith.
0: Rede Glauben.
1: You have to live faith.
0: Lebe Glauben.
1: You have to act faith.
0: Handle Glauben im Glauben.
1: That you may have an increase of faith.
0: Damit dein Glaube zunehmen kann.
1: And thus exercising that living faith.
0: Und indem du diesen lebendigen Glauben ausübst.
1: You will grow up to strong men and women in Christ.
0: Wirst du zu einem starken Mann, zu einer starken Frau in Christus heranwachsen.
1: Talk.
0: Rede.
1: Live.
0: Lebe.
1: And act.

0: und handle.
1: Faith.
0: Glauben.
1: Now, I would submit to you that faith has a component that I would call a process.
0: Glauben, Entschuldigung, Glauben, so möchte ich einmal euch nahelegen, hat eine Komponente, und ich würde diese Komponente als einen Prozess bezeichnen.
1: God doesn't expect us to exercise faith blindly.
0: Gott erwartet nicht, dass wir blinden Glauben ausüben.
1: There's a basis for it.
0: Es gibt eine Grundlage für wahren Glauben.
1: Okay, first of all,
0: zunächst,
1: God gives sufficient evidence.
0: Gott gibt uns ausreichend Hinweise.
1: In quantity.
0: In quantity.
1: In quantity.
0: In was die Menge betrifft.
1: And quality.
0: Und was die Qualität dieser Hinweise betrifft.
1: That appeals to the mind.
0: Unser Geist wird durch sie tief berührt.
1: So God gives us evidence.
0: Gott gibt uns die Hinweise.
1: Good quality.
0: Eine gute Qualität kommt uns da entgegen.
1: And lots of it.
0: Und ausreichend. And viele Hinweise.
1: It appeals to our mind.
0: Unser Geist wird dadurch berührt, angesprochen.
1: And then God asks us.
0: Und dann bittet uns Gott.
1: To weigh the evidence and evaluate it.
0: Diese Hinweise jetzt zu durchdenken und wie auf einer Waagschale zu wägen.
1: As it says in Isaiah, come, let us reason together.
0: Wie es in Jesaja Kapitel 1 heißt, komm und lass uns miteinander rechten.
1: And then God asked man
0: und dann bittet Gott den Menschen,
1: to make a decision,
0: eine Entscheidung zu treffen,
1: based on the preponderance of the evidence.
0: Eine Entscheidung, die im Zusammenhang steht eben mit dem Gewicht der Hinweise, die du analysieren konntest.
1: So he gives us the evidence.
0: Er gibt uns die Hinweise.
1: He says, think about it, evaluate it.
0: Er sagt dir, denke darüber nach, dass du das beurteilen kannst.
1: And then make a decision.
0: Dann triff eine Entscheidung.
1: And then God asks us to live in harmony with the evidence given.
0: Und dann fordert Gott uns auf, in Übereinstimmung mit dem Gewicht an Hinweisen zu leben, die wir erhalten haben.
1: So let me give you an example from my own life.
0: Ein Beispiel aus meinem eigenen Leben.
1: When I was coming into the Advent message,
0: als ich in die Adventbotschaft hinein gelangte.
1: Well, you, I know, maybe you don't know. Some of you might know. I came out of the hippie movement.
0: Einige von euch mögen schon wissen, ich kam aus der Hippie-Bewegung.
1: And at that time, in
0: und
1: the early 70s,
0: damals in den frühen 70ern,
1: back to the earth and back to nature and being natural was the big thing.
0: War das Schlagwort zurück zur Erde, zurück zur Natur, das war, worum es vielen ging.
1: And vegetarianism was on the rise.
0: Viele wurden Vegetarier damals.
1: Now I grew up eating meat, eating pork, eating fish, all kinds of stuff.
0: Als ich aufwuchs, aßen wir Fleisch, aßen wir Fisch. Alles Mögliche war auf unserem Tisch.
1: I went to a used bookstore. I like books, as you might know.
0: Ihr wisst vielleicht, ich liebe Bücher.
1: And I found a whole row on the used bookstore on the shelf of red books.
0: Und ich fand eine ganze Reihe von gebrauchten Büchern dort in einem Laden, wo diese Bücher auf einem Regal angeboten wurden zum Verkauf.
1: Written by this person called Ellen G. White.
0: Und all diese Bücher, roten Bücher, waren geschrieben worden von dem Autor Ellen White.
1: And I looked at that and I went,
0: ich habe mir das angeschaut.
1: I know these books.
0: Ich kenne diese Bücher.
1: These are from the Seventh-day Adventist.
0: Die sind von den Siebenten-Tags-Adventisten.
1: And I started looking at the titles, education.
0: Ich habe mir die Titel angeschaut, Erziehung,
1: early writings,
0: frühe Schriften,
1: Councils on Diets and Foods.
0: Ratschläge oder im Deutschen bewusst essen.
1: I bought the whole shelf.
0: Ich habe das ganze Regal erworben.
1: Very cheap.
0: Es war sehr kostengünstig.
1: $2 a piece.
0: $2 pro Exemplar.
1: To somebody, these were not of any value anymore.
0: Für irgendjemanden waren diese Bücher nicht mehr von großem Wert gewesen.
1: And I remember.
0: Und ich erinnere mich.
1: Taking the book Councils on Diet and Foods.
0: Ich nahm das Buch bewusst Essen mir vor.
1: And laying out in the park.
0: Und ich lag

0: in einem Park.
1: And laying on my stomach.
0: Ich lag auf meinem Bauch.
1: And reading this book called Counsels on Diets and Food.
0: Und ich las dieses Buch Ratschläge über Ernährung und über was wir essen sollen.

0: stuff about flesh foods.
1: Und ich habe all das gelesen, was dort über Fleischkost stand.
0: God was giving me evidence.
1: Gott gab mir Hinweise.
0: Of sufficient quantity and quality.
1: Genug Hinweise, und die Qualität dieser Hinweise war bestechend.
0: And I started thinking about this.
1: Und ich habe begonnen, darüber nachzudenken.
0: I went home.
1: Ich bin nach Hause.
0: And I opened my refrigerator.
1: Ich habe meinen Kühlschrank daheim geöffnet.
0: And I had some hamburger.
1: Ich hatte einige Hamburger in meinem Kühlschrank.
0: And you know what that is, right?
1: Ihr kennt sie hier in Deutschland.
0: Yeah, you have this, right?
1: Ihr habt Hamburger hier in Deutschland.
0: Not, it's probably not so common as it is in America.
1: But it comes from Hamburg, doesn't it?
0: It
1: Oder oh, perhaps it's another Hamburger. Aber in Amerika sind Hamburger wohl viel gebräuchlicher als in Deutschland oder Hamburg.
0: Well, the way they make it is they take all the scraps that are left over of the meat when they cut the meat up.
1: Wenn die Hamburger vorbereitet werden, dann wird einfach das, was vom Fleisch übrig geblieben ist, dazu verwertet.
0: And they put it in a meat grinder.
1: Das Ganze wird dann in einen, wie nennt man ihn, Fleischwolf hineingetan. Yeah. Danke.
0: And it comes out in little strings.
1: Und ihr wisst, es kommt heraus in kleinen Streifen.
0: And we make it into patties.
1: Das wird dann in Sandwich hineingelegt.
0: Hamburgers.
1: Und das ist dann der Hamburger.
0: You know about hamburgers.
1: Ihr wisst, wovon ich spreche.
0: You do have McDonald's here.
1: Wir haben McDonald's auch hier.
0: Okay, you can get hamburgers there.
1: Ihr könnt sie dort erwerben.
0: And that's what they make them out of.
1: Daraus werden sie gemacht.
0: I opened my refrigerator.
1: Ich habe meinen Kühlschrank geöffnet.
0: And this odor came out.
1: Und dieser Geruch der Hamburger kam mir entgegen.
0: And it didn't smell very good.
1: Und es roch nicht sehr gut.
0: And I said, okay.
1: Und ich sagte, gut.
0: That's it.
1: Schluss damit.
0: I'm finished with hamburger.
1: Ich möchte keine Hamburger mehr.
0: And I never had another hamburger since.
1: Und seitdem habe ich niemals mehr auch nur einen Hamburger gegessen.
0: God gave me the evidence.
1: Gott gab mir Hinweise.
0: I thought about it.
1: Ich dachte darüber nach.
0: And I made a decision.
1: Und ich habe eine Entscheidung getroffen.
0: And I've lived in harmony with that decision ever
1: Und
0: since.
1: In Übereinstimmung mit dieser Entscheidung durfte ich seither leben.
0: Well, we were at a restaurant the other day.
1: Wir waren in einem Restaurant vor kurzem.
0: On our way here.
1: Als wir hierher kamen.
0: And I ordered minestrone soup.
1: Und ich habe eine Suppe dort bestellt, minestrone Suppe.
0: Every minestrone soup I've ever eaten anywhere in the world.
1: Und diese Art von Suppe, die ich in der Welt überall schon gegessen habe,
0: is vegetarian.
1: Ist vegetarisch.
0: But in this restaurant,
1: aber in dem besagten Restaurant, wo wir jetzt gewesen sind,
0: I put my spoon in,
1: habe ich meinen Löffel hinein
0: and
1: getan
0: I pulled
1: in die
0: it up,
1: Suppe
0: and I went, oh.
1: Und habe festgestellt,
0: that's flesh food.
1: Das ist Fleischkost.
0: It had meat in it.
1: Da war Fleisch drin.
0: Well, I understand this is the way the Turks do minestrone soup.
1: Nun, ich verstehe jetzt, die Türken bereiten dieselbe Suppe auf diese Weise vor.
0: It was a Turkish-Italian restaurant, not an Italian-Italian restaurant.
1: Es war nicht ein rein italienisches Restaurant, es war ein türkisch-italienisches Restaurant.
0: I didn't eat it, I refused it.
1: Ich habe es dann nicht gegessen.
0: And they brought me another bowl of tomato soup.
1: Sie haben mir eine Tomatensuppe gebracht.
0: God gives us evidence on which to base our faith.
1: Gott gibt uns Hinweise, und auf diesen Hinweisen können wir unseren Glauben begründen.
0: It says in Matthew 17, 20.
1: In Matthäus 17, Vers 20 steht,
0: if you have faith as a grain of mustard seed.
1: Matthäus 17, 20.
0: 17, 20.
1: Wenn ihr Glauben hättet wie ein Senfkorn.
0: If you have faith as a grain of mustard seed.
1: Wenn ihr Glauben hättet so wie ein Senfkorn.
0: The emphasis is not on the quantity.
1: Hier geht es nicht in diesem Vers um die Quantität.
0: Because the quantity is very small.
1: Denn es geht hier um etwas, was ganz klein ist von der Menge her.
0: Okay. If you have faith as a grain of mustard seed.
1: Wenn ihr Glauben hättet wie ein Senfkorn.
0: It's not the quantity.
1: Es geht nicht um die Quantität.
0: It's the quality.
1: Um die Qualität.

0: It's the reality.
1: Um die Realität.
0: What do you really believe?
1: Was glaubst du wirklich?
0: Do you lack faith?
1: Mangelt es dir an Glauben?
0: Can your faith be increased?
1: Kann dein Glaube zunehmen?
0: It can be.
1: Kann zunehmen.
0: How is it increased?
1: Wie nimmt dein Glaube zu?
0: Romans 10, 17.
1: Römer 10, Vers 17.
0: You know this text.
1: Ihr kennt diesen Text.
0: So then faith cometh by hearing.
1: Glaube kommt aus dem Hören, wörtlich, aus der Verkündigung.
0: And hearing by the word of God.
1: Und das Hören kommt durch Gottes Wort.
0: Do you want your faith to be increased?
1: Möchtest du, dass dein Glaube zunimmt?
0: Go to the word of God.
1: Geh zum Wort Gottes.
0: And look at what God has done for his people through the ages.
1: Und sieh, betrachte, was Gott für sein Volk durch alle Zeiten hindurch getan hat.
0: Look at his power in behalf of his people.
1: Schau dir seine Macht an, die er aufgebracht hat für sein Volk.
0: Claim his promises.
1: Beanspruche seine Zusagen.
0: And you will have an increase of faith.
1: Und du wirst erfahren, wie dein Glaube zunimmt.
0: Oh, I found a very interesting expression in the spirit of prophecy.
1: Ich habe einen sehr interessanten Ausdruck gefunden im Geist der Weissagung.
0: As you may know,
1: wie ihr vielleicht wisst,
0: I was in the United States Navy for 4 years.
1: War ich 4 Jahre bei der Marine in den Vereinigten Staaten.
0: And I like nautical illustrations.
1: Und deshalb liebe ich es, Gleichnisse zu bringen oder etwas zu illustrieren und zurückzugreifen auf die Schifffahrt.
0: So, for example, have you ever heard the expression a loose cannon?
1: Habt ihr zum Beispiel jemals gehört von dem Ausdruck eine lose Kanone?
0: Anybody familiar with this? This is an English expression.
1: Ein britischer Ausdruck.
0: Okay, you don't know what it means.
1: Oder ein britisches Sprichwort, entschuldigt.
0: Okay, I'm going to explain it to you.
1: Was bedeutet dieses Sprichwort? Ich möchte es euch erklären.
0: In the old days on sailing ships.
1: In den alten Tagen auf den Segelschiffen.
0: The cannons were on wheels.
1: Da waren die Kanonen auf Rädern.
0: And ships go like this.
1: Und ihr wisst, dass die Schiffe so sich in der See fortbewegen.
0: And if you have a loose cannon.
1: Und wenn eine Kanone nicht festgezurrt ist,
0: that's not tied down so that it can't move.
1: So dass sie sich dicht bewegen kann.
0: It starts rolling all over the deck.
1: Dann rollt diese Kanone über das Deck.
0: Creating all kinds of damage.
1: Und alles Mögliche wird zerstört.
0: So a loose cannon,
1: eine lose Kanone,
0: is if you apply it to a person,
1: wenn du es anwendest auf einen Menschen,
0: is somebody that's creating all kinds of problems.
1: Das ist jemand, der alle möglichen Probleme kreiert.
0: That's a nautical expression.
1: Das ist ein Sprichwort aus der Schifffahrt.
0: And here's just the one the spirit of prophecy uses.
1: Der Heilige Geist verwendet folgendes Sprichwort.
0: We are to walk the plank of faith.
1: Im Geist der Weissagung lesen wir, wir sollen auf den Planken des Glaubens laufen.
0: Do you know what it means to walk the plank?
1: Weißt du, was das heißt, auf den Planken zu laufen?
0: No.
1: Nein.
0: That's another nautical expression.
1: Nun, das ist wieder aus der Schifffahrt ein Ausdruck.
0: In the old days on sailing ships.
1: In den alten Tagen auf den Segelschiffen.
0: If you were a disobedient sailor.
1: Wenn du ein ungehorsamer Seemann warst.
0: And if what you did was worthy of death.
1: Und wenn das, was du getan hast, die Todesstrafe auf sich ziehen konnte.
0: They would take a plank of wood.
1: Haben sie eine Planke genommen.
0: And they would stick it over the side of the ship.
1: Und haben diese Planke über das Schiff hinausgelegt.
0: Here's the ship.
1: Hier haben wir das Schiff.
0: Here's the water.
1: Unten ist das Wasser.
0: And here are the sharks.
1: Und dort sind die Haie.
0: And you would have to walk the plank.
1: Und du musstest auf der Planke gehen.
0: Usually with a sword to your back.
1: Normalerweise mit einem Schwert, das dir in den Rücken geht.

0: don't want to go.
1: Gehalten wurde. Welchen Weg?
0: It's the same with faith.
1: Dasselbe aber ist wahr in Bezug auf den Glauben.
0: You have to walk the plank of faith.
1: Du musst auf der Planke des Glaubens laufen.
0: And you have to step off into nothing.
1: Du musst den Schritt über die Planke tun, und da ist nichts.
0: That's not easy to do.
1: Es ist nicht leicht, diesen Schritt zu tun.
0: When we started our ministry in 1997,
1: als wir 1977 mit unserem Missionsdienst begannen,
0: I had to walk the plank of faith.
1: Musste ich auf der Planke des Glaubens wandeln lernen.
0: The only thing I had,
1: das Einzige, was ich hatte,
0: was the name,
1: war der Name.
0: And the logo.
1: Das Logo.
0: Orion Publishing.
1: Orion Publishing. Orion Publishing.
0: No books.
1: Ich hatte keine Bücher.
0: No catalog.
1: Ich hatte keinen Katalog.
0: No customers.
1: Ich hatte keine Kunden.
0: No computer.
1: Ich hatte keinen Computer.
0: No paper.
1: Kein Papier.
0: No pencil.
1: Keinen Bleistift.
0: No paperclip.
1: Auch keine Klammer, Heftklammer.
0: No place to live.
1: Nicht einmal einen Platz, wo ich wohnte.
0: We started our ministry by faith.
1: Wir begannen unseren Dienst im Glauben.
0: Trusting God.
1: Wir vertrauten auf Gott.
0: We walked off.
1: Und wir sind auf die Planke getreten, und dann
0: by faith
1: haben wir im Glauben den Schritt gewagt über die Planke.
0: And guess what?
1: Wisst ihr, was geschehen ist?
0: We landed on God's promise.
1: Wir landeten auf Gottes Zusage, die er uns gegeben hatte.
0: He provided everything.
1: Er gab uns alles.
0: Because we stepped out.
1: Denn wir haben den Schritt getan.
0: By faith.
1: Im Glauben.
0: Do we have this kind of faith?
1: Sorry.
0: Well, this is faith in regards to material things.
1: Haben wir diesen Glauben? Und dies war Glauben in Bezug auf materielle Güter.
0: How about faith in regard to spiritual things?
1: Wie sieht es aus mit Glauben in Bezug auf geistliche Güter?
0: Do you really believe?
1: Glaubst du wirklich?
0: That you can be clean today?
1: Dass du heute rein sein kannst?
0: Do you really believe?
1: Glaubst du wirklich?
0: That you can overcome sin today?
1: Dass du heute Sünde überwinden kannst?
0: It's one thing to exercise faith in material respects.
1: Das eine ist es, Glauben zu üben in Bezug auf materielle Dinge.
0: And another thing to exercise faith in spiritual.
1: Etwas anderes noch ist es, den Glauben zu üben im geistlichen Bereich.
0: Faith is a gift.
1: Glaube ist ein Geschenk.
0: Given from God.
1: Gott gibt uns dieses Geschenk.
0: It's not an attainment.
1: Es ist nicht etwas, was du erlangst aus deiner Bemühung heraus.
0: We're told that God gives to every man a measure of faith.
1: Es wird uns gesagt in der Schrift, dass Gott jedem Menschen auf dieser Erde ein gewisses Maß an Glauben von Anfang an mitgegeben hat.
0: It's for you to exercise it.
1: Du aber musst diesen Glauben, den du empfangen hast, bereits empfangen hast, ausüben.
0: All right, let's close with Matthew 8.
1: Wir wollen am Ende heute über zwei Wunder sprechen und möchten dazu zu Matthäus 8 gehen.
0: Remember yesterday I said that Jesus' miracles were not primarily done to heal people, but to teach us something about righteousness by faith.
1: Erinnert ihr euch? Gestern sagten wir, Jesu Wunder waren nicht in erster Linie dazu da, they were not primarily given to
0: heal people.
1: Um Leute zu heilen, sondern um uns etwas zu lehren in Bezug auf Gerechtigkeit durch den Glauben.
0: So Matthew 8, verse 1.
1: Matthäus 8, Vers 1.
0: When he was come down from the mountain, great multitudes followed him.
1: Als er aber von dem Berg herabstieg, folgte ihm eine große Volksmenge nach.
0: And behold, there came a leper and worshipped him.
1: Und siehe, ein Aussätziger kam, fiel vor ihm nieder und sprach.
0: The leper, the symbol of sin.
1: Der Aussätzige, der Aussatz ist ja ein Symbol für Sünde.
0: He knew his condition.
1: Er wusste um seinen Zustand.

0: was deadly.
1: Er wusste, mein Zustand ist tödlich.
0: And saying, Lord, if thou wilt, thou can make me clean.
1: Und er sprach, Herr, wenn du willst, kannst du mich reinigen.
0: Was he clean or unclean?
1: War er rein oder unrein?
0: Unclean. How unclean?
1: Er war unrein. Wie unrein war er?
0: Well, we're told the disease had made a fearful inroads into his body.
1: Nun, der Geist der Weissagung kommentiert dies und sagte, dass bereits sein Körper sehr stark angegriffen war durch das Lepra. Habt ihr Bilder von Leprakranken schon einmal gesehen?
0: The nose and the ears and the hands.
1: Wenn bereits Nase, Ohren oder Finger nicht mehr sind?
0: And he came to Jesus just as he was.
1: Und er kam zu Jesus so, wie er war.
0: As a leper.
1: Als ein Leprakranker.
0: And that's how we have to come to Jesus.
1: Genauso müssen wir
0: just
1: zu Jesus
0: as
1: kommen.
0: We are.
1: So wie wir sind.
0: We can't clean ourselves
1: wir
0: up.
1: Können uns selbst nicht reinigen.
0: And we can say to the Lord.
1: Wir können zum Herrn sagen.
0: Lord, if thou wilt.
1: Herr, wenn du willst.
0: Thou canst make me clean.
1: Kannst du mich reinigen.
0: And Jesus put forth his hand and touched him, saying,
1: und Jesus streckte die Hand aus, rührte ihn an und sprach,
0: I will be thou clean.
1: Ich will, sei gereinigt.
0: And immediately
1: und sogleich
0: his leprosy was cleansed.
1: Wurde er von seinem Aussatz rein.
0: This is a lesson on justification by faith.
1: Dies ist eine Lektion über Gerechtigkeit durch den Glauben.
0: We come to the Lord, we confess our sins, Lord, I'm a leper, I am a mess, I need your help, will you help me?
1: Wir kommen zum Herrn, wir bekennen unsere Sünden und sagen, Herr, bei mir stimmt gar nichts. Kannst du mir helfen?
0: I will help you.
1: Ich will dir helfen.
0: And he touches us.
1: Und er berührt uns.
0: And he speaks the word.
1: Und er spricht das Wort.
0: And immediately.
1: Und sogleich.
0: The leprosy is cleansed.
1: Ist das Lepra von uns genommen?
0: There's not one little spot on his ear, on his nose, or on his finger. It's all gone.
1: Und nichts von der Lepra mehr. Nichts, gar nichts, weder an der Nase oder an den Ohren oder an den Fingern ist mehr da.
0: Cleansed.
1: Rein.
0: From all unrighteousness.
1: Von aller Ungerechtigkeit.
0: And it's immediate.
1: Und das geschieht sofort.
0: Doesn't take 2 weeks.
1: Es braucht nicht 2 Wochen.
0: Or 2 hours.
1: Oder 2 Stunden.
0: It's immediate.
1: Es geschieht
0: it's
1: sofort.
0: Creative.
1: Es wird geschaffen.
0: And Jesus saith unto him.
1: Und Jesus sagte zu ihm.
0: See thy tell no man.
1: Sieh zu, dass du es niemand sagst.
0: But go thy way.
1: Sondern geh hin.
0: Show thyself to the priest.
1: Zeige dich dem Priester.
0: And offer the gift that Moses commanded for a testimony unto them.
1: Und bringe das Opfer dar, das Mose befohlen hat, ihnen zum Zeugnis.
0: Jesus was in this verse trying also to win the priests and the scribes and the Pharisees.
1: Jesus versuchte hier also auch die Priester und die Schriftgelehrten und die Pharisäer zu gewinnen.
0: Go do what Moses commanded. That Moses commanded. For
1: tu
0: a testimony
1: es.
0: To them.
1: Oder tu, wie Moses befohlen hat, ihnen zum Zeugnis.
0: The next one.
1: Die zweite
0: Verse
1: Geschichte.
0: Five.
1: Vers 5.
0: And when Jesus was entered into Capernaum, there came unto him a centurion beseeching him.
1: Als Jesus aber nach Kapernaum kam, trat ein Hauptmann zu ihm, bat ihn und sprach.
0: And saying, Lord, my servant lieth at home sick of the palsy, grievously tormented.
1: Herr, mein Knecht liegt daheim, gelähmt da nieder und ist furchtbar geplagt.
0: And Jesus saith unto him, I will come and heal him.
1: Und Jesus spricht zu ihm, ich will kommen und ihn heilen.
0: The centurion answered and said,
1: der Hauptmann antwortete und sprach,
0: Lord,
1: Herr,
0: I am not worthy,
1: ich bin nicht wert,
0: that thou should comest under my roof,
1: dass du unter mein Dach kommst.
0: But speak the word only,
1: sondern sprich nur ein Wort,
0: and my servant shall be healed.
1: So wird mein Knecht gesund werden.
0: For I'm a man under authority.
1: Denn auch ich bin ein Mensch, der unter Vorgesetzten steht.
0: Having soldiers under me.
1: Und habe Kriegsknechte unter mir.
0: And I say to this man, go, and he goeth.
1: Und wenn ich zu diesem sage, geh hin, so geht er.
0: And to another, come, and he cometh.
1: Und zu einem anderen, komm her. So kommt er.
0: And to my servant, do this, and he doeth it.
1: Und zu meinem Knecht, tu das, so tut er's.
0: When Jesus heard it,
1: als Jesus das hörte,
0: he marveled.
1: Verwunderte er sich.
0: He was surprised.
1: Er war überrascht.
0: Here's a Roman centurion.
1: Da ist ein Römer.

0: römischer Hauptmann.
1: Not even of the house of Israel.
0: Er kam nicht aus dem Haus Israel.
1: No, you don't have to come to my house.
0: Du musst nicht unter mein Dach kommen.
1: All you have to do is speak the word.
0: Rede nur ein Wort.
1: And my servant will be healed. Will be healed.
0: Mein Knecht wird gesund werden. Mit Nachdruck sagte das.
1: When Jesus heard it, he marveled and said to them that followed, "Verily I say unto you, I have not found so great faith, no, not in Israel."
0: Als Jesus das hörte, verwunderte er sich und sprach zu denen, die nachfolgten, "Wahrlich, ich sage euch, einen so großen Glauben habe ich in Israel nicht gefunden."
1: And maybe today,
0: und vielleicht ist es so,
1: if he was here,
0: wenn er heute hier wäre,
1: he would say, "I have not found so great faith."
0: Dass er dann sagen würde, ich habe solch einen großen Glauben,
1: no, not in Seventh-day Adventism.
0: Nicht in der Gemeinde der Siebenten-Tags-Adventisten gefunden.
1: Is that possible?
0: Ist das möglich?
1: Oh, yes.
0: Oh ja.
1: And I say unto you that many shall come from the east and the west and shall sit down with Abraham and Isaac and Jacob in the kingdom of heaven.
0: Ich sage euch aber, viele werden kommen vom Osten und vom Westen und werden im Reich der Himmel mit Abraham, Isaac und Jakob zu Tisch sitzen.
1: But the children of the kingdom shall be cast out into outer darkness and there shall be weeping and gnashing of teeth.
0: Aber die Kinder des Reiches werden in die äußerste Finsternis hinausgeworfen werden. Dort wird heulen und Zähneknirschen sein.
1: Those who are out,
0: diejenigen, die draußen sind,
1: will be in,
0: werden drinnen sein.
1: And those who are in,
0: und diejenigen, die drinnen sind,
1: will be out,
0: werden draußen sein.
1: Jesus said unto the centurion,
0: und Jesus sprach zu dem Hauptmann,
1: "Go thy way,
0: geh hin,
1: as thou hast believed,
0: und dir geschehe,
1: so be it done unto thee."
0: Wie du geglaubt hast.
1: And his servant was healed in the selfsame hour.
0: Und sein Knecht wurde in derselben Stunde gesund.
1: Speak the word only.
0: Er sprach das Wort.
1: And my servant shall be healed.
0: Oder rede du das Wort und mein Knecht wird geheilt sein.
1: What faith in God's word.
0: Welch ein Glaube an das Wort Gottes.
1: Do we have such faith today?
0: Haben wir diesen Glauben heute?
1: When we hold up God's promises before his people.
0: Wenn wir Gottes Zusagen vor Gottes Volk halten.
1: I want to close with one statement.
0: Ich möchte mit einer Aussage schließen.
1: About the faith of Jesus.
0: Sie spricht über den Glauben Jesu.
1: I'll just read it.
0: Ich möchte diese Aussage lesen.
1: The faith of Jesus. This is from Revelation 14.
0: Und zwar finden wir diesen Ausdruck in Offenbarung 14, Vers 12.
1: Yes. The faith of Jesus.
0: Der Glaube Jesu.
1: It is talked about, but not understood.
0: Man spricht über den Glauben Jesu, aber man versteht ihn nicht.
1: What constitutes the faith of Jesus?
0: Was macht den Glauben Jesu aus?
1: That belongs to the third angel's message.
0: Jenen Glauben Jesu, der zur dritten Engelsbotschaft gehört.
1: Here's what it is. Jesus becoming our sin bearer, that he might become our sin pardoning savior.
0: Jesus, der unser Sündenträger wird, damit er auch der wird, der uns die Sünden vergibt.
1: He was treated as we deserve to be treated.
0: Er wurde so behandelt, wie wir hätten behandelt werden müssen.
1: He came to our world and took our sins that we might take his righteousness.
0: Er kam in unsere Welt und nahm unsere Sünden, damit wir seine Gerechtigkeit annehmen.
1: And the fourth part of it.
0: Und der vierte Punkt.
1: Faith,
0: Glaube,
1: in the ability of Christ,
0: an die Fähigkeit Christi,
1: to save us,
0: uns zu retten,
1: amply,
0: vollständig,
1: and fully,
0: und umfassend,
1: and entirely,
0: und ganz,
1: is the faith of Jesus.
0: Das ist der Glaube Jesu.
1: To save us from what, brothers and sisters?
0: Wovon, uns wovon zu retten, Brüder und Schwestern?
1: To save us from sin.
0: Um uns von der Sünde zu retten.
1: That's the faith of Jesus.
0: Das ist der Glaube Jesu.
1: Today,
0: heute,
1: may we be partakers of the grace of God.
0: Mögen wir heute Teilhaber sein der Gnade Gottes.
1: May we grow in grace.
0: Mögen wir in der Gnade wachsen.
1: And may we have the faith.
0: Und mögen wir den Glauben haben.
1: That will help us to walk the plank.
0: Der uns helfen wird, auf die Planke hinauszusteigen.

die Schrift verdrehen. In diesen Briefen ist einiges schwer zu verstehen, was die Unwissenden und Unbefestigten verdrehen, wie auch die übrigen Schriften zu ihrem eigenen Verderben. Zu den erfolgreichsten Täuschungen Satans gehört der Standpunkt, es spiele keine Rolle, was die Menschen glauben. Er weiß, dass die Wahrheit, aus Wahrheitsliebe angenommen, die Seele des Empfängers heiligt. Deshalb versucht er ständig, falsche Theorien an ihre Stelle zu setzen. Fabeln, ja, ein anderes Evangelium. Die verschwommenen und seltsamen Bibelauslegungen und die vielen widersprüchlichen Theorien über den religiösen Glauben, die man in der christlichen Welt findet, sind das Werk unseres großen Widersachers, der dadurch die Leute in ihrem Denken verwirren will, damit sie die Wahrheit nicht erkennen. Die Uneinigkeit und das Getrenntsein der christlichen Kirchen geht hauptsächlich auf die herrschende Sitte zurück, die Schrift zu verdrehen, um eine Lieblingstheorie zu stützen. Anstatt das Wort Gottes mit demütigem Herzen und großer Sorgfalt zu studieren, um seinen Willen kennenzulernen, suchen viele bloß nach etwas Merkwürdigem oder Originellem.

in einem Geist des Gebets, der Demut und der Lernbereitschaft studiert wird, wird der eigentliche Sinn der klarsten und einfachsten wie der am schwersten verständlichen Schriftstellen genauso verdreht. Das Wort Gottes ist für alle klar, die es unter Gebet studieren. Jeder aufrichtige Mensch wird zum Licht der Wahrheit gelangen. Dem Gerechten muss das Licht immer wieder aufgehen. Keine Gemeinde kann in der Heiligung vorankommen, wenn ihre Mitglieder nicht genauso intensiv nach Wahrheit suchen wie nach einem versteckten Schatz.

0: Good evening.
1: Guten Abend.
0: It's good to have all of you here.
1: Es ist schön, dass ihr heute Abend wieder hier seid.
0: Can I just ask that you turn the lights up more?
1: Können wir bitten darum, dass ihr das Licht noch ein bisschen heller macht?
0: In fact, turn them all the way up. Ah, now I can see you.
1: Nun kann ich euch sehen.
0: Our eyes were straining last night to see who was out there.
1: Letzte Nacht wurden wir etwas geblendet und konnten kaum sehen, wer da ist.
0: I would like to welcome those people also who are watching through live streaming through the video.
1: Ich möchte alle auch begrüßen, die heute Abend durch den Livestream uns sehen.
0: I posted that on my Facebook, so I'm sure that there are some people from around the world watching right now.
1: Ich habe das auf meinem Facebook eingebracht und bin mir sicher, dass heute von überall auf der ganzen Welt Menschen zuschauen.
0: The message tonight is a very important message.
1: Die Botschaft heute Abend ist eine sehr wichtige Botschaft.
0: Especially in this country is it important.
1: Besonders hier in diesem Land.
0: The reason I say that is because I know that the spirit of prophecy is under attack right now.
1: Ich sage das deswegen, weil ich weiß, dass gegenwärtig der Geist der Weissagung attackiert wird.
0: There are some of you here that are not familiar with Adventism.
1: Vielleicht sind manche unter euch hier, die mit Adventismus nicht wirklich bekannt sind.
0: And some of you are not sure what is this spirit of prophecy.
1: Und vielleicht denkt sich so mancher, worum geht's da bei diesem Geist der Weissagung?
0: And so as we go on with the program tonight, I hope that it becomes very clear to you what that is.
1: Und ich hoffe, dass während wir heute durch diesen Abend gehen, dass es für euch wirklich klar wird, worum es hierbei geht.
0: So before we start, I would ask that you just join us as we stand.

0: Bevor wir starten, bitte ich euch, dass wir aufstehen gemeinsam zu einem Gebet.
1: Our dear Heavenly Father,
0: unser wunderbarer himmlischer Vater,
1: we come to you this evening at the beginning of the Sabbath.
0: Wir kommen heute am Anfang dieses Sabbats zu dir.
1: We ask that you will fill us with your presence here.
0: Und wir bitten dich, dass du uns erfüllst durch deine Gegenwart.
1: That you will guide and direct my thinking along with Nicholas.
0: Und wir bitten dich, dass du meine Gedanken führst, genauso wie die des Übersetzers.
1: Help that the words that come out may be fitting to this message.
0: So dass die Worte, die herauskommen, dieser Botschaft gerecht werden.
1: Help your people to be able to understand the importance of tonight's message.
0: Hilf jedem, die Bedeutung dieser Botschaft zu erkennen.
1: Thank you, Lord, for hearing and answering our prayer.
0: Danke, dass du unser Gebet hörst und auch
1: in
0: erhörst.
1: In Jesus' name we pray.
0: Wir bitten dich im Namen Jesu.
1: Amen.
0: Amen.
1: There are going to be many Bible texts tonight.
0: Nun, heute Abend werden wir eine Menge Bibeltexte lesen.
1: So if you're going to take notes, you'll have to keep up with these notes.
0: Wenn ihr also Notizen machen wollt, dann müsst ihr euch sehr beeilen dabei.
1: So we're going to rattle them through very quickly here.
0: Wir werden manche Texte sehr schnell passieren.
1: You see, when Jesus comes, the ultimate goal is when he comes, there will be two groups of people.
0: Wisst ihr, wenn Jesus kommt, wird es nur zwei Gruppen von Menschen geben.
1: Those people who will go to heaven.
0: Die Menschen, die in den Himmel gehen werden.
1: And those people who will not go to heaven.
0: Und die Menschen, die nicht in den Himmel gehen werden.
1: There is a distinct difference between these two groups.
0: Es gibt nämlich einen entscheidenden Unterschied zwischen diesen beiden Gruppen.
1: And in fact, those two groups are very distinct right now.
0: Tatsächlich ist es so, dass diese Gruppen jetzt schon voneinander unterscheidbar sind.
1: Because there are those that of the two groups, one group will read the Bible.
0: Die eine Gruppe nämlich liest die Bibel.
1: But the other group will not read the Bible.
0: Die andere Gruppe tut dies nicht.
1: So let's go ahead and start with Proverbs chapter 4,
0: Lass
1: verse
0: 18. Lasst uns beginnen, indem wir Sprüche 4 und dort Vers 18 gemeinsam studieren.
1: Proverbs chapter 4, verse 18.
0: Sprüche 4, Vers 18.
1: All right. In Proverbs 4, 18, we find, but the path of the just is like the shining light, the shining sun.
0: Dort steht, des gerechten Pfad glänzt wie das Licht am Morgen.
1: That shines ever brighter unto the perfect day.
0: Das immer heller leuchtet bis zum vollen Tag.
1: In verse 19, the way of the wicked is as darkness.
0: Und in 19, ist der gottlosen Weg, aber ist wie das Dunkel.
1: And they know not at what they stumble.
0: Sie wissen nicht, wodurch sie zu Fall kommen werden.
1: Let me ask you, sometimes at nighttime, do you find yourself at nighttime wandering around and trying to find where the light switch is if you're not familiar with the place you're staying at?
0: Lasst mich euch fragen, habt ihr schon erlebt, dass ihr an den Plätzen, wo ihr euch nicht so gut auskennt, im Dunkeln nach Lichtschaltern tastet?
1: Have you ever jammed your toe on a piece of furniture?
0: Habt ihr schon mal euren Fuß angestoßen an einem Möbelstück?
1: Admit it.
0: Gebt's zu.
1: Is it a pleasant feeling?
0: Ist das ein schönes, angenehmes Gefühl?
1: No, it's not.
0: Nein.
1: This is exactly what the Bible's saying.
0: Und das ist genau das, worum es hier geht.
1: People who walk around in darkness, they stumble because they don't know where they're going.
0: Menschen in der Dunkelheit, sie stolpern, weil sie nicht wissen, wohin sie gehen.
1: Imagine if this was the path of your life.
0: Stellt euch vor, das wäre genau der Weg eures Lebens.
1: Solomon is writing here and he's saying, this is the problem of the people who walk in darkness.
0: Und Salomo sagt hier, das ist genau das Problem der Personen, die in der Dunkelheit tappen.
1: They don't have the light and therefore they don't know where they're going.
0: Sie haben kein Licht und deswegen wissen sie nicht, wohin sie gehen.
1: In Ecclesiastes chapter 2, verse 14.
0: Im Buch des Predigers, Kapitel 2, Vers 14.
1: Ecclesiastes 2, 14.
0: Prediger 2, Vers 14.
1: We read here, the wise man's eyes are in his head.
0: Dort heißt es, der Weise hat seine Augen im Kopf.
1: But the fool walketh in darkness.
0: Aber der Tor wandelt in der Finsternis.
1: Once again, the fool does not know where he's going because he is in darkness.
0: Nochmals, zum Wiederholen, der Tor, der wandelt in der Dunkelheit und deswegen weiß nicht, wohin geht.
1: But there's something distinctly different between the fool and the wise man.
0: Aber es gibt einen sehr spezifischen Unterschied zwischen dem Tor und dem Weisen.
1: How is it that the wise man can see then so clearly?
0: Wie kommt es, dass der Weise so klar sehen kann?
1: Let's see what Jesus says in his words in John 12, 35.
0: Lasst uns sehen, was Jesus dazu sagt in Johannes 12, Vers 35.
1: John 12,

0: 35.
1: Johannes 12, 35.
0: In this text, Jesus said to them, "A little while longer, the light is with you."
1: Da sprach Jesus zu ihnen, es ist das Licht noch eine kleine Zeit bei euch.
0: Walk while you have the light.
1: Wandelt darin, solange ihr das Licht habt.
0: Lest darkness overtake you.
1: Damit euch die Finsternis nicht überfallen.
0: And he who walks in darkness doesn't know where he's going.
1: Wer in der Finsternis wandelt, der weiß nicht, wohin er geht.
0: So Jesus' words are pretty clear here.
1: Jesus ist hier sehr klar in seinen Worten.
0: Where is that light coming from?
1: Woher kommt dieses Licht?
0: Because he's saying, walk while you have the light.
1: Denn sagt, wandelt darin, solange ihr es habt.
0: So let's find out what this is.
1: Lasst uns herausfinden, was es ist, woher es kommt.
0: In 1 John chapter 2, verse 11.
1: In 1. Johannes 2, Vers 11.
0: 1 John 2, verse 11.
1: 1. Johannes 2, Vers 11.
0: John now writes here, and he says, but he who hates his brother is in darkness.
1: Und da heißt es, wer aber seinen Bruder hasst, der ist in der Finsternis.
0: And he walks in darkness and doesn't know where he's going because the darkness has blinded his eyes.
1: Und wandelt in der Finsternis und weiß nicht, wohin geht, denn die Finsternis hat seine Augen verblendet.
0: Does that sound interesting?
1: Ist es nicht interessant?
0: They're walking around because they choose to walk in this darkness.
1: Sie laufen umher, weil sie sich entschieden haben, in der Dunkelheit zu wandeln.
0: I don't know about you, but if I'm going out camping at nighttime,
1: ich weiß nicht, wie es bei euch ist, aber wenn ich nachts draußen beim Campen bin,
0: it tends to be very dark. That's why it's called nighttime.
1: Dann ist es natürlich dunkel, das ist der Grund, warum es Nacht heißt.
0: And if you're out away from the city, it can get very dark, especially when it's cloudy.
1: Und wenn ihr außerhalb einer beleuchteten Stadt seid, besonders dann, wenn es bewölkt ist, kann es sehr, sehr dunkel werden.
0: And one of the things that you most definitely need is a flashlight.
1: Und das, was ihr dann wirklich braucht, ist eine Taschenlampe.
0: And that flashlight will give a light to your path.
1: Und diese Taschenlampe wird euch den Lichtstrahl geben, um euren Weg zu leuchten.
0: See Jesus' words again in John chapter 8, verse 12.
1: Lasst diese Worte von Jesus noch einmal uns anschauen in Johannes 8, Vers 12.
0: John 8, verse 12, Jesus says,
1: in Johannes 8, Vers 12 sagt Jesus,
0: I am the light of the world.
1: Ich bin das Licht der Welt.
0: Who follows me shall not walk in darkness, but have the light of life.
1: Wer mir nachfolgt, der wird nicht wandeln in der Finsternis, sondern er wird das Licht des Lebens haben.
0: Okay, so who is the light of the world?
1: Also wer ist das Licht dieser Welt?
0: Jesus is.
1: Jesus.
0: Okay. Now, there is a distinction. Let's see what this light does for us now. In Proverbs 6, verse 23.
1: Lasst uns nun nach Sprüche 6, Vers 23 gehen, um zu schauen, was dieses Licht für uns tut.
0: Proverbs 6, verse 23.
1: Sprüche 6, Vers 23.
0: For the commandment is a lamp, and the law a light.
1: Denn das Gebot ist eine Leuchte und das Gesetz ist ein Licht.
0: Reproofs and instruction are the way of life.
1: Unterweisung und Ermahnung sind ein Weg des Lebens.
0: So, not only is Jesus the light,
1: nicht nur, dass Jesus das Licht wäre,
0: but he has given us the light in the form of the commandments.
1: Sondern hat uns zusätzlich noch das Licht gegeben in Form der Gesetze, seiner Gebote.
0: And these commandments, by their precepts, is what we live by.
1: Und durch diese Gebote und durch diese Anforderungen ist das, wodurch wir leben.
0: And if we live according to the precepts, do we live a very safe life?
1: Und wenn wir nach diesen Ratschlägen leben, leben wir dann ein sicheres Leben?
0: Most definitely.
1: Natürlich.
0: You will find that in many cities, when they do away with God's commandment,
1: ihr werdet das heute bemerken, dass in vielen Städten die Gebote Gottes einfach abgeschafft werden.
0: That is when crime increases.
1: Das ist der Grund, warum die Gewalttätigkeit und Verbrechen ansteigt.
0: Because they've gone away from God's commandments, then because of that, they continue to walk in darkness.
1: Denn wenn sie die Gebote aus dem Weg räumen, dann haben sie den Weg frei für ihre Machenschaften.
0: Now see, if you have the Ten Commandments,
1: wenn wir also jetzt die 10 Gebote haben,
0: the problem that we have in this day and age is that many churches try to discount the 10 commandments.
1: Dann haben wir folgendes Problem heute, vor allem in dieser Zeit, dass viele die 10 Gebote anfangen zu discount.
0: Discount. Look, they look for a good deal.
1: Ja, sie versuchen aus diesen 10 Geboten das rauszunehmen letztendlich, was sie wollen.

0: How many of you like to go shopping?
1: Wie viele von euch gehen gerne einkaufen?
0: Come on, confess. That's good for your soul.
1: Gebt's zu, das tut euch gut, eure
0: Seele. I see many men too. That's good.
1: Ich sehe hier einige Männer, die Hand heben. Das ist gut.
0: Are you a smart shopper or are you a I guess they say dumb shopper?
1: Seid ihr kluge Einkäufer oder seid ihr, ich muss es einfach so sagen, dumme Einkäufer?
0: You know what a dumb shopper is, right? A dumb shopper just goes out and buys whatever they see.
1: Ihr wisst, was ein dummer Einkäufer ist. Er geht einfach und kauft, was er sieht.
0: But a smart shopper goes out and they try to find discounts.
1: Aber jemand, der intelligent ist, der geht einkaufen und schaut nach den Angeboten.
0: You see, on the opposite side of this, many of the churches today are trying to find discounts with the Ten Commandments.
1: Und so ist es auf der anderen Seite im Bereich der Gläubigen in den Kirchen. Viele suchen heute Sonderangebote im geistlichen Bereich.
0: And they'll take all Ten Commandments and they'll tend to throw one or two out.
1: Und sie nehmen dann von den 10 Geboten und nehmen ein oder zwei oder mehrere und schmeißen sie einfach davon.
0: And if you notice, the fourth commandment is usually the one they throw out.
1: Und wisst ihr, gewöhnlich ist es, dass
0: the fourth one.
1: Das vierte Gebot, das sie einfach liegen lassen.
0: Which is interestingly why the first word in the fourth commandment says remember.
1: Und der Grund dahinter ist im Wesentlichen das Wort, mit dem dieses Gebot beginnt, nämlich erinnere dich.
0: Now James covers this in James chapter 2.
1: Jakobus geht darauf ein im Kapitel 2.
0: James says here in James chapter 2 verse 8.
1: Und in Jakobus Kapitel 2 Vers 8,
0: he says, if you really fulfill the royal law according to the scripture,
1: wenn ihr das königliche Gesetz erfüllt nach dem Schriftwort,
0: you shall love your neighbor as yourself.
1: Du sollst deine Nächsten lieben wie dich selbst.
0: He says, you do well.
1: So handelt ihr recht.
0: But if you show partiality, you commit sin.
1: Aber wenn ihr die Person anseht, so begeht ihr eine Sünde.
0: And you are convicted by the law as transgressors.
1: Und ihr werdet vom Gesetz als Übertreter verurteilt.
0: But he also says, for whoever shall keep the whole law,
1: aber er sagt genauso, denn wer das ganze Gesetz hält,
0: and yet stumble on one point,
1: sich aber in einem verfehlt,
0: he is guilty of all.
1: Der ist in allem schuldig geworden.
0: For he who said, thou shalt not commit murder, I'm sorry, thou shalt not commit adultery,
1: denn der, welcher gesagt hat, du sollst nicht Ehe brechen,
0: also said, thou shalt not kill.
1: Der hat auch gesagt, du sollst nicht töten.
0: But if you do not commit adultery,
1: und wenn du zwar nicht die Ehe brichst,
0: but you do kill,
1: aber tötest,
0: you have become a transgressor of the law.
1: So bist du ein Übertreter des Gesetzes geworden.
0: You know, when Jesus comes again, as we started off at the very beginning,
1: so wie wir heute den Abend begonnen haben, wenn Jesus kommen wird,
0: he is coming for a distinct group of people.
1: Dann wird er nur wegen einer bestimmten Gruppe von Menschen
0: now
1: kommen.
0: Now you can search the entire world here for a specific group of people, but God is looking for a certain group that obeys his commandments.
1: Ihr könnt auf der ganzen Welt nach allen möglichen Gruppen von Menschen suchen, aber wenn Gott kommen wird, dann wird er nach einer spezifischen Gruppe suchen, nämlich die, die seine Gebote halten.
0: Let's see, I'll show you where this says this.
1: Und ich werde euch jetzt zeigen, wo das steht.
0: In Revelation 14, 12,
1: in Offenbarung 14, 12,
0: we find John is writing here and he says, here is the patience of the saints.
1: Hier schreibt Johannes, hier ist die Geduld, das Ausharren der Heiligen.
0: Here are they who keep the commandments of God and the faith of Jesus.
1: Hier sind die, die da halten die Gebote Gottes und den Glauben Jesu.
0: Now we know that besides God, Satan is also out there.
1: Wir wissen, dass neben Gott auch Satan dort sein Unwesen treibt.
0: And Satan is targeting a certain group of people.
1: Und auch Satan zielt auf eine ganz bestimmte Gruppe von Menschen.
0: Because obviously he knows that there's only going to be two groups of people also.
1: Denn auch Satan weiß, dass es nur zwei Gruppen von Menschen
0: so
1: gibt.
0: So he's trying to make sure that he can target that group of people which God loves.
1: Und deswegen zieht er genau seine Handlungen und seine Ziele direkt auf die Gruppe, von denen er weiß, dass Gott sie liebt oder sie Gott lieben.
0: Not only that, but another group of people which love God.
1: Und genauso die Gruppe von Menschen, die Gott selbst lieben.
0: If you go back two chapters to Revelation chapter 12 verse 17.
1: Wenn ihr zwei Kapitel zurückschlagt in eurer Bibel in Kapitel 12.
0: In Revelation 12, 17 we find Satan the dragon was enraged with the woman.
1: Da findet hier in Kapitel 12, Vers 17, den Drachen, der hier zornig wird über die Frau.
0: Okay, let's stop for a moment. Who is the woman?
1: Lasst uns für einen Moment innehalten. Wer ist diese Frau?
0: The church. Okay.
1: die Gemeinde, richtig.
0: I have to confess that just

0: before the program, I had to run to the toilet and I just ran into the wrong door.
1: Ich muss bekennen, als ich gerade vor dem Vortrag jetzt auf die Toilette ging,
0: and I just looked at it and it said Damen.
1: Da bin ich in die falsche Tür gerannt, weil dort steht Damen.
0: So I just walked in.
1: Also bin ich reingegangen.
0: But they didn't look like the men to me.
1: Aber die dort drin waren sahen nicht so aus wie die Männer, die ich erwartete.
0: They were the women.
1: Es waren die Frauen.
0: So I went into the wrong bathroom.
1: Also ging ich in die falsche Toilette.
0: You see, there is a distinction between these two.
1: Es gibt also einen klaren Unterschied zwischen
0: den
1: beiden.
0: And so we know that the dragon was enraged with the church.
1: Und so wissen wir, dass der Satan hier zornig ist mit der Gemeinde.
0: And we find he went to make war with the rest of her offspring.
1: Und wir wissen, dass er auch hier im Krieg sich befindet mit den übrigen von
0: now,
1: diesen
0: Now listen
1: von dieser
0: very
1: Gemeinde.
0: Carefully. They are the ones who keep the commandments of God.
1: Nun hört genau zu. Es heißt hier, das sind diejenigen, die die Gebote Gottes halten.
0: And does it end right there with a period?
1: Und hört es hier auf mit dem Punkt?
0: No, they keep the commandments of God. And they have the testimony of Jesus Christ.
1: Nein, es geht weiter und es heißt, und sie haben das Zeugnis Jesu.
0: So what do we find that the testimony of Jesus Christ is?
1: Nun, wo suchen wir, um herauszufinden, was das Zeugnis Jesu ist?
0: Let's jump back once again to 1 John chapter 2, verse 3.
1: Lasst uns noch einmal zurückgehen zu 1. Johannes 2, Vers 3.
0: In 1 John 2, verse 3, we find John says,
1: und dort sehen wir, wie Johannes hier Folgendes sagt.
0: Because see, many, there are many people, and interestingly enough, if you ask them, I was at a school today, one of our church schools.
1: Wir waren heute in einer unserer Gemeindeschulen.
0: And it is a, I would call it an evangelistic school.
1: Ich würde es mal sagen, das ist eine Art Missionsschule.
0: Because many of the students there are not Seventh-day Adventists.
1: Denn einige Schüler dort sind keine Adventisten.
0: But if you ask these very students, how many of you love Jesus?
1: Aber wenn wir diese Schüler heute fragten, wie viele von euch lieben Jesus?
0: All of them raised their hand.
1: Alle haben ihre Hand gehoben.
0: But you see, many people say they love Jesus.
1: Aber viele, versteht ihr, sagen, sie lieben Jesus.
0: But saying that you love Jesus and actually doing what Jesus says are two totally different things.
1: Aber zu sagen, Jesus zu lieben und das zu tun, was er uns sagt, sind zwei verschiedene Dinge.
0: This is what 1 John 2, 3 says.
1: Und das ist, worüber es geht hier in 1. Johannes 2, Vers 3.
0: Now by this we know that we know him.
1: Und daran merken wir, heißt es, dass wir ihn kennen.
0: If we keep his commandments.
1: Wenn wir seine Gebote halten.
0: He who says, I know him and does not keep his commandments is a liar and the truth is not in him.
1: Derjenige, der sagt, ich liebe ihn, aber nicht seine Gebote hält, ist in Wirklichkeit ein Lügner.
0: So you see, many of us give God lip service.
1: Viele opfern Gott ein Lippenbekenntnis.
0: But the issue is, God doesn't want your lip service, he wants your heart service.
1: Aber Gott möchte euren Gottesdienst nicht durch eure Lippen empfangen, sondern über euer Herz.
0: In Isaiah chapter 8, verse 20.
1: In Jesaja Kapitel 8, Vers 20.
0: Isaiah 8:20. This is a very important text.
1: Jesaja 8, Vers 20, ein sehr wichtiger Text.
0: To the law and to the
1: Da heißt es zum Gesetz und zum
0: To the law and to the testimony.
1: Und zum Zeugnis.
0: If they speak not according to this word,
1: wenn sie nicht so sprechen,
0: it is because there is lots of light in them.
1: Dann ist der Grund der, dass viel Licht in ihnen ist.
0: Amen?
1: Ja, könnt ihr da Amen sagen?
0: Wait, let me read my Bible again.
1: Lasst uns noch
0: to the
1: mal
0: law and to the testimony, if they speak not... Oh, sorry, just a small word I left out. If they speak not according to this...
1: Ja, entschuldigt, ich habe ein kleines Wort ausgelassen. Wenn sie nicht nach dem Zeugnis sprechen...
0: It is because there is no light in them.
1: Dann ist der Grund der, dass kein Licht in ihnen ist.
0: You see, the prophets of God were his witnesses.
1: Denn versteht ihr, die Propheten waren seine Zeugen.
0: They were his spokesmen.
1: Sie waren sein Mundstück.
0: And when they spoke, the testimony they gave was the message of wisdom and life.
1: Und wenn sie sprachen, dann war ihre Botschaft letztendlich das Leben selbst.
0: What Isaiah is saying here is that he is directing men to the word of God.
1: Was Jesaja hier sagen will, ist, dass das Gesetz und das Zeugnis direkt zu Gott führen.
0: Isaiah is saying, this is the standard of truth.
1: Jesaja sagt, das hier ist der Maßstab allen Glaubens.
0: And God reveals himself.

0: himself through his word.
1: Und Gott offenbart sich durch sein Wort.
0: For young people who want to know God,
1: besonders für junge Menschen, die Gott kennenlernen möchten.
0: Some people get frustrated because they cannot see God.
1: Sind viele von ihnen frustriert, weil sie Gott nicht sehen können?
0: They can't taste God.
1: Sie können ihn nicht schmecken.
0: They can't touch God.
1: Sie können ihn nicht berühren.
0: But God says, I am here through my word.
1: Aber Gott sagt, ich bin da durch mein Wort.
0: And the more you read of him, the more you learn of him.
1: Und je mehr du darin liest, desto mehr wirst du ihn erkennen.
0: Now, once again, God gives us another text here to confirm these things.
1: Nochmals, Gott gibt uns hier einen weiteren Text, um das zu bestätigen.
0: In Revelation 19, verse 10,
1: in Offenbarung 19, Vers 10,
0: John writes here and he says, and I fell at his feet to worship him.
1: Und das schreibt Johannes, ich fiel nieder zu seinen Füßen, um ihn anzubeten.
0: And he said to me,
1: und er sprach zu mir,
0: see that you do not do that.
1: Sieh dich vor, tu es nicht.
0: I am your fellow servant.
1: Ich bin dein Mitknecht.
0: And of your brethren who have the testimony of Jesus.
1: Und der deiner Brüder, die das Zeugnis Jesu haben.
0: He says, worship God.
1: Bete Gott an.
0: For the testimony of Jesus is the spirit of prophecy.
1: Denn das Zeugnis Jesu ist der Geist der Weissagung.
0: Now this is not saying that the spirit of prophecy is what we know now, the spirit of prophecy.
1: Nun, das heißt nicht, dass der Geist der Weissagung nur allein das ist, was wir jetzt als Geist
0: but
1: der Weissagung kennen.
0: It does include that.
1: Es beinhaltet das.
0: But all the prophecy that was given was inspired by God.
1: Aber jede Prophezeiung, die von Gott gegeben wurde, ist durch ihn inspiriert.
0: You see, we find in 2 Timothy chapter 3 verse 16.
1: Wenn wir in 2. Timotheus Kapitel 3 aufschlagen.
0: Paul is writing here and he says this confirmation to us of the scriptures.
1: Und er schreibt hier als Bestätigung dieser Schrift, dieser Texte alle.
0: All scriptures given by inspiration of God.
1: In Vers 16 heißt es, denn alle Schrift ist von Gott eingegeben.
0: It is profitable for doctrine, for reproof, for correction.
1: Und sie ist nütze zur Lehre, zur Zurechtweisung und zur Besserung.
0: For instruction in righteousness.
1: Und zur Erziehung in der Gerechtigkeit.
0: That the man of God may be complete, thoroughly equipped for every good work.
1: Dass der Mensch Gottes vollkommen sei, zu allem guten Werk geschickt.
0: Let's go back and review this for a moment.
1: Lasst uns das etwas näher anschauen.
0: Does it say some prophecy?
1: Heißt es hier manche Prophezeiung?
0: Does it say maybe some scripture?
1: Heißt es hier vielleicht ein Teil von der Schrift?
0: The two beginning words, all scripture.
1: Die ersten zwei Worte, schaut sie euch an, da heißt es alle Schrift.
0: There is no excuse.
1: Es gibt keine Entschuldigung.
0: Now we also have 2 Peter chapter 1.
1: Wir haben es auch hier im 2. Petrus Kapitel 1.
0: 2 Peter chapter 1 verse 19.
1: Und hier in Vers 19.
0: And it says, and so we have the prophetic word confirmed.
1: Und so haben wir fester das prophetische Wort,
0: which you do well to heed as a light that shines in a dark place.
1: Und ihr tut gut daran, dass ihr darauf achtet als ein Licht, das da scheint an einem dunklen Ort.
0: Until the day dawns and the morning star rises in your hearts.
1: Bis der Tag anbricht und der Morgenstern aufgehe in euren Herzen.
0: Now Peter goes a little further.
1: Nun, Petrus geht noch etwas weiter.
0: And he says, knowing this first, that no prophecy of Scripture is of any private interpretation.
1: Er sagt, und das sollt ihr vor allem wissen, dass keine Prophetie in der Schrift eine Sache eigener Auslegung ist.
0: For prophecy never came by the will of men.
1: Das ist noch nie eine Weissagung aus menschlichem Willen hervorgebracht.
0: But holy men of God spoke as they were moved by the Holy Spirit.
1: Sondern getrieben vom Heiligen Geist haben Menschen im Namen Gottes geredet.
0: Many years ago, there was a leader in the Seventh-day Adventist Church General Conference.
1: Vor vielen Jahren gab es einen bekannten Leiter, einen Führer in der Generalkonferenz.
0: And I'm wondering if some of you might recognize his name.
1: Und ich bin mir sicher, dass manche von euch ihn sogar kennen mit Namen.
0: His name was Elder Robert Pearson. Does that name ring a bell?
1: Sein Name war Robert Pearson. Kennt ihn jemand?
0: He was a very godly man.
1: Es war ein sehr gläubiger Mann.
0: He gives a most interesting illustration to this.
1: Und er gab eine sehr anschauungsvolle Illustration zu dem, worüber wir sprechen.
0: Today we, Pastor Talbert took me to Heidelberg today.
1: Und mein Übersetzer hat mich heute nach Heidelberg geführt.
0: And we saw, I saw that there was a channel there that, you know, a

0: lock that you basically allow the ship to go into.
1: Und dort war so eine Schleuse.
0: Yes, it does that, depending on which way you're going. And some of these ships can be very big.
1: Und viele dieser Schiffe, die durch diese Schleusen gehen, können sehr groß sein.
0: And they can go on for, well, let's see, what would that be? Over half a kilometer, for sure, easily. Maybe even more.
1: Yes. Er meint, manche werden bis zu 500 Meter lang.
0: What? They are long.
1: Yeah, they are very long.
0: I know they have like bicycles in them to get from one side to the other side.
1: Ja, das ist wahr. Es gibt auch Fahrräder auf den Schiffen, damit die Leute von einem Ende zum anderen fahren können.
0: Elder Pearson tells a story. Imagine that you, this captain of this large sailing vessel.
1: Und hier Robert Pearson, der erzählt hier von einem Kapitän eines langen Schiffs.
0: He says, the captain comes up to the bridge and he lays there the high seas map.
1: Und er erzählt hier von dem Kapitän, der auf die Brücke kommt und eine große Hochseekarte ausbreitet.
0: Now that map is kind of like his paper map that takes him from this side of the world to the other side of the world.
1: Und diese Karte garantiert, dass er sicher von einem Teil der Welt zum anderen Teil der Welt kommt.
0: This map shows him how to steer around the land to avoid certain areas.
1: Und diese Karte zeigt auch bestimmte Gegenden auf, die er am besten umfährt.
0: And as Pearson tells the story, as the ship comes close to the other side,
1: und Pearson erzählt, als jetzt dieses Schiff in Nähe des Zielortes kommt,
0: just before it comes to the harbor,
1: gerade unmittelbar vor dem Hafen, Zielhafen,
0: this great sailing ship stops.
1: Stoppt dieses große Segelschiff.
0: And the anchors come down, so it locks it in place.
1: Und lässt seine Anker hinunter, so dass es fest vor Anker liegt.
0: Off in the distance comes a little boat.
1: Und aus der Entfernung sieht man ein kleines Boot herankommen.
0: And this boat comes alongside this great sailing ship.
1: Und dort kommt dieses kleine Boot an die Seite dieses großen Schiffes.
0: And a man carrying it comes up the ladder to meet the captain of this great sailing ship.
1: Und ein Mann steigt die Treppen hinauf und sucht den Kapitän und trifft ihn.
0: The man and the captain both know each other very well.
1: Und sie kennen sich sehr gut beide.
0: And this new man that came up is referred to as the harbor master.
1: Und der Mann, der jetzt auf dieses Schiff hinaufkommt, ist der Hafenlotse.
0: The harbor master now takes over control of this large sailing vessel.
1: Und nun wird dieser Lotse dieses große Schiff den Rest des Weges in den Hafen hineinführen.
0: And what he does is, he lays on top of the high seas map, he lays the harbor map.
1: Und was er hier nun macht, ist, dass er über diese Karte jetzt einfach seine Seehafenkarte drauflegt.
0: Both maps are identical to each other.
1: Und beide Karten stimmen miteinander überein.
0: With one difference.
1: Mit einem Unterschied.
0: The harbor map is a much greater magnification of the high seas map.
1: Die Hafenkarte hat eine höhere Auflösung, einen größeren Maßstab als die Seekarte.
0: The harbor map shows all the sandbars, the reefs, all the dangerous places.
1: Und diese Hafenkarte zeigt jetzt diese ganzen Sandbänke und diese Riffe und all diese Dinge.
0: It also shows the way for that big ship to get safely into the harbor.
1: Und es zeigt genau den Weg auf, wie dieses große Schiff sicher in den Hafen hineinfahren kann.
0: And he says, this is what the spirit of prophecy is to God's people in the last days.
1: Und er sagte, das ist, was der Geist der Weissagung für sein Volk in der letzten Zeit macht.
0: In the spirit of prophecy, Ellen White writes these words.
1: Im Geist der Weissagung schreibt Ellen White genau diese Worte.
0: And I'm going to give you every one of these so you can go and look it up.
1: Und ich werde euch diese jetzt geben, damit ihr selbst sie überprüfen könnt.
0: But one thing I want to tell you that's interesting as we were studying this today.
1: Aber eine Sache, während wir heute diese Dinge studierten, fiel mir etwas auf.
0: As Pastor Talbert was comparing the notes back and forth from English to German.
1: Als wir die Zitate miteinander verglichen haben, vom Englischen ins Deutsche.
0: We found some comparisons that were not exactly the same.
1: Fanden wir einige Übersetzungsunterschiede.
0: In fact, when we came to Adventist Home, it stopped in chapter 61, was it?
1: Ja.
0: Ja.
1: So, als wir in das Buch kamen, das Adventistische Heim,
0: but in the English, it goes to chapter 68.
1: Haben wir festgestellt, dass das Buch dort im Kapitel 61 aufhört.
0: And we found that

0: Römischen geht es bis zu Kapitel 68.
1: We found that there were also some translational problems in there.
0: Und wir fanden auch einige Übersetzungsunterschiede.
1: In fact, there were passages, the most important pieces that were left out.
0: Und an manchen Stellen sogar, dass die entscheidende Botschaft nicht mehr da war.
1: This is what she says in the fifth volume of the testimony, page 667.
0: Und das ist, wovon sie spricht in Zeugnisse Band 5, Seite 667.
1: It is Satan's special object to prevent this light from coming to the people of God who so greatly need it amid the perils of these last days.
0: Es ist Satans besonderes Ziel, von Gottes Licht, von seinem Volk fernzuhalten, die es unter den gefährlichen Einflüssen der letzten Zeit so dringend benötigt.
1: Let me just stop you for a moment and ask, are we close to the Lord's second coming?
0: Lasst mich kurz innehalten und euch fragen.
1: Are we?
0: Sind wir der Wiederkunft nahe? Sind wir es?
1: Okay. So if you know that we are living in this close a time, you know that Satan is trying to stop this light from coming out.
0: Und indem ihr wisst, dass wir so nah an der Wiederkunft sind, wisst ihr auch, dass Satan bemüht ist, euch davor von fernzuhalten von diesem Ziel, wo wir so nah dran sind.
1: This is taken from the first selected messages, page 41.
0: Ein anderes Vers für die Gemeinde geschrieben, selected messages, erste Band.
1: It says, soon every possible effort will be made to discount and pervert the truths of the testimonies of God's Spirit.
0: Schon bald wird alles Mögliche getan werden, um den Wahrheitsgehalt der Zeugnisse des Geistes Gottes in Zweifel zu ziehen und sie zu verdrehen.
1: We must have in readiness the clear, straight messages that since 1846 have been coming to God's people.
0: Uns müssen ständig die klaren, zuverlässigen Botschaften gegenwärtig sein, die dem Volke Gottes seit 1846 gegeben worden sind.
1: She says, there will be those once united with us in the faith who will search for new, strange doctrine.
0: Menschen, die einst unseren Glauben teilten, werden sich nach neuen, fremden Lehren umsehen, nach Merkwürdigkeiten und Sensationen,
1: for something odd and sensational to present to the people,
0: die sie Leuten vorsetzen können, um die Gläubigen zu verführen.
1: And they will bring this in all conceivable fallacies.
0: Und sie werden sich alle nur erdenklichen Irrtümer
1: and
0: aufbringen.
1: They will present them as coming from Mrs. White, that they may beguile souls.
0: Und sie werden behaupten, diese stammten von Esther White, um andere zu verführen.
1: In other words, what she is saying is,
0: in anderen Worten, was sie hier wirklich sagt,
1: they will take her writings.
0: Dort wird es Menschen geben, die ihre Schriften nehmen
1: only quote part of it,
0: und nur Teile daraus zitieren werden.
1: And it will sound like the truth,
0: und es wird sich wie die Wahrheit
1: but
0: anhören.
1: It is not the truth,
0: aber es ist nicht die Wahrheit.
1: Because A, it is taken out of context,
0: denn erstens ist es aus dem Kontext genommen.
1: Or B, it has been cut short.
0: Oder sie werden verkürzt dargestellt.
1: All these things are happening now.
0: Und all diese Dinge geschehen jetzt.
1: In the fifth volume of the testimony, page 654,
0: im fünften Band der Zeugnisse, Seite 654,
1: she says, as the end draws near and the work of giving the last warning to the world extends,
0: während das Ende naht und die letzte Warnung in die Welt gerichtet wird,
1: it becomes more important for those who accept present truth to have a clear understanding of the nature and influences of the testimonies.
0: Wird es für jene, die die gegenwärtige Wahrheit angenommen haben, immer wichtiger, ein klares Verständnis über das Wesen und den Einfluss der Zeugnisse zu erlangen.
1: A few pages later in page 680,
0: und einige Seiten weiter auf Seite 680,
1: this is very critical for you to understand.
0: Und hier geht es wirklich darum, dass ihr diese Zeilen versteht.
1: She says, it is not only those who openly reject the testimonies,
0: nicht nur diejenigen, die die Zeugnisse offen ablehnen,
1: or who cherish doubt concerning them,
0: oder anzweifeln,
1: that are on dangerous ground,
0: befinden sich auf gefährlichem Boden.
1: To disregard light is to reject it.
0: Das Licht zu missachten bedeutet es abzulehnen.
1: Do you understand what she's saying?
0: Versteht ihr, was sie hier sagt?
1: We have been given the light to guide us in the last days.
0: Das Licht hier, das prophetische Licht, wurde uns gegeben, um in der letzten Zeit uns zu führen.
1: Here you are in a cave that is totally dark.
0: Ihr seid hier in einer Höhle, die vollkommen finster ist.
1: And I'm telling you, you've been warned by the guide who knows the cave.
0: Und ihr seid hier von dem Eigentümer dieser Höhle gewarnt worden.
1: You must be very careful because certain parts of the cave, the floor just disappears.
0: Denn in manchen Teilen dieser Höhle, da geht einfach der Boden.

0: euch weg und verschwindet.
1: So the guide gives you a flashlight.
0: So gibt uns der Führer uns eine Taschenlampe.
1: And you start entering through the cave, shining the light.
0: Und ihr geht durch diese Höhle und mit einem Licht, das euch scheint.
1: And somewhere in the middle of the cave, you think, who needs this?
0: Und mitten in der Höhle denkt ihr dann plötzlich, wer braucht das denn?
1: That is literally what we are doing. Many people are doing with the spirit of prophecy now.
0: Und viele tun das ebenso heute mit dem Geist der Weissagung.
1: Is that smart?
0: Ist das klug?
1: I don't think so.
0: Ich denke nicht.
1: In fact, here's what else she says from the first volume of Selected Messages, page 42.
0: Und hier noch ein Beispiel aus dem vierten Band,
1: she says,
0: fünfter Band, Zeugnis 681.
1: Some sit in the judgment on the scriptures, declaring that this or that passage is not inspired, because it doesn't strike their minds favorably.
0: Manche Leute setzen sich selbst zum Richter über die Heilige Schrift. Sie behaupten, die eine oder andere Textstelle sei nicht inspiriert, nur weil sie ihnen nicht gefällt.
1: They cannot harmonize it with their ideas of philosophy and science, falsely so called.
0: Sie können sie nicht mit ihrer Vorstellung von Philosophie und der fälschlich sogenannten Wissenschaft in Einklang bringen.
1: Others, for different reasons, question portions of God's word.
0: Andere stellen aus verschiedenen anderen Gründen Teile des Wortes Gottes in Frage.
1: Thus they walk blindly where the enemy prepares the way.
0: So gehen viele blind einen Weg, den der Feind für sie bereitet.
1: Now it is not the providence of any man to pronounce sentence upon the scriptures or to judge or condemn portions of God's word.
0: Es steht jedoch keinem Menschen zu, über die Heilige Schrift ein Urteil zu fällen, beziehungsweise Teile der Bibel zu kritisieren oder abzulehnen.
1: When one presumes to do this, Satan will create an atmosphere for him to breathe, which will dwarf spiritual growth.
0: Wenn jemand das wagt, wird Satan ein Übriges dazu tun, das geistliche Wachstum dieses Menschen zu stoppen.
1: When a man feels so very wise that he dares to dissect God's word, his wisdom is with God counted foolishness.
0: Wenn ein Mensch sich einbildet, weise genug zu sein, um es wagen zu können, Gottes Wort zu zerpflücken, dann ist er in Gottes Augen ein Dummkopf.
1: Ooh, that's a good word. Many are going directly contrary to the light which God has given to his people.
0: Viele widersetzen sich direkt dem Licht, das Gott seinem Volk gab, indem sie sich die
1: Because they do not read the books which contain the light and the knowledge in cautions, reproofs, and warnings.
0: Indem sie die Bücher nicht lesen, die Licht und Erkenntnis durch Warnungen, Ermahnungen und Weisungen beinhalten.
1: She says the cares of the world, the love of the fashion, the lack of religion have turned the attention from the light God has so graciously given, while books and other periodicals are traveling all over the country.
0: So this is not in my quotation. You have to repeat it, but a little bit slower.
1: Many are going... Not that slow. Many are going... Let me paraphrase it then. Many are going directly contrary...
0: Viele gehen exakt entgegen des Lichtes...
1: To the light which God has given them...
0: Das Gott ihnen gegeben hat...
1: Because they do not read these books...
0: Weil sie diese... Bücher nicht lesen,
1: which contain light and knowledge,
0: die Licht und Erkenntnis beinhalten,
1: cautions, reproofs and warnings,
0: Warnungen, Ermahnungen und Weisungen beinhalten.
1: It says that they care more for the world,
0: sie kümmern sich mehr um die Welt,
1: the fashions,
0: die Mode,
1: rather than for the light God has given them.
0: Eher als um das Licht, das Gott ihnen gegeben hat.
1: Light so precious,
0: so wunderbares Licht,
1: coming from the throne of God,
0: das vom Thron Gottes kommt,
1: is hid under a bushel,
0: wird unter einen Scheffel gestellt.
1: That's taken from the fifth volume of the Testimony, page 681.
0: Das kommt aus dem fünften Band der Zeugnisse, Seite 681.
1: I don't know if the Germans have ever heard of this particular author. His name is W.D. Frisee.
0: Ich weiß nicht, ob ihr in Deutschland schon mal von diesem Autor gehört habt, Bruder Frisee.
1: He has an incredible. He was a General Conference worker, I believe.
0: Er war angestellt in der Generalkonferenz, soweit ich weiß.
1: In his book entitled "Another Ark to Build."
0: Und das Buch damals, das er schrieb, das

0: ist eine erneute Arche, die gebaut werden muss.
1: Page 54.
0: Auf Seite 54, dieses Buch ist auch mittlerweile ins Deutsche übersetzt.
1: In the last statement I gave, that what we have done is we've taken the light which God has given us.
0: Can you repeat this?
1: We have taken the light God has given us.
0: Wir haben das Licht, das Gott uns gegeben hat.
1: And we've taken a bushel and covered it up.
0: Und haben eine Schemel genommen und haben ihn direkt drüber gestülpt.
1: He says, it's interesting for us to understand this.
0: Und er sagt, es ist wichtig zu wissen, das zu verstehen.
1: A bushel is a basket that is used as an instrument of commerce.
0: Wir müssen verstehen, dass ein solch ein Scheffel in Wirklichkeit ein Korb ist, um Dinge hineinzulegen.
1: And it's used to measure goods for buying and selling.
0: Um abzuwägen und zu messen, wie viel man kaufen oder verkaufen soll.
1: And Frazee is saying that one of the things that greatly hinders God's people.
0: Und Frazee sagt hier, eine Sache, die Gottes Volk vor allem hinderlich ist,
1: from studying God's word,
0: um Gottes Wort zu studieren,
1: is the desire to make money.
0: Ist das Bestreben, Geld zu verdienen.
1: Hence we take the bushel basket of money making.
0: Anstatt den jetzt diesen Korb zu nehmen, um Geld zu machen,
1: and we cover the light.
0: Nehmen wir diesen Korb und stülpen ihn über das Licht.
1: In Cole Porter Ministry, page 125, you don't have that one.
0: I have that.
1: You do?
0: Yes.
1: Oh, okay.
0: In Ratschläge an Buchevangelisten.
1: The Lord has sent his people much instruction.
0: Da heißt es, der Herr hat seinem Volk viele Instruktionen mitgeteilt.
1: Line upon line, precept upon precept, here a little, there a little.
0: Vers für Vers, Kapitel für Kapitel, hier ein wenig und da ein wenig.
1: Little heed is given to the Bible.
0: Nur wenig wurde bisher die Bibel beachtet.
1: And the Lord has given a lesser light to lead men and women to the greater light.
0: So hat Gott Männern und Frauen ein kleineres Licht scheinen lassen,
1: says, oh,
0: dass sie zum größeren Licht führen soll.
1: How much good would be accomplished if the books containing this light were read with a determination to carry out the principles they contained.
0: Und sie sagt, oh, wie viel mehr wäre erreicht worden, wenn die Bücher, die dieses Licht enthalten, gelesen würden.
1: In 1 Corinthians chapter 1.
0: Did you continue to the end?
1: No, let's continue to the end. That's a good point. She says, oh, how much good would be accomplished if the books containing these lights were read with a determination to carry out the principles they contained.
0: Also es heißt hier, oh, wie viel mehr wäre erreicht worden, wenn die Bücher, die das Licht enthalten, gelesen würden.
1: There would be a thousandfold greater vigilance.
0: Es gäbe eine tausendfach größere Wachsamkeit.
1: A thousandfold more self-denial and resolute effort.
0: Tausendfach mehr Selbstverleugnung und entschlossene Anstrengungen.
1: And many more would now be rejoicing in the light of present truth.
0: Und viel mehr würden heute sich erfreuen der gegenwärtigen Wahrheit.
1: In 1 Corinthians chapter 1, verse 4.
0: In 1. Korinther, chapter
1: 1 Corinthians chapter 1, verse 4.
0: In 1. Korinther, Kapitel 1, Vers 4.
1: Paul is writing here and he says the following words.
0: Und Paulus schreibt hier folgende Worte.
1: He says, I thank my God always concerning you for the grace of God which was given to you by Jesus Christ.
0: Ich danke meinem Gott allezeit euretwegen für die Gnade Gottes, die euch gegeben ist in Christus Jesus.
1: That you were enriched in everything by him in all utterance and all knowledge.
0: Dass ihr durch ihn in allen Stücken reich gemacht seid, in aller Lehre und in aller Erkenntnis.
1: Even as the testimony of Christ was confirmed in you.
0: Denn auch das Zeugnis, die Predigt von Christus ist es, die in euch kräftig geworden ist.
1: So that you come short in no gift.
0: So dass ihr keinen Mangel habt an irgendeiner Gabe.
1: Eagerly waiting for the revelation of our Lord Jesus Christ, who will also confirm in you to the end.
0: Und wartet nun auf die Offenbarung unseres Herrn Jesus Christus, der wird euch auch fest erhalten bis ans Ende, dass ihr
1: you may be blameless in the day of the Lord Jesus Christ.
0: Untadelig seid am Tag unseres Herrn Jesus Christus.
1: You see what Paul is trying to state here is.
0: Ihr seht, was Paulus hier versucht
1: We are rich in just the proportion to which we take these passages of Scripture and confirm them in our hearts and in our lives.
0: Petrus macht hier klar, dass wir in dem Fall

0: erkenntnisreich sind in dem Maße, wie wir auch diese Schriften in unser Leben zur Anwendung bringen.
1: Now I need to tell you an illustration here.
0: Ich möchte euch hier eine Illustration deutlich machen.
1: Last year about this time I was in the Kruger National Park in South Africa.
0: Letztes Jahr etwa um diese Zeit war ich im Kruger Nationalpark in Afrika.
1: Have any of you ever been on a safari before?
0: War jemand von euch jemals schon irgendwo auf einer Safari?
1: Especially if you go on a night safari.
0: Besonders wenn ihr nachts auf einer Safari geht.
1: Because that's when the animals come out.
0: Das ist nämlich der Zeitpunkt, wo die Tiere, die wilden Tiere herauskommen.
1: The lions.
0: Die Löwen.
1: And they can jump, you know that?
0: Und die können springen, wisst ihr das?
1: So you, I was thinking we're going to be in a vehicle that is protected and closed off.
0: Und ich dachte, wir sind in einem Gefährt, das geschützt ist und ja, geschützt ist davor.
1: We get to the vehicle.
0: Wir gingen also in dieses Gefährt.
1: And there's one bar right about here.
0: Und da war hier so eine Querstrebe auf der linken Seite.
1: From here to here is all open.
0: Und alles, was über uns war, war offen.
1: And I'm only, if the ground is where I'm standing.
0: Und wenn hier jetzt dieser Boden, auf dem ich stehe.
1: I'm only just a little bit taller than I am now. I mean, I'm only sitting a little taller than I am right now.
0: Also ich sitze in diesem Gefährt nur ein klein wenig höher, als wie ich jetzt in
1: and
0: meiner Höhe.
1: There's about 16 of us inside this truck.
0: Und in diesem LKW waren etwa 16 Personen.
1: Now I noticed that the driver has a big gun.
0: Und ihr wisst, dieser Fahrer dieses Gefährts hat eine großkalibrige Waffe.
1: But none of us have a gun.
0: Aber niemand von uns hatte eine Waffe.
1: So I'm thinking, I hope that he is fast with the gun.
0: Und ich hatte gehofft, dass wenn schießen muss, wenigstens schnell ist.
1: Now it's getting dark.
0: Und jetzt wurde es dunkel.
1: So he passes out some spotlights to us.
0: Und dann reicht uns allen so kleine Lichter.
1: Now these are not floodlights.
0: Das waren keine Flutlichter.
1: These are spotlights.
0: Das waren einfache Lichter, die auf einen Punkt gerichtet sind.
1: And he's driving and he has one spotlight here and one spotlight going that way.
0: Und während fuhr, hat einen solchen Scheinwerfer in diese Richtung und dann einen in diese Richtung.
1: And he's looking for things.
0: Und suchte nach.
1: So we're driving along at about 30 kilometers.
0: Und fuhren da so etwa 30 Kilometer in der Geschwindigkeit.
1: And there's a light way off, you know, the trees are so far.
0: Und da war plötzlich ein Licht und die Bäume konnte man sehen, die sehr weit entfernt waren.
1: And he stops while we're driving.
0: Und während wir hier fuhren, stoppt plötzlich.
1: He goes backwards.
0: Und fährt zurück.
1: And he says, okay, I want you to look where I'm going to shine the light.
0: Und sagt, okay, ich werde jetzt dorthin gehen, wo das Licht herkommt.
1: And I was ready to see a lion.
0: Und ich war bereit, endlich einen Löwen zu sehen.
1: We're all quiet.
0: Und wir waren alle ganz still.
1: And he turns on the light.
0: Und macht das Licht an.
1: And he says, tell me what you see.
0: Und sagt, was seht ihr?
1: And I looked at it and I thought, it's a tree.
0: Und ich dachte, ein Baum.
1: And everybody's like, what? It's a tree.
0: Und alle sagten, was, ein Baum?
1: He says, no, no, look in the center of the light.
0: Und sagt, nein, nein, schaut in das Zentrum des Lichtes.
1: So I'm looking.
0: Und ich schaute.
1: It's a leaf.
0: Ah, das ist ein Blatt. A leaf.
1: A leaf.
0: Ein Blatt.
1: And he says, no, no, no, no. And he shuts the light off.
0: Und sagt, nein, nein, nein, und macht das Licht aus.
1: He says, no, no, no. Then he turns it back on. He says, look in the very center of the light.
0: Und macht es wieder an und sagt, schaut doch mal genau in das Zentrum des Lichtkegels.
1: It's a small leaf.
0: Es ein kleines Blatt.
1: And he says, no, no, no, can't you see it?
0: Sagt, kannst du es nicht sehen?
1: I said, see what?
0: Und ich sagte, was soll ich
1: so
0: sehen?
1: I take my camera lens with a big lens.
0: Also habe ich meine Kamera genommen mit dem großen Objektiv.
1: I take a picture of it.
0: Und ich machte ein Bild davon.
1: I look at the screen.
0: Und dann habe ich dort auf den Monitor
1: and
0: geschaut.
1: I hit the magnify, magnify, magnify.
0: Und ich vergrößerte und vergrößerte.
1: And I see two eyeballs looking at me.
0: Und dann sehe ich plötzlich zwei Augen, die mich anstarren.
1: I thought, what is that?
0: Und ich dachte, was ist das?
1: And I look at it and I back off and it's like, hey, what's that?
0: Und ich fragte, was ist das?
1: They said, it's a chameleon.
0: Und sagte, es ist ein Chamäleon.
1: Do you know what color a chameleon is looking at a green leaf?
0: Wisst ihr, wie ein Chamäleon aussieht, das aus einem grünen Blatt sitzt?
1: It's these little eyeballs going blink, blink, blink.
0: Und die Pupillen gehen die ganze Zeit auf und zu.
1: I could not see that.
0: Ich habe das nicht gesehen.
1: I had to use my big lens to be able to see that.
0: Ich habe mein großes Objektiv gebraucht, das zu sehen.
1: But this guy who's driving along at 30 kilometers an hour,
0: aber dieser Mensch, der mit 30 Stundenkilometer dort lang fuhr,
1: he can

0: spot the chameleon in the tree.
1: Er war sofort in der Lage, dieses Chamäleon im Baum zu entdecken.
0: I'm thinking, what eyesight do you have?
1: Und ich dachte mir, welche Sehstärke hast du?
0: He says, it depends on what you're used to seeing.
1: Und er sagte, es kommt darauf an, was du gewohnt bist zu sehen.
0: Do you see, the spirit of prophecy has been that light for us.
1: Denn versteht, der Geist der Weissagung ist dieses Licht für uns.
0: God has given us this light.
1: Gott hat uns dieses Licht gegeben.
0: And because he has given us this light, we don't recognize that she has been given these insights.
1: Und weil Gott uns dieses Licht gegeben hat, sind wir in der Lage zu erkennen, dass sie diese Einsichten hat.
0: You see, we have been given the desire of ages.
1: Nun, uns wurde das Buch gegeben, das Leben Jesu.
0: We've been blessed with the insights that she has on the life of Christ.
1: Und wir sind gesegnet durch die Einsicht, die hier in diesem Buch deutlich werden über das Leben Jesu.
0: And the more we read of that,
1: und je mehr wir dieses Buch lesen,
0: the more it changes us.
1: Desto mehr werden wir selbst verändern.
0: And the more we become like him.
1: Und desto mehr werden wir wie er.
0: I want to read you a quotation here.
1: Ich möchte euch ein Zitat lesen.
0: You see, the spirit of prophecy does two things for us.
1: Denn versteht, der Geist der Prophetie, der Weissagung, tut zwei Dinge für uns.
0: It shows Satan unmasked.
1: Es demaskiert Satan.
0: And it reveals God.
1: Und es offenbart zugleich Gott.
0: But you see, we have the spirit of prophecy, but many people don't like to hear it.
1: Nun, versteht, wir haben den Geist der Prophetie, der Weissagung, aber viele wollen es nicht hören.
0: She says, I asked the meaning of the shaking.
1: Ich fragte nach der Bedeutung der Sichtung.
0: I had seen and was shown that it would be caused by the straight testimony called for by the counsel of the true witness to the Laodiceans.
1: Die Sichtung, die ich gesehen hatte, es wurde mir gezeigt, dass es durch das geradlinige Zeugnis des treuen Zeugen an die Gemeinde zu Laodicea hervorgerufen wurde.
0: She says, this will have its effect upon the hearer.
1: Dieses wird seine Wirkung im Herzen dessen haben,
0: and will
1: der
0: lead
1: es
0: them
1: hört,
0: to exalt the standard and pour forth the straight testimony.
1: Und annimmt und ihn dahin bringen, das Banner hochzuhalten und die reine Wahrheit zu verkünden.
0: Some will not bear this straight testimony.
1: Etliche werden dieses offene, direkte Zeugnis nicht ertragen.
0: They will rise up against it.
1: Sie werden sich ihm widersetzen.
0: And she says, this is what will cause the shaking among God's people.
1: Und dies wird unter dem Volk Gottes eine Sichtung hervorrufen.
0: So you have to understand, what is the primary cause?
1: So, versteht bitte, was ist die Initialursache für diese Sichtung?
0: It is the straight testimony.
1: Es ist das geradlinige Zeugnis.
0: And the straight testimony is called for by the true witness.
1: Und das wird uns mitgeteilt durch den treuen Zeugen.
0: What is the reaction other people will have?
1: Und was ist die Reaktion, die hier berichtet wird, die Menschen haben werden?
0: They'll rise up against it and say, I don't agree.
1: Und sie werden sich erheben dagegen und sagen, damit stimme ich nicht überein.
0: I want to take you through now 12 tests of a prophet.
1: Ich möchte euch ganz kurz durch 12 Testpunkte nehmen, die einen echten Propheten ausmachen.
0: I'm going to give you 12 Bible texts that we will look at.
1: Ich möchte euch 12 Bibeltexte geben, die wir kurz durchlesen werden.
0: And this will be the filters for us to be able to see who a true prophet is.
1: Und das ist für uns sozusagen der Filter, um zu erkennen, wer wirklich ein wahrer Prophet ist.
0: In Deuteronomy chapter 18, verse 21 and 22.
1: In 5. Mose 18, Vers 21 bis Vers 22.
0: Deuteronomy 18, 21, 22.
1: 5. Mose 18, 21 bis 22.
0: And if you say in your heart,
1: wenn du aber in deinem Herzen sprichst,
0: how shall we know the word which the Lord has not spoken?
1: Woran können wir das Wort erkennen, das der Herr nicht geredet hat?
0: When a prophet speaks in the name of the Lord,
1: dann sollst du wissen, wenn der Prophet im Namen des Herrn redet,
0: if the thing does not happen or does not come to pass,
1: und jedes Wort geschieht nicht und trifft nicht ein,
0: that is the thing which the Lord has not spoken.
1: So ist es ein Wort, das der Herr nicht geredet hat.
0: The prophet has spoken it presumptuously.
1: Der Prophet hat es aus Vermessenheit geredet.
0: And you shall not be afraid of him.
1: Und du solltest dich nicht vor ihm fürchten.
0: In other words, what Moses is saying here,
1: in anderen Worten sagt hier Moses,
0: is that if the prophet predicts something,
1: wenn der Prophet etwas vorhersagt,
0: and it doesn't happen,
1: und es nicht wirklich eintrifft,
0: is that person a true prophet or a

0: False prophet.
1: Ist dieser Mensch dann ein wahrer oder ein falscher Prophet?
0: False prophet.
1: Falscher Prophet.
0: You know, some people stated, well, Jonah said that Nineveh would be destroyed.
1: Und manche behaupten, Jonah hat doch behauptet, dass Nineveh zerstört werden wird.
0: Remember? God told him, go tell these people that if they don't straighten up their ways, I will destroy them.
1: Ihr erinnert euch, dass Gott zu ihm sagte, geh in diese Stadt zu diesen Menschen und wenn sie sich

0: conditions given during that time.
1: Wird diese Prophezeiung sich erfüllen gemäß der Konditionen, die Gott zu dieser Zeit gestellt hat?
0: In the next book, Numbers, this is number 2, Numbers chapter 12, verse 6.
1: Der nächste Text, den finden wir im vierten Buch Mose, Kapitel 6, Vers 12.
0: No, 12, verse 6.
1: Kapitel 12, Vers 6.
0: Then he said,
1: und dort sagt er,
0: now hear my words.
1: Nun hört meine Worte.
0: If there is a prophet among you, I, the Lord, make myself known to him in a vision. I speak to him in a, what? A dream.
1: Wenn nun ein Prophet des Herrn unter euch ist, dann sollt ihr wissen, dass ich in einem Traum zu ihm reden werde.
0: According to the Bible, a true prophet receives the communication from God by two methods.
1: Gemäß dieses Wortes erhält ein Prophet von Gott über zwei Wege seine Botschaften.
0: In Joel and in Acts we find that they are given by dreams and visions.
1: Im Buch Joel und auch in Apostelgeschichte sehen wir, dass die Propheten durch Träume und Visionen ihre Botschaften empfangen.
0: That's pretty straightforward.
1: Und das ist hier ganz offensichtlich.
0: Number 3, Numbers 24, verse 4 and 16.
1: Der nächste Text, 4. Mose 24, Vers 4 und Vers 16.
0: Numbers 24, 4 and 16.
1: 4. Mose 24, Vers 4 und Vers 16.
0: The utterance of him who hears the words of God,
1: so spricht der, welcher die Worte Gottes hört,
0: who sees the vision of the Almighty,
1: der ein Gesicht des Allmächtigen sieht,
0: who falls down with eyes wide open,
1: der niederfällt, aber dessen Augen enthüllt sind,
0: the utterance of him who hears the words of God,
1: und so spricht der, welcher die Worte Gottes hört,
0: and has the knowledge of the Most High,
1: und der die Erkenntnis des Höchsten hat,
0: he sees the vision of the Almighty,
1: der ein Gesicht des Allmächtigen sieht,
0: who falls down with eyes wide open,
1: der niederfällt, aber dessen Augen weit geöffnet sind.
0: So we have on two accounts here,
1: wir haben hier an zwei Stellen,
0: the, one of the divine manifestations that God has given to his true prophet,
1: dass zwei Manifestationen eines wahren Propheten
0: is that while a true prophet is in vision,
1: die sind, dass während ein wahrer Prophet eine Vision erhält,
0: their eyes will remain open.
1: Ihre Augen offen bleiben.
0: Now, let me clarify for you.
1: Lasst mich etwas erklären.
0: That's not open and going blink, blink, blink.
1: Das bedeutet nicht, dass sie offen sind und die ganze Zeit zwinkern.
0: You understand? There's a difference there.
1: Da gibt es einen Unterschied.
0: We blink because we're trying to refresh our eyes by putting more fluid in there.
1: Was hier nicht gemeint ist, dass wir, wenn jemand offen hat, seine Augen nicht mehr zwinkern kann, weil wir müssen zwinkern, um die Flüssigkeit auf dem Augapfel zu erneuern.
0: Wow. Sometimes girls blink a lot to attract guys.
1: Manche Mädchen, die zwinkern sehr oft, um manchen Jungen zu attraktiv zu erscheinen.
0: Actually, there was on one occasion.
1: Es war an einer Situation.
0: When Ellen White was in vision.
1: Als Ellen White in einer Vision war.
0: Several men would come up to her.
1: Kamen einige der Brüder zu ihr.
0: And they would make a fist.
1: Und sie machten eine Faust.
0: And they would come up to her and pretend like they're going to punch her to try and get her to blink.
1: Und sie haben vorgetäuscht, als ob sie sie mit der Faust schlagen wollen, um sie zum Zwinkern zu
0: bringen. And if I came up to you and went like this, you would blink too by flinching.
1: Und wenn man das bei dir macht und mit der Faust vor den Augen das vortäuscht, dann wirst du definitiv mit deinen Augen zwinkern.
0: But she did not move at all.
1: Aber sie bewegt ihre Augen nicht ein wenig.
0: She did not even blink at all.
1: Sie hat noch nicht mal gezwinkert.
0: Number 4.
1: Nummer 4.
0: Daniel 10, 17.
1: Daniel Kapitel 10, Vers 17.
0: Daniel 10:17. For how can this servant of my Lord talk with you, my Lord? For as for me, no strength remains in me, nor any breath left in me.
1: Und wie könnte ein Knecht dieses meines Herrn mit diesem meinem Herrn reden? Und nun ist keine Kraft mehr in mir, und der Atem ist mir ausgegangen.
0: Another test of a true prophet is that they have no breath while they're in vision.
1: Ein weiterer Test eines echten Propheten ist, dass sie während in der Vision sind, keinen Atem mehr haben.
0: Now, this, according to the scriptures, is one of the miracles God performs to identify a genuine prophet.
1: Und dieses Merkmal

0: Abendmahl ist eines der Wunder, das Gott wirkt, um wirklich einen echten Propheten zu identifizieren.
1: That while they are in vision, they do not breathe.
0: Denn während sie dort in Vision sind, können sie nicht mehr atmen.
1: And interestingly enough, there was a man who did not believe Ellen White's visions.
0: Und da gab es damals einen Mann, der den Visionen Ellen Whites nicht glaubte.
1: And he came.
0: Und als er kam,
1: several people actually came at this time, and they had put mirrors underneath her nose.
0: Es waren genau genommen waren es mehrere Personen, die einen Spiegel nahmen und haben sie direkt unter ihre Nase gehalten.
1: They tried to see if there was any condensation while she was breathing.
0: Und sie haben versucht zu schauen, ob es dort einen der Spiegel beschlägt durch den Atem.
1: And in fact, there was in Parkville, Maryland.
0: Und please say it again.
1: Parkville, it's just a city.
0: In Parkville, einer Stadt in Maryland,
1: there was a spiritualistic physician.
0: Dort gab es einen spiritistischen Arzt.
1: He was bragging that Ellen White just mesmerizes herself. She hypnotizes herself.
0: Und der behauptete, dass Ellen White einfach sich selbst hypnotisiert.
1: And he said, if she is ever in vision around me, I'll snap her out of it.
0: Und wenn sie jemals in irgendeiner Vision sein sollte, dann werde ich sie herausschnipsen.
1: You know, it's interesting, God has a way of vindicating his name.
0: Wisst ihr, Gott hat eine interessante Art und Weise, um seinen Namen zu verherrlichen.
1: Because as this man walked into her presence,
0: denn als dieser Mann jetzt in die Gegenwart Ellen Whites kam,
1: immediately she went into vision.
0: Fiel sie sofort in eine Vision.
1: Now she said, now he said, this is my chance to snap her out of this mesmerized state.
0: Und dieser Arzt sagte, das ist jetzt meine Chance, um diese Frau hier aus ihrer Vision herauszuschnippen durch meine Kraft.
1: So he went up to her and started doing all kinds of things, trying to snap her out of this vision.
0: Und er tat dann alle seltsamen Dinge, um sie herauszuholen aus ihrer Vision.
1: And all of a sudden, he ran out of the room.
0: Und plötzlich rannte er aus dem Raum.
1: There was a deacon that was standing by the door.
0: Und an der Tür stand dort ein Diakon.
1: And he grabbed his arm and he said, "Where are you going, doctor?"
0: Und er versuchte ihn aufzuhalten und schnappte ihn an seinem Arm und sagte, "Wohin rennst du,
1: Doktor?" And in a strangled voice, the doctor replied.
0: Und in einer aufgeregten, mit einer aufgeregten Stimme antwortete der Arzt.
1: He says, "My God, she doesn't breathe."
0: Und er schrie, "Mein Gott, sie atmet nicht."
1: Number 5.
0: Number 5.
1: Daniel 10:18.
0: Daniel Kapitel 10 Vers 18.
1: Then again, the one having the likeness of a man touched me and strengthened me.
0: Da rührte mich der, welcher einem Menschen glich, nochmals an und stärkte mich.
1: You see, before a vision, a prophet may become very physically weak.
0: Ihr müsst verstehen, bevor ein Prophet eine Vision erhält, wird er körperlich absolut schwach.
1: But while they are in vision, they have a supernatural strength.
0: Aber während sie in der Vision sind, haben sie eine übernatürliche Kraft.
1: And as we know, this famous story of Ellen White.
0: Und wir kennen diese berühmte Geschichte über Ellen White.
1: You remember, she was a very, very frail lady.
0: Und ihr wisst, sie war eine sehr zarte Dame.
1: She weighed less than 45 kilos.
0: Sie wog weniger als 45 Kilo.
1: She was always very sickly.
0: Sie war immer kränklich.
1: And yet, while she went into vision,
0: aber während sie in einer Vision war,
1: she took a Bible that was at almost 8 kilos
0: und nahm sie eine Bibel, die nahezu 8 Kilo wog,
1: and held it out in her hand like this.
0: Und hat sie so gehalten.
1: Quickly. This is getting heavy for me.
0: So this is a proof that you are not a prophet.
1: I'm not a prophet. And this is a light computer. Why don't you try that with your computer?
0: It's much, much heavier. That's much more in it.
1: Oh. We're not going to get on this one. But we know who will be in the kingdom.
0: Aber
1: no translation needed. You see, I even held the same Bible that she held.
0: Ich habe selbst die gleiche Bibel festgehalten, die sie hielt.
1: 8 kilos out in your hand for 30 minutes is a long time.
0: 8 Kilo, 30 Minuten ausgestreckt ist eine lange Zeit.
1: They even took some of the very strong muscle men of the around the United States.
0: Und sie haben tatsächlich einige Leute gesucht, die zu den stärksten gehörten
1: and
0: in Amerika.
1: They had him hold the same Bible out.
0: Und sie haben versucht, das Gleiche zu tun mit derselben Bibel.
1: He could not even do it more than 4 minutes.
0: Und sie haben geschafft, länger als 4 Minuten.
1: Yet, Ellen White held

0: the Bible in her hand for 30 minutes.
1: Aber Ellen White hat diese Bibel für über 30 Minuten festgehalten.
0: In fact, there were some people that came to her and tried to move her hand.
1: Es waren sogar Leute im Raum, die versucht haben, ihre Hand zu bewegen.
0: But she was stiff, she would not move.
1: Sie war so steif, dass sie sich nicht bewegte.
0: Number 6.
1: Nummer 6.
0: Jeremiah 28, verse 9.
1: Jeremia 28, Vers 9.
0: As for the prophet who prophesies of peace, when the word of the prophet comes to pass, the prophet will be known as one whom the Lord has truly sent.
1: Der Prophet aber, der Frieden weissagt, der wird am Eintreffen seines Wortes erkannt als ein Prophet, den der Herr in Wahrheit gesandt hat.
0: Very simply, a true prophet absolutely does not lie.
1: Der Punkt ist hier, ein wahrer Prophet wird niemals lügen.
0: That prophet's predictions will be 100% accurate.
1: Die Voraussagen eines wahren Propheten werden 100% akkurat eintreffen.
0: And they will be 100% filled.
1: Und sie werden auch zu 100% erfüllt.
0: Number 7.
1: Nummer 7.
0: 2 Peter chapter 1 verse 20.
1: 2. Petrus 1 Vers 20.
0: We had mentioned this earlier.
1: Wir haben das schon erwähnt, diesen Text.
0: Knowing this first, that no prophecy of scripture is of any private interpretation.
1: Das sollt ihr vor allem wissen und erkennen, dass keine Weissagung der Schrift eigenmächtiger Deutung ist.
0: In other words, what it's saying is, a true prophet does not give their own interpretation of scriptures.
1: Was hier gesagt werden soll, ist, dass ein Prophet niemals die Schrift eigenmächtig interpretiert.
0: Every prophecy he or she proclaims will agree with already in another established truth.
1: Jede Prophezeiung, die er oder sie jetzt weitergibt, wird in Übereinstimmung sein mit einer schon vorher angekündigten Wahrheit.
0: If a prophet says that they have received new light,
1: wenn ein Prophet behauptet, er hat neues Licht empfangen,
0: then that new light must correspond to the old light that had previously been given.
1: Dann muss dieses neue Licht in Übereinstimmung sein mit dem Licht, das vorher gegeben wurde.
0: Number 8.
1: Nummer 8.
0: The next verse, 2 Peter 1, 21.
1: Nächster Vers, ein Vers weiter, Vers 21.
0: Prophecy never came by the will of man, but holy men of God spoke as they were moved by the Holy Spirit.
1: Denn niemals wurde eine Weissagung durch menschlichen Willen hervorgebracht, sondern vom Heiligen Geist getrieben haben die heiligen Menschen Gottes geredet.
0: So a true prophet prophesies in the name of the Lord.
1: Also ein wahrer Prophet prophezeit im Namen des Herrn.
0: Not in their own name.
1: Nicht in ihrem eigenen Namen.
0: And a true prophet will manifest the fruits of that same Spirit because he or she speaks through the inspiration of the Holy Spirit.
1: Und dieser wahre Prophet wird auch die Früchte des Geistes in seinem Leben tragen, denn es ist derselbe Geist, der auch ihm diese Vision gibt.
0: Number 9.
1: Nummer 9.
0: 1 Corinthians chapter 14, 3.
1: 1. Korinther 14, Vers 3.
0: 1 Corinthians 14, 3.
1: Kapitel 14, Vers 3, 1. Korinther.
0: But he who prophesies speaks edification and exhortation and comfort to men.
1: Wer aber weissagt, der redet für Menschen zur Erbauung, zur Ermahnung und zum Trost.
0: In other words, a true prophet gives direction to God's true church.
1: Mit anderen Worten, der wahre Prophet gibt der Gemeinde Gottes, klare Weisung.
0: So a true prophet, true prophet's messages will cover all of these three areas.
1: Ein echter Prophet wird alle drei genannten Dinge erfüllen.
0: In edification, it will instruct morally.
1: Er wird durch Erbauung moralisch die Gemeinde stärken.
0: In exhortation, it will mean to advise strongly.
1: In der Ermahnung wird er auch, wenn es nötig ist, die Gemeinde zu korrigieren.
0: To comfort, to soothe and help in sorrow.
1: Aber auch trösten und in Nöten zur Hilfe leisten.
0: So all of these three things will be exemplified by a true prophet.
1: All diese drei Dinge werden im Leben eines wahren Propheten sichtbar.
0: Number 10.
1: Nummer 10.
0: Isaiah 8, 19 and 20.
1: Jesaja Kapitel 8, Vers 19 und 20.
0: We spoke on this one just a little bit before.
1: Wir haben das schon kurz vorher erwähnt.
0: Isaiah 8, 19, 20.
1: Vers 19 und 20.
0: And when they say to you,
1: wenn sie zu euch aber sagen werden,
0: seek those who are mediums and wizards who whisper and mutter.
1: Befragt die Totenbeschwörer und Wahrsager, die flüstern und murmeln.
0: Should not a people seek their God?
1: So antwortet ihnen, soll nicht ein Volk seinen Gott befragen?
0: Should they seek the dead on behalf of the living?
1: Oder soll man die Toten für die Lebendigen befragen?
0: To the law and to the testimony.
1: Zum

0: Gesetz und zum Zeugnis,
1: if they do not speak according to this word,
0: wenn sie nicht so sprechen,
1: it is because there is no light in them.
0: Dann ist der Grund der, dass kein Licht in ihnen scheint.
1: God gives clear distinction between a true prophet and a false prophet.
0: Gott gibt ein klares Unterscheidungsmerkmal zwischen einem falschen und einem wahren Propheten.
1: Basically, can things be any clearer than this?
0: Es gibt tatsächlich kaum etwas, was noch klarer sein könnte als das.
1: God says to the law.
0: Er sagt zum Gesetz.
1: What is the law?
0: Was ist das Gesetz?
1: It's the Ten Commandments.
0: Es sind die Zehn Gebote.
1: It says, and when we look at it, and it also says to the testimony.
0: Und wenn wir es anschauen, dann heißt es hier auch zum Zeugnis.
1: What is the testimony?
0: Was ist das Zeugnis?
1: It's the rest of the scriptures.
0: Wenn es der Rest der Schrift ist,
1: says if they do not speak according to this.
0: Und wenn es hier, wenn wir weiterlesen, sagen, heißt, wenn sie nicht gemäß diesem sprechen,
1: if they don't speak according to the Ten Commandments or they don't speak according to the Bible,
0: wenn sie also nicht gemäß den Zehn Geboten und auch nicht gemäß der restlichen Schrift in der Bibel sprechen,
1: then there is no light in them.
0: Dann scheint kein Licht in ihnen.
1: Now, this is critically important to understand, my
0: das
1: friends.
0: Das ist wirklich sehr wichtig, genau diesen Punkt zu verstehen.
1: Let me tell you what I'm meaning here.
0: Lasst mich konkreter werden, was ich hiermit meine.
1: If it does not, if the prophet does not speak according to the law and according to the word of God,
0: wenn also ein Prophet nicht gemäß des Gesetzes und auch gemäß der Schrift spricht,
1: that means a true messenger of God,
0: das bedeutet, dass der wahre Bote Gottes,
1: will keep all of God's commandments.
0: Alle der Gebote Gottes halten wird.
1: Did you catch that?
0: Habt ihr das begriffen?
1: They will not discount the commandments. They will keep all 10 of the commandments.
0: Sie werden nicht die Gebote irgendwie abwägen und aussortieren, sondern sie werden alle der 10 Gebote halten.
1: So that means a true prophet of God.
0: Das bedeutet, ein wahrer Prophet Gottes
1: will be one that keeps the seventh day Sabbath.
0: Der wird auch den siebenten Tag Sabbat halten.
1: Was Ellen White a Sabbath day keeper?
0: War sie ein, hielt sie den Sabbat?
1: You better believe she was.
0: You see, das glauben, dass
1: God showed her in a vision. God showed her in a vision how this commandment was going to be desecrated.
0: Sie, ihr wurde gezeigt in einer Vision, wie die Gebote auseinandergepflückt werden würden.
1: And but she remained faithful to this.
0: Aber sie selbst blieb den Geboten treu.
1: Number 11.
0: Nummer 11.
1: 1 John chapter 4 verse 1 through 3.
0: 1. Johannes 4 Vers 1 bis 3.
1: 1 John 4 1 through 3.
0: 1. Johannes 4 1 bis 3.
1: Beloved, do not believe every spirit.
0: Geliebte, glaubt nicht jedem Geist.
1: But test the spirits.
0: Sondern prüft die Geister.
1: Whether they are of God.
0: Ob sie aus Gott sind.
1: Because many false prophets have gone out into the world.
0: Denn es sind viele falsche Propheten in die Welt ausgegangen.
1: By this you know the spirit of God.
0: Und daran erkennt ihr den Geist Gottes.
1: If that spirit that every spirit that confesses that Jesus Christ has come in the flesh is of God.
0: Jeder Geist, der nun bekennt, dass Jesus Christus im Fleisch gekommen ist, der ist aus Gott.
1: And every spirit that does not confess that.
0: Und jeder Geist, der das nicht bekennt,
1: that Jesus has come in the flesh is not of God.
0: Dass Jesus Christus im Fleisch gekommen ist, der ist nicht aus Gott.
1: And this is the spirit of Antichrist.
0: Und das ist der Geist des Antichristen.
1: Which you have heard was coming.
0: Von dem ihr gehört habt, dass er kommt.
1: And now already in the world.
0: Und jetzt schon in der Welt ist.
1: So in other words, a true prophet believes in the incarnation of Jesus Christ.
0: Mit anderen Worten, ein wahrer Prophet glaubt an die Fleischwerdung Jesu Christi.
1: And they will never question whether Jesus came in man's fallen nature, in our fallen nature, our fallen flesh.
0: Und sie werden niemals in Frage stellen, dass Jesus in unserem gefallenen Fleisch Mensch wurde.
1: In other words, it's imperative that you and I understand this correctly.
0: Und das ist wichtig, dass wir diesen Punkt sehr klar und richtig verstehen.
1: When Christ came to this earth,
0: als Jesus auf diese Erde kam,
1: he had man's nature.
0: Hatte er die Natur des Menschen.
1: Did he sin?
0: Sündigte er?
1: He did not sin.
0: Nein, er sündigte nicht.
1: Ellen White believed and taught the correct biblical definition of Christ's human nature.
0: Ellen White glaubte und lehrte auch die richtige Definition der Natur Jesu.
1: Which is that he came to this earth,
0: welche bedeutet, dass er auf diese Erde kam,
1: in our nature,
0: in unserer Natur,
1: in our fallen human flesh,
0: in unserem gefallenen menschlichen Fleisch,
1: in spite of that,
0: aber statt
1: he never yielded to temptation,
0: Im Gegensatz zu uns
1: he was sinless.
0: Hat er niemals einer versucht,

0: nachgegeben und war sinnlos.
1: And because he was sinless, you and I can also be victorious over sin.
0: Und weil er Überwinder war und ohne Sünde war, können auch wir in ihm überwinden.
1: Don't you see, Jesus' perfect life on earth was an example for us.
0: Denn wisst ihr, Jesus' perfektes Leben war ein Beispiel für uns.
1: There is not one sin in our life that Jesus cannot give us the victory over.
0: Es gibt nicht eine Sünde in unserem Leben, für die nicht Jesus uns den Sieg schenken kann.
1: But the problem lies in the fact that we don't spend enough time asking him to give us that victory.
0: Aber das Problem liegt darin, es nicht geschieht, dass wir nicht genug Zeit investieren, ihn darum zu bitten, dass er uns die Kraft gibt für diesen Sieg.
1: Number 12.
0: Nummer 12.
1: Matthew chapter 7 verse 15.
0: Matthäus Kapitel 7 Vers 15.
1: Beware of false prophets who come to you in sheep's clothing, but inwardly they are ravenous wolves. You will know them by their fruits.
0: Hütet euch aber vor den falschen Propheten, die in Schafskleidern zu euch kommen, inwendig aber reißende Wölfe sind.
1: In other words, she's saying, Jesus is saying here, look at what their ministry produces.
0: Mit anderen Worten sagt dieser Text hier, schaut bei diesen bekennenden Propheten, was ihr Dienst bewirkt.
1: You look at the fruits of their ministry.
0: Schaut euch die Früchte ihres Dienstes an.
1: Look at the fruits of the messenger.
0: Schaut die Früchte des Botschafters
1: an. Are they preaching the truth?
0: Sagen sie die Wahrheit und predigen sie die Wahrheit?
1: Or are they only filling their pockets with money?
0: Oder füllen sie nur ihre Taschen mit Geld?
1: Now I can tell you this.
0: Ich möchte euch Folgendes sagen.
1: According to these 12 tests of a prophet.
0: Ist diese 12 Test eines echten Propheten.
1: You can measure the Bible all the way from Genesis to Revelation.
0: Ihr könnt die Bibel hernehmen von ersten Buch Mose bis zur Offenbarung.
1: You can apply these 12 tests to any person who has ever lived since the time of the last book being written.
0: Könnt ihr diese Tests anwenden auf jede Person, die in der gesamten Geschichte gelebt hat?
1: And if you take this test and apply it to every one of these so-called prophets out there,
0: und wenn ihr diese Tests nehmt und anwendet auf jeden sogenannten Propheten, der sich so nennt,
1: as far as I know,
0: soweit ich mir bekannt ist,
1: there is only one person that has passed all 12 tests.
0: Gibt es nur eine Person, die alle 12 Voraussetzungen erfüllte?
1: It was a person who lived from 1827 to 1915.
0: Es war eine Person, die von 1827 bis 1915 lebte.
1: Whose name was Ellen G. White.
0: Ihr Name war Ellen G. White.
1: I want to take you through another passage that is very, very interesting.
0: Ich möchte euch in einen anderen Abschnitt führen, der sehr interessant ist.
1: Let me explain that the Bible is divided into many, not the Bible, but in the Bible times, there are 8 time prophecies.
0: Ich möchte euch wissen lassen, dass es in der biblischen Zeit insgesamt 8 Zeitprophezeiungen gab.
1: 8. How many?
0: Wie viel?
1: I want to make sure you're with me. Is it getting a little warm?
0: Ich möchte sicher sein, dass ihr mit mir seid. Und wenn es zu warm wird, dann können wir noch ein bisschen die Fenster öffnen.
1: 8 time prophecies.
0: 8 Zeitprophezeiungen.
1: Now it's important to understand that there's a beginning and an end to a time prophecy.
0: Es ist wichtig zu verstehen, für eine Zeitprophezeiung gehört ein Anfang und ein Ende dazu, das vorausgesagt wird.
1: At the beginning of a time prophecy,
0: am Anfang einer Zeitprophezeiung,
1: there is a prophet that is called a proclaiming prophet.
0: Gibt es einen Propheten, der berufen wird und der hier diese Botschaft weitergibt.
1: Now I'm compressing this down for you and throwing certain parts out just to give you the main part of it.
0: Ich werde jetzt diese 8 Punkte komprimieren, um das Prinzip herauszuarbeiten.
1: At the end of that time prophecy,
0: und am Ende der Zeitprophezeiung,
1: there is a prophet brought up that is referred to as a gathering prophet.
0: Gibt es wieder einen Propheten, der berufen wird, der sozusagen die Ernte aus dieser Prophezeiung einsammelt.
1: So let me test you to make sure you're with me.
0: Lasst mich euch testen, damit ich verstehe, dass ihr mich versteht.
1: In this time prophecy, the first prophet that comes up is called a what prophet?
0: Also, in einer Zeitprophezeiung, der Prophet, der am Anfang der Zeitprophezeiung berufen wird, wie wird dieser Prophet genannt?
1: Proclaiming prophet.
0: Das ist der verkündigende Prophet.
1: And at the end it's called a what?
0: Und am Ende heißt der Prophet wie?
1: And there's only about 3 people with me.
0: Das sind eigentlich nur wirklich 3 Personen hier bei mir.
1: Are you with me?
0: Seid ihr müde?
1: Okay. Now,

0: In the Bible, these prophets have a name.
1: In der Bibel haben alle diese Propheten einen Namen.
0: Their name God has given them.
1: Die Namen, die Gott ihnen gegeben hat.
0: And their name corresponds to the ministry God has asked them to do.
1: Korrespondiert der Name exakt zu dem Dienst, den sie ausüben sollten.
0: Do you follow me so far?
1: Seid ihr mit mir noch?
0: Okay, so let's go through the beginning. One more thing I want to tell you is you have the proclaiming, you have the gathering prophet. At the end, the gathering prophet gives a message.
1: Also ihr habt jetzt nun diese beiden Propheten am Anfang und am Ende. Dann wird am Ende dieser Zeit Prophezeiung der erntende, einsammelnde Prophet eine Botschaft haben.
0: At the end of that time prophecy, there is a present truth message that is given.
1: Wird am Ende dieser Zeitprophezeiung eine Botschaft gegeben, die zur gegenwärtigen Wahrheit wird.
0: And that is a life or death message.
1: Und das ist eine Botschaft, bei der es um Leben und Tod geht.
0: Okay, so let's look at the first time prophecy.
1: Lasst uns die erste Zeitprophezeiung in der Bibel anschauen.
0: The first time prophecy, the first prophet that we find in the Bible, in Genesis, is who?
1: Den ersten Propheten, den wir im ersten Buch Mose finden, ist wer?
0: I'm testing you now. Let's see if you can think. Who is the first prophet in the Bible?
1: Wer ist der erste Prophet in der Bibel?
0: Enoch is right.
1: Enoch ist richtig.
0: Those of you who said Moses, you're wrong.
1: Die von euch Mose gesagt haben, ihr seid leider verkehrt.
0: Enoch is the first prophet.
1: Enoch ist der erste Prophet.
0: Now, I will give you an extra point if you can tell me what Enoch's name means.
1: Also, ich werde dir noch eine Möglichkeit geben, wenn du mir sagst, was Enoch bedeutet.
0: You lost the 1000 euros, sorry.
1: Du hast schon 1000 Euro verloren, tut mir leid.
0: His name means, and this is very important, his name means teacher.
1: Sein Name bedeutet Lehrer.
0: Okay? So he is the proclaiming prophet.
1: Er ist jetzt der verkündende Prophet.
0: Remember, he lived in a time period where people were going totally against God's word.
1: Ihr müsst verstehen, Henoch lebte in einer Zeit, in der die Bevölkerung der Erde total gegen Gottes Wort lief.
0: We don't know much about Enoch.
1: Wir wissen sehr wenig über Henoch.
0: Not much is written about him.
1: Es wird auch nicht viel über ihn berichtet in der
0: Bibel. Yes, in Jude verse 14 and 15 there are a few verses written there.
1: Aber in dem Buch Judas im 14. und 15. Vers,
0: we know that when he was 65 years old,
1: wissen wir, als er 65 Jahre alt war,
0: he had some children.
1: Hatte er einige Kinder?
0: More specifically, the one that is more focused on is Methuselah.
1: Aber über den am meisten hier berichtet wird, ist der Methusalem.
0: And then after that we find he walked with God for 300 years.
1: Und dann das nächste, was über ihn gesagt wird, ist, dass er für 300 Jahre lang mit Gott lebte.
0: Interestingly enough, Methuselah's name means,
1: und noch interessanter, der Name Methuselah,
0: he wasn't a prophet,
1: bedeutet, und er war kein Prophet,
0: important to understand.
1: Aber es ist wichtig, um noch das besser zu verstehen.
0: So you have the beginning, you have Enoch, he has a son named Methuselah.
1: Also ihr habt jetzt den Henoch und dann habt ihr den Methuselah.
0: 300 years later, Enoch is gone, God took him.
1: Nach 300 Jahren wird jetzt Henoch hinweggenommen.
0: Methuselah continues to live on.
1: Und Methuselah lebt jetzt weiter.
0: Do you know why Methuselah lived so long?
1: Wisst ihr, warum Methuselah so lange gelebt hat?
0: Because the ark had not been completed.
1: Weil die Arche noch nicht fertiggestellt war.
0: Because Methuselah's name means,
1: denn nämlich der Name Methuselah meint,
0: when he dies, it shall come.
1: Wenn er stirbt, wird es geschehen.
0: What is the it?
1: Was ist das es?
0: It is the flood.
1: Es ist die Flut.
0: So we back up now, back up from when Methuselah died, back up 120 years.
1: Wenn wir also von dem Todeszeitpunkt in Methuselah 120 Jahre zurückgehen.
0: Noah was called by God.
1: Wurde Noah von Gott berufen.
0: Noah's name means comfort.
1: Und der Name Noah bedeutet Trost.
0: Interestingly, because his name comfort means that he will comfort people during a very difficult time period.
1: Denn er war derjenige, der während einer sehr schwierigen Zeitperiode die Menschen tröstete.
0: And Noah gives a present truth message for 120 years.
1: Und Noah gibt diese gegenwärtige Wahrheit, diese Botschaft für 120 Jahre.
0: Talk about persistence. For 120 years, he was preaching and preaching and preaching. That's not 120 days.
1: Denkt an die Kontinuität. Er predigt nicht für 120 Tage, sondern 120 Jahre.
0: That's every day for 365 days.
1: Und das ist jeden Tag für 365 Tage.
0: Times 120 years.
1: Und das

0: 120.
1: And it was the same message.
0: Und das war immer die gleiche Botschaft.
1: Trying to get people to repent of their sins.
0: Die Menschen dahin zu führen, dass sie Buße tun über ihre Sünden.
1: But to come into the ark of safety.
0: Und in die Arche der Rettung zu steigen.
1: So the present truth message that Noah gave was.
0: Also die Predigt der gegenwärtigen Wahrheit Noahs war.
1: Was to come into the ark.
0: In die Arche zu kommen.
1: Or die in the flood.
0: Oder in der Flut zu sterben.
1: Is that pretty clear?
0: Ist doch klar.
1: There was there another option?
0: Gab's eine andere Option?
1: No, there was no other option.
0: Es gab keine andere Option.
1: Every time there's a time prophecy comes to a close, there's only two options.
0: Immer wenn solch eine Zeitprophezeiung zu einem Ende kommt, gibt es nur zwei Optionen.
1: Let me take you through the second time prophecy.
0: Gehen wir kurz zu der zweiten Zeitprophezeiung.
1: At the beginning of the second time prophecy, anybody want to take a guess as to who the first proclaiming prophet is?
0: Wenn wir jetzt zu der zweiten Zeitprophezeiung kommen, dann könnt ihr raten, wer der prophezeiende, der weitergebende Prophet war.
1: Abram is the first prophet.
0: Abraham ist der erste zu dieser Zeit.
1: Were you cheating or do you? Okay.
0: Hast du da Spaß gemacht oder meinst du es wirklich so? Er hat jetzt schon zwei Punkte.
1: Basically, it's him against all of you, and he's winning.
0: Es sieht so aus, als ob er hier alleine gegen euch kämpft, und es sieht so aus, als ob er auch gewinnt.
1: So Abram is the proclaiming prophet now.
0: Also Abraham ist jetzt der verkündende Prophet.
1: His name means exalted father.
0: Und sein Name bedeutet der erhöhte Vater.
1: Later, Abram's name is changed to Abraham.
0: Und später wurde sein Name verändert zu
1: which
0: Abraham.
1: You all know the name is a father of a great multitude.
0: Was ihr alle wisst, bedeutet der Vater einer großen Menge.
1: Now, Abraham proclaimed something at the beginning of that prophecy.
0: Abraham hat nun etwas am Anfang dieser Zeitprophezeiung vorausgesagt.
1: He proclaimed the 400 years of bondage of the Israelites.
0: Er hat die 400-jährige andauernde Gefangenschaft Israels in Ägypten vorausgesagt.
1: At the end of the 400 years,
0: am Ende dieser 400 Jahre,
1: there is another gathering prophet that's brought up.
0: Ist wieder ein jetzt diesmal sammelnder, erntender Prophet wird hier berufen.
1: And I'm not going to let him answer this.
0: Und diesmal werde ich nicht ihn antworten lassen.
1: Because I'm going to give you a chance.
0: Denn wenn ich euch jetzt, ich möchte euch eine Chance geben.
1: Who is the gathering prophet? Thank you. So far it's 1-2.
0: Also jetzt steht's 1-2.
1: It's Moses is the gathering prophet now.
0: Moses ist jetzt dieser erntende Prophet.
1: I'll give you an extra point if you can tell me what does Moses' name mean.
0: Ich gebe euch jetzt eine Möglichkeit, mir zu sagen, was Moses' Name wirklich bedeutet.
1: He's sweating now.
0: Jetzt schwitzt ihr.
1: Saved out of the water. Okay, since it's on the same team, it's 2-2 now.
0: Also, aus dem Wasser gerettet und da ihr jetzt in dieses Team gehört, steht es 2-2.
1: Saved out of the water is his meaning of his name.
0: Also, die Bedeutung ist, aus dem Wasser gerettet.
1: Moses was saved out of the water by his mother, Jochebed, putting him in a basket.
0: Mose wurde aus dem Wasser hier herausgerettet von seiner Mutter Jochebed.
1: Not only that, but he also saved the Israelites out of the water.
0: Aber es war nicht nur, dass er gerettet wurde aus dem Wasser heraus, sondern auch die Israeliten durch das Wasser gerettet hat.
1: The present truth message that Moses gives at the end.
0: Und die Botschaft der gegenwärtigen Wahrheit, die am Ende dieser Zeitprophezeiung Moses gibt.
1: And that message was basically to call the people to come out of Egypt.
0: War die Botschaft, dass sein Volk rauskommen soll aus Ägypten.
1: Those who came out of Egypt lived.
0: Die aus Ägypten herauskamen,
1: those who
0: lebten.
1: Did not come out died in the last plague.
0: Und die nicht herauskamen, starben in der letzten Plage.
1: Or those on another side note.
0: Oder in einer anderen Stelle wird vermerkt.
1: Those who did not come out of Egypt spiritually.
0: Die nicht geistlich aus dem geistlichen Ägypten herauskamen.
1: They died in the wilderness.
0: Starben in der Wüste.
1: So there you have two time prophecies.
0: Ihr habt also jetzt zwei Zeitprophezeiungen.
1: Now I'm going to take you right to the last time prophecy.
0: Und jetzt springen wir aus Zeitgründen zur letzten Zeitprophezeiung.
1: So now from the end we advanced the 2300 day prophecy.
0: Und sind wir bei dieser 2300 Abend und Morgen.
1: We go to the 2300 years.
0: Gehen wir jetzt zu dieser Prophezeiung.
1: The 2300 years ended on what date?
0: Die 2300 Abend- und Morgen-Prophezeiung endet an welchem Datum?
1: Okay, I think I hear rumbling. I think you got it right.
0: Ich höre aus

0: eurem Gemurmel heraus, dass ihr, denke ich, richtig seid.
1: October 22nd, 1844.
0: 22. Oktober 1844.
1: Interesting, that very year was the year that Ellen White also had her very first vision, just in the month of December.
0: Interessanterweise hatte genau zu dieser Zeit auch im Dezember in diesem Jahr Ellen White ihre erste Vision.
1: She was born on November 26, 1827.
0: Sie wurde am 26. November 1827 geboren.
1: Now, this is what's interesting. No longer do we have a prophet by the name of one name. We have three names now.
0: Jetzt haben wir interessanterweise nicht mehr einen Propheten, der nur einen Namen trägt, sondern drei Namen trägt.
1: Her name is Ellen Gould Harmon.
0: Ihr Name war zu diesem Zeitpunkt Ellen Gould Harmon.
1: Harmon means soldier of peace.
0: Und Harmon meint der Soldat des Friedens.
1: She was born in 1827.
0: Sie wurde 1827 geboren.
1: That was prior to 1844.
0: Das war noch vor 1844.
1: So which of the seven churches was she born in? What time era?
0: In welcher Zeitperiode der sieben Gemeinden in Offenbarung 3, 2 und 3 wurde sie geboren?
1: The Church of Philadelphia.
0: Die Gemeinde zu Philadelphia.
1: The Church of Brotherly Love.
0: Die Gemeinde der brüderlichen Liebe.
1: The Church of Peace.
0: Die Gemeinde des Friedens.
1: Which was her name?
0: Das war exakt ihr Name.
1: Her name was one of peace.
0: Es war ihr Name, war der des Friedens.
1: In August 30 of 1846.
0: Am 30. August 1846.
1: She marries a man by the name of James Springer White.
0: Heiratet sie einen Mann namens James Springer White.
1: Her name is now changed from Ellen Gould Harmon to Ellen Gould White.
0: Und ihr Name wird jetzt verändert von Ellen Gould Harmon to Ellen Gould White.
1: Now, I want you to look with me. We know that this is the last time prophecy.
0: Ich möchte, dass ihr mit mir gemeinsam jetzt darauf Acht gebt, dass das die letzte Zeit ist, um die Prophezeiung.
1: And we understand that there are problems with this Laodicean church.
0: Und wir verstehen auch, dass es Probleme gibt in der letzten Gemeinde, in der Laodicea-Gemeinde.
1: What are the problems of the Laodicean church?
0: Was sind die Probleme dieser Laodicea-Gemeinde?
1: If you go with me to Revelation 3, 17.
0: Wenn ihr mir folgt in Offenbarung, Kapitel 3.
1: John writes in Revelation 3, 17, and he lays this out so very clearly. Revelation 3, 17.
0: Und dort in Vers 17 macht dir Johannes sehr deutlich, mit deutlichen Worten etwas klar.
1: Because thou sayest, I am rich.
0: Du sprichst, ich bin reich.
1: And increased with goods.
0: Und habe genug.
1: Have need of nothing.
0: Und ich brauche nichts.
1: And knowest not that thou art wretched, miserable, poor, blind and naked.
0: Und du weißt nicht, dass du elend und jämmerlich bist, arm, blind und nackt.
1: So, what are the problems of the Laodicean church?
0: Was ist also das Problem der Laodicea-Gemeinde?
1: We are rich.
0: Wir sind reich.
1: We are poor.
0: Wir sind arm.
1: We are blind.
0: Wir sind blind.
1: We're naked.
0: Wir sind nackt.
1: And we don't know that we are missing something.
0: Und wir wissen nicht, dass uns etwas fehlt.
1: What is the remedy for the Laodicean church?
0: Was ist die Medizin, die Heilung für Laodicea?
1: The remedy is found in the next verse.
0: Im nächsten Vers sehen wir das heilende Moment.
1: Verse 18 tells us the remedy. Christ says, I counsel of you to buy of me gold refined in the fire.
0: Und Jesus rät hier, dass du Gold von mir kaufst, das im Feuer geläutert ist.
1: That thou mayest be rich.
0: Damit du reich werdest.
1: And white raiment.
0: Und weiße Kleider.
1: That thou mayest be clothed.
0: Damit du sie anziehst.
1: And that the shame of thy nakedness may not appear.
0: Und die Schande deiner Blöße nicht sichtbar wird.
1: And anoint thy eyes with eye salve that thou might see.
0: Um deine Augen zu salben, dass du sehen mögest.
1: Now, there are three things.
0: Nun, hier gibt es drei Dinge.
1: We need to buy gold.
0: Wir müssen Gold kaufen.
1: We need to buy, we need to have the white raiment.
0: Wir brauchen dieses weiße Kleid.
1: Do you notice the wording that John uses here?
0: Versteht ihr diese Worte, die Johannes benutzt?
1: We're not going to the supermarket to buy gold, white raiment, and eye salve.
0: Bedeutet, dass wir nicht

0: in den Supermarkt gehen, um dort das Gold, die Augensalbe und das weiße Kleid kaufen.
1: We are going to buy gold.
0: Wir kaufen das Gold.
1: Because it's going to cost us something.
0: Weil es uns etwas kostet.
1: That is not free.
0: Das ist nicht umsonst.
1: And when we buy that gold,
0: und wenn wir dieses Gold kaufen,
1: it will make the poor man rich.
0: Macht es den armen Menschen reich.
1: The second item is that we must have the white raiment.
0: Das zweite, der zweite Gegenstand ist, dass wir dieses weiße Kleid brauchen.
1: And the third one is the eye salve to be able to see.
0: Und das dritte ist die Augensalbe, damit wir in der Lage sind zu sehen.
1: This is the last church.
0: Das ist die letzte Gemeinde.
1: The church that is living in spiritual darkness before Christ comes.
0: Das ist die Gemeinde, die in geistlicher Finsternis lebt, bevor Jesus kommt.
1: And because we are living in spiritual darkness, it is just before midnight.
0: Und weil wir in dieser Finsternis geistlichen Leben, wissen wir, es ist kurz vor Mitternacht.
1: Because we are in darkness, the whole world is in darkness.
0: Weil die Gemeinde hier in Dunkelheit ist, wissen wir, dass die ganze Welt in Dunkelheit ist.
1: And there is very little light during this time
0: period. Und es gibt in dieser Zeitperiode sehr wenig Licht.
1: So the eye salve is the ability for us to be able to see in darkness.
0: Und diese Augensalbe ist für uns die Möglichkeit, in Dunkelheit zu
1: Now,
0: sehen.
1: Follow along with me.
0: Folgt mir etwas weiter.
1: Because this will fascinate you.
0: Denn es wird dich faszinieren.
1: You might say, oh, this is coincidence.
0: Oh, du wirst vielleicht sagen, das ist Zufall.
1: I'm sorry, but God does not work in
0: aber
1: coincidence.
0: Entschuldigt mich bitte, aber Gott macht nichts mit Zufall.
1: The name of the real true prophet that we find that passed all 12 tests.
0: Der Name dieses wahren Propheten, die alle 12 Tests besteht,
1: has three names.
0: Sie hat drei Namen.
1: Ellen,
0: Ellen,
1: which in Greek means light.
0: Was in auf Griechisch Licht heißt.
1: Gould,
0: Gould,
1: which in British means gold.
0: Was in auf Englisch Gold bedeutet.
1: The last one
0: und
1: is
0: das letzte
1: white.
0: Is white.
1: I counsel of you to buy of me gold.
0: Ich rate euch, dass ihr von mir Gold kauft.
1: White raiment.
0: Weißes Kleid.
1: And eye salve that you might see.
0: Und Augensalbe, dass ihr sehen mögt.
1: This is not coincidence that she happens to have the three things we must have.
0: Dass sie im Namen diese drei Dinge trägt, die wir haben müssen.
1: You see, there is no mistake that Ellen White is the prophet of the last days.
0: Es gibt keinen Zweifel, dass Ellen White die Prophetin der letzten Tage ist.
1: The gathering out believing remnant.
0: Das Sammeln der letzten, der übrigen,
1: is the Seventh-day Adventist Church.
0: Ist die Gemeinde des siebenten Tags Adventisten.
1: And Ellen White being the gathering prophet.
0: Und Ellen White ist die erntende Prophetin.
1: From that perspective, she gives the present truth message.
0: Sie gibt also die gegenwärtige Wahrheit, die Botschaft der gegenwärtigen Wahrheit.
1: And that present truth message has been stated in John's writing of Revelation.
0: Und die gegenwärtige Wahrheit für diese Zeit wird durch Johannes in der Offenbarung
1: It
0: weitergegeben.
1: Is found in the three angels message,
0: sie wird in der Drei-Engels-Botschaft wiedergefunden.
1: And that is to come out of her, my people,
0: und das ist, kommt heraus aus Babylon, mein Volk.
1: Come out of spiritual Babylon.
0: Komm heraus aus diesem geistlichen Babylon.
1: Come into God's Sabbath-keeping church.
0: Kommt in diese Gottes in Gottes Sabbat haltende Gemeinde
1: or be separated from God.
0: Oder werde von Gott getrennt.
1: There is no other option.
0: Da gibt es keine andere Option.
1: That is the gathering prophet's present truth message.
0: Das ist die gegenwärtige Wahrheitsbotschaft eines jeden erntenden Propheten.
1: Another thing that is very important for us to consider.
0: Ein anderer Punkt, den wir unbedingt beachten müssen.
1: In these eight time prophecies,
0: in diesen acht Zeitprophezeiungen,
1: some of these prophets were not only the proclaiming prophet. Let me rephrase that. During these eight time prophecies,
0: während dieser acht Zeitprophezeiungen,
1: some of these prophets were not only the gathering prophet.
0: gab es also nicht nur diejenigen, die erntende Propheten waren.
1: But in the next time prophecy, they were also the gathering, the proclaiming prophet.
0: Waren dieselben Propheten in der gleichen Zeitperiode auch gleich die verkündigenden Propheten für die nächste Epoche?
1: And whenever they finished off one and began another one, they were known as connecting prophets or dispensational prophets.
0: Und wann immer die eine Periode endete und übergeleitet wurde durch diese Propheten in die nächste Epoche,

0: waren sie sozusagen die Brückenbauer beider Epochen.
1: This is critical to understand.
0: Das ist sehr wichtig jetzt zu verstehen.
1: Because these are the ones that changed the focus of worship.
0: Denn diese Propheten waren die Personen, die das Verständnis über Anbetung beeinflussten und veränderten.
1: Let me explain.
0: Lasst mich das etwas näher
1: when
0: erklären.
1: Ellen White, sorry, when Adam and Eve, when they left the Garden of Eden,
0: als Adam und Eva den Garten Eden verließen,
1: there was an angel, a cherub, with a flaming sword that was at the gate of the garden, right?
0: Da stand doch, ihr wisst, ein Cherubim am Eingang des Garten Edens mit einem flammenden Schwert.
1: So this angel standing there with this whatever flaming sword.
0: Und dieser Engel, der jetzt mit diesem flammenden Schwert dort steht,
1: nobody could go beyond them.
0: Konnte niemand an ihm vorbeikommen.
1: And this is where we are told in Adventist Home.
0: Und das ist, wo uns hier jetzt das Buch das adventistische Heim.
1: This is the one that you don't have.
0: Das ist, dass ich jetzt nicht, dass wir nicht gefunden haben.
1: The Garden of Eden remained on earth.
0: Der Garten Eden blieb auf der Erde.
1: Long after man had become an outcast from its presence.
0: Noch lange nachdem die Menschen von dem Garten Eden hinausgeführt wurden.
1: Your hand was there. The fallen race were long permitted.
0: Die gefallene Menschheit war jetzt für lange Zeit war ihnen erlaubt.
1: To gaze upon the home of innocence.
0: Dieses Heim der Unschuld zu betrachten.
1: Their entrance barred by only by the watching angel.
0: Ihr Eingang wurde versperrt durch diesen wachenden Engel.
1: At the cherub guarded gate of paradise.
0: An diesem Cherubim bewachten Eingangstor zum Paradies
1: the divine glory was revealed.
0: Wurde die Herrlichkeit Gottes offenbart.
1: Here came Adam and his sons to worship God.
0: Und hier an diesen Ort kamen Adam und seine Söhne, um Gott anzubeten.
1: Here they renewed their vows of obedience to the law, the transgression of which banished them from Eden.
0: An diesem Ort erneuerten sie ihre Versprechen des Gehorsams gegenüber dem Gesetz der Übertretung, welches sie von dem Garten Eden ausgeschlossen hatte.
1: So you see, Adam and his sons came.
0: Ihr versteht nun, Adam und seine Söhne kamen.
1: Right there to the front of the gate of the Garden of Eden.
0: Direkt an den Eingang des Garten Edens.
1: They worshiped God there.
0: Sie haben dort Gott angebetet.
1: Can you imagine for how many centuries that Adam lived, how many of his great-grandchildren or great-great-grandchildren that he brought to that spot?
0: Könnt ihr euch vorstellen, wie viel seiner Söhne und Enkel mitgebracht hat für diese Zeitperiode, in der er lebte, für diese Länge?
1: Now what we find is after the flood,
0: was wir jetzt entdecken ist, dass nach der Flut
1: Noah was the prophet that changed it from the gate of the garden.
0: War Noah der Prophet, der nun eine neue Epoche von diesem Eingang zum Garten Eden
1: to wherever man constructed altars to God.
0: Can you repeat?
1: To wherever man had constructed altars to the Lord.
0: Dahingehend, dass jetzt jeder Mensch einen Altar bauen konnte, um Gott anzubeten.
1: So when he came out of the ark and the earth was made new,
0: als jetzt Adam heraustrat aus der Arche und go ahead.
1: He could not go back to the garden because it was gone.
0: War jetzt in dieser Situation, als er dort Gott opferte, konnte er nicht mehr nach der Flut zurückgehen zum Garten Eden,
1: so
0: denn er war weg.
1: Noah was one of those connecting prophets.
0: Also Noah war einer dieser verbindenden Propheten.
1: Then Moses comes along and he changes it from the altars that were made.
0: Und Mose kommt jetzt und verändert von den Altären, die dort damals gebaut wurden,
1: to the worship of the tabernacle and then later the temple.
0: Zu dem, dass jetzt Gott angebetet wird im Heiligtum und im Tempel später.
1: Now we find another connecting prophet is John the Baptist.
0: Und jetzt finden wir einen weiteren verbindenden Propheten, Johannes den Täufer.
1: And he changes it from the focus of the temple to Jesus in the holy place.
0: Und er verändert jetzt die Sichtweise der Anbetung Gottes vom Tempel hin auf Jesus Christus, der selbst hier gegenwärtig ist.
1: Do you follow me so far?
0: Könnt ihr bisher mir folgen?
1: Because this is important to understand.
0: Das ist sehr wichtig zu verstehen.
1: Ellen White now,
0: Ellen White
1: changes as a connecting prophet from Jesus in the holy to Jesus in the most holy.

0: place.
1: Und sie als verbindende Prophetin verändert jetzt die Sicht der Anbetung von dem Blick in das Heilige hin auf das Allerheiligste.
0: So you see, she is not a minor prophet.
1: Sie ist also nicht irgendein kleiner Prophet.
0: She is just as major as Noah and Moses and John the Baptist.
1: Sie ist in ihrer Rolle genauso wichtig wie Noah, wie Moses oder Johannes der Täufer.
0: In this selected messages, volume 2, page 66.
1: In dem zweiten Band, ausgewählte Botschaften,
0: just
1: auf Seite 66.
0: A couple more quotes for you.
1: Kurz einige Zitate noch für euch.
0: God is leading out a people.
1: Gott hat sich ein Volk erwählt.
0: He has a chosen people.
1: Eine Gemeinde auf dieser Erde.
0: A church on earth.
1: Go ahead.
0: Whom he has made the depositories of his law.
1: Die er beauftragt hat, seine Gebote zu bewahren.
0: He has committed to them sacred trusts.
1: Er hat ihr die unvergängliche Wahrheit anvertraut.
0: Eternal truths to be given to the world.
1: Und sie dazu berufen, diese der Welt zu verkündigen.
0: He would reprove and correct them.
1: Wenn nötig, tadelt er die Gemeinde auch.
0: The message to the Laodiceans is applicable to Seventh-day Adventists who have had great light, but have not walked in that light.
1: Die Botschaft an die Gemeinde Laodicea ist auch auf die Gemeinschaft der Siebenten-Tags-Adventisten anwendbar, der große Erkenntnis geschenkt worden ist, die aber nicht immer in diesem Licht wandelte.
0: It is those who have made great profession, but have not kept in step with their leader.
1: Nur wer große Worte macht, aber nicht wirklich in der Nachfolge Jesu lebt,
0: that will be spewed out of God, the Lord's mouth, unless they repent.
1: Steht in der Gefahr, dass Gott ihn ausspeit aus seinem Munde, es sei denn, er tut Buße.
0: The message to pronounce Seventh-day Adventist Church Babylon.
1: Aber die Botschaft, die Gemeinschaft der Siebenten-Tags-Adventisten sei Babylon.
0: And call the people of God out of her.
1: Und der Ruf, von ihr auszugehen,
0: does not come from any heavenly messenger.
1: Stammt nicht von irgendeinem himmlischen Boten.
0: Or any human agent inspired by the Spirit of God.
1: Oder von sonst irgendeinem irdischen Botschafter, der von Heiligen Geist inspiriert wurde.
0: From the same book, page six, from first volume, page 48.
1: Aus derselben Reihe, aus dem ersten Buch, ausgewählte Botschaften auf Seite 48.
0: She says, some who are not willing to receive the light.
1: Da sagt sie, viele sind nicht bereit, Gottes Weisungen anzunehmen.
0: But who prefer to walk in the ways of their own choosing.
1: Sie ziehen es vor, ihren eigenen Weg zu gehen.
0: Will search the testimonies to find something in them to encourage the spirit of disbelief and disobedience.
1: Und einige von ihnen werden die Zeugnisse genau unter die Lupe nehmen, in der Hoffnung darin etwas zu finden, das sie in ihrem Unglauben und Ungehorsam bestätigt.
0: Thus a spirit of disunion will be brought in.
1: So wird der Geist der Uneinigkeit in die Gemeinde eingeführt.
0: For the spirit which leads them to criticize the testimonies.
1: Der Geist, der diese Menschen dazu jetzt bringt, die Zeugnisse zu kritisieren,
0: will also lead them to watch their brethren to find something to condemn.
1: Wird auch dazu sie verleiten, ihre Glaubensschwester genau zu beobachten, damit sie sie verurteilen.
0: Now, if you forget all of this,
1: wenn ihr nun all das vergesst,
0: Don't forget this.
1: Vergesst bitte eins nicht.
0: Satan is constantly pressing us away from the truth.
1: Satan ist ständig bemüht darum, uns von der Wahrheit wegzuführen.
0: The very last deception of Satan.
1: Die allerletzte Versuchung und Täuschung Satans
0: will be to make of none effect the testimony of the Spirit of God.
1: Wird die sein, die Zeugnisse Gottes unbrauchbar zu machen.
0: Where there is no vision, the people perish.
1: Damit keine Vision und kein Licht da ist, damit das Volk letztendlich
0: Satan will work
1: zugrunde geht.
0: Ingeniously.
1: Satan wirkt auf geniale Art und Weise.
0: In different ways and through different agencies.
1: In verschiedenen Zeitaltern und auch auf verschiedene Wege.
0: To unsettle the confidence of God's remnant people in the true testimony.
1: Um das Vertrauen des Volkes Gottes in den wahren Zeugnissen zu erschüttern.
0: You know, it's interesting if you punch in to Google.
1: Wenn ihr in Google geht.
0: And you punch in Ellen White.
1: Und wenn ihr dort eingibt Ellen White.
0: There are many, many, many websites out there.
1: Dann gibt es viele, viele, viele Webseiten dort, die ihr findet.
0: That call Ellen White.

0: a false prophet.
1: Und die meisten davon werden Ellen White eine falsche Prophetin nennen.
0: But according to the 12 tests that we ran today,
1: aber gemäß der 12 Tests, die wir heute angeschaut haben,
0: it is very clear that only one can pass that test.
1: Wird es sehr klar, dass nur eine Person in der gegenwärtigen Zeit diesen Test besteht.
0: You see, all those websites,
1: ihr seht, all diese Webseiten
0: are a confirmation to me,
1: sind für mich eine Bestätigung,
0: that we are A, at the end of time,
1: erstens, dass wir am Ende der Zeit
0: and
1: sind,
0: B, God, Satan is trying to block that light from coming to us who need it.
1: Und zweitens, dass Satan bemüht ist, dieses Licht zu blockieren, dass es nicht an die Stelle kommt, wo es hin soll.
0: It would be wise of us,
1: es wäre sehr weise von uns,
0: to not only read the Bible,
1: nicht nur die Bibel zu lesen,
0: but also to read the spirit of prophecy,
1: sondern genauso den Geist der Weissagung zu lesen.
0: Because it is the great controversy that will convert many people in the last days.
1: Denn es ist das Buch, der große Konflikt, der viele Menschen zur Bekehrung führen wird in der letzten Zeit.
0: And once again, if we don't read the spirit of prophecy,
1: und nochmals, wenn wir den Geist der Weissagung nicht lesen,
0: we have chosen to take that light and to throw it away.
1: Dann bedeutet es, dass wir in Wirklichkeit das Licht nehmen und wegwerfen.
0: And we will be held accountable for
1: that. Und wir werden dafür zur Rechenschaft gezogen.
0: My prayer for you,
1: mein Gebet für euch,
0: and for those of you watching on live stream,
1: und diejenigen, die jetzt zuschauen online im Livestream,
0: is to take these texts now,
1: dass ihr diese Texte nun nehmt und diese Zitate
0: and study them,
1: und dass ihr nach Hause geht und sie studiert
0: and seek the Lord where he may be found,
1: und sucht den Herrn, solange er zu finden ist.
0: This light has been given to us clearly.
1: Das Licht wurde uns auf klare Weise präsentiert.
0: Can you say amen?
1: Könnt ihr dazu Amen sagen?
0: Let's stand for prayer.
1: Lasst uns aufstehen zum Gebet.
0: Father in heaven, we thank you for being with us tonight.
1: Vater, wir danken dir, dass du heute Abend mit uns warst.
0: We thank you for the message that has come through so clearly to us.
1: Wir danken dir für die Botschaft, die so auf klare Weise uns getroffen hat.
0: We know that Satan is trying to create doubt in our hearts to the spirit of prophecy.
1: Wir wissen, dass Satan versucht ist, Zweifel in unserem Herzen zu schüren gegenüber dem Geist der Weissagung.
0: Oh Lord, we so desperately need this now.
1: O Herr, wir brauchen diese Gabe so dringend.
0: Please guide and direct us.
1: Bitte führe und leite uns.
0: As we live in these last days.
1: Die wir in dieser letzten Zeit leben.
0: May we be faithful to the word of God.
1: Mach uns bitte treu zu dem gegenüber dem Wort
0: May
1: Gottes.
0: May we be faithful to the spirit of prophecy.
1: Dass wir treu sind gegenüber dem Geist der Weissagung.
0: May we read them both.
1: Und dass wir auch beides lesen.
0: So that they may be a light to our path.
1: So dass sie beide ein Licht sind, die auf unserem Weg scheinen.
0: And a lamp to our feet.
1: Und eine Lampe für unsere Füße darstellen.
0: Give us a safe trip back home tonight.
1: Bitte führe uns auf sichere Weise zurück nach Hause.
0: Bring us back safely tomorrow for worship.
1: Und bring uns wieder zusammen morgen früh zum Gottesdienst.
0: For we pray in Jesus' name.
1: Und wir bitten dich in Jesu Namen.
0: Amen.
1: Amen.

Heute soll es um ein weiteres Konzept gehen, eine weitere Idee, die so entscheidend ist für unser Leben. Und nach Liebe und nach Gerechtigkeit soll es heute um Ruhe gehen. Wenn man sich die Welt anschaut, die wir so um uns herum haben, und ich habe das am ersten Abend, glaube ich, schon kurz angesprochen, entdeckt man eine Schönheit, die, wenn man sie genau betrachtet, die Vorstellungskraft eigentlich sprengt. Egal, ob man in das Universum schaut, in unermessliche Weiten oder in die kleinsten Details des menschlichen Körpers, in die Zelle hinein, überall sieht man Schönheit, Struktur, Planmäßigkeit und eine Komplexität, die immer noch komplexer wird, je mehr die Wissenschaftler sie studieren. Und nicht nur funktional, sondern mit einer Schönheit, mit einer Varianz, mit einem Abwechslungsreichtum, der oft absolut atemberaubend ist. Nun, es lohnt sich ab und zu innezuhalten und einfach das aufzusaugen, was wir in der Natur finden können. Heute wollen wir am Anfang noch einmal ganz zurückgehen an den Anfang, von dem das erste Buch der Bibel mit einem so simplen und doch so tiefgründigen Satz sagt: Im Anfang schuf Gott die Himmel und die Erde. Und vielleicht kennen Sie den Bericht, dass die Erde am Anfang wüst und leer und finster war. Dort steht im Hebräischen diese berühmte Kombination Tohu wa Bohu. Kennt man vielleicht aus dem Kinderzimmer der eigenen Kinder, nicht wahr? Wenn morgens um 6 Uhr, nicht wahr, man da versucht, da hineinzugehen und alle Spielsachen ausgeräumt sind, nicht wahr? Man weiß gar nicht, wo man treten soll. Tohu wa Bohu. Meint aber im Hebräischen eigentlich wüst und leer. Und dann sagt der Text, und es lag Finsternis auf der Tiefe. Der Geist Gottes schwebt über den Wassern. Und dann heißt es im nächsten Vers, und Gott sprach, es werde Licht. Und einer der bemerkenswertesten Verse der Bibel sagt, und es wurde Licht. Nun, meine Worte haben nur beschreibende Funktion. Ich kann sagen, das ist ein iPad. Ich kann sagen, das ist eine schwarze Bibel. Wenn mein Wort auf die Realität trifft, wenn ich also sage, dies hier ist eine grüne Bibel und das Wort kommt aus meinen Lippen hervor und es geht quasi durch Raum und Zeit und trifft auf die Realität. Wer gewinnt? Meine Worte oder die Realität? Meine Worte ziehen den Kürzeren. Nicht so mit dem Wort Gottes. Als es finster war und Gott sprach, es werde Licht und das Wort, es werde Licht, durch Raum und Zeit ging und auf die Realität traf, da zog die Realität den Kürzeren. Es wurde Licht. Das ist eine grundlegende Erkenntnis in der Bibel, dass Gottes Wort die Kraft hat, die Macht hat, etwas zu verändern. Es ist dieses Wort,

das wir heute Abend auch studieren wollen. Und Gott sah, dass das Licht gut war. Da schied Gott das Licht von der Finsternis und Gott nannte das Licht Tag und die Finsternis nannte er Nacht und es wurde Abend und es wurde Morgen, der erste Tag. Es lohnt sich hier, bevor wir weitergehen, kurz innezuhalten und zu überlegen, wer war denn das dort, der gesprochen hat. Jahrhunderte später, nachdem Mose in dieser großartigen Einfachheit diesen Schöpfungsbericht aufschreibt, gibt es einen anderen Menschen, der noch einmal sein Buch mit den Worten begann, im Anfang. Für 1600 Jahre fast waren diese Worte reserviert für 1. Mose 1. Wenn man irgendwo in einer Synagoge sagte, im Anfang, wusste jeder, jetzt kommt 1. Mose 1, Vers 1. Im Anfang schuf Gott die Himmel und die Erde. Aber Johannes begann sein Evangelium mit denselben Worten. Im Anfang war das Wort und das Wort war bei Gott und das Wort war Gott. Alles ist durch dasselbe entstanden und ohne dasselbe ist auch nicht eines entstanden, was entstanden ist. Und dieses Wort, so sagt uns Paulus später, ist Jesus. Denn Gott hat alles erschaffen durch Jesus Christus. Wir haben heute nicht die Zeit, da in die Tiefe zu bohren, was das bedeutet, dass Jesus das Wort Gottes ist. Aber vielleicht können wir so viel sagen. Was eigentlich ist ein Wort? Hat jemand eine Idee, wenn jemand uns fragen würde auf der Straße, was eigentlich ist ein Wort? Worte sind Gedanken, die man hören kann. Mit anderen Worten, Jesus als das Wort Gottes ist wie ein Fenster in das Wesen des Vaters. Um es mal ganz einfach auszudrücken. Wenn ich jetzt einfach Folgendes mache. Versteht niemand, was ich denke, oder? Ich muss reden, damit meine Gedanken hörbar werden. Auf dieselbe Art und Weise ist Jesus ein Fenster in das Denken Gottes. Wenn wir sehen, was Jesus tut, verstehen wir, wie Gott ist. Und wenn Jesus alles gut gemacht hat in der Schöpfung, verstehen wir auch, dass Gott immer nur gut ist. Die Bibel sagt uns, denn Gott, der dem Licht gebot, aus der Finsternis hervorzuleuchten, das war am ersten Tag, als Gott sagte, es werde Licht, als Jesus sagte, es werde Licht, er hat es auch in unseren Herzen Licht werden lassen, damit wir erleuchtet werden mit der Erkenntnis der Herrlichkeit Gottes im Angesicht Jesu Christi. Das ist einer meiner Lieblingsverse in der Bibel. Denn hier steht, dass das, was vor Jahrtausenden auf dieser Erde passierte, ganz am Anfang in jedem einzelnen Herzen wieder passieren kann. Damals war es wüst und leer und Finsternis lag auf der Tiefe. Unsere Herzen sind oft auch sehr chaotisch. Wie ein Kinderzimmer, in dem alles ausgemüllt ist. Auch unsere Herzen sind oft sehr leer. Wir haben vielleicht 1000 Freunde auf Facebook und Instagram, aber fühlen uns doch so einsam. Auch unsere Herzen sind oft finster, weil wir die Zukunft nicht kennen, nicht wissen, was kommt, uns von Schuld und Sünde beladen sind. Aber dasselbe Wort, das gesagt wird, es werde Licht, damals, am ersten Schöpfungstag, kann auch in dein und in mein Herz sprechen, es werde Licht. Warum sage ich das? Ich spreche über die Schöpfung, oder wenn ich über die Schöpfung spreche, dann spreche ich nie über naturwissenschaftliche Argumente, obwohl es die in Hülle und Fülle auch gibt. Aber ich bin kein Biologe, ich bin kein Chemiker, kein Astrophysiker. Da gibt es Leute, können Sie im Internet finden, die Ihnen zeigen, warum viele naturwissenschaftliche Argumente dafür sprechen, dass es eine Schöpfung gibt. Ich bin kein Naturwissenschaftler, ich hatte eine 4 in Biologie. Aber eins weiß ich. Gott hat mein Herz neu geschaffen. Und ich muss nicht die DNA dekodieren können. Ich muss nicht ein Meister sein in Paläontologie und wissen, welche Schichten wie wo entstanden sind. Was mir reicht, ist, ich weiß, Gott hat in mein Herz gesprochen, es werde Licht und es wurde Licht. Und ich glaube, er hat schöpferische Kraft. Für mich ist der Schöpfungsbericht kein unglaubliches Wunder, denn ich weiß, er hat das in meinem Leben getan. Am Ende werden wir überzeugt sein von der Schöpfungsgeschichte, wenn wir Erlösung erlebt haben, Neuschöpfung durch Jesus. Denn die Bibel sagt uns, dass die Erlösung, von der wir gestern gesprochen haben, dass jeder Mensch sie haben kann, eine Neuschöpfung ist. In Epheser steht, denn aus Gnade seid ihr rettet worden, durch den Glauben und das nicht aus euch. Gottes Gabe ist es, nicht aus Werken, damit niemand sich rühme, denn wir sind seine Schöpfung, erschaffen in Christus Jesus zu guten Werken. Wenn wir ein neues Leben bekommen,

durch Jesus, wenn er uns seine Gerechtigkeit schenkt, sind wir eine neue Schöpfung. Ist jemand in Christus, so ist er eine neue Schöpfung. Das Alte ist vergangen. Sieh, es ist alles neu geworden. Halten wir also im Hinterkopf, während wir jetzt noch ein bisschen durch die Schöpfung und über die Schöpfung sprechen, dass die Schöpfung und die Erlösung im Grunde genommen ein und dieselbe Sache sind. Also am ersten Tag schuf Gott das Licht. Wie war es am zweiten Tag? Weiß jemand, was Gott am zweiten Tag geschaffen hat? Wie war das am zweiten Tag? Was hat Gott am zweiten Tag geschaffen? Ganz genau. Und Gott sprach, es werde eine Ausdehnung inmitten der Wasser. Die Bilder eine Scheidung zwischen den Wassern, und Gott nannte die Ausdehnung Himmel. Und es wurde Abend und es wurde Morgen, der zweite Tag. Ach übrigens, er muss eine Frage stellen. Wie war das eigentlich mit dem Licht, als Gott das Licht schuf? Sie stimmen mir doch alle mit überein, dass Gott das Licht nur für die Brasilianer schuf, oder? Und wie war das mit dem Himmel, mit der Himmelsatmosphäre? Das war nur für die Japaner, oder? Ganz sicher? Okay. Am dritten Tag heißt es, und Gott sprach, es sammle sich das Wasser unter dem Himmel an einen Ort, damit man das Trockene sehe, und es geschah so. Und Gott nannte das Trockene Erde, aber die Sammlung der Wasser nannte er Meer, und Gott sah, dass es gut war. Und Gott sprach, die Erde lasse Gras sprießen und Gewächs, das Samen hervorbringt. Fruchttragende Bäume auf der Erde, von denen jeder seine Früchte bringt, das ist eine Art, in denen ihr Same ist, und es geschah so, die Erde lasse Gras sprießen und so weiter. Und dann sehen wir genau, dass in der Schöpfung das passiert ist. Und all diese schönen Pflanzen, diese wunderbaren Bäume und diese herrlichen Früchte wurden einzig und allein geschaffen für Menschen Südafrika, richtig? Sie schütteln immer noch mit dem Kopf. Vers 16. Und Gott machte die zwei großen Lichter. Das große Licht zur Beherrschung des Tages und das kleinere Licht zur Beherrschung der Nacht. Dazu die Sterne. Am vierten Tag schuf Gott die Sonne und den Mond und all das, was am Firmament heute auf unsere Erde leuchtet, damit alle Menschen in Kanada wissen, wie spät es ist. Richtig? Ja, auch für die Menschen in Kanada. Aber nicht nur, oder? 1. Mose 1, Vers 21, der fünfte Tag, und Gott schuf die großen Meerestiere und alle lebenden Wesen, die sich regen, von denen das Wasser wimmelt, nach ihrer Art, dazu allerlei Vögel mit Flügeln, nach ihrer Art, und Gott sah, dass es gut war. Und es gab viele und gibt heute noch viele, viele Fische. Und all die wurden geschaffen für den Nutzen der Russen, richtig? Die Vögel. Und dann am sechsten Tag. Und Gott machte die Tiere der Erde nach ihrer Art und das Vieh nach seiner Art und alles Gewürm des Erdbodens nach seiner Art. Und Gott sah, dass es gut war. Und wie viel schöne Tiere hat er geschaffen. Mit was für einem Variantenreichtum hat er sie ausgestattet. Aber das war am sechsten Tag immer noch nicht alles, was er gemacht hatte. Es kam noch sozusagen die Krone obendrauf. Und Gott schuf den Menschen in seinem Bild, im Bild Gottes schuf er ihn als Mann und Frau. Der Mensch wurde geschaffen, der Garten Eden wurde geschaffen und die Ehe wurde geschaffen. Für jeden einzelnen Italiener. Natürlich war das Licht für alle Menschen. Und natürlich war der Himmel, die Atmosphäre, die Luft, die wir atmen, für jeden Menschen. Und natürlich war die Vegetation für jeden Menschen und die Himmelskörper für jeden Menschen und die Fische und Vögel für jeden Menschen und auch die Tiere für jeden Menschen und auch die Ehe, zumindest potenziell. Ja. Und dann kam der siebte Tag. Und es heißt hier, so wurden der Himmel und die Erde vollendet, samt ihrem ganzen Heer. Und Gott hatte am siebten Tag sein Werk vollendet, das er gemacht hatte. Und was macht man, wenn man fertig ist? Ganz einfach, man hört auf. Und genau das steht hier. Im Deutschen heißt es, dass er gemacht hatte und er ruhte. Und beim Wort ruhen denken wir vielleicht zuerst mal so an, ich bin so K.O. von der Woche, ich muss mich erstmal richtig ausruhen. Ja? Ich bin so halb tot schon, ich muss irgendwie schlafen, ja? Um Leben zu bekommen. Aber das ist nicht das, was das Wort hier meint. Das hebräische Wort wird heute noch im Ivrit, im Neuhebräischen, verwendet, wenn Arbeiter in der Gewerkschaft demonstrieren für mehr Lohn, für bessere Arbeitsbedingungen. Wenn sie einen Streik machen, wenn sie aufhören zu arbeiten, dann nennen sie das noch heute mit diesem Wort Schabbat. Aufhören. Die hören nicht auf, weil sie müde sind und nicht mehr können. Die hören auf, weil sie aufhören möchten. Eine bewusste Entscheidung,
ich möchte jetzt nicht arbeiten. Die Bibel

sagt, dass Gott schabbatete. Er hörte auf zu arbeiten. Die Erde war vollkommen geschaffen und er ruhte. So ein bisschen wie ein Künstler, der ein Gemälde malt und wenn er keinen Farbklecks mehr drauf tun möchte, wenn es vollendet ist, dann geht er ein Stück zurück und schaut sich das Bild an, oder? Wenn man etwas geschaffen hat, wenn man etwas gemacht hat, wenn man einen Text geschrieben hat, ein Bild gemalt hat, ein Stück komponiert hat, wenn man irgendetwas gemacht hat, etwas konstruiert hat und es ist fertig, da hat man diese tiefe Freude, es ist vollendet. Ich glaube, das hat Gott in uns hineingelegt, diese Idee. Und dann heißt es hier, dass Gott, als er einen Tag geruht hatte, festgestellt hat, das hat er schon vorher gewusst, aber festgestellt hat, dass das ein großer Segen ist, zu ruhen. Und wir lesen weiter, und Gott segnete den siebten Tag und heiligte ihn, denn an ihm ruhte er von seinem ganzen Werk, das Gott schuf, als er es machte. Nun, vielleicht können wir das ganz einfach illustrieren mit einer kleinen Illustration. Dazu brauche ich nochmal ein bisschen Hilfe von Ihnen. Was hat Gott nochmal am ersten Tag geschaffen? Was hat er am ersten Tag geschaffen? Das Licht, ganz genau. Und das Licht war gut und war sehr hilfreich. Was hat Gott am zweiten Tag geschaffen? Die Himmelsatmosphäre. Was hat er am dritten Tag geschaffen? Also das Trockene, nicht wahr? Er nannte es Erde und er schuf auch dazu noch, also die Pflanzen, die Sträucher, die Büsche, die Bäume mit ihren ganzen Früchten. Was schuf er am vierten Tag? Sonne, Mond und Sterne, genau. Als Leuchten an der Himmelsausdehnung und als Zeichen, dass sie die Erde beleuchten und die ganzen Zeiten angeben. Was schuf er am fünften Tag? Fünfter Tag? Also die Fische und die Vögel, ganz genau. Und übrigens die, sage ich gleich noch mehr dazu. Und was hat er am sechsten Tag geschaffen? Also erstmal die Landtiere und den Menschen und den Garten Eden, nicht wahr? Und die Ehe noch gleich dazu. Also ganz schön geschäftig der sechste Tag. Da war ganz schön viel los. Das ist heute auch immer so. Der sechste Tag kann ganz schön anstrengend sein. Aber am siebten Tag, da ruhte er. Und er segnete ihn und er heiligte ihn. Der siebte Tag ist anders. Genau das meint heilig, nämlich anders. Abgesondert. Von einer anderen Qualität. Also wir haben ja gehört eben gerade schon, wie wichtig das Wasser trinken ist, nicht wahr? Genauso wichtig wie das Licht. Und die Atmosphäre und die Vegetation, alles wichtig, wichtig, wichtig, aber der Sabbat ist irgendwie besonders, von besonderer Qualität. Nun, übrigens, was heißt es, dass er ihn gesegnet hat? Ich habe schon gesagt, was war das allererste, das gesegnet wurde in der Schöpfung? Was wurde als allererstes gesegnet in der Schöpfung? Weiß es jemand von den Bibelkennern? Was war das allererste in der Schöpfung, das gesegnet wurde? Nicht der Sabbat? Nicht die Menschen? Welche Tiere? Die Fische und Vögel. Das heißt, und Gott segnete sie und sprach, seid fruchtbar und mehrt euch. Und dann am sechsten Tag wurden die Menschen geschaffen und sie wurden gesegnet. Und mit welchen Worten wurden sie gesegnet? Und Gott segnete sie und Gott sprach zu ihnen, seid fruchtbar und mehrt euch. Wenn Gott etwas segnet, wird es mehr. Es vermehrt sich. Als Gott den Sabbat segnete, hat er nicht nur gesagt, er ist heilig und besonders, sondern er hat ihn auch vermehrt. Er hat gesagt, es soll noch viele weitere dieser Sabbate geben. Es war nicht ein einmaliges Ereignis, sondern es sollte sich immer wiederholen. Frage an uns alle, warum beten wir eigentlich Gott an? Warum? Die Antwort ist sehr einfach. Die Bibel sagt, wir beten Gott nicht an, weil er nett ist. Wir beten Gott auch nicht an, weil er Wunder getan hat. Auch Petrus hat Wunder getan. Wir beten Gott nicht an, weil er als Mensch gewordener Jesus auf dem Wasser gehen konnte. Das konnte Petrus auch. Wir beten ihn auch nicht an, weil er Menschen von den Toten auferweckt hat. Das haben einige Apostel auch getan. Warum beten wir Gott an? Die Bibel sagt, würdig bist du, o Herr, zu empfangen den Ruhm und die Ehre und die Macht, denn du hast alle Dinge geschaffen. Und durch deinen Willen sind sie und wurden sie geschaffen.

Weil Gott der Schöpfer ist und alles durch sein Wort gemacht hat, beten wir ihn an. Und so finden wir im Zentrum der 10 Gebote, im Zentrum des Gesetzes Gottes, das seine ewig gleichbleibende Liebe ausdrückt als das Fundament des Universums, folgende Worte: Gedenke an den Sabbattag und heilige ihn. 6 Tage sollst du arbeiten und alle deine Werke tun, aber am 7. Tag ist der Sabbat. Der Sabbat des Herrn, deines Gottes, da sollst du kein Werk tun, weder du, noch dein Sohn, noch deine Tochter, noch dein Knecht, noch dein Magd, noch dein Vieh, noch dein Fremdling, der innerhalb deiner Tore wohnt. Warum? Denn in 6 Tagen hat der Herr Himmel und Erde gemacht und das Meer und alles, was darin ist, und er ruhte am 7. Tag. Darum hat der Herr den Sabbattag gesegnet und geheiligt. Im Zentrum des Gesetzes Gottes steht diese Idee: Gott hat geruht, du darfst auch ruhen. Zeit mit Gott verbringen. Ein besonderer Tag, ein geheiligter Tag, ein gesegneter Tag, ein Tag der Ruhe. Manchmal haben Menschen die Idee, dass der Sabbat eigentlich eine Idee ist, die den Juden, dem Volk Israel, exklusiv am Sinai gegeben worden ist. Aber wie wir gesehen haben, der Sabbat kommt von der Schöpfung. Und als Gott den Sabbat einrichtete, gab es noch keine Ägypter und keine Babylonier und auch keine Juden. Es gab nur 2 Menschen. Und auch in der Geschichte Israels finden wir, dass schon vor dem Sinai, der in 2. Mose 20, wo dort die 10 Gebote gegeben werden, der Sabbat ein Gebot war. Und in 2. Mose 16 schon finden wir die Israeliten, zu denen Gott durch Mose sagt: Morgen ist eine Ruhe, ein heiliger Sabbat des Herrn. Was ihr backen wollt, das backt, was ihr kochen wollt, das kocht, und so weiter und so fort. Und dann heißt es hier: Denn heute ist der Sabbat des Herrn. Und ein Vers weiter: 6 Tage sollt ihr sammeln, aber am 7. Tag ist der Sabbat. Schon bevor die 10 Gebote ausgesprochen worden sind und aufgeschrieben worden sind am Sinai, war den Israeliten bekannt, dass es einen Sabbat gibt. Denn Gott sagte in den 10 Geboten nicht: Ich habe eine neue Idee, mir ist eingefallen, wir könnten einen Ruhetag einführen. Er sagt: Gedenke an den Sabbattag. Meine Frau sagt mir oft, dass ich an Dinge denken soll. Und wenn sie mir sagt, dass ich an Dinge denken soll, dann ist die Wahrscheinlichkeit so hoch, dass sie diese Sachen schon mindestens einmal gesagt hat. Manchmal eher so 20 Mal oder so. Gedenke bedeutet, man wird an etwas erinnert, was es schon seit längerer Zeit gibt. Gott sagt: Gedenke an den Sabbattag, den ich schon in der Schöpfung gemacht habe. Gott wusste wohl, dass dieser Tag immer wieder in Vergessenheit gerät. In Nehemia lesen wir: Du bist auf den Berg Sinai herabgefahren und hast mit ihnen vom Himmel her geredet und ihnen richtige Ordnung, wahrhaftige Gesetze, gute Satzungen und Gebote gegeben. Deinen heiligen Sabbat hast du ihnen verkündet. Immer wieder wird deutlich, dass der Sabbat heilig und gerecht und gut ist. Nun, der Sabbat war von Anfang an nicht nur ein Tag für die Juden, wie wir gesehen haben. Im Gebot selbst steht, dass auch das Vieh, sogar der Fremdling in deinen Toren den Sabbat halten sollte. Von Anfang an war der Sabbat etwas, das auch auf die Nicht-Juden übergreifen sollte, für die Nicht-Israeliten bestimmt war. Und so finden wir in 2. Mose 23 die Idee: Und der Fremdling sich erholen können. Es geht auch darum, dass wir Ruhe finden. Wir leben in einer Zeit, naja, das hat man vielleicht schon immer gesagt, nicht wahr, die immer hektischer wird. Aber wenn das stimmt, dann wird sie immer hektischer. Und ich weiß nicht, wie viele Menschen sagen können, dass sie so ganz ohne Stress sind. Also ich jedenfalls kann das nicht sagen. Und interessant ist, dass Gott auch diesen Aspekt mit dem Sabbat ganz besonders anspricht. Es heißt hier: der Sabbat ist ein Zeichen zwischen mir und den Söhnen Israel für ewig. Denn in 6 Tagen hat der Herr den Himmel und die Erde gemacht. Am 7. Tag aber hat er geruht und Atem geschöpft. Ich weiß, das kann man so ein bisschen nachempfinden. Ich weiß, das beruhigt. Und Menschen, die sich niemals Zeit nehmen, um zu ruhen, gehen irgendwann am Stock. Werden irgendwann völlig fertig mit den Nerven. Gott wusste, insbesondere in unsicheren Zeiten, in Zeiten, in denen wir uns vielleicht auf Äußerlichkeiten und äußere Umstände nicht mehr verlassen können, brauchen wir innere Ruhe. Und innere Ruhe kommt nicht durch irgendwelche fragwürdigen Meditationstechniken und irgendeines sich in sich selbst versenken.
sondern Ruhe kommt durch Begegnung

mit dem Gott, der mich immer liebt, der selbst am Kreuz für mich sein Leben gab, um mir Gerechtigkeit zu geben, Zeit mit diesem Gott zu verbringen, sich eine Auszeit zu nehmen wöchentlich, das gibt Ruhe. Aber dann finden wir die Wiederholung der 10 Gebote in 5. Mose. Und dort heißt es jetzt, in 5. Mose 5, als die 10 Gebote noch einmal aufgeschrieben werden, aber am 7. Tag ist der Sabbat des Herrn, deines Gottes, und da wird alles nochmal aufgezählt, aber dann kommt eine Begründung, die abweicht von dem, was wir in 2. Mose finden. Denn in 2. Mose stand ja, denn Gott hat in 6 Tagen Himmel und Erde gemacht. Aber hier steht jetzt, denn du sollst bedenken, dass du auch ein Knecht gewesen bist im Land Ägypten und dass der Herr, dein Gott, dich von dort herausgeführt hat mit mächtiger Hand und ausgestrecktem Arm. Und jetzt kommt's, Achtung, darum hat dir der Herr, dein Gott, geboten, dass du den Sabbattag halten sollst. Jetzt gibt es einige Menschen, die sagen, aha, siehst du, ich war nie Sklave in Ägypten, das bezieht sich nur auf die Israeliten, deswegen brauche ich den Sabbat nicht halten. Aber Moment mal, waren denn die Israeliten, die diesen Text hier hörten, Sklaven in Ägypten gewesen? Wer sich auskennt in der Bibel, weiß, 5. Mose wurde gepredigt der zweiten Generation aus dem Auszug. Diejenigen, die zum Teil erst in der Wüste geboren worden waren, viele von denen, die diesen Text gehörten, waren niemals in Ägypten gewesen. Was meint es, dass du ein Knecht gewesen bist im Land Ägypten? Wenn man sagt, naja, ich bin nie in Ägypten ein Knecht gewesen, ich bin nie ein Sklave da des Pharaos gewesen, deswegen gilt das Sabbatgebot für mich nicht, dann habe ich ein Problem, denn die gesamten 10 Gebote beginnen mit dieser Idee, ich bin der Herr, dein Gott, der ich aus dem Land Ägypten, aus dem Haus der Knechtschaft herausgeführt habe. Wenn das Argument ist, weil ich nicht in Ägypten war, brauche ich den Sabbat nicht zu halten, dann brauche ich keines der 10 Gebote halten. Aber das ist ja nicht Sinn und Zweck der Sache. Gott benutzt, und das haben wir ja schon angeschaut, den Auszug der Israeliten aus Ägypten als ein Beispiel dafür, was er tun kann durch seine Kraft, um uns frei zu machen. Denn jeder, der die Sünde tut, ist ein Knecht der Sünde. Schon die Israeliten, die 5. Mose hörten, waren nicht buchstäblich in Ägypten gewesen. Aber jeder Mensch hat Sünde getan, ist ein Knecht der Sünde. Und jeder Mensch kann durch die Kraft Gottes befreit werden. Und jeder Mensch kann deswegen Gottes Gebote halten und deswegen auch den Sabbat feiern. Der Sabbat ist also nicht nur ein Zeichen der Schöpfung, er ist auch ein Zeichen der Neuschöpfung. Ein Zeichen der Erlösung. Wir haben ja schon darüber gesprochen, über das Blut an den Türpfosten, dass Gott verschonend vorüberging. Und wir haben darüber gesprochen, dass Jesus selbst das Lamm Gottes ist. Wenn der Sabbat in 2. Mose mit der Schöpfung begründet wird und in 5. Mose in den 10 Geboten mit dem Auszug aus Ägypten der Erlösung von der Knechtschaft verbunden wird, dann hat der Sabbat ein doppeltes Fundament. Er ist Zeichen der originalen Schöpfung und er ist Zeichen der Neuschöpfung unseres Herzens. Jeder Mensch, der geschaffen ist und neu geschaffen ist, sollte den Sabbat halten. Jetzt stellt sich die etwas pragmatischere Frage, wann ist eigentlich der 7. Tag? Ein Blick auf den Kalender zeigt uns ja, dass der 7. Tag möglicherweise der Sonntag ist. Da hilft es vielleicht mal gehört zu haben, dass 1975 in Deutschland zumindest die Reihenfolge oder der Beginn der Woche sich per Dekret geändert hat. Und das kann man jetzt hier schön sehen. Da ist jetzt die neue Reihenfolge da oben zu sehen. Ich war hier Montag bis Sonntag. Und was interessant ist, ist hier die Anmerkung. In dieser Zählung ist nicht der Mittwoch, sondern der Donnerstag, der Mitteltag der Kalenderwoche. Das heißt, den Gesetzgebern war deutlich geworden, dass sie eigentlich ein kleines Problem geschaffen haben, denn Mittwoch heißt Mittwoch, warum? Warum heißt der Mittwoch Mittwoch? Weil die Mitte der Woche ist. Und bei 7 Tagen ist welcher Tag der Mitteltag? Der 4., nicht wahr? Da hat man 3 davor und 3 danach. Wenn also Mittwoch der 4. Tag ist, dann ist Donnerstag der 5. und der 6. der Freitag und der 7. der Samstag. Wie auch heute noch in vielen, vielen Kalendern. Biblisch gesehen war immer der Samstag der 7. Tag und man kann das in vielen Sprachen nachvollziehen, wo der Samstag noch heute zum Beispiel Sabato heißt. Weiß jemand, welche Sprache das ist? Buon Sabato. Das ist Italienisch. Parlano Italiano. Oder Sabato ist welche Sprache? Spanisch, wahrscheinlich auch Portugiesisch, weiß ich nicht genau. Ja, wahrscheinlich ganz ähnlich. Jesus, el Camino de Esperanza. Nicht, ja? Wie steht es mit Subota? Russisch.

Und ja, Bulgarisch, ich frage viele Sprachen. Sobota ist Polnisch, wahrscheinlich auch Tschechisch, habt ihr recht, genau. Sabaton ist Griechisch. Genau. Und hier haben wir weitere Sprachen. Sabbatum, Latein, Sabbato. Jaumasabt ist Arabisch. Shabbati ist Georgisch. Pi Sabbaton ist Koptisch. Shamba ist Afghanisch. Shanbi, Persisch. Shabbat, Armenisch. Gassasept in der Berbersprache. Issept, Maltesisch. Das habe ich selbst aufgenommen, als ich in Malaysia war. Da findet man hier Öffnungszeiten von einem, weiß gar nicht mehr, was das war, einem Büro oder so. Da findet man hier Sabtu. Ja? Und Sabtu ist natürlich Saturday. Also Malaysisch und Indonesisch ist Sabtu, der Sabbat, oder Swahili Asabt, oder Kongolesisch Kian Sabulu, oder Südsenegalesisch Sibiti. Aber mein allergrößtes Lieblingsbeispiel ist hier. Weiß jemand, welches Land das ist? Kleiner Geografietest. Irgendwo in Afrika, genau, gibt es viele Länder. Irgendwo in Westafrika, sehr gut, das sieht man an der Küste. Welches Land? Ghana, ganz genau. Und das ist hier Ghana, also das ist alles, was so weiß ist. Und das Rote hier ist ein gewisses Stammesgebiet, denn die meisten Länder in Afrika sind eigentlich künstlich geschaffene Länder, weil irgendwann die Kolonialherren gesagt haben, hier ist die Grenze, nicht wahr? Hier sind die Deutschen und hier sind die Franzosen und hier sind die Engländer. Und die Sprachen und Kulturen gehen da kreuz und quer. Ja? Und hier haben wir das Volk der Fante und da haben wir folgendes Phänomen. Der Samstag heißt dort bei ihnen Memeneda. Wir haben ein paar Freunde aus diesem Volk bei uns in meiner Gemeinde. Und jetzt Memeneda klingt jetzt nicht so direkt wie Sabbat, Sabtu, Sabbaton, nicht wahr, Subota. Aber Memeneda ist die Abkürzung von Mene, Nea, Meneda. Das klingt immer noch etwas kryptisch. Aber Mene, Nea, Meneda ist die Übersetzung von der Tag des Ich Bin, der ich bin. Oha. Die Ghanesen, oder vielmehr das Volk der Fante in Südwest-Ghana, wissen schon seit Jahrtausenden, dass dieser Tag der Tag ist des Ich Bin, der ich bin. Als dann im 15. Jahrhundert die ersten weißen Kolonialisten, die Portugiesen, da kamen, da nannten sie den Sonntag, dann den ersten Tag der Woche, den Tag der Weißen, ja, der weißen Männer. Ja, das war ganz ungewöhnlich, dass man diesem Tag irgendwie in die Kirche gehen sollte. Ich bin, der ich bin, ist der Name Gottes. Schon in 2. Mose 3. Also wir haben gesehen, der Sabbat ist ein Zeichen für die Schöpfung, er ist ein Zeichen für die Erlösung. Aber Hesekiel sagt uns, er ist auch ein Zeichen zwischen mir und ihnen, sagt Gott, damit sie erkennen sollten, dass ich, der Herr, es bin, der sie heiligt. Der Sabbat ist nicht nur ein Zeichen für die Erlösung, für die Schöpfung, er ist auch ein Zeichen für die Heiligung. Nun, was ist Heiligung? Wir wissen schon anhand des Sabbats, was Heiligung ist. Was macht den Sabbat, was bedeutet, dass der Sabbat heilig ist? Er ist besonders. Und Gott sagt, ich möchte nicht nur, dass der Sabbat besonders ist, ich möchte, dass ihr besonders seid. Gott hatte alle Tage geschaffen, aber dieser Tag war besonders durch seine besondere Gegenwart besonders gemacht. Als Mose vor dem brennenden Dornbusch stand, da wurde ihm gesagt, durch Gott, der sich dort offenbarte, zieh deine Schuhe aus, denn der Boden, auf dem du stehst, ist heilig. Nun, die Samenkörner hatten keine großen Taten, die Sandkörner, ja, der Sand da, der Staub, der hatte keine großen Taten vollbracht, weswegen er heilig heißen könnte, oder? Warum war der Boden vor dem brennenden Dornbusch heilig? Weil Gott da war. Und Gott wünscht sich, dass wir nicht nur geschaffene Wesen sind und dass wir nicht einfach nur Vergebung unserer Schuld bekommen. Gott wünscht sich, dass wir besondere Menschen sind, weil Gott in unserem Leben gegenwärtig ist. Er möchte uns heiligen. So wie wir gelesen haben in einem der anderen Vorträge, dass Gott sagt, mir gehören alle Völker, aber ihr sollt mir ein heiliges Priestertum, ein Königreich sein, weil ihr mich kennt, weil ihr mit mir lebt, weil ihr auf mich hört, weil ihr mir folgt. Ihr sollt besonders sein. Und diese Heiligung ist nicht einfach nur eine Option für alle, die besonders eifrig sind, sondern die Bibel sagt uns, dass ohne die Heiligung niemand den Herrn sehen wird. Und deswegen betont die Bibel, dass Gott den Sabbattag geheiligt hat, damit wir lernen, geheiligt zu werden. Dadurch, dass wir uns einmal in der Woche besonders Zeit nehmen, mit Gott besondere Zeit zu verbringen, lernen wir überhaupt mit ihm gemeinsam zu leben. Wir haben jetzt viel über das Alte Testament gesprochen. Was sagt Jesus

über den Sabbat. In Markus 2 und dort Vers 27 finden wir die Worte: Der Sabbat wurde für die Juden geschaffen. Richtig? Keine Übersetzung sagt das. Dort steht: Der Sabbat wurde um des Menschen willen geschaffen. Wer von uns kann heute mit ziemlicher Sicherheit sagen, dass er ein Mensch ist? Ja, doch, die meisten, ja, sind sich ziemlich sicher, ich bin ein Mensch. Der Sabbat wurde für dich gemacht. Es heißt andersrum, nicht der Mensch um des Sabbats willen. Also Gott hat nicht gesagt, oh, ich will unbedingt einen Sabbat haben. Ich brauche Menschen, die mir folgen, die den Sabbat halten, damit ich irgendwie eine Befriedigung habe. Nein, nein, nein, nein. Gott hat den Menschen gemacht und weil er dem Menschen etwas Gutes tun wollte, weil er wollte, dass der Mensch gesegnet ist und geheiligt ist, hat er gesagt, wie kann ich dem Menschen was ganz Tolles machen? Wie kann ich ihm was Gutes machen? Wie kann ich ihn segnen? Ich werde einen Sabbat für ihn geben. Ein Tag der Ruhe für den Menschen. So ist auch der Sohn des Menschen Herr auch über den Sabbat. Jesus sagt, der Sabbat gehört zu meinem Königreich. Ich bin Herr über den Sabbat. Der Sabbat ist nicht irgendwas Äußerliches. Er sagt, ich bin Herr über den Sabbat, gehört zu meinem Reich. Wenn das Reich Gottes in unserem Herzen ist, kommt der Sabbat gleich mit. Was hat Jesus gemacht? Er hat das nicht nur als Worte verkündigt, er hat das praktisch ausgelebt. Es heißt, er kam nach Nazareth, wo er erzogen worden war, und ging nach seiner Gewohnheit am Sabbattag in die Synagoge und stand auf, um vorzulesen. Also was ist eine Gewohnheit? Gewohnheit ist nicht, wenn ich sage, ach, heute ist zwar Sabbat, aber ach, das regnet draußen und meine Güte, bis ich zum Auto laufe, werde ich ganz nass und da. Ich bleibe heute mal im Bett. Ich kann ja in 3 Wochen mal wieder gehen. Ist das Gewohnheit? Nee, das ist so Impuls. Jesus ging nach seiner Gewohnheit, er ging regelmäßig in den Gottesdienst. Übrigens, er ging nicht einfach nur in den Gottesdienst. Jesus hielt den Sabbat nicht dadurch, dass er sagte, heute ist Sabbat, ich werde mich einfach berieseln lassen und genießen und dann nach Hause gehen und schlafen. Jesus hielt den Sabbat, indem er aufstand und sich aktiv beteiligte im Gottesdienst. Das ist vielleicht auch ein interessantes Detail. Er kam nicht einfach nur als Konsument, sondern Jesus wollte aktiv sich am Bibellesen, am Bibelstudium in der Gemeinde Gottes beteiligen. Er wollte den Sabbat aktiv gestalten. Das war für Jesus Sabbat. Und wir wissen, dass er, wann immer etwas getan hat, uns ein Vorbild gegeben hat, damit auch wir so handeln wie er. Und wir lesen hier, dass er in die Synagoge ging am Sabbat und lehrte und hat über das Wort Gottes gesprochen. Nun, manchmal sagen Menschen, aber naja, das war ja deswegen, weil Jesus ein Jude war und bis er am Kreuz gestorben ist, hat er sich einfach den jüdischen Regeln unterworfen. Nun, Jesus hat selbst über die Zeit nach dem Kreuz gesprochen, als er in seiner berühmten Endzeitpredigt wenige Tage vor seiner Kreuzigung davon sprach, dass Jerusalem zerstört werden wird, was fast 40 Jahre später gewesen ist. Eine Rede, die außerdem ganz viele Parallelen hat zur Endzeit, die Wiederkunft, da werden wir noch nächsten Samstag drüber sprechen. Sagt er, betet aber, dass eure Flucht nicht im Winter geschehe, noch am Sabbat. Jesus selbst ging davon aus, dass auch nach seiner Kreuzigung und Auferstehung, 40 Jahre danach, der Sabbat immer noch der Sabbat sein würde. Aber das Interessanteste ist, und das wissen wir, glaube ich, alle, an welchem Tag wurde Jesus gekreuzigt? An einem Freitag. Die Bibel nennt ihn einen Rüsttag. Und es heißt dann, als er gekreuzigt war, ruhten sie nach dem Gesetz am Sabbat. Und wann ist Jesus auferstanden? An einem Sonntag, am ersten Tag der Woche. Und zwar nicht deswegen, weil damit die Erlösung vollständig ist, er so und so viele Stunden im Grab sein musste. Wenn Jesus an einem Dienstag gestorben wäre, hätte er an einem Mittwoch auferstehen können. Er wäre trotzdem tot gewesen und wäre wieder auferstanden. Es musste keine Mindestdauer sein, um die Erlösung wirksam zu machen, aber Jesus ruhte am Sabbat. Als die Schöpfung vollendet war, ruhte er. Als die Erlösung vollendet war, er hat ja am Kreuz gesagt, es ist vollbracht. Da ruhte er selbst, als er tot war noch und hielt den Sabbat. So als wollte er nicht nur die Schöpfung, sondern auch die Erlösung besiegeln. Jetzt sagt vielleicht jemand, aber Moment, Moment, Moment. Was ist dann mit Kolosser 2? Nun, das ist interessant. Auch Menschen, die Bibel nicht gut kennen, wenn sie mit der Sabbat-Wahrheit in Berührung kommen, kennen sie plötzlich ganz schnell Kolosser 2, Vers 16.
Da sagt der Paulus, so lasst euch von niemand richten wegen Speise oder Trank oder wegen bestimmter Feiertage oder Neumondfeste oder Sabbate. Sagt der Paulus hier also nicht, dass es egal ist, ob wir den Sabbat halten oder nicht,

sagt er nicht, lasst euch nicht deswegen richten. Was viele Menschen nicht wissen, ist, dass Paulus hier einen alttestamentlichen Text paraphrasiert. Nämlich aus Hesekiel 45, Vers 17. Und dort steht, und da sehen wir ganz genau die gleichen Formulierungen, dem Fürsten dagegen obliegen die Brandopfer, Speisopfer, Trankopfer, Feste, Neumonde und Sabbate. Das ist genau die gleiche Reihenfolge, die er zitiert. Aber worum geht es? Es geht um Sündopfer, um Speisopfer, um Brandopfer und um Friedensopfer. Es geht eigentlich um Opfer. Warum? Wir haben schon kurz über das Opfersystem der Israeliten gesprochen, über die Lämmer, die geschlachtet worden waren, als Symbol für die Erlösung. Und dort im israelitischen Heiligtum gab es verschiedene Feste, Tage, die besonders wichtig waren. Das kennen wir heute so ein bisschen auch. Wir haben ja zwar am Wochenende freie Tage, aber wir kennen auch sogenannte Feiertage, oder? Zum Beispiel die Weihnachtsfeiertage zum Beispiel, ja? Oder den berühmten Tag der Arbeit, ja, an dem niemand arbeiten muss. Der Tag der Arbeit fällt immer auf einen 1. Mai, oder? Ganz egal, ob es ein Dienstag, Mittwoch, Donnerstag, Freitag, wann immer das ist, er hat von der Wochentagsreihenfolge keine Bedeutung, weil es an ein Datum gebunden ist. Und genauso gab es bestimmte Feiertage in Israel, die waren an ein bestimmtes Datum gebunden, zum Beispiel an den 14. Nisan, das war das Passafest. Oder der 10. Tischri, das war dann der große Versöhnungstag. Oder der 1. Tischri war das Posaunenfest. Das waren bestimmte Tage, die an denen nicht gearbeitet werden sollte, das waren Feiertage sozusagen. Und sie wurden auch genannt ein Sabbat der Ruhe, weil man dort nicht arbeiten sollte. Man sollte zum Heiligtum kommen, man sollte zum Tempel kommen und man sollte Opfer bringen. Der ganze Sinn dieser Feiertage waren Opferungen. Aber die Bibel sagt uns, dass diese Opfer in sich selbst eigentlich nur eine Illustration waren. Denn das Blut von Lämmern, auch wenn sie makellos waren, konnte natürlich niemanden retten. Es war wie ein Schatten. Und der Schatten, also ich weiß nicht, ob ihr den Schatten hier seht, aber ich meine, die Idee ist ja ganz klar. Ein Schatten, wenn man den verfolgt, der geht so lange, bis er auf den Gegenstand trifft, der den Schatten wirft, und dann hört er auf. Und so war es mit diesen ganzen Tieropfern. Sie sollten etwas illustrieren. Und zwar eine ganz interessante Sache. Jetzt muss ich mal eine Frage stellen. Als Abraham und Mose und die ganzen alttestamentlichen Glaubenshelden, wenn die ein Opfer brachten, ein Lamm, ein Widder, ein Ziegenbock und ihre Sünden bekannten, wurde ihnen vergeben, ja oder nein? Aber wir haben gerade gelesen, dass das Blut von Stieren und Böcken unmöglich Sünden vergeben kann. Wurde ihnen vergeben? Wie konnte ihnen vergeben werden, wenn das Blut der Opfer gar nicht Vergebung geben konnte? Die Idee ist sehr simpel. Jeder Mensch auf diesem Planeten wird Vergebung erhalten aufgrund eines einzigen Opfers, das Jesus am Kreuz von Golgatha gebracht hat. Nur durch Jesus können wir Vergebung bekommen. Er ist der Weg, die Wahrheit und das Leben. Was die Menschen im Alten Testament taten, war, sie glaubten, dass jemand für sie sterben wird. Und durch diesen Glauben wurden sie gerettet. Nun, wenn Gott ihnen Vergebung gab, für die er noch gar nicht bezahlt hatte, denn Jesus war noch gar nicht am Kreuz gestorben, dann mussten die Menschen daran erinnert werden, dass sie Vergebung erhalten haben, aber dass diese Vergebung noch bezahlt werden muss. Die muss noch legal realisiert werden. Und deswegen mussten sie ständig Opfer bringen. Man fragt sich, was sollen die ganzen Opfer? Gott hatte keine Freude an den ganzen Opfern. Das war ihm eigentlich zuwider. Er wollte nicht, dass ständig Tiere sterben, aber es war die einzige Möglichkeit, den Israeliten deutlich zu machen, ich vergebe euch, aber denkt daran, es muss noch bezahlt werden. Es ist legal noch nicht fest. Ich schenke es euch schon, aber der Preis muss noch bezahlt werden. Das ist ungefähr so, als wenn ich Ihnen ein Auto schenke und sage, fahren Sie damit, aber ich habe es noch nicht bezahlt. Es ist geschenkt, aber es ist nicht bezahlt. Ich muss es noch bezahlen, ich kann es erst in einiger Zeit bezahlen. Und als Jesus dann kam und am Kreuz die Schuld bezahlte, heißt es, denn ihr seid teuer erkauft.
Er hat alle über

Übertretung vergeben. Und deswegen heißt es dann in Kolosser 2 im Kontext dieses berühmten Verses, dass er die Schuldschrift ausgelöscht hat. Das heißt, all diese Opfer, die ständig uns gesagt haben, es ist noch nicht bezahlt, Gott hat quasi Schulden gemacht. Gott hat quasi auf Pump Menschen vergeben. Und er hat die gegen uns gerichtete Schuldschrift ausgelöscht, die durch Satzungen entgegenstand, und hat sie aus dem Weg geschafft, indem er sie ans Kreuz heftete. Deswegen zerriss der Tempel, als Jesus starb. Und zwar

0: bis unten in 2. Kolosser 2 hat also mit Opfern zu tun. Und als die Opfer aufhörten, braucht es auch keine Feste mehr, an denen man opfert. Aber wie viele Opfer wurden am 7. Schöpfungstag gebracht? Wie viele Opfer wurden gebracht, als Adam und Eva den ersten Sabbat hielten? Kein einziges. Warum? Der Sabbat, der 7. Tag Sabbat, ist schon da gewesen, lange bevor es Sünde, geschweige denn einen Erlösungsplan gab. Also in der Realität ausgeführt. Das heißt, Paulus spricht nicht von dem 7. Tag Sabbat hier. Er spricht von diesen Opfersabbaten, die keine Rolle mehr spielen würden in der christlichen Ära, weil ja das Opfer bereits gebracht ist. Paulus selbst, der das schrieb, hielt den Sabbat ständig, nach seiner Gewohnheit, wie sein Meister Jesus, und redete an 3 Sabbaten mit ihnen aufgrund der Schriften. Und dann heißt es hier, als aber die Juden aus der Synagoge gegangen waren, baten sie die Heiden darum, dass ihnen diese Worte auch am nächsten Sabbat verkündigt würden. Am folgenden Sabbat aber versammelte sich fast die ganze Stadt. Petrus und Paulus und die ganzen anderen Apostel hielten den Sabbat und predigten ihn nicht nur zu den Juden, sondern auch zu allen anderen Heiden. Aber warum halten dann so viele Menschen den Sonntag? Heute werden wir nicht alles darüber behandeln können, aber ich möchte heute noch etwas tun, was, glaube ich, sehr interessant ist. Wussten Sie, dass der Sonntag 8-mal in der Bibel vorkommt? Es gibt 8 Stellen in der Bibel, an denen im Neuen Testament überhaupt der Sonntag erwähnt wird. Das heißt, wenn es irgendeine biblische Begründung für den Sonntag geben muss, dann muss er in diesen 8 Versen irgendwo zu finden sein. Und in einem Schnelldurchlauf werden wir sehen, was diese Verse sagen. Wir haben hier den ersten Tag der Woche in Markus 16 und da finden wir, dass Jesus auferstanden ist. Ja, als der Sabbat vorüber war, kauft Maria Magdalena, Maria, die Mutter des Jakobus, und Salome wohlriechende Gewürze, um sie hinzugehen und ihn zu salben. Und sehr früh am ersten Tag der Woche, als die Sonne aufging, kamen sie zu dem Grab. In Matthäus 28, Vers 1 heißt es, nach dem Sabbat aber, als der erste Tag der Woche anbrach, kamen Maria Magdalena und die anderen Maria, um das Grab zu besehen. Auch dort keine Änderung des Ruhetages. In Lukas 23 haben wir gesehen, dass sie nach dem Sabbat ruhten, aber am ersten Tag der Woche kamen sie am frühen Morgen zum Grab. Auch dort einfach die Beschreibung der Auferstehung, die wir hier noch finden. In Johannes 20 genau dasselbe. Am ersten Tag der Woche aber kommt Maria Magdalena früh und so weiter. Das heißt, wir haben jetzt 4 Texte, es gibt noch einen Markus noch einmal. Insgesamt sind es 5 Texte, die einfach beschreiben, dass am ersten Tag der Woche Jesus auferstanden ist. Hier haben wir genau diesen Text in Markus 16, Vers 9 bis 11. Als er aber früh am ersten Tag der Woche auferstanden war, erschien er Jesus zuerst der Maria Magdalena, von der 7 Dämonen ausgetrieben hatte und so weiter und so fort. Und dann heißt es jetzt, Achtung, die Apostel glaubten noch nicht dieser ganzen Sache. 5 Bibeltexte, die bisher von diesen 8 sagen einfach, Jesus ist am Sonntag auferstanden, am ersten Tag der Woche, aber nichts ist damit mit irgendeinem Gottesdienst verbunden und so weiter. Es bleiben noch 3 Verse übrig. Der drittletzte Vers ist in Johannes 20. Und dort heißt es jetzt, als nun an jenem Tag, dem ersten der Woche, also dem Sonntag, Abend geworden war und die Türen verschlossen waren an dem Ort, wo sich die Jünger versammelt hatten. Oh, jetzt sagen einige, oh, da sind sie versammelt. Ja, da halten die Gottesdienst, gleich am ersten Sonntag. Ja. Das Problem ist nur, die Jünger sind zwar versammelt, aber nicht um Gott anzubeten, sondern weiß jemand, warum die versammelt sind? Aus Furcht vor den Juden. Die haben die Türen verrammelt, verbarrikadiert, die haben gezittert. Die haben ja noch nicht mal geglaubt, dass Jesus auferstanden ist. Wie konnten sie da einen Gottesdienst zu seiner Ehre feiern? Jesus, als er dann kommt, tadelte ihren Unglauben und die Härte ihres Herzens, dass sie denen, die ihn auferstanden gesehen hatten, nicht geglaubt hatten. Also auch dieser Text, der 6. Text, hat nichts mit einer Änderung von Sabbat auf Sonntag zu tun. Wir haben noch 2 Texte übrig. Der vorletzte Text sagt in 1. Korinther 16, Vers 1 und 2, was aber die Sammlung für die Heiligen anbelangt, so sollt auch ihr so handeln, wie ich es für die Gemeinde in Galatien angeordnet habe. An jedem ersten Wochentag lege jeder unter euch etwas beiseite. Jetzt sagen einige, oh, das ist eine Kollekte. Ja. Und Kollekte, die ist in der Kirche. Und Kirche ist also am Sonntag. Aber das steht hier nicht. Und Luther sagt ja, lege jeder von euch bei sich etwas zurück und sammle. Oder die gute Nachricht, die eigentlich sehr den Sinn trifft, sagt, jeden Sonntag legt bei euch zu Hause etwas auf die Seite. Wahrscheinlich ist es so gewesen, dass die Menschen immer so quasi wöchentlichen Lohn ausgezahlt bekommen haben. Und was Paulus sagt ist, wenn ich mal komme zu euch in ein paar Monaten und wir eine Sammlung machen für die Armen, dann werdet ihr sagen, oh, hätten wir das gewusst, ja, hätten wir irgendwie Geld angespart, jetzt haben wir so wenig. Da sagt er also, okay, dann macht das systematisch. Jede Woche, bevor ihr Geld ausgeht für alles andere,
1: reserviert ein bisschen was gleich am ersten Tag, ja, damit ihr dann so ein bisschen was ansammeln könnt. Das ist die ganze Idee. Hat also mit Sabbat

Sonntag, Ruhetag, überhaupt nichts zu tun. Es bleibt nur noch ein einziger Text, in der die Bibel überhaupt von dem Sonntag spricht. Und der hat es in sich, der ist interessant, jetzt wird es richtig spannend. Apostelgeschichte 20, Vers 7. Am ersten Tag der Woche, aber als die Jünger versammelt waren, um das Brot zu brechen, unterredete sich Paulus mit ihnen, da er am folgenden Tag abreisen wollte, und er dehnte die Rede bis Mitternacht aus. Also ich werde versuchen, heute ihn nicht zu überbieten. Ja? Denn Paulus hat bis Mitternacht gepredigt. Ja, das hatte auch ziemlich dramatische Folgen, wie wir sehen werden. Es waren aber zahlreiche Lampen in dem Obersaal, wo sie versammelt waren. Und ein junger Mann namens Eutychus saß am Fenster. Heute sitzt keiner am Fenster, zum Glück. Ist auch nicht so hoch hier. Der sank in einen tiefen Schlaf. Während Paulus weiterredete, fiel er vom Schlaf überwältigt vom dritten Stock hinab und wurde tot aufgehoben. Niemals in der Predigt einschlafen. Kann tödlich enden. Also, die Geschichte endet natürlich gut, weil Paulus dann ihn wieder auferweckt. Das heißt dann weiter, und er ging wieder hinauf und brach Brot, aß und unterredete sich noch lange mit ihnen. Also übrigens, nebenbei gesagt, Paulus isst jetzt nach Mitternacht noch Essen. Nicht wahr? Also wenn man mal irgendwie ganz, ganz spät abends isst und ein schlechtes Gewissen hat, kann man sich erinnern, nicht wahr? Paulus hat auch mal nach Mitternacht noch gegessen. Und haben sie noch weiter geredet, ging die Predigt noch weiter, ja, können wir zweiter Teil. Und er redete sich noch lange mit ihnen, bis der Tag anbrach und zog dann fort. Also hier haben wir jetzt an einem ersten Tag der Woche, wie die Bibel sagt, haben wir die Jünger versammelt, nicht aus Furcht vor den Juden, und sie hören eine Predigt von Paulus und sie brechen das Brot, Abendmahl. Abendmahlsfeier, Predigt, Gottesdienst, erster Tag der Woche. Frage: Deutet das Brotbrechen auf einen Gottesdienst am Ruhetag hin? Dasselbe Buch, die Apostelgeschichte, sagt uns, und jeden Tag waren sie beständig und einmütig im Tempel und brachen das Brot in den Häusern. Also wie oft haben die frühen Christen Abendmahl gefeiert? Überraschenderweise haben die jeden Tag Abendmahl gefeiert. Also es gibt überhaupt gar keine Notwendigkeit, das Abendmahl am Ruhetag zu halten. Man könnte das Abendmahl theoretisch auch am Donnerstag halten. Da gibt gar kein Problem. Nun, man hält es meistens an dem Gottesdiensttag, weil da meistens alle Kirchengemeindemitglieder da zusammen sind. Aber prinzipiell hat das Abendmahl keine direkte Verbindung zum Ruhetag. Das erstmal schon der nächste Punkt. Aber wann fand diese Versammlung in der Apostelgeschichte 20 denn eigentlich statt? Lesen wir nochmal genau. Es war am ersten Tag der Woche und Paulus dehnte die Rede bis Mitternacht aus. Wir müssen nicht genau wissen, welche Zeitzone damals gewesen ist. Mitternacht war mit Sicherheit dunkel, oder? Also wir wissen zumindest, dass das nicht am Nordkap gewesen ist oder so. Es war dunkel. Woher wissen wir, dass es dunkel war? Es waren Lampen notwendig. Ja? Und der Eutychus, der war schon so müde, der schlief ein. Es war sozusagen am dunklen Teil des Tages. Denn jeder Tag besteht aus dunklen Stunden und hellen Stunden. Ne? Und vielleicht ist jemand aufgefallen heute ganz am Anfang, die Bibel sagt uns, wie im biblischen Muster der Tag eingeteilt ist. Es heißt dort, es wurde Abend und es wurde Morgen der erste Tag. Biblisch beginnt ein Tag stets mit dem Sonnenuntergang. Dann ist der dunkle Teil des Tages. Und dann kommt der Sonnenaufgang, kommt der helle Teil des Tages. Und dann kommt der nächste Tag mit dem Sonnenuntergang. Also von Sonnenuntergang zu Sonnenuntergang. Kann man auch in 3. Mose nachlesen, dass bestimmte Feiertage von Sonnenuntergang zu Sonnenuntergang gefeiert wurden. Frage: Wann beginnt dann der dunkle Teil des ersten Tages der Woche? Wann beginnt der dunkle Teil des Sonntages? Am Samstagabend. Mit anderen Worten, ob Sie es jetzt glauben oder nicht, biblisch gesehen haben wir jetzt Sonntag, weil die Sonne ist untergegangen, ja? Der Samstag ist vorbei. Der Paulus hat was gemacht, was ich mache, ja? Er predigt am Samstagabend, nur dass er ein bisschen länger gepredigt hat, als ich heute vorhabe zu predigen, ja? Ich habe ja noch gut Zeit. Es war Samstagabend und er hatte wahrscheinlich den ganzen Samstag da schon mit ihnen verbracht und weil er am nächsten Tag weiterreisen wollte, hat er noch gepredigt und gepredigt und gepredigt und es wurde Mitternacht, er hat noch weiter gepredigt und am nächsten Morgen, was hat er gemacht, am Sonntagmorgen? Er ist abgereist, hat nicht gesagt, oh, jetzt ist heiliger Tag, wir müssen jetzt, nein, er ist abgereist. Die Versammlung fand an einem Samstagabend statt und Paulus reiste am Sonntag weiter. Nun, es wäre auch kein Problem gewesen, am Sonntag noch eine Predigt zu haben, aber da war keine Veränderung des Ruhetages von Samstag auf Sonntag.

Nun, hier ist ein wichtiges Prinzip von Galater 3, Vers 15. Brüder, ich rede nach Menschenweise. Sogar das Testament eines Menschen hebt niemand auf oder verordnet etwas dazu, wenn es bestätigt ist. Ich weiß nicht, wer von uns schon ein Testament gemacht hat. Das macht man ja meistens erst, wenn man irgendwie dem Lebensabend entgegengeht. Wenn das Testament fertig ist, oder wann ist das Testament unveränderlich? Wann tritt es in Kraft? Durch welchen Fall? Durch den Tod, nicht wahr? Da ein Testament tritt auf den Todesfall hin in Kraft. Und wenn jemand ein Testament gemacht hat und er stirbt, wer ist dann noch berechtigt, im Testament noch was zu ändern? Kann noch der Sohn dann kommen und sagen, oh, ich habe den Eindruck, dass ich vielleicht nicht ganz gut bedacht worden bin, ich muss hier noch eine Klausel reinschreiben. Wenn die Person, die das Testament gemacht hat, tot ist, kann nichts mehr geändert werden. Heißt also, wer hat dieses Testament, diesen neuen Bund gemacht? Wer war das? Jesus. Und wann tritt sein Bund in Kraft? Mit welchem Ereignis? Mit seinem Tod. Das heißt, jede Sache, die für einen Christen notwendig ist, müsste wann in das Testament aufgenommen worden sein? Vor dem Tod von Jesus. Deswegen hat er noch kurz vor seinem Tod das Abendmahl eingeführt. Und die Fußwaschung und all die Dinge, von denen er wollte, seine Jünger es auch tun. Weil es noch vor der Kreuzigung war. Mit seiner Kreuzigung wurde das Testament bestätigt. Aber alle vermeintlichen Sonntagstexte sind nach der Kreuzigung. Können gar nicht mehr Teil des Testamentes sein, denn mit dem Tod war das Testament bereits besiegelt. Jesus sagt, das ist mein Blut, das des neuen Bundes. Und als Jesus diesen Bund machte, wollte er genau das tun, was auch Hebräer als Zitat von Jeremia sagt, dass die Gesetze Gottes, seine Gebote, das heißt auch sein Sabbatgebot, in die Herzen geschrieben worden sind. Der neue Bund hat den Sabbat nicht abgeschafft, nicht verändert, sondern der neue Bund transferiert den Sabbat von Steintafeln ins Herz. Das macht der neue Bund. Das Kreuz von Jesus bringt die 10 Gebote und bringt sie in unser Denken, dass wir sie aus Liebe und gerne tun und nicht nur aus Zwang und Verpflichtung. Übrigens, wir sind jetzt fast am Ende angelangt. Ich bin ja so im Nebenberuf auch Historiker. Ein paar kurze Zitate. Falls Sie sich fragen, ja, wer hat denn in der Laufe der Jahrhunderte den Sabbat gehalten? Es ist ganz interessant, dass obwohl, wir werden am Mittwoch mehr darüber sprechen, die Christenheit irgendwann den Sabbat aus den Augen verloren hat, es immer Menschen gab durch all die Jahrhunderte, die am 7. Tag Sabbat festgehalten haben. Ich habe hier nur ein paar wenige Beispiele ausgefügt. Das heißt hier in Indien, 3. Jahrhundert nach Christus, die Kushan-Dynastie von Nordindien rief das berühmte Konzil von Vaishali ein, zu dem sie alle buddhistischen Priester einlud, um unter den Mönchen eine Einheit bezüglich der Beachtung des wöchentlichen Sabbats zu bewirken. Manche waren so von den Schriften des Alten Testaments so beeindruckt, dass sie begonnen hatten, den heiligen Sabbat zu halten. Da gab es buddhistische Mönche im 3. Jahrhundert, die den Sabbat gehalten haben. Hier in Persien heißt es über die Christen, Achtung, sie, die Christen, verachten unseren Sonnengott. Hat nicht Zoroaster, unser heiliger Gründer des göttlichen Glaubens, schon vor 1000 Jahren den Sonntag zu Ehren der Sonne eingesetzt und den Sabbat aus dem Alten Testament beseitigt? Trotzdem halten diese Christen am Samstag Gottesdienst ab. Ende des 4. Jahrhunderts. Hier, China, 8. Jahrhundert. Da wurde im Jahr 781 nach Christus eine Inschrift angebracht, die von dem Wachstum der Christenheit in China zu dieser Zeit berichtet ist. Es gab vor dem großen Mongolensturm eine wachsende nestorianische christliche Kirche in China. Die Inschrift besteht aus 763 Wörtern und da heißt es folgendes Zitat: Am 7. Tag bringen wir Opfer dar, nachdem wir unsere Herzen gereinigt und Vergebung von unseren Sünden erhalten haben. Diese Religion, so vollkommen und ausgezeichnet, ist doch schwer zu beschreiben, doch sie erhellt die Finsternis durch ihre brillante Lehre. Die Christen im 8. Jahrhundert in China hielten den Sabbat. Auch wenn man später dann ins Mittelalter geht und danach, Finnland am 6. Dezember 1554 sagt König Gustavus Vasa I. Vor einiger Zeit hörten wir, dass einige Menschen in Finnland in einen großen Irrtum gefallen sind und den 7. Tag halten, der Sabbat genannt wird. In Abessinien, das ist heutige Äthiopien, sagte der Legat, der Botschafter in Lissabon, wir beachten den Tag nicht, um die Juden zu imitieren, sondern weil wir Christus und seinen heiligen Aposteln gehorchen. Die äthiopische Kirche hat jahrhundertelang bis in die Neuzeit den Sabbat als ihren Ruhetag gehalten. Und dann haben wir hier in der Lombardei, finden sich im 12. Jahrhundert Spuren der Sabbathalter Wales. Es gibt viele Hinweise, dass der Sabbat an der Universität von Wales bis 1115 beachtet wurde. Und das finde ich ganz toll hier in Norwegen, 1544. Einige von euch halten entgegengesetzt der Warnung den Samstag. Ihr sollt schwer bestraft werden, wer immer gefunden wird, dass er den Samstag hält, muss eine Strafe von 10 Mark zahlen. Ja, das muss damals sehr viel gewesen sein. Heute würde uns das nicht mehr so jucken. Von Dr. Peter Chamberlain.

dem Arzt von König James und Queen Anne und König Charles I. und Queen Catherine, heißt es, er war ein Christ, der die Gebote Gottes hielt und den Glauben Jesu hatte, im Jahre 1648 getauft wurde und den siebten Tag Sabbat über 32 Jahre gehalten hat. Und wir können viele weitere Beispiele anführen. Durch die gesamte Geschichte gab es Menschen, die aufgrund der Bibel und aufgrund der Erlösung in Jesus den siebten Tag Sabbat gehalten haben. Aber die Bibel sagt uns, denn gleich wie der neue Himmel und die neue Erde, die ich mache, vor meinem Angesicht bleiben werden, spricht der Herr, so soll auch euer Same und euer Name bestehen bleiben. Es wird geschehen, dass an jedem Neumond und an jedem Sabbat alles Fleisch sich einführen wird, um vor mir anzubeten, spricht der Herr. Wir haben gesehen, der Sabbat war da ganz am Anfang bei der Schöpfung. Der Sabbat war da vor dem Sinai. Der Sabbat wurde am Sinai gegeben, noch einmal bestätigt. Der Sabbat wurde von den Propheten nach dem Sinai hochgehalten. Jesus hat den Sabbat gepredigt und ausgelebt. Er hat gesagt, dass nach dem Kreuz der Sabbat eine Rolle spielen würde. Und er hat dann den Sabbat in seinem Tod gehalten. Seine Jünger haben nach der Auferstehung den Sabbat gehalten. Auf der neuen Erde werden wir ihn halten. Warum sollte er ausgerechnet jetzt nicht gehalten werden? Die Bibel sagt uns, Jesus Christus ist derselbe gestern und heute und auch in Ewigkeit. Wenn seine Liebe immer gleich bleibt, bleibt auch sein Gesetz immer gleich. Nun, was heißt das jetzt praktisch? Der Herr sagt, achtet den Sabbat als einen heiligen Tag, der mir gehört. Entehrt ihn nicht dadurch, dass ihr euren Beschäftigungen nachgeht. Entweiht ihn nicht durch Reisen oder durch Arbeit oder irgendwelche Geschäfte. Betrachtet ihn nicht als eine Last, sondern als einen Anlass zur Freude. Dann werde ich selbst die Quelle eurer Freude sein. Über alle Hindernisse lasse ich euch triumphieren. Lieber Freund, liebe Freundin, der Sabbat ist nicht einfach nur ein Tag in den zehn Geboten, wo Gott sagt, ich will dich prüfen, ob du tust, was ich sage. Der Sabbat ist ein Tag, an dem wir die Ruhe Gottes erleben können, die wir Zeit mit ihm verbringen können. Man kann über den Sabbat reden und theologisch ihn erklären. Man kann historisch die einzelnen Fakten nachweisen. Aber es gibt eine wichtige Sache. Man kann Apfelsaft sehr genau beschreiben. Man kann die chemische Zusammensetzung erklären. Man kann genau erklären, woher der Apfelsaft kommt. Man kann beschreiben, welche Wirkung er auf den Körper hat. Aber wissen Sie, was das Entscheidende ist beim Apfelsaft? Man wird ihn erst richtig verstehen, wenn man ihn probiert hat. Ich freue mich immer auf den Teil dieses Vortrags. Wenn man den Apfelsaft trinkt, spürt man etwas, das alle Erklärungen, chemisch, naturwissenschaftlich, wie auch immer, nicht leisten konnten. Den Segen des Sabbats erlebt man erst richtig. Nicht durch eine genaue theologische Aufzählung aller Argumente, sondern indem man ihn ausprobiert. Wer Zeit mit Gott verbringt, wird sich immer gesegnet fühlen. Vielleicht gibt es jemanden, der sagt, aber spielt es jetzt vielleicht nicht so eine große Rolle, ob ich jetzt genau den Samstag nehme, kann ich aber auch einen anderen Tag nehmen, einfach der Tag, der mir besser passt. Ich will es mal so erklären. Ich bin ja öfter mal unterwegs, meine Frau ist auch unterwegs ab und zu. Und nehmen wir an, meine Frau ist unterwegs und sie ist irgendwie weggeflogen und sie kommt am Dienstag am Flughafen an und bittet mich, sie abzuholen. Jetzt ist aber der Dienstag ein voller Tag bei mir, ich habe viel zu tun. Wenn ich jetzt einfach hier sage, weißt du, Dienstag ist ungünstig, kann ich dich einfach Mittwoch abholen? Dann wird wohl meine Frau sagen, Moment mal, was ist los mit dir? Ich komme am Dienstag. Und ich erwarte, dass du mich am Dienstag abholst, oder? Weil du mich liebst. Also ich meine, meine Frau hätte nicht den Eindruck, dass ich sie liebe, wenn ich sie den ganzen Tag da am Flughafen schmoren lasse. Liebst du Jesus? Jesus sagt, er möchte am Sabbat mit dir Zeit haben. Liebst du ihn wirklich? Liebst du ihn so sehr, dass du sagst, okay, selbst wenn das eine Änderung in meinen Lebensgewohnheiten bedeutet, selbst wenn das bedeutet, bestimmte Dinge anders zu tun, weil ich Jesus liebe, möchte ich Zeit mit ihm verbringen.
Und ja, manchmal

kann das Schwierigkeiten bedeuten. Aber gerade dann kann man Gott erleben. Ich möchte zum Ende Ihnen eine Geschichte erzählen, die ich selbst erlebt habe als Kind, als mein Vater vor einer großen Sache mit dem Sabbat stand. Die hat mich sehr tief geprägt. Können Sie sich vorstellen, mein Vater war, als ich kleines Kind war, arbeitslos. Meine Mutter war sowieso zu Hause, hatte keine Arbeit. Und mein Vater war arbeitslos geworden und er brauchte dringend Geld. Denn mit drei kleinen Kindern zu Hause war das keine einfache Aufgabe. Und er war eigentlich gelernter Tischler, konnte den Beruf aber nicht mehr ausüben wegen der Gesundheit und wegen den Lacken und so weiter. Und er wollte irgendwas anderes machen und hatte verschiedene Sachen ausprobiert, aber mit Computern und dies und jenes und wurde aber, hat sich nie so richtig was entwickelt. Und so sah er eine Stelle beim öffentlichen Amt als der Eintreiber von Steuern. Ja, also, so ähnlich wie Gerichtsvollzieher, nur für öffentliche Steuern und für öffentliche Gelder und so weiter. Und er hat sich da beworben und hat sich dann vorgestellt und sie war noch ganz angetan. Das Problem war, er war ja ungelernt, er hätte noch berufsbegleitend eine entsprechende Ausbildung machen müssen und die war immer Wochenende. Gesagt, also ich bin Sabbathalter, ich kann diese Ausbildung nicht machen, ich würde die Arbeit nur machen, wenn ich Samstag frei habe. Dann haben sie gesagt, das geht ganz und gar nicht, Ende aus. Er ging nach Hause, natürlich leicht geknickt, bekam einen Anruf von der Behörde, dass alle anderen 70 Bewerber ihnen nicht zugesagt haben, sie möchten gerne meinen Vater haben. Und sie haben nochmal nachgeschaut und haben die eine Ausbildung gefunden, die immer nur von Montag bis Freitag geht, alle drei oder vier Wochen. Die kann er haben. War so begeistert. Hat den Vertrag unterschrieben und ist zur Arbeit gegangen und ging zur ersten Ausbildung. Und als er dort am Montag ankam, traf es ihn wie ein Schlag. Ob sie es übersehen hatten oder bewusst verschwiegen hatten, wissen wir nicht. Aber diese Ausbildung, die alle drei, vier Wochen ging, ging nicht von Montag bis Freitag, sondern von Montag bis Samstag. Jetzt hat er den Vertrag unterschrieben. Jetzt war alles in Sack und Tüten sozusagen. Was sollte er tun? Er hat sich entschieden, einfach das zu tun, was Gott ihm aufs Herz legte, nämlich am Freitagabend abzureisen, am Freitagnachmittag abzureisen. Ist einfach nicht hingegangen. Am nächsten Montag erhielt er die Nachricht, dass ausgerechnet an diesem Samstag der Unterricht ausgefallen war. Und ich weiß noch, wie wir als Familie gesagt haben, oh, was für ein toller Zufall. Von wegen. Drei Wochen später, oder vier Wochen später, ich weiß nicht mehr genau, wie das Intervall war, ungefähr drei, vier Wochen, ging er wieder am Freitag nach Hause. Und am Samstag fiel der Unterricht erneut aus. Ob Sie es glauben oder nicht, die gesamte Ausbildung, all die Monate hindurch, ist jeden Samstag der Unterricht ausgefallen. Mal war die Heizung kaputt. Es war jedes Mal ein anderer Grund. Mal war die Heizung kaputt. Mal war der Raum anders vermietet. Mal war der Lehrer krank. Gott hatte so viele Varianten auf Lager, dass sich nicht einmal der Grund wiederholte. Und er konnte die gesamte Ausbildung machen ohne Verlust. Solche Erfahrungen mit Gott macht man nur, wenn man ihm treu ist. Viele Menschen wünschen sich Erfahrungen mit Gott. Sie möchten auch gern erleben, wie Löwen sie anschauen und nicht auffressen in der Löwengrube. Sie möchten erleben, wie das Wasser sich teilt und wie man auf dem Wasser gehen kann. Aber man muss erst aus dem Boot steigen, um zu merken, dass das Wasser trägt. Man muss erst treu gewesen sein, um in eine Löwengrube geworfen zu werden. Man muss erst treu sein, um im Feuer zu sein und zu merken, dass man gar nicht verbrennt. Man muss erst treu sein und kann dann die größten Erfahrungen mit Gott machen, wenn sie Gott wirklich erleben wollen. Testen Sie ihn. Probieren Sie den Sabbat aus. Lieber Freund, liebe Freundin, der Sabbat ist für dich gemacht. In unsicheren Zeiten gibt es kaum eine bessere Möglichkeit, innere Ruhe und inneren Frieden zu erhalten, als einen Tag in der Woche Gott zu widmen. Den Tag, an dem er sagt, ich habe diesen Tag besonders gemacht durch meine Gegenwart. Und wenn du mir das glaubst, werde ich dich besonders machen. Ich werde dich füllen mit meinem Heiligen Geist. Ich werde dich heiligen und segnen. Und du wirst ein Segen sein für viele andere Menschen. Wollen wir gemeinsam mit Jesus Sabbat feiern? Liebe Freunde, der Sabbat ist ein unfassbares Geschenk. Es geht um viel mehr als nur um einen richtigen Tag, den man per Kalender genau berechnen kann. Es geht um Zeit mit Gott. Besondere Zeit mit Gott. Und ich kann selbst aus eigener Erfahrung sagen, der Sabbat ist ein so großer Segen in meinem Leben gewesen. Und ich möchte heute Abend die Frage stellen, wer von uns

vornehmen möchte, den Sabbat zu halten. Vielleicht gibt es einige, die den Sabbat schon seit längerer Zeit halten, aber vielleicht gibt es heute neue Aspekte, die uns bewusst geworden sind. Man kann den Sabbat ja auch schnell in eine Routine kommen und den Sabbat neu entdecken als einen Tag der Schöpfung und Erlösung und Heiligung. Vielleicht gibt es auch den einen oder anderen, der heute hier zum ersten Mal darüber nachdenkt, den Sabbat konsequent zu halten oder ihn überhaupt erstmal auszurühren. Ganz egal, wer wir sind, wer von uns möchte sich vornehmen, in Zukunft diesem Sabbat die Beachtung zu schenken, die ihm von Gott aus gebührt. Ist das unser Wunsch?

von der Selbsttäuschung in die Freiheit. Man kann nur dann ein Problem lösen, wenn man das Problem kennt, oder? Das heißt, man mag wohl Auswirkungen des Problems sehen und meinen, dass man das lösen soll. Aber eine Wirkung kann man nie lösen, es sei denn, man löst die Ursache für die Wirkung. In der Medizin und auch in der Religion versucht man, Wirkungen zu verändern, ohne eine Ursache zu entfernen. Und deshalb kommen wir auch nicht weiter. Deshalb nimmt die Krankheit zu, deshalb nimmt alles zu, weil wir versuchen, nur an einer Wirkung zu arbeiten. Was ist Angst? Wir haben sie vorher erwähnt. Ist Angst eine Ursache oder eine Wirkung? Es ist eine Wirkung, ja. Ich kann gegen die Angst nur vorgehen, wenn ich ihre Ursache kenne. Ja, nur dann kann ich die Angst besiegen. Aber kenne ich die Ursache der Angst nicht, dann werde ich das nicht können. Wir brauchen also eine ganz klare Erkenntnis, was ist Ursache und was ist Wirkung. Dieses Gesetz von Ursache und Wirkung hat mir die Augen geöffnet und ist die Basis aller Dinge. Und wir haben es ja gestern Abend gesehen. Nun, wir haben gesehen, der Mensch ist mit einer Idee geboren, dass er denkt, er ist Gott. In seinem Willen, in seinem Geist hat er nur gute Bedürfnisse. Liebe, Freiheit, Moral, Wahrheit, Gerechtigkeit. Wenn du das Bedürfnis nach Freiheit hast, kannst du Gefangenschaft akzeptieren oder schützt dich das Bedürfnis von Freiheit vor Gefangenschaft? Das heißt, wenn du das Bedürfnis von Liebe hast, kannst du was anderes tun außer Liebe? Nein. Weil das Bedürfnis Liebe bestimmt, dass du liebevoll bist. So alle Bedürfnisse, die wir brauchen Wahrheit. Wenn ich also Wahrheit brauche, dann kann ich nie Lüge akzeptieren. Weil es ein Antibedürfnis. So alle Bedürfnisse, mit denen Gott unseren Geist ausgestattet hat, sind gute Bedürfnisse, die uns vor allem Negativen schützen, weil sie, wenn du das nicht brauchst, wirst du es auch nicht wollen und nicht suchen. Das heißt, wenn wir Moral haben, dann haben wir nicht die Wahl für die Unmoral. Die gibt es nicht. Du hast nur das Bedürfnis für Moral, also ist Unmoral nicht möglich. Du hast nur das Bedürfnis für Liebe, aber dann ist das Gegenteil von Liebe nicht möglich. So, jetzt haben wir aber am Eingang unseres Geistes die Lüge, ich bin Gott. Und ich habe im Geist das Bedürfnis nach Liebe. Was passiert jetzt mit diesem Bedürfnis? Das Bedürfnis ist da, aber jetzt muss ich es ja befriedigen mit der Idee, ich brauche es für mich. So alle Bedürfnisse, die wir haben, wenn wir die Liebe verstanden haben, sind, damit wir sie umsetzen. Das heißt, dass wir sie geben. Ich bin dann frei, wenn ich Freiheit gebe. Ich bin dann moralisch, wenn ich Moral gebe. Ich bin dann sicher, wenn ich Sicherheit gebe. Ich bin dann wahr, wenn ich Wahrheit gebe. Dann erfülle ich das Bedürfnis. So, wenn ich aber jetzt glaube, ich bin ein Gott und ich brauche das Bedürfnis für mich, dann wandelt sich, das Bedürfnis kann sich nicht wandeln, weil das ist festgelegt. Aber durch die Brille, der ich bin Gott, wird aus Liebe Stolz und Egoismus. Die Liebe sucht nicht das ihre. Wenn ich aber Gott bin, dann suche ich das, was mein ist. Bei der Frau weiß man es ja besser, dass sie ein Liebesbedürfnis hat. Der Mann ist sich dessen nicht so bewusst. Aber wenn du die Frau fragst, für wen hast du denn das Bedürfnis nach Liebe? Um es zu bekommen oder um es zu geben? Was wird die Frau sagen? Für wen braucht sie das Bedürfnis? Sie denkt, sie braucht es für sich. Weil der Mann hat sie ja auch für sich. Und das Kind hat sie auch für sich. Ja, ist sich dessen nicht bewusst. Erst mal, wenn man es wegnimmt, sieht man es, dass man für sich hat. Und dann weiß man, sind wir nicht liebevoll, sondern egoistisch. Stolz und Egoismus ist eine Kopie von der Liebe. Oder? Weil es ist ja Selbstliebe. Ja, es ist etwas für mich. Aber das, was ich behalte, ist Verstopfung des Kanals, das ist tot. Weil nichts darf verstopft sein. Nichts ist da, um es zu
behalten, wie wir gesehen haben aus dem ersten Vortrag. So, was wird aus Wahrheit, wenn ich Gott bin? Es wird eine Lüge, weil ich bin ja kein Gott. So, will ich die Wahrheit für wen? Für mich. So, alles, was ich für mich will, ist falsch, weil es ist nicht richtig. Es ist ein Betrug. Aus Freiheit wird Gefangenschaft. Wir nehmen uns selbst gefangen, weil andere nicht tun, was sie sollen. Aus Gerechtigkeit wird Ungerechtigkeit. Aus Moral wird Unmoral. Aus Sicherheit wird Unsicherheit oder Angst. Aus Schönheit wird Hässlichkeit und vieles mehr. So, ihr seht, eine einzige Sache am Eingang unseres Geistes verdreht alle unsere Bedürfnisse. Wir wollen immer noch Liebe, aber handeln für uns. Das ist Egoismus. Was du für dich tust, ist Egoismus, weil es ein Betrug ist, weil du kannst für dich selbst nichts tun. Seid ihr damit einverstanden? Oder könnt ihr was für euch selbst tun? Man kann nur etwas für sich selbst tun, wenn man denkt, man gehört sich selbst. Weil wenn ich esse, esse ich für wen? Bitte? Nun, für mich, wenn der Körper wem gehören würde? Mir. Wenn der Körper mir gehören würde, dann esse ich für mich. Aber gehört der Körper mir? Nein, ich verwalte ihn nur. Ist nicht mein Eigentum. Aber da ich denke, ich bin Eigentümer meines Körpers, denke ich, ich tue es für mich. Aber schaut euch die ganze Natur an. Ihr werdet kein einziges Element finden, das etwas für sich selbst tut. Nun, wir kommen ja auf dieselbe Sache. Wessen Körper ist es, den ich sauber halte? Ihr seht, wenn er meiner ist, dann habe ich ihn ja gemacht, dann bin ich Gott. Dann bin ich Besitzer meines Körpers. Bin ich Eigentümer davon. Und das bin ich nicht. Nein, deshalb muss ich die Wahrheit wissen. Weil wenn er mein ist und ich geschlagen werde oder man tut ihm was, dann sehe ich das als einen persönlichen Verlust und damit muss ich mich selbst zerstören. Und wir wollen ja daraus rauskommen. Wir wollen wissen, wir wollen wissen in der Wahrheit, wer wir sind. Aber da wir alle in der Lüge sind, sind wir Besitzergreifer von den Dingen, die uns nicht gehören. Wir denken, die Natur gehört wem? Auch uns. Deshalb tun wir, was wir denken. Ja, so. Das schlimmste Übel im Menschen ist diese eine Lüge in ihm. Und ich erzähle jetzt einige Dinge, die alle aus dieser einen Wurzel kommen. Die Selbsttäuschung, die Trennung von Gott. Weil Patienten kommen zu mir und sagen, ja, ich habe ein Problem mit Gott. Ja, weil sie sehen sich manchmal an den Vorträgen an, bevor sie zur Beratung kommen, dass es ein bisschen schneller geht. Und dann sagen sie, ja, aber ich habe so ein Problem mit Gott. Sage ich, ich weiß warum. Wenn du Gott bist, kannst du nicht kein Problem mit Gott haben. Alle unsere Bilder von Gott, wenn wir selbst Gott sind, müssen Feindbilder sein. Einverstanden? Automatisch. Deshalb findet ihr in der ganzen religiösen, heidnischen Welt, ist Gott immer was? Feind oder Freund? Er ist immer Feind. Ja?

letzte Götze, das Virus ist unser Feind. Also müssen wir ihn besänftigen, indem wir, wer weiß was, mit unserem Körper tun, weil der Arme tötet uns sonst. Jedes Gottesbild, das wir uns geschaffen haben, ist ein Feindesbild. Deshalb ist es erklärlich, weil die Leute egal wohin gehen, nur zu Gott nicht. Aber es ist ja auch das Problem, dass die Christen keinen guten Job gemacht haben, weil sie stellen Gott als nicht attraktiv dar. Sondern kommst du zu Gott, hast du noch eine Last mehr zu tragen. Ja? Bis jetzt hast du deine Frau gehabt und die Mutter zu pflegen und so. Jetzt wirst du noch gläubig, jetzt musst du auch noch Gott befriedigen. Das ist keine einladende Religion. So, deshalb die Trennung von Gott kommt, weil ich denke, selbst Gott bin. Und solange ich diese Idee von mir habe, ich bin Gott, kann ich auch nicht zu Gott kommen. Weil sie trennt mich von Gott. Weil ich bin ja selbst Gott, ich kann mich ja selbst versorgen. Bin selbst, aus mir selbst zu existieren. Der Götzendienst, die Zauberei, Stolz und Egoismus, Täuschung anderer, Machtausübung, Neid, Wettbewerb, Kontrolleur andere, wir haben es vorher gesehen, eigener Kontrollverlust, Süchte aller Art, Zorn, Streit, Zwietracht, Konditionierung, Zwang, das sind alles die Folgen eines einzigen Sache. Ablehnung, Ehebruch, Hurerei, Verachtung, Ungeduld, Hass, Gewalt, Mord, Krieg, alle Krankheiten, die wir haben und alles Böse auf Erden hat eine einzige Wurzel und die liegt im Menschen selbst. Es gibt nichts, was nicht aus dieser Wurzel herauskommt. Und jetzt frage ich euch, wenn wir ein inneres Problem haben, kann man es von außen waschen? Kann man es von außen lösen? So, durch die Selbsttäuschung nimmt der Mensch sich selbst gefangen und zerstört dadurch sich selbst und sein Umfeld. Wie sind wir dazu gekommen? Wir sind dazu gekommen durch das Erbgesetz. Es gibt dieses eine Erbgesetz, der Vater und das ist der Sohn. Wie viel Prozent ist der Sohn vom Vater? 50%, ja, und er hat ja auch eine Mutter, aber er ist der Erbe der Eltern, ja. So, aus einem Leben kommen alle Menschen. Gott hat den Adam geschaffen und alle Menschen kommen und sind zurückzuführen auf Adam. Adam ist der Vater, aus ihm wurde die Eva gemacht und seitdem vermehren sich die Menschen und deshalb gibt es auch ein Erbgesetz, dem wir unterliegen ohne Wenn und Aber. So, der Vater ist Adam, wir Menschen sind seine Erben und wir haben nichts von uns selbst. Und auch diese Idee hatte Adam aufgenommen und dadurch hat er sie uns vererbt. Und jedes Kind vererbt diese Sache in seinem Geist. Damit, nach dem Gesetz, sind wir alle verloren, denn keiner kann sich an Gott binden, wenn er ein Gott ist. Also ist er dem Tod geweiht. Das ist wichtig zu verstehen, wir sind nur eine Spezies. Und wir sind auch nur ein Leben. Wir kommen alle aus demselben Leben. Wir sind nur eine Vermehrung von Adams Geist und Adams Körper. Das sind wir. Wir sind nicht, Wesen, die nicht eine Vergangenheit haben, sondern wir sind Wesen, die eine klare, wir kommen von irgendwoher. Und ich frage manchmal, seit wann lebst du? Bitte? So denkt der Mensch. Plus 9 Monate. Aber er kommt ja aus dem Tod oder aus dem Leben? Aus dem Leben. Und seit wann gibt es das Leben, aus welchem ich als Individuum entstehe? Seit Adam. Ja? Das heißt, wir kommen aus dem Leben. Wir sind zwar ein Individuum dieses Lebens, aber wir kommen aus diesem einen Leben. Deshalb haben wir alle dieselbe Form, mehr oder weniger, dieselbe Struktur. Wir sind eine Spezies, es gibt nicht mehrere Spezies. Wir sind per Erbgesetz nur eine Folge von der Vermehrung des Geistes des Adams und des Körpers des Adams. Deshalb existierten wir schon in Adam. Nicht? Wir sind nicht gewohnt, so zu denken, oder? Nein, weil wir nicht wissen, wo unsere Herkunft ist. Weil es muss ja irgendwo beginnen. Ja, so. Und weil wir alle dasselbe haben,
So haben wir auch alle dasselbe Problem. Wir haben alle in unserem Geist diesen Irrtum.

geerbt. Und wie ich vorher gesagt habe, können wir was für das, was wir geerbt haben? Nein, wir können nicht. Die Frage ist nur, wenn ein Geist ein geschlossenes System ist und nur von innen gesteuert werden und keine Steuerung von außen möglich ist, kann Gott ihm von außen helfen oder nicht helfen? Schauen wir es nochmal an. Wenn in meinem Herzen das Problem liegt, kann Gott in meinen Geist kommen und mein Problem lösen? Nein, weil wer alleine kann dieses Problem lösen? Nehmen wir an, wir sind eine Flasche oder ein Becher und wir haben eine innere Verschmutzung. Können wir die loskriegen, indem wir die Flasche von außen waschen? Nein, ich kann also ein inneres Problem nur von innen aus lösen. Also wenn ich ein Problem habe in meinem Geist, wer kann es nur lösen? Ich selbst. Versteht ihr? Wir Christen kommen deshalb nicht weiter, weil wir denken, Gott muss unser Problem lösen. Er kommt ja gar nicht rein in uns. Wie soll er es machen? Ja? Das heißt, nur der Geist selbst, der das Problem hat, kann es von innen selbst lösen. Aber jetzt sieht er ja das Problem gar nicht. Ja? Er denkt ja, aufgrund des Irrtums, das Problem liegt bei den anderen. Deshalb das Allerschwierigste für den Menschen, das ich auch bei meinen Patienten sehe, ist, ihn zu überzeugen, dass er krank ist wegen einem inneren Problem, was auch nur er selbst lösen kann, niemand anders. Wenn er aber denkt, nein, es ist ja der Missbrauch. Ich sprach neulich mit einer Frau aus dem Ausland irgendwo, die, ich glaube, sie ist in den 40ern, und sie hatte Symptome seit 4 Jahren. Mit Müdigkeit, mit, weiß ich, viele Symptome. Und sie sagt, ich lebe so gesund, ich mache das und jenes und ernähre mich nach den Regeln. Warum? Es wird nicht besser. Und dann sage ich, ja, es gibt ja ein Problem. Und dann erzählt sie mir ein bisschen die Geschichte und dann sagt sie, sie glaubt, es kommt, weil ihr Vater sie in der Kindheit missbraucht hat. Deshalb hat sie das Problem. Und wisst ihr, wann das Problem auftrat? Nachdem der Vater gestorben war. Ja? So der Tod des Vaters und sie wird krank. Warum wird sie krank nach dem Tod des Vaters? Ja, was denkt sie jetzt? Solange der Vater lebt, denkt sie in ihrem Irrtum, wenn der Vater sich entschuldigen würde, wenn der Vater bekennen würde, was er gemacht hat, dann würde sie dann besser gehen. Aber jetzt ist er gestorben und was kann er nicht mehr? Er kann es nicht wieder gut machen. Kann es denn überhaupt wieder gut machen? Nein, natürlich nicht. Jetzt sagt sie, sie denkt, das Problem ist, weil ihr Vater sie missbraucht hat. Stimmt das oder stimmt das nicht? Warum ist sie krank? Wegen dem, was der Vater angetan hat? Oder wie sie über die Sache denkt? Ja, das heißt, das Ereignis kann uns was antun oder nicht? Das ist ein körperlicher Schaden, aber kann das Ereignis der Grund sein oder nur mein Denken über das Ereignis? Nur meine Verarbeitung. Mein Geist muss darüber nachdenken. Wurde es mir getan oder nicht mir? Und da sie denkt, sie ist ein Gott, wem wurde es angetan? Ihr. Kann dann nach dem Gerechtigkeitssinn irgendjemand das wieder gut machen? Nein, es geht nicht. Jetzt muss ich sie überzeugen, dass der Missbrauch des Vaters nicht der Grund ist für ihre Krankheit. Weil wenn es der Missbrauch des Vaters der Grund für ihre Krankheit wäre, wie viel Möglichkeit hätte sie, gesund zu werden? Wie viel Möglichkeit hätte sie? Null. Weil sie kann ja das Ereignis nicht mehr lösen. Sie kann nicht mehr in die Vergangenheit zurückgehen und etwas mehr ändern. Aber macht sie sich die Krankheit selbst durch die Art und Weise, wie sie denkt, dann könnte sie von jetzt auf nachher völlig frei sein. Völlig frei sein. Aber dafür muss sie erkennen, dass das einzige Problem, was sie hat,
in der Verarbeitung der Information.

ist oder des Ereignisses, was sie erlebt hat. Nicht am Vater liegt. Weil wenn es der Vater ist, null Chance. Aber sie denkt, es ist der Vater. Jetzt muss sie anhand der Krankheit ihr beweisen und anhand ihrer Denkweise, dass sie falsch liegt. Die Krankheit ist immer ein Beweis, dass wir falsch liegen. Einverstanden? Ja, so hilft sie uns. Sie hilft uns zu sehen, aha, ich muss mich irgendwo täuschen, wie ich die Dinge beurteile. Die erste und allerschwierigste Aufgabe ist es, dem Menschen klarzumachen, er hat ein inneres Problem, das ihm alle Schwierigkeiten macht. Das ist das Allerschwierigste. Wenn ich das geschafft habe, ist der Mensch schon fast befreit. Weil dann wird er nicht mehr suchen, das Äußere zu verändern, sondern das Innere. Jesus hat es sehr deutlich gemacht. Er sagt, die Pharisäer haben äußerliche Gebote und alles gehalten und hat gesagt, ihr seid getünchte Gräber. Das heißt, innen seid ihr hohl und morsch, aber außen seht ihr gut aus. Und hat gesagt, wascht euch doch, weil Jesus hat manchmal sehr für die Pharisäer provokativ gehandelt, hat sich die Hände nicht gewaschen vor dem Essen. Liebt ihr das, wenn die Kinder kommen ungewaschen an die Hände? Und dann sage ich immer, Jesus hat sich ja auch nicht gewaschen, also dürfen die Kinder auch mit ungewaschenen Händen essen. So ganz schön. No, das wäre auch noch besser. Ja, so Jesus wäscht sich die Hände nicht und seine Jünger nehmen sich nach ihm und jetzt kommen die Pharisäer und sagen, na hallo, ihr könnt doch nicht damit mit ungewaschenen Händen essen. Und dann antwortet Jesus klar und deutlich und so unmissverständlich, dass die ihn damals nicht missverstehen konnten und auch wir nicht. Er sagt, es kommt nichts Unreines außerhalb des Menschen in den Menschen. Jede Unreinheit kommt aus dem Herzen des Menschen selbst. Also kannst du und hast nur wo ein Problem? In dir selbst. Es ist schwer, weil der Irrtum sagt, es ist außerhalb von mir. Damit will ich immer das lösen, was ich sowieso nicht lösen kann. Den Vater besser machen oder die Mutter oder die Frau, Kind, was auch immer. Aber ich ändere nicht das, was wirklich das Problem ist. So, jetzt steht Gott vor der Situation. Sein liebes Geschöpf, das er gemacht hat, hat sich in sich selbst gefangen genommen und unterliegt einem Irrtum, aus dem es selbst nicht rauskommen kann. Es kann ihn gar nicht sehen, aber nur es selbst kann daraus rauskommen. Versteht ihr die Problematik? Das heißt, Gott will ihm helfen, dem Menschen, aber er weiß, er kann von außen nicht, nur der Mensch selbst muss sich von innen das Problem lösen. Er kommt da gar nicht hinein. Wie hat es denn angestellt, dass wir dennoch eine Lösung haben? Was würdet ihr denken? Was war die Lösung, die einzig mögliche Lösung, dass er von innen das Problem löst? Er musste dieser Geist werden. Und da wir alle aus demselben Geist kommen als Vermehrung, addiert Gott seiner Gottheit in Christus den Menschen. Das heißt, kann ein Gott Mensch werden? Nein, ein Gott kann nie ein Mensch werden, dann könnte der Autor das Buch werden. Geht das? Das ist eine klare Grenze. Es gibt kein Überschreiten der Ursache. Eine Ursache bleibt eine Ursache, eine Wirkung bleibt eine Wirkung. Gott ist die Ursache aller Dinge. Er kann nicht das Ding selbst werden, was er geschaffen hat. Ist unmöglich. Das ist eine nicht überwindbare Grenze. Gott bleibt Gott und Geschöpf bleibt Geschöpf. Deshalb war die einzige Möglichkeit, ihn zu seiner Gottheit zu addieren. Ja, das ist möglich. Deshalb hat er seine Gottheit reduziert und hat sich quasi mit dem Menschen angezogen. Aber dieser Mensch,

Mensch muss ja irgendwoher kommen. Der muss ja aus Adam kommen, nicht? Er muss ja das Problem in sich tragen, damit er das Problem in sich selbst lösen kann. So, wie hat Gott das gemacht? Jesus musste als Mensch einen Vater haben und eine Mutter. Weil der Mensch ist 100%, also das heißt 50 von Mutter und 50 von Vater. So, wer ist die Mutter, wer ist der Vater von Jesus? Gott erzeugt ihn ja in der Maria. So hat also Jesus 50% von seinem Geist von seinem Vater und 50% von seinem Körper von seinem Vater, das ist Gott. Kann Gott einen menschlichen Geist schaffen? Ist ihm das möglich? Ja, ist er der Schöpfer. Ist nicht unmöglich, dass er einen halben Geist sozusagen oder 50% des Geistes und des Körpers in der Maria gibt. Und die Maria hat ja ihre Eizelle und die hat ja 50% von ihrem Geist und 50% Körper von der Mutter. So entsteht jeder Mensch, das ist das Erbgesetz, das kann niemand ändern. Damit Gott in den Geist des Menschen hineinkommt, damit er von innen das Problem lösen kann, musste er in diesen Geist hereinkommen und er konnte in diesen Geist nur hereinkommen, wenn er selbst dieser Geist wird. Aber käme er aus zwei Eltern, dann hätte er keine Lösung, sich an Gott zu binden. Deshalb ist Jesus Gottes Sohn und des Menschensohn. Er erbt von seinem Vater die Wahrheit, dass er ein Kind des Vaters ist. Und damit verbindet er sich mit Vertrauen an Gott im Moment der Zeugung. Weil er muss sich ja verbinden. Und übernimmt von der Mutter die Lüge, für die er gekommen ist, sie in sich selbst zu zerstören. Weil man kann nur von innen das Problem lösen. So, dieses war die einzige Möglichkeit, die Gott blieb, um uns zu befreien. Er musste den Geist des Menschen, weil wir ja alle denselben Geist haben, erstmal befreien, damit jedes Individuum dann die Befreiung auch machen kann. So, schauen wir uns das an. Jesus muss in seinem Leben, er wird also eins mit uns als Mensch und muss diesen Irrtum in sich selbst wegtun. Wenn ihr vom Kreuz hört, ist das Kreuz etwas Positives oder Negatives? Wir alle denken, nimm dein Kreuz auf dich und folge mir nach, ist was? Negativ, ja? Aber dann haben wir das Kreuz nie verstanden. Das Kreuz ist doch nur für etwas, was böse ist. Gott kam nie, um etwas zu zerstören, was gut ist. Und am Kreuz hat er was zerstört. Und er musste etwas zerstören, was nicht gut ist. So, die Lüge musste weg. Wir schauen uns das nochmal in der Lupe an. So, Jesus ist der menschliche Geist von Jesus, nicht sein göttlicher Geist. Er kommt nicht in diese Form. So, er hat die Wahrheit als Kind Gottes von seinem Vater geerbt und von seiner Mutter die Lüge. Mit seinem Vater hat er eine Bindung durch Vertrauen im Moment der Zeugung. So wie jedes Kind im Moment der Zeugung sich an seine eigene Mutter bindet, bindet sich Jesus an seinen Vater. Und jetzt braucht er natürlich auch eine Information. Und als er erwachsen ist und sich taufen lässt, kommt vom Himmel eine Stimme, die sagt, du bist mein lieber Sohn, an welchem ich wohlgefallen habe. Und jetzt muss Jesus was tun mit dieser Information, damit sie für ihn wirksam wird? Er muss sie glauben und durch den Glauben nimmt er sie an. Und wie fühlt man sich, wenn man weiß, man ist der Sohn des Allerhöchsten? Sehr gut, ja? So, Jesus weiß, wer er ist. Aber jetzt geht er gleich nach dieser Taufe in die Wüste. Dort wird er versucht. Und jede Versuchung spielt sich nur ab an der Stelle, wer ich bin. Jede Versuchung. Aber jetzt kommt, er ist 40 Tage ohne Essen und der Versucher kommt und sagt, hey, du bist ja Gottes Sohn. Als Gott war er ja Gottes Sohn im Hintergrund. Mach dir aus Steinen Brote, damit du überlebst. Jetzt, was sagt Jesus? Was antwortet er? Er sagt, ich bin ein Mensch und ich lebe nicht vom Brot allein, sondern von einem jeglichen Wort, das aus dem Munde Gottes geht. Wer ist zuständig, dass wir Brot haben? Ich oder Gott? Wer ist zuständig? Kann ich mir das Brot erschaffen?

Bitte? Nun, ich kann es machen, aber kann ich es erschaffen? Habe ich kein Material, kann ich es machen? So, ich arbeite mit zusammen, ja, weil Gott hat uns die Freude gegeben, dass wir auch noch backen, ja. Aber den Israeliten hat er das Brot vom Himmel gegeben, die mussten es nicht mal mehr backen, sie konnten es so einfach nehmen und, ja, aber vielleicht haben sie auch was gemacht damit. Weil es ist ja immer gut, wenn man mitmacht, ja, wenn Kinder mitmachen,

Backen des Brotes oder eines Kuchens. Freuen Sie sich oder freuen Sie sich nicht? Ja, weil dann schmeckt der Kuchen besser. Sie haben ja mitgearbeitet. So, Jesus wird jetzt versucht, etwas zu tun, was menschlich möglich oder nicht möglich ist. Nicht möglich ist. Aber für ihn war es ja möglich, weil er war ja im Hintergrund auch Gott. Und jetzt muss er sagen, ich bin hier nur ein Mensch und ich lebe nicht von Brot allein, sondern mein erstes ist das Wort Gottes. So erachtest du dich noch als Sohn Gottes, wenn dir Gott kein Brot gibt für 40 Tage und du fast am Verhungern bist, siehst du dich dann noch als ein Sohn Gottes an oder als ein Kind Gottes? Oder stellst du das dann in Frage? Ja. Und so musste Jesus diese Prüfung bestehen, dass er sagt, ich bin immer noch der geliebte Sohn meines Vaters, auch wenn der Vater mich verhungern lässt. Ist das Vertrauen oder nicht? Wie viel Vertrauen ist das? 100%ig. Ja? Weil in dem Moment, wo er versucht hätte, sich aus selbst Brot zu schaffen, würde er das tun, was nur einem Gott zusteht. Und das können wir nicht. Wir können uns kein Brot schaffen. Wir können mitarbeiten. Wir können auch jetzt, wo es noch Dinge gibt zum Kaufen, uns kaufen, um ein bisschen Vorrat zu haben. Aber wir können es nicht schaffen. Und die Zeit wird kommen, wo wir nichts mehr haben. Und dann werden wir sagen, sind wir noch Kinder Gottes, wenn er uns so lässt oder nicht? Jesus wusste, wer er ist. Und es konnte kommen, was er will. Und er sagte, ich glaube das Wort meines Vaters. Ich bin der geliebte Sohn meines Vaters, an dem er wohlgefallen hat und an dem ändert sich nichts. Das ist fantastisch, oder? Es gibt eine Verheißung in der Bibel, die sagt, ich werde dich nie verlassen, noch vergessen. Und ich habe mir die groß in mein Herz geschrieben, in meinen Verstand und will den Gedanken nie zulassen. Bin ich todeskrank und ich habe manchmal starke Magenschmerzen und dann liege ich da und denke, ja, Gott, du, der Magen tut so weh. Bin ich dann immer noch ein geliebtes Kind? Ja, weil ich sage dann zu ihm, weißt du, ich weiß, du spürst ja jeden Schmerz mit mir zusammen, aber dieses Ding, was den Magenschmerz macht, das muss doch schon ein böses Ding sein. Und dieses böse Ding, was den Magenschmerz macht, ist der Zwang. Der Zwang. Das größte Übel, was existiert auf dieser Welt, ist der Zwang. Seid ihr einverstanden? Der Zwang zum Guten ist das größte Übel, weil es nicht erkannt wird als Übel. Ich will ja nur das Gute. Und wenn ihr alle macht, wie ich es sage, dann ist doch alles gut. Und wenn ihr nicht macht, muss ich euch zwingen. Kann aber nicht, weil ich habe ja meine Grenze. Ich bin ein Individuum. Niemand kann in das Individuum des anderen rein. Deshalb muss ich ganz sicher wissen, was ist mein Bereich und was ist nicht mein Bereich. Brot ist nicht mein Bereich. Das ist Gottes Bereich. Ich bin nur der Verbraucher des Brotes. Gibt es mir aber nicht, will ich nicht zweifeln, dass ich sein geliebtes Kind bin. Weil in dem Moment, wo ich zweifle dran, was muss ich tun? Ich muss mir selber helfen. Ich muss selber schauen, was ich tue. Und dann verkaufe ich meine Seele für ein Stück Brot. Wir werden getriggert sein, wir werden konditioniert sein. Schau, du kriegst ein besseres Paket, wenn du tust, was ich dir sage. Ja? Und wenn du nicht tust, was ich dir sage, dann kriegst du halt nichts mehr zu essen. Und dann musst du sagen, naja, der Herr hat ja tausende von Engeln. Mal schauen, wann einer auftaucht. Und taucht er nicht auf, weil bei Jesus ist er aufgetaucht. Ja, als er fast gestorben ist, kam der Engel und hat ihn versorgt und er kam wieder zu Kräften. Es hat ihm kein Mensch geholfen in der Wüste.

gab kein Brot, weit und breit. Wisst ihr, ich habe in diesen letzten 2 Jahren Gott so erlebt, wie ich ihn vorher noch nicht erlebt habe. Nämlich, ich habe Vertrauen gelernt, was ich so noch nicht hatte. Und ich freue mich schon auf die Impfpflicht. Ja? Weil am 15. März muss ich ja geimpft sein. Nicht? Sonst wird es ja gemeldet an das Gesundheitsamt und ich weiß ja nicht, wer es meldet oder nicht. Jeder Arbeitgeber muss seine Leute melden. Muss er das oder muss es nicht? Er bricht das Gesetz Gottes, wenn er sie meldet, weil das ist Verleumdung. Ja, das ist Denunzieren. Niemand hat sich einzumischen in das Leben des anderen. Und wenn es auch noch darum geht, um seine Gesundheit, das ist nicht sein Bereich. Das ist alles Missbrauch. Nun, es ist eine Regel. Aber der Arbeitnehmer kann sich daran halten oder nicht. Dann kannst du ihm eine Konsequenz geben, weil du kannst ja Konsequenz geben. Es gibt Regeln. Aber es gibt eben keinen Zwang. Ja? Es muss jeder alles tun, weil er will. Aber ich werde doch nicht dich denunzieren an jemand anders. Ist denunzieren, verklagen richtig oder falsch? Absolut. Was hat der Staat in meinem Leben zu suchen? Was hat der Arbeitgeber in meinem Leben zu suchen? Hat er was dort zu suchen? Geht es ihn an, ob ich geimpft bin oder nicht? Natürlich nicht. Das ist ein Missbrauch, den wir noch nie erlebt haben, so auf der Welt. Und wir machen alle mit. Nun, ich meine, alle im Großen. Gott sei Dank, es gibt noch ein paar, aber die sind ja vermindert klein. Weil jeder macht mit, weil er sagt, was? Ich bin verpflichtet, die zu melden. Sage ich, du bist nicht. Die Polizei kam vorbei und sagte, ja, wir machen nur unseren Job. Sage ich, sie müssen das nicht tun. Weil wir müssen nur das tun, was Sinn macht. Weil sonst verkaufen wir uns als Menschen, die keinen Verstand mehr haben. Wir können nicht mehr unterscheiden zwischen was ist richtig und was falsch, wenn wir so denken. Aber ich sage mir, wessen Praxis habe ich? Das ist ja Gottes Praxis. Er hat mir versprochen, sie wollten sie mir ja schon zum 1. Januar 2021 schließen. Er hat versprochen, es kann sie keine schließen. Was ist ja meine Praxis? Ich habe dir eine Tür gegeben, offen, und die kann niemand zumachen. Also habe ich wie viel Freiheit? Komplette Freiheit. Ich müsste mich doch freuen, wenn der höchste Chef sagt, du darfst machen, wie du willst. Das, was richtig ist und was ich dich gelehrt habe, nach dem gehst du. Und dann soll doch kommen, wer da will und sagen, ich verpflichte dich zu etwas. Und jetzt warte ich, habe gesagt, na ja, schließt du die Praxis, mache ich Urlaub. Weil ich lebe nicht von dem, was ich tue. Lebt ihr von dem, was ihr tut? Lebt ihr von dem, was ihr tut? Natürlich nicht. Wir arbeiten mit, aber wir leben von dem, was er uns gibt. Und er hat ja bewiesen, er kann Raben schicken, er kann uns zu einer Witwe schicken, die hat noch ein bisschen Öl und Mehl. Er hat Lösungen, wo wir keine mehr sehen. Dort gibt es die Lösung. So. Wer ist zuständig für das, dass ich arbeiten kann? Gott ist zuständig. Und ich sage mir, jetzt soll die Impfpflicht kommen. Mal schauen, wie sie Gott überrumpeln, dass sie ihm die Praxis schließen. Weil die KV konnte es nicht, obwohl sie mir gedroht hat. Das Regierungspräsidium war da und der hat so geschimpft, der gute Mann, und hat so viel angedroht im August letztes Jahr. Er hat sich seitdem nicht mehr gemeldet. Weiß nicht, ob er noch lebt. Ich habe Gott erfahren, man kommt an ihm nicht vorbei. Die Polizei drohte 13.000 Euro Strafe an und sie können nichts tun. Sie schreiben dir nie einen Beschluss.

Wieso? Es gibt einen Gott. Ich habe ihn erfahren. Nur nicht nur diese letzten zwei Jahre. Aber in diesen letzten zwei Jahren, ich denke immer, je größer die Provokation ist, umso stärker muss er erscheinen. Gott kann alles tun. Er kann Raben schicken, er kann mir einen Engel schicken, er kann Brot schicken. Er hat ja verheißen, Brot und Wasser ist euch gewiss. Aber was kann er nicht? Er kann nicht an meiner Stelle ihm vertrauen. Das kann nur ich. Er kann nicht an meiner Stelle seinem Wort glauben, zu sagen, naja, hat er es einmal gesagt. Ich bin ja nur ein Geschöpf, er weiß es ja besser. Und so warte ich, bis es kommt. Und auch wenn er nicht käme, dann lieber sterbe ich, wie dass ich etwas tue, dass ich ihm nicht vertraue und ihm nicht glaube. Weil wie lange hat er bei Jesus gewartet, bis er den Engel geschickt hat? Bis zur letzten Sekunde. Ja, kurz bevor er am Sterben ist, erscheint der Engel. Und so wird es auch uns gehen. Vielleicht nicht so krass. Aber wisst ihr, wenn wir in unserem Geist wüssten und dieses Vertrauen hätten und diesen Glauben, dass Gott nicht lügen kann, dann was kann uns passieren? Nur dieser Gedanke würde uns wie viel Kraft geben? Viel oder nicht viel? Massiv. Ja, wisst ihr, was mir hilft, wenn ich auch die Magenschmerzen habe? Wobei ich vor einigen Monaten dachte, ich sterbe. Ich weiß, dass mich kein Schmerz oder keine Situation, in die ich komme, überfordern wird. Ist das nicht gut zu wissen? Stell dir vor, keine Situation wird dich überfordern, weil Gott hat es verheißen, dass sie mich nicht überfordern wird. Und ich hatte eine Zeit lang hatte ich Zahnschmerzen. In dem Moment, nach einer Viertelstunde, nachdem ich ins Bett gelegen hat, begannen die Schmerzen. Und sie hielten bis 2 Uhr in der Nacht. Aber zu richtige, ja, Zahnschmerzen. Wer schon Zahnschmerzen kennt, der weiß. Und dann wollte ich ihn übertricksen, den Schmerz. Ich sagte, ich lege mich jetzt hin und schlafe schnell ein, dass er nicht kommt. Oder ich schlafe, wenn er kommt. Und vielleicht muss ich ja nicht wach werden. Weil man kann auch im Schlaf gewisse Schmerzen aushalten, aber ab einem gewissen Grad wird man wach. Ja. Aber ich habe es nicht geschafft. Der Schmerz kam trotzdem. Und dann liegst du da und spürst ihn. Und was mir dann geholfen hat, war, dieser Schmerz kann nicht zu schwer sein, dass ich ihn nicht ertragen kann. Wisst ihr, was für ein super Gedanke das ist? Weil in dem Moment, wo du den Schmerz hast, was denkst du? Es ist zu viel. Ich bin überfordert. Ja? Würdest du das gar nicht denken? Würdest du sagen, naja, Gott hat gesagt, es wird dich nichts in deinem Leben begegnen, was du selbst nicht meistern kannst. Dann sagst du, naja, es ist da zwar eine Grenze, aber ich weiß ja nicht, wo meine Grenze ist. Oder weißt du deine Grenze? Wir kennen unsere Grenze nicht. Und so sage ich, er weiß die Grenze und die Grenze wird nicht überschritten werden. Im Endgericht wird sich niemand bei Gott beschweren und sagen, bei mir hast du eine Grenze überschritten. Weil wenn sie alle Erkenntnisse sehen, werden sie sagen, okay, an deiner Stelle, Gott, hätte ich genauso mit mir selbst gehandelt und nicht anders. So, ihr seht, Jesus hat gelebt von dem Bewusstsein, dass er das Kind seines Vaters ist. Und man konnte ihn nicht davon entfernen. Aber er wusste auch, dass er gekommen war, um etwas in sich selbst zu zerstören. Dieses in sich selbst zu zerstören, musste er willig sein. Weil wo wird denn die Idee, ich bin Gott, wirklich getötet? Das heißt, wo kommt sie hervor und wie muss man beweisen, dass sie nicht mehr da ist oder dass sie nicht mehr funktioniert? Und man kann es nur dann tun, wenn man sie an den Bedürfnissen des Menschen

Menschen prüft. So, haben wir alle einen Gerechtigkeitssinn? Ja oder nein? Ja. Jetzt, wenn ich Gott bin, kann ich Gerechtigkeit, also mich betrüge selbst, kann ich Ungerechtigkeit aushalten? Oder muss ich Recht schaffen, wenn ich Gott bin? Ich muss Recht schaffen. Das heißt, das Allerschwerste für den Menschen ist, Unrecht nicht zu bekämpfen, sondern Unrecht geschehen zu lassen. Wenn wir das können, beweisen wir, dass wir nicht mehr Gott spielen. Liebt ihr den Gedanken? Nee. Was liebst du nicht? Wir lieben nicht die Ungerechtigkeit. Aber Jesus kam, um gerade durch das Unrecht, was ihm angetan wurde, das Übel im Geist des Menschen zu entfernen, das Selbstjustiz ausübt. Deshalb wurde er geschlagen. Deshalb wurde er verraten. Deshalb hat irgend so ein herabgekommener Mensch ihm voll ins Gesicht gespuckt. Demütigen? Ja? Würdest du es aushalten? Würdest du sagen, naja, ich bete jetzt für den Armen, der mich angespuckt hat? Ich kann ja nicht mehr aushalten, dass mich jemand schief anschaut. Ja? So, wir brauchen mehr als menschliche Kraft, oder? Wir brauchen etwas, was uns in der Wahrheit hält. Weil wir können nur dann beweisen, dass wir das Böse mit Gutem überwunden haben, wenn wir das Böse nicht mehr mit dem Bösen bekämpfen. Gewalt kann nicht mit Gewalt bekämpft werden, Lüge kann nicht mit Lüge bekämpft werden, Krieg kann nicht mit Krieg bekämpft werden. Zu überwinden ist es zuzulassen, weil es ja nicht an mir geschieht. So, Jesus hat das getan. Und als er am Kreuz rief, es ist vollbracht, war das Ding aus dem Geist des Menschen entfernt. Das war vollbracht. Weil wir fragen uns manchmal, ja, was hast du denn vollbracht? Er war noch am Leben, er war noch nicht tot. Als er rief, es ist vollbracht, war die Lüge, die er von seiner Mutter geerbt hatte, nicht mehr da. Sie war entfernt worden. Und erst dann konnte er sterben. Das heißt, erst dann konnte er diesen Menschen, der ja schon tot war, bei Fleisch und Blut können nicht das Reich Gottes erben. Durch den Tod holt er uns aus dem Tod heraus und bringt uns zur Auferstehung. Und als er aufersteht aus dem Grabe, ist er ein neues Wesen, ein neuer Mensch, der keine Erbschaft hat mehr von Adam. Er ist jetzt zu 100% aus Gott geboren. Er ist jetzt der erstgeborene Sohn Gottes. Er ist der zweite Prototyp des Lebens. Und das ist unser Erbe. Er hat jetzt eine untrennbare Verbindung in sich selbst zu Gott. Er kann sich selbst nie mehr betrügen. Ein Selbstbetrug ist in dem neuen Menschen nicht mehr möglich, so wie er in Adam sich ihn gemacht hat. Dieses ist das, woran wir glauben. In diesem neuen Leben ist unsere einzige Hoffnung. Dieses neue Leben ist das, was er uns anbietet. Weil das alte Leben aus Adam ist ein totes Leben und hat keine Chance zu überleben. Deshalb brauchen wir eine neue Geburt. Ja, wir brauchen ein neues Leben. Und das neue Leben bedeutet, ich habe einen neuen was? Geist, aber der Geist hat was? Einen neuen Ursprung. So, unser Geist war zwar von Gott geschaffen, in Adam, aber dadurch, dass Adam sich von Gott getrennt hat, haben wir etwas geerbt in unserem Geist von unserem Vater Adam sozusagen. Und jetzt sind wir aber nicht mehr Geschöpfe Gottes durch Adam, sondern jetzt sind wir Geborene Gottes.

Weil die neue Geburt bedeutet, wir sind jetzt Gottes Kinder. Das heißt, geboren aus ihm. Weil Christus ist seine Schöpfung. Und das ist der Mensch selbst. Und deshalb brauchen wir, um frei zu werden von unserem Irrtum, ein neues Leben. Mit einer neuen Identität. Und das können wir nur durch den Glauben annehmen. Es geht keine andere Weise. Und jetzt, da ich alle Dinge immer persönlich versuche zu machen, so, ich bitte jeden, der will, sein Bild an meinem Bild hinzutun, aber ich möchte das immer sehr persönlich erklären. Und ich bin auch geboren, wie jeder andere Mensch, mit diesem Irrtum in meinem Geist. Und ich habe gelebt 39 Jahre in diesem Irrtum. Und ich war mir dieses Irrtums nicht mal bewusst. Ich habe schon mit 18 geheiratet, weil ich dachte, man heiratet, damit eine Frau einen glücklich macht. Oder nicht? Gibt ja nichts, kein höheres Glück, oder? Für den Mann denkt es, du bist die Frau, und für die Frau denkt es, man ist der Mann. Ich dachte, das höchste Glück ist, eine glückliche Familie zu haben. Gibt es was Schönes? Ja oder nein? Wer hat denn das Bedürfnis nach einer Familie in uns hineingelegt? Er, ja. Und ich denke, es gibt nirgendwo so eine große Erfüllung wie in der Familie. Dort ist alles drin. Nur mit meinem Irrtum ist der andere für mich zuständig. Nicht ich für den anderen. Und so heirate ich und heirate genau die Frau, die nicht nach meinen Bedürfnissen ist. Ja? Und weil ich Christ bin, lasse ich mich natürlich nicht scheiden. Und als ich nach 20 Jahren nicht mehr konnte, dann bietet mir Gott im Alter von 39 Jahren die Befreiung an. Ich hatte mir vorgenommen, ich dachte, die Befreiung ist eine andere Frau, nicht? Ich habe mich immer als ein sehr, wie sagt man, bescheidenen Menschen gehalten. Ich will ja nicht viel von einer Frau. Ja, nicht viel. Ich will ja nur, dass sie mich versteht. Ja? So ein bisschen. Und ich will, dass sie mir zuhört, wenn ich mal was sage. Und ja, ich hatte einen außergewöhnlichen Wunsch, der war, dass sie, wenn sie morgens aufsteht, lächelt. Ist das nicht schön? Du guckst deine Frau an und sie lächelt und der Tag ist gerettet. Aber wenn du aufstehst, und ich bin ein harmoniebedürftiges Wesen, das ist mein erstes Bedürfnis, ich konnte nie an einem Tisch sitzen mit traurigen Menschen. Wenn die Kinder manchmal zum Tisch kamen, so sage ich, hey, es ist morgen. Jetzt ist man glücklich, am Morgen ist man zufrieden. Und ich wollte, dass sie zufrieden sind, damit ich zufrieden bin. So, ich missbrauchte die anderen für mein eigenes, zur Befriedigung meines Bedürfnisses. So, Gott kommt und bietet mir eine Bindung an zu ihm, weil ich hatte mich an meine Mutter, bin ich immer noch an meine Mutter gebunden, ich bin jetzt, ich werde bald 58. Was glaubt ihr? Habe ich noch den Nabelschnur zur Mutter? Leider. Die Mutter ist jetzt 4 Jahre bei uns. Und ich musste feststellen, dass ich mich immer noch nach der Mutter orientiere. Wir binden uns, ohne dass wir wollen, durch die Lüge an die Menschen. Jetzt kommt Gott zu mir und bietet mir eine Bindung zu ihm an, aber die kann ich nur haben, wenn ich das neue Leben Jesu als mein Leben annehme, weil im Alten kann ich ihn nicht annehmen. Im Alten gibt es keine Beziehung zu Gott. Als Gott kannst du mit Gott nur Feind sein. Das gibt es nicht. Deshalb bietet er mir das an und er bot es mir an, als ich mich scheiden lassen wollte. Und ihr kennt ja schon meine Geschichte zum Teil. Am 1. Juni 2003, wo ich schon alles vorbereitet hatte, zum 26. Juli, dass die Trennung stattfindet, bietet mir Gott an und sagt, wenn du auf mich hörst, auf meine Gebote achtest, werde ich mich um deine Bedürfnisse kümmern. Das war ein Gedanke, der nach einem Gespräch kam, wo man mich überzeugen wollte, dass ich mich nicht scheiden lassen soll.

Der Gedanke war sehr schön. Oh, meine Bedürfnisse können befriedigt werden. Aber jetzt, was ist die Bedingung? Und damals verstand ich natürlich das Gebot nicht. Ich bin dankbar, dass ich es heute verstehe. Die Bedingung ist halt natürlich, dass ich, wenn ich von Gott abhängig bin, dann brauche ich nicht mehr abhängig sein von meiner Frau. Weil hätte ich jetzt eine neue gefunden, was wäre passiert? Genau dort. Und hätte ich die Ideale gefunden, dann wäre die bald weggelaufen von mir. Warum? Was hätte ich getan? Eingesperrt. Ja, weil die muss ja jetzt nur für mich, wenn sie wegläuft, dann bin ich verloren. Also, wäre das Leben schön gewesen? Ja oder nein? Natürlich nicht. Ich sprach kürzlich mit einer Elternfrau über 80, die sehr starke Sehschwierigkeiten hat. Und sie erzählte mir ihre Geschichte. Ihr Mann hat sie die ersten 10 Jahre eingesperrt. Das heißt also, sie durfte nicht raus. In diesen ersten Jahren hat sie dann Kinder gekriegt. Und als sie dann ein bisschen mehr Freiheit hatte, Ausbildung, was sie auch gemacht hat, ging es ihr besser. Aber dann hat sie jetzt ihre Not. Der Mann ist inzwischen gestorben. Und sie sieht nicht gut mit ihren Augen. Sie hat eine Makuladegeneration. Haben ja viele heute, ja? Aber woher kommt sie? Woher kommt sie? Die Krankheit. Natürlich aus dem Herzen, aus einem Verlust. Und jetzt ist es interessant, dass das rechte Auge viel schlimmer ist als das linke. Links wäre die Beziehung zu ihrem Mann. Das sieht aber besser aus. Aber am rechten sieht sie schlecht. Da ist die Beziehung zu den Kindern. Und jetzt, was ist ihre Not? Warum sieht sie auf dem einen besser und auf dem anderen schlechter? Wisst ihr, was sie denkt? Sie denkt, ich habe, bitte? Ja, sie denkt, sie hat ihr Leben geopfert um der Kinder willen. Lüge oder nicht Lüge? Hat sie denn irgendwas geopfert? Sie denkt, sie hätte ihr Leben geopfert um der Kinder willen, weil sie bleibt ja beim Mann, weil die Kinder brauchen einen Vater. Wie viele Frauen denken so? Ja, ist doch auch richtig, dass die Kinder den Vater brauchen. Aber jetzt gibt sie und sagt, ich habe mich für die Kinder aufgeopfert und habe mein eigenes Leben verloren. Ja, opfert die Liebe nicht alles gern? Ja oder nein? Ja, also würdest du aus der Liebe leben, könntest du doch nie ein Problem haben, dass du dein Leben geopfert hast. Weil es ist ja da, um zu geben, nicht um zu bekommen. Aber die Lüge betrügt sie und sagt, du hast etwas auf etwas verzichtet und jetzt hast du dein ganzes Leben verpasst und hast nicht wirklich gelebt, weil du im Gefängnis warst. Und der Mann hat dich nur ausgenutzt und du bist nicht gegangen um das Gut der Kinder. Das ist ein großer Betrug, oder nicht? Dem man sich gar nicht Rechenschaft gibt, hätte ich nicht die Funktion des Unterbewusstseins und des Körpers, dann könnte ich ihr gar nicht helfen zu sagen, schau, das ist ein Gedanke, der stimmt nicht. Und jetzt hat sie die Wahl, ihn loszulassen oder zu sagen, ah, es war ja nicht mein Leben. Und ich frage dann immer, wie viel sind 8 Jahre gemessen an der Ewigkeit? Sind sie erwähnenswert? Aber wir sagen, 80 Jahre oder eine 50 Jahre, mein ganzes Leben, sage ich, na, wie lange ist es? 50 Jahre, ne? Was für ein ganzes Leben das ist. So. Unsere größte Not ist diese Abhängigkeit von anderen Menschen, die uns dann in die Opferrolle bringt. Dort müssen wir Zwang ausüben, weil wir können ja nicht in der Opferrolle bleiben und zerstören uns. Und so war ich. Deshalb muss der Mensch

bevor er aufnimmt das neue Leben, sich seiner Gefangenschaft bewusst wird. Er muss sehen, er betrügt sich selbst. Ohne dass er was dafür kann, aber jetzt, wo er den Selbstbetrug sieht, könnte er heraus. Ich war gefangen. Ich war so gefangen, wie man sich nur vorstellen kann, voller Süchte und voller Probleme und wünschte mir so sehr, geliebt zu werden. Ich hatte einen Durst, geliebt zu werden, das kann man sich nicht vorstellen. Ich wundere mich, dass ich nicht gestorben bin. Weil die Sehnsucht war so groß. Und jetzt kommt Gott und sagt, weißt du, ich habe einen besseren Weg für dich. Ich verstehe dich zwar, dass du es bei einer Frau suchst, aber ich weiß, dass du dort nichts findest. Er konnte damals mit mir noch so nicht sprechen, aber er hat mir etwas angeboten am 1. Juni 2003. Und am 7. Juni 2003 tat er mich vor die Entscheidung. Und da habe ich Ja gesagt zu etwas, was ich nicht meinte. Da wurde ich gefragt, bist du entschlossen, bei deiner Familie zu bleiben? Und als er gesagt hatte, bist du entschlossen, dachte ich, er fragt mich, bist du entschlossen zu gehen? Und ich antworte auf die Frage mit Ja, weil ich dachte, er fragt mich, bist du entschlossen zu gehen? Dabei fragt er, bist du entschlossen zu bleiben? Und ich sage, ja. Und damit war ich schachmatt. Jetzt musste ich mich entscheiden, weil Gott wusste und kennt, dass ich zögerhaft bin, dass ich, ja. Und so dachte ich, diesem Jungen muss ich helfen, durch seinen eigenen Irrtum muss ich ihm helfen, dass er die Sache kennt. Und ich weiß nicht, was mich dazu bewogen hat, weil ich musste sofort dieses Ja zurücknehmen, weil wir waren 10 im Raum, 3 unserer Kinder, 3 von der Familie Kinder, wir waren 10 Leute im Raum. Und ich musste entweder sagen, warte, ich habe mich versprochen, oder mich hinter das Ja stellen. Und es hinterher aufnehmen. Was mich dazu bewogen hat, es zu tun, weiß ich nicht. Auf jeden Fall, ich habe das Ja nicht zurückgenommen und habe mich hinter das Ja gestellt. Und in dem Moment, wo ich mich hinter das Ja gestellt habe, ist in mein Leben das neue Leben eingekehrt. So sehe ich meine Neugeburt. Weil in dem Moment habe ich meinen Hunger, geliebt zu werden, verloren. Ich bin aus einem rastlosen Menschen ein friedlicher geworden. Ich habe einen Frieden im Herzen bekommen, der hat sich mich seitdem nie verlassen. Alle meine Süchte, die alles zu tun hatten mit unserem Glück, oder? Warum haben wir Süchte? Weil wir ja etwas für mich brauchen. Mit denen ich 20 Jahre gekämpft hatte. Ich wusste, es ist falsch. Ich habe gebetet Tag und Nacht, manchmal gesagt, ich tue es nicht mehr. Wie viel habe ich Chance gehabt? Null. Und ich bin dankbar, dass ich keine Chance hatte. Weil ich verstand ja nicht, wo die Ursache ist. Ich wollte aus der Lüge heraus das Gute tun. Gott sei Dank, dass ich es nicht konnte. Weil manche können es. Aus der Lüge heraus sozusagen äußeres Gutes tun, denn dann kannst du da nicht beweisen, dass sie ein Problem haben. Weil sie tun ja nur das Rechte. Sie sind ja gerecht. Sie machen alles richtig. So, was mich dazu bewogen hat, aufzugeben, dass jemand mich glücklich machen muss, weiß ich nicht genau. Aber ich habe Gott geglaubt, indem ich mich hinter das Ja gestellt habe und habe damals das erste Mal diesen Irrtum in meinem Herzen bekämpft und habe das neue Leben Jesu aufgenommen. Weil es muss erst der Irrtum bekämpft werden und er wird dadurch bekämpft, dass ich die Wahrheit sehe, wer ich bin. Das war meine Neugeburt am 7. Juni 2003. Bin bald 19 Jahre alt. Was ist passiert danach? War ich jetzt ein freier Mensch? Nein, ich beginne die Freiheit. Weil ich musste bis dahin immer das tun, was andere wollten. Das Entscheidendste ist, dass ich lerne, den Irrtum jeden Tag zu erkennen und ihn mit der Wahrheit zu ersetzen. Und der Irrtum ist immer, dass ich Gott spiele. Weil ich setze mich über den anderen hinaus. Ich muss den anderen reparieren. Ich muss ihn machen so, dass er zu mir passt. So, ich bin in eine Schule gekommen nach dem 7. Juni 2003. Er hat mir 3 Wochen Urlaub gegeben, mein Vater. Weil jetzt sagt er, jetzt ist er

Mein Kind. Er hat lange gearbeitet, 39 Jahre, dass ich sein Kind geworden bin. Aber jetzt ist ja die Arbeit noch nicht vorbei. Jetzt sagt er, jetzt muss ich ihn erziehen. Ich muss ihn nämlich befreien von dem Irrtum, der ihn von Geburt an quält. Und dieser Prozess der Befreiung kann nur dann passieren, wenn ich bewusst werde meines Irrtums, dessen ich ja nicht bewusst bin, weil ich tue ja nur das, was richtig ist. Oder tue dir was anderes. Ja, wir tun ja alles nur, was richtig ist. Und so hat mich Gott in Versuchung gebracht. Nach 3 Wochen hatte ich die schwerste Prüfung meines Lebens. Bis dahin, die Mutter der Kinder wollte die Kinder wegnehmen. Wir hatten Pflegekinder und sie ruft an und sagt, am 26. Juli komme ich und hole die noch minderjährigen Kinder, die 2, die noch da waren. Und jetzt werde ich konfrontiert mit dieser Not. In 4 Wochen kommt sie und holt die Kinder weg. Für die du ja jetzt eingewilligt hast, bei der Familie zu bleiben. Wir hatten 5 Jahre, bevor ich mich trennen wollte, 6 Pflegekinder aufgenommen. Das heißt, aus unserer Gemeinde hat sich eine Familie getrennt und haben die Kinder allein gelassen. Und alle 6 Kinder haben wir, weil wir sie kannten, erstmal dort gewesen, sind alles Geschwister. Und so sind wir mit ihnen geblieben. Sie sind jetzt alle erwachsen und groß. Jetzt will ich ja natürlich was tun. Die Kinder schützen oder nicht schützen? Schützen. Also, welchen Weg habe ich denn, sie zu schützen? Den Rechtsweg, nicht? Aber ich habe gelernt, nach meiner Bekehrung, habe ich gesagt, jetzt weiß ich, dass du da bist. Weil ich habe immer gezweifelt, ob es Gott gibt oder nicht. Aber nach dieser Erfahrung habe ich gesagt, du bist da. Weil ich konnte mir das nicht geben. Den Frieden, ich konnte mich nicht befreien von meinen Süchten, von denen ich gefangen war. Ich habe gesagt, du bist da. Jetzt will ich immer nur das tun, was ich weiß, dass dein Wille ist. Aber ich möchte nicht, dass du durch irgendwelche Wunder, sondern lass uns miteinander sprechen. Das ist nicht eine hörbare Stimme oder sowas, sondern mach mir klar dein Wille. Und dann habe ich gelesen in der Bibel, jemand, der Weisheit mangelt, der bittet Gott und er gibt, ohne etwas zurückzuhalten. Steht im Jakobus 1, Vers 5. Und dann habe ich gesagt, okay, ich werde dich immer fragen, bevor ich was tue, wie ich machen soll. Wisst ihr schon, dass du gehst und fragst, ändert dein Denken. Nicht? Schon die zeigt dir deine Abhängigkeit. Aha, ich brauche Weisheit, ich weiß nicht, wie ich handeln soll. Und dann habe ich gesagt, okay, Gott, soll ich jetzt zum Gericht gehen oder nicht? Weil ich wollte. War zum Jugendamt gegangen und habe dort mit denen diskutiert. Aber jetzt, 4 Tage nach diesem Ereignis, lese ich in der Bibel und dort sagt mir Gott, fürchte dich nicht, ich bin mit dir, ich helfe dir. Und wenn ihr das weiterlest in Jesaja 41, 10, 11, 12, 13, dann sagt Gott, niemand kann gegen dich angehen, weil ich bin da und helfe dir. Also was sagt er mir? Geh zum Gericht oder geh nicht? Sag, bleib ruhig. Bleib ruhig. Wisst ihr, als ich das gelesen habe und geglaubt habe, wie ging es mir? Phänomenal. Ich dachte, der Himmel ist auf Erden gekommen. Ich war so gut drauf an dem Tag. Aber am nächsten Tag wache ich auf. Und das ist meine Natur, ich bin ein Zweifler. Und dann fange ich an zu zweifeln und denke, was ist, wenn du den Text falsch verstehst? Und machst nichts und die kommen in 3,5 Wochen, ja, das war der 4. Juli und am 26. sollte sie kommen, die Kinder holen. Du tust nichts und verpasst die Chance, was zu tun. Und im Moment, wo ich angefangen habe zu zweifeln, ging es mir nicht mehr gut. Ich habe 10 Tage gezweifelt. Ich bin aber jeden Tag zu Gott gegangen und habe in der Bibel gesucht, ob er mich irgendwo auffordert, etwas zu tun. Und ich habe nie was gefunden. Alle Dinge, die ich las, waren, vertraue mir, sei ruhig, lass es so, wie es ist. Was glaubt ihr, was ist leichter? Etwas zu tun oder etwas nicht zu tun?

etwas nicht zu tun. Ah, das ist eine, das, da kommen die nicht weiter. Es ist so schwer, wenn du siehst, du müsstest etwas tun und Gott sagt, setz dich hin, lass es, ist meine Sache. Meine Sache. Und nach 10 Tagen habe ich am Morgen so zu Gott gesagt, ich habe keine Garantie, dass meine Kinder hier bleiben werden. Aber ich hänge mich jetzt an dieses Wort und lasse es geschehen. Und in dem Moment war ich wieder glücklich und zufrieden. An dem Tag ruft mich der Jugendamtleiter an, weil der war in Urlaub. Und du sprichst ja nur mit den Chefs, wenn du was Wichtiges hast. Und der ruft mich an und sagt, Herr Dr. Müller, Sie können hier zum Familiengericht gehen und die Prozedere machen. Und dann sage ich Ihnen, es ist Ihre Aufgabe, die Kinder zu schützen, nicht meine. Und ich werde nicht zum Gericht gehen, weil ich es nicht tue. Es ist nicht meine Sache. Der war erstaunt, weil ich war ja so überzeugt. Die Damen, wo ich einmal dort war, haben gesehen, wie energisch ich sein kann. Und so bin ich nicht zum Gericht gegangen. Und ich war, wusste ich, ob die Kinder weggehen oder nicht? Nein, ich wusste es nicht. Ich hatte nur den Glauben an das Wort. Und eine Woche bevor dem 26. Juli kommt mein bester Freund, ein Pastor, zu Besuch. Aus Rumänien. Und ich erzähle ihm begeistert meine Erfahrung mit Gott und sage, schau, was mir Gott versprochen hat. Und er guckt mich so an und sagt, naja, ich kenne so Geschichten, wo Menschen gelesen haben in der Bibel und Gott ihnen gesagt hätte wohl, sie werden nicht sterben an der Krankheit, da sind sie doch gestorben. Du kannst das nicht gerade so sehen. Nicht? Und dann bist du wieder ein neues Spiel. Und dann bin ich wieder zu Gott gegangen. Die nächste Nacht, also ich habe nicht so gut geschlafen, am Morgen bin ich aufgestanden und habe mir wieder die Bibel genommen und gesagt, Herr, weil er spricht zu mir durch die Bibel. Ich habe ja sonst keine Möglichkeit. Ich habe keine Stimme. Und dann lese ich dort, ich werde kämpfen und deine Kinder bewahren. Stimmt, Jesaja 48 oder 50. Und dann habe ich gesagt, okay, mein Freund hat nicht recht. Ich habe nichts, ich habe nur sein Wort. Das Einzige, was ich habe. Und jetzt muss ich warten und schauen, was passiert. Was ist passiert am 26. Juli? Die Mutter ist gekommen, hat sich ihre Möbel geholt, die sie zurückgelassen hatte vor 5 Jahren, als sie fluchtartig geflohen war. Weil wir sind auch umgezogen an dem Tag. Aber sie hat die Kinder nicht mitgenommen. Und dann dachte ich, der Kampf ist vorbei. Dass ich dann nach ein paar Wochen eine Einladung zum Familiengericht bekomme. Mit der Behauptung, ich hätte ihr die Kinder nicht gegeben. Und so ging das Spiel dann weiter. Und dann kam ich in 3 Gerichtsverfahren, wo Gott eine Sache gelehrt hat. Nach 5,5 Jahren habe ich gesagt, ich werde für mein Recht nicht kämpfen. Weil dort, wo ich kämpfe für mein Recht, verliere ich. Und wo ich nicht kämpfe für mein Recht, gewinne ich. Ich habe viel gelernt, aber es war noch nicht vorbei. Brauchen wir Geld? Werde versucht mit Geld? Ich war an einem Punkt in der Praxis. Ich wusste, ich kann mit nichts die Praxis retten. Weil so wie ich arbeite, so wie ich Gott gelehrt hat zu arbeiten, dass ich Beratung mache, dass ich kein Geld nehme für die Beratung, dass ich mir Zeit nehme für den Patienten, da kann keiner seine Praxis bezahlen. Und so kommst du immer ins Minus, weil ich konnte die Kredite nicht zurückzahlen, weil ich keine Einnahmen hatte genug. Und jetzt war ich da und sage, Herr, was sollen wir tun? Und ich gehe zur Bibel, ich nehme mir das Wort und sage, okay, hast du eine Idee? Und ich lese eine Geschichte in der Bibel von Elia. Der Prophet Elia war in Hungersnot.

Der Bach hatte kein Wasser mehr und Gott sagt, geh zu einer Witwe in Sarpat oder Sarepta, die wird dich versorgen. Und wenn ich das Wort lese, dann nehme ich es ja persönlich. Ich war ja in einer ähnlichen Situation. Er war damals verhungern und ich hatte kein Geld. Die Praxis hatte keine Chance zu überleben. Und jetzt sagt Gott, eine Witwe wird dich retten. Ist doch, eine Witwe wird dich retten. Ja, wenn ich habe es ja gelesen. Und dann sage ich, naja, ein Doktor soll von der Witwe erhalten werden. Das ist nicht sehr, das ist doch demütigend, oder nicht? Der Arzt soll noch eine Witwe erhalten, aber nicht die Witwe der Doktor. Aber ich habe gesagt, naja, der Elia war ja auch ein großer Mann und du hast ihn zu einer Witwe geschickt. Dann, ich habe das Wort gelesen, ich habe Frieden gefunden, aber ich habe es nicht wirklich darauf geachtet, bis die Witwe kam und das Geld hatte. Und wäre ich nicht dazwischen gekommen, wäre ich auf einen Schlag aus den Schulden rausgekommen. Aber ich dachte, ich muss Gott dazwischen gehen, weil ich dachte, der Betrag ist zu hoch, dass die Witwe mir alles gibt. Aber ich habe gelernt, Gott, was er verheißt, das kann er tun. Nur was er nicht tun kann, ist, ob ich dann glaube oder nicht. Ich habe inzwischen meine Praxis bezahlt, sind 18 Jahre her. Seitdem ich in der Praxis arbeite, erfüllen sich jetzt Ende März ins 18 Jahre. Gott hat alle seine Schulden bezahlt. Ich weiß nicht wie. Aber er ist und hat seine Firma erhalten. Als es so schlimm mal war, wo ich ganz schlimm dran war mit minus 50.000 in der Bank, Euro, dachte ich, jetzt geht alles den Bach runter. Ich konnte meine Hälfte nicht mehr zahlen. 2 Monate habe ich es nicht bezahlt, konnte meine Miete nicht mehr zahlen. Die Bank hatte mir mein Konto gesperrt. Und jetzt bin ich da, was mache ich? Ich habe gesagt, ich gehe zu keinem Menschen betteln. Ich habe Gott so gesagt, an deiner Stelle würde ich die Praxis erhalten, wenn ich sie hätte. Weil ich sage immer, sie bringt ja vielen Menschen was, bringt Seelen. Ich habe ihm vorgerechnet, wie viel Gewinn wir machen pro Jahr. An Seelen, nicht an Geld. Ich habe nicht bestochen, ich habe nur meine Vorstellung gesagt. Ich habe gesagt, die Praxis, diese Seelen sind alle billig erkauft, weil ich mache etwa 1.500 Euro minus im Monat. Ja, habe ich gesagt, für 1.500 Euro im Monat minus, dass wir dafür 12 Seelen gewinnen für dein Reich oder weiß nicht, wie viel ich vorgerechnet habe. Auf jeden Fall habe ich gesagt, das sind billige Seelen. Das heißt, das Geld ist ja eine kleine, ist ja nicht kein großer Aufwand. Und dann habe ich gesagt, aber wenn du sie schließt, dann will ich fröhlich hier rausgehen. Wenn der Vermieter mich anruft, sage ich, dann sage ich ihm, schmeiße mich raus, ich habe kein Geld mehr. Der Vermieter hat aber nicht angerufen. Ende, circa Mitte des Monats, bei Januar, versuche ich wieder mal, ob das Konto funktioniert. Die Gedanke kam, guck mal, ob du überweisen kannst. Und plötzlich funktioniert das Konto. Ich hatte, ich weiß nicht, 4.000, wie viel Schulden die ich zahlen musste. Ich habe alle meine Überweisungen gemacht. Ich habe die Miete bezahlt, 1.500 Euro im Monat. Die Helferin, ihre Gehälter, die noch fehlten. Ich habe andere Rechnungen, die noch waren. Ich bin minus, minus, minus, aber es funktionierte. Weil ich gesagt, der Mann ist in Urlaub. Ich kann alles bezahlen. Ja, ich dachte, der hat vergessen, mir das Konto wieder zu sperren. Hat mir freigelassen. Ich war so froh. Ich habe alles bezahlt. Und dann ruft er mich an und sagt, na ja, ich war nicht in Urlaub, aber wir haben uns was ausgedacht, dass wir ihnen helfen.

Sag ich, wunderbar, das ist doch gut. Ich habe nichts getan, ich habe keinen angebettelt, hilf mir. Ich habe gesagt, das ist ja Gottes Sache, das ist ja seine Praxis, ich meine. Wisst ihr, ich bin so dankbar, dass er mich frei vom Geld gemacht hat. Ich mache keine Entscheidungen nach dem Geld. Das ist ja nicht mein. Habe ich kein Geld, kann ich nicht arbeiten. Weil ich habe Arbeit, ich arbeite nicht für Geld, sondern Geld ist das Mittel, damit ich arbeiten kann. Und ich bin dankbar. Er zahlt alles, weil es ja sein ist. Und ich kann lernen, ihm zu vertrauen. Und dann, letztes Jahr habe ich euch erklärt, mit der Praxis, wollten sie mir sich schließen. Und Gott hat gesagt, ich habe vor dir eine offene Tür gegeben und niemand kann sie zuschließen. Am Anfang habe ich das geglaubt oder gezweifelt. Gezweifelt, man ist, ihr wisst nicht, was für ein schlimmes Herz wir haben. Das anstelle hochjubelt und sagt, ah, wie schön, Gott hat's gesagt, bumm, kann nichts passieren. Dann denkst du immer, vielleicht. Wisst ihr, warum wir zweifeln? Weil es um mich geht. Geht es um ihn? Ich bin nicht mehr geflogen. Ich war früher so viel unterwegs, jedes Wochenende. Ich habe so geliebt zu fliegen und unterwegs zu sein mit dem Flugzeug. Ich bin auch hier immer mit dem Flugzeug nach Berlin geflogen und dann im Auto hergekommen, weil ich liebte das Fliegen. Und es war ja auch bequem, wie jetzt 6 Stunden auf der Autobahn zu fahren. Ich bin nicht mehr geflogen, weil ich habe Gott gesagt, ich fliege mit Maske nicht. Wenn du willst, dass ich fliege, dann musst du mir so einen Superjet machen, wo ich ohne Maske fliegen kann. Weil für mich muss ich wie viel fliegen? Wie viel muss ich für mich fliegen? Gar nichts. Für mich muss ich gar nichts tun. Auch nicht leben. Weil ich lebe ja nicht für mich. Und das, was Gottes Sache ist, ist Gottes Sache. Und was meine Sache ist, meine Sache. Das muss eine klare Trennung sein. Ich habe diese 2 Jahre auch gearbeitet, aber nur dort, wo ich mit dem Auto hinkomme. Weil ich habe gesagt, er muss es sein. Ich war im November in Rumänien. 3G-Regel, um einzureisen. Und ich fahre an die Grenze mit meiner Frau zusammen, weil ich wurde eingeladen, sie hatten 2 Lager organisiert. Und das mitten in der Pandemie. Ja, also Freizeiten. Und Leute eingeladen, Leute haben sich angemeldet. Und jetzt weiß ich ja nicht, ob ich über die Grenze komme. Und ich fahre an die erste Grenze, ich zeige ihnen, ich habe einen Vertrag als Hilfsorganisation und so. Und mit dem konnte man früher ohne nichts einreisen. Aber jetzt sagen die, ja, das wurde abgeschafft. Gibt nur die 3G-Regel. Oder sie gehen ein und 10 Tage oder 14 Tage Quarantäne. Und ich habe gesagt, naja, Quarantäne brauche ich nicht. Er sagt, ja, aber Sie sind ja Arzt. Der hat mich ja gefragt, was ich bin und was ich mache. Und er hat gesagt, ja, ich komme hier und will Vorträge machen. Und sagte, ja, nur mit, aber wenn Sie Arzt sind, dann gehen Sie zum Gesundheitsamt und regeln das, weil in Rumänien kann man alles regeln. Und es ist das Land aller Möglichkeiten. Aber ich habe gesagt, ich brauche sowas nicht. Entweder Sie lassen mich so, wie ich bin, oder hat er gesagt, nein, Sie können nicht, hier sind Kameras überall, Sie haben alles gefilmt. Also gut, haben uns umgedreht. Er hat uns aber zugeflüstert, wir sollten an eine Grenze gehen, die würden uns durchlassen. Weil dort gibt es keine Kameras. Also fahren wir an die Grenze. Und ich bin unterwegs, 1 Stunde und etwas, bis wir an die nächste Grenze kommen. Und ich rede mit Gott in dieser Zeit und sage, okay, Herr, ich komme nicht nach Rumänien wegen mir. Du hast diese Sachen organisiert. Und wenn es wirklich dein Werk ist, dann musst du den Weg freimachen. Ich werde den Grenzmann nicht bitten, etwas. Ich werde ihm auch nicht einen Hunderter irgendwo zeigen, dass ich ihn bezahle. Das ist deine Sache. Lässt du mich nicht rein, gehe ich mit Freude nach Hause und mache 2 Wochen zu Hause Urlaub. Weil für mich

muss ich nichts tun. Wir fuhren an diese andere Grenze, zeigen unsere Ausweise, der Mann stand draußen, guckt sie an, sagt, ja, wo habt ihr, dann zeige ich wieder diesen Vertrag für Hilfsorganisation. Dann sagt er, naja, das gilt nicht mehr. Fragt er wieder, wo fahren Sie hin? Was sage ich, ja, ich bin Arzt, ich komme, um Vorträge zu halten. Und dann meine Frau neben mir sagt, die Leute warten auf uns. Naja, also, wir werden erwartet. Und dann gibt er uns die Ausweise, ohne sie einzulesen, ohne nichts, und sagt, fahrt weiter. Und als wir durch waren, ruft er noch hinter uns her, sagt er, ja, mindestens einen PCR-Test hättet ihr haben können. Aber es war schon vorbei. Er hat uns durchgewunken. Und sicherlich war ich froh, dass Gott sich gezeigt hat, dass er groß ist. Es ist aber sein Werk, mich über die Grenze zu bringen, nicht meins. Aber ich mache keinen Kompromiss mit einem PCR-Test. Das mache ich nicht. Und Gott respektiert das. Und so muss er mit mir zurechtkommen, so wie ich bin. Weil das, was ich nicht für richtig sehe, will ich nicht tun. Auch nicht, damit ich Mission mache. Entweder es geht den geraden Weg oder es geht gar nicht. Weil ich muss für mich es nicht tun. So, ich weiß nicht, was auf mich noch zukommt. Aber eines Tages wird uns auch unser Leben abverlangt. Was werden wir dann tun? Werden wir dann wissen, dass wir versorgt sind? Gott hat eine Verheißung gegeben in Römer 8, 28. Denen, die Gott lieben, dienen alle Dinge zum Besten. Glauben wir das? Glaube ich das wirklich? Wenn ich das glaube, habe ich wie viel Freiheit? Alle. Und wenn wir vollkommen sind, ihr seht, jetzt bin ich ein ganzes Kind Gottes. Die Lüge ist für immer weg. Hat dich dann noch versucht? Ja. Der Gerechte wird seines Glaubens leben. Und die letzte Versuchung wird die sein, dass uns nichts scheiden kann von der Liebe Gottes, die in Jesus Christus ist. Das heißt, es kann, egal welche Schwierigkeiten in unser Leben kommen, wir sind so wie unseren Herrn, den wir aufgenommen haben und dessen Leben jetzt unser Leben wurde, völlig frei und beweisen es dadurch, dass uns niemand kaufen oder verkaufen kann. Weil aus dieser Liebe kann uns niemand mehr reißen. Dann bin ich völlig frei. Ich sehne mich nach diesem Tag. Ich habe ihn noch nicht erreicht, aber ich weiß, ich werde ihn eines Tages erreichen. Dann, was kann mir noch passieren? Es wird der schönste Tag meines Lebens sein, zu wissen, ich bin kein Sklave mehr meines eigenen Selbstbetrugs. So, ist ein Mensch von außen steuerbar? Wir haben es gesehen, dass es nicht ist. Er steuert sich immer selbst falsch und gehorcht dem Willen anderer gegen seinen eigenen Willen, weil er einer Selbsttäuschung unterliegt. Ohne Selbsttäuschung keine Fehlsteuerung mehr möglich. Ich finde es schön. Also, ne? Wenn ich mich nicht mehr täusche, kann mich niemand mehr täuschen. Mein Feind ist nicht außerhalb von mir, sondern nur in mir. Als Jesus mit Satan kämpfte, sagte er, es kommt der Fürst dieser Welt und er findet nichts in mir. Weil der Kampf ist nur in uns selbst, nicht außerhalb. Er hat den Satan nicht überwunden und seinen Kopf zertreten unter seine Füße, indem er dem Satan was angetan hat. Er hat ihn zertreten in sich selbst, weil das Erbstück Satans hat er zerbrochen. Und wenn ich der Lüge nicht mehr glaube, wenn ich nicht mehr denke, ich bin jemand, der ich nicht bin, kann mir nichts mehr passieren. Dann kann ich mir nicht mehr wehtun. Ja, man kann mich von außen in alle möglichen Dinge einspannen und mich in Nöte bringen. Aber man kann mich in meinem Inneren nicht mehr ändern. Und wenn du frei bist im Herzen, dann bist du auch im Gefängnis frei, weil du bist da mit einem Auftrag. Du bist überall frei, weil niemand kann dich steuern. Niemand kann dich bedingen, weil du hast die Freiheit, weil du sie jedem gibst, dir anzutun, was sie wollen. Und sträubst dich nicht dagegen.

Ich weiß, wir verwechseln in unserem Geist sehr vieles. Und eines der Dinge, die wir verwechseln, die Schwierigkeit liegt im Glauben. Liegt die Schwierigkeit im Glauben? Oder liegt es in unserem Irrtum? Was macht es schwer zu glauben? Der Glaube oder der Irrtum? Der Irrtum in uns.

sehen, ich bin so willig, ihn loszukriegen, wenn ich meine Magenschmerzen sehe, wenn ich meine Kopfschmerzen sehe, wenn ich all das, was ich so im Leben erfahre und meine Körper quält, sage ich, dieses Ding muss weg, das mich so quält, das mich noch ärgert, das mich noch dahin bringt, dass ich Zwang ausübe. Und ich habe den Kampf, zumindest im Willen, aufgegeben mit meiner Frau. Weil ich habe nur noch einen inneren Kampf. Ja, ich habe nur noch einen Feind. Und der liegt im Selbstbetrug meines Herzens. Ich schuldige mich nicht an dafür, dass ich ihn habe. Auch nicht für die Konsequenzen, die er mir macht. Aber ich habe ihm den Kampf angesagt. Ich will ihn loskriegen. Ich kann nichts dafür, dass ich ihn habe. Aber ich will etwas dafür können, ihn nicht mehr zu haben. Und will leben und denken, so wie Gott mich ursprünglich gemacht hat. Ohne die Selbsttäuschung. Und ich finde, er hat alles getan, was er von seiner Seite tun konnte. Er hat mir ein neues Leben geschaffen. Und wenn ich das Leben habe, ist mein altes weg. Was könnte da mehr Schöneres sein? Ich habe diese Frau, die auch gläubig ist, wo der Vater sie missbraucht hat in der Kindheit. Was habe ich für eine Lösung gegeben? Ich habe gesagt, schau, deine ganze Not kommt, weil du als Gott denkst, der Vater hat es dir angetan. Jetzt nimm das neue Leben an, durch den Glauben, kannst ja nicht anders. Im neuen Leben hat dein Vater dir wie viel angetan? Nichts. Weil das alte Leben gebe ich ja dann Christus und er wird den Vater zur Rechenschaft ziehen, weil jetzt hat es ja Christus angetan, nicht mehr mir. Weil es ist ein Austausch des Lebens, der stattfinden muss am Kreuz. Ich gebe ihm das Alte und ich bekomme das Neue. Im neuen Leben, am 7. Juni 2003, wo ich 39 Jahre alt war, ist mein ganzes altes Leben nicht mehr mein. Alles, was ich falsch getan habe, und ich habe viel falsch getan, ist nicht mehr mein Falsches. Und alles, was mir andere falsch getan haben, haben sie mir nicht mehr getan. Das ist eine Freiheit, die kann man sich nicht vorstellen. So, die Schwierigkeit liegt nicht daran, dass Gott mir etwas anbietet, das ich nur durch den Glauben aufnehmen kann, weil es gibt ja keine andere Möglichkeit. Die einzige Möglichkeit, etwas in den Geist einzuverleiben, ist der Glaube und das Vertrauen. Sonst gibt es nicht. Deshalb ist es wichtig, die Funktion zu kennen. Ich habe keine bessere Botschaft als diese. Aber ich finde, es ist die beste Botschaft. Sie ist eine Lösung für wie viele Probleme? Für alle Probleme, weil wir haben nur eins. So haben wir ein Problem, dass wir denken, wir sind Gott, und wir haben eine Lösung, dass wir ein neues Leben haben, das Gott geschaffen hat für uns, indem er uns als seine Kinder adoptiert und zu Königskindern macht. Würden wir das glauben, würden wir schweben. Alles, woran es hängt, ist unser Glaube. Er ist der Sieg, weil sonst Gott kann mir den Apfel. Hat er ihn gemacht? Hat er die Erlösung gemacht? Ja. Er kann ihn mir nur anbieten. Kann er ihn für mich essen? Nein. Ist es gut, dass er nicht kann? Ja. Ich finde es gut. Die Verantwortung habe ich ihn zu essen. Ich bin nicht verantwortlich, dass er da ist. Gott hat seinen Sohn und sein perfektes neues Leben gegeben. Jeder, der es nicht annimmt, verantwortet dafür, aber es ist, wie soll ich sagen, Dummheit, wenn man es nicht tut. So, in diesem Sinne, der Apfel ist für alle da, das neue Leben kann jeder aufnehmen. Er muss es aber nicht, weil bei Gott gibt es keinen Zwang. Kann er mich nicht überzeugen, dass sein Weg besser ist? Und wäre das Kreuz nicht eine Erlösung, dann könnte doch Paulus nicht sagen, ich rühme mich mit dem Kreuz.

Ich rühme mich doch auch, dass ich etwas habe, was ich töten kann, was mich quält im Leben. Und die Lüge muss man ans Kreuz nageln. Aber wir denken, Jesus hat was Gutes ans Kreuz genagelt, hat die Lüge gekrankelt. Das Kreuz ist eine Befreiung, nicht eine Last. Aber das muss man zuerst mal erfahren. Und Gott wird uns alle in eine Situation bringen, wo wir das erfahren können und sehen, wie gut es ist. Der Weg mit unserem himmlischen Vater muss ein schöner Weg sein. Alles, was den Weg beschwerlich macht, ist nicht, was er anbietet, sondern unser schlimmes Erbstück, was wir haben. Das macht den Weg schwierig. Damit wir es sehen, weil wir können es nur wegnehmen, wenn wir es sehen. Vorher können wir nichts tun. Deshalb bin ich dankbar für jede Prüfung, für jede Not, die in mein Leben kommt, weil sie bringt aus mir heraus das, was in mir ist. Und eines Tages, das ist mein Glaube, wird nichts mehr Böses aus mir herauskommen. Dann wird das ein super Tag sein. Dann kann dich jeder provozieren und du bist innerlich frei. Du hast keinen Druck mehr, du hast keinen Stress mehr, kommt kein Zorn mehr auf. Du bist ein freies Wesen. Das ist für mich Erlösung. Alles andere ist Religion. Alles andere führt zu nichts. So, wenn ihr möchtet, dann würde ich zum Schluss beten und dann gehen wir nach Hause. Ja? Unser lieber himmlischer Vater, eines Tages werden unsere Augen geöffnet werden und wir werden erkennen, was du getan hast, damit du aus dem Problem, wofür du nichts kannst, weil du trägst keine Verantwortung, dass Adam etwas getan hat und sich selbst betrogen hat. Du hattest ja keinen direkten Zugang zu seinem Geist. Und so hast du auch zu uns keinen direkten Zugang. Aber du hast durch deinen Sohn etwas gemacht, was uns wieder mit dir verbindet, was uns wieder möglich macht, aus dir zu leben und dich Vater zu nennen. Ja, du alleine weißt, wie schlimm dieser Irrtum ist. Und manche von uns, die sehen, was in unserem Leben an Krankheiten und an Schwierigkeiten hervorbringt. Aber wir danken dir für die Lösung. Und lass uns nicht uns wieder selbst betrügen, zu denken, der Weg ist zu schwer, sondern sehen, dass es gut ist. Ganz egal, wie viel Anstrengung es kostet, um eines Tages frei zu sein, nicht mehr von irgendjemandem manipulierbar oder steuerbar zu sein, sondern nur noch das zu tun, was man überzeugt ist zu tun. Das ist das, was du in uns hineingelegt hast und das auch ich möchte in meinem Leben erreichen und ich hoffe, jede von uns. So danken wir dir, dass du uns diese Zeit gegeben hast, hier miteinander, dass wir diese Dinge lernen konnten und wir schauen nach vorne, dass wir durch diese letzten Tage dieser Weltgeschichte gehen, als Sieger über uns selbst und als Licht für viele Menschen, ihnen zu zeigen, dass es eine Freiheit gibt, die man nicht brechen kann mit nichts. Wir danken dir sehr dafür.

die Schrift verdrehen. In diesen Briefen ist einiges schwer zu verstehen, was die Unwissenden und Unbefestigten verdrehen, wie auch die übrigen Schriften zu ihrem eigenen Verderben. Zu den erfolgreichsten Täuschungen Satans gehört der Standpunkt, es spiele keine Rolle, was die Menschen glauben. Er weiß, dass die Wahrheit, aus Wahrheitsliebe angenommen, die Seele des Empfängers heiligt. Deshalb versucht er ständig, falsche Theorien an ihre Stelle zu setzen. Fabeln, ja, ein anderes Evangelium. Die verschwommenen und seltsamen Bibelauslegungen und die vielen widersprüchlichen Theorien über den religiösen Glauben, die man in der christlichen Welt findet, sind das Werk unseres großen Widersachers, der dadurch die Leute in ihrem Denken verwirren will, damit sie die Wahrheit nicht erkennen. Die Uneinigkeit und das Getrenntsein der christlichen Kirchen geht hauptsächlich auf die herrschende Sitte zurück, die Schrift zu verdrehen, um eine Lieblingstheorie zu stützen. Anstatt das Wort Gottes mit demütigem Herzen und großer Sorgfalt zu studieren, um seinen Willen kennenzulernen, suchen viele bloß nach etwas Merkwürdigem oder Originellem. Um falsche Lehren und unchristliche Praktiken zu stützen, reißen einige Leute Schriftstellen aus dem Zusammenhang. Sie zitieren vielleicht nur die Hälfte eines einzelnen Verses als Beweis ihres Standpunktes, während der Rest der Stelle erwiesen hätte, dass genau das Gegenteil gemeint ist. Mit der Klugheit der Schlange verschanzen sie sich hinter gar nicht zusammenhängenden Aussagen, die so miteinander verbunden werden, dass sie ihren fleischlichen Wünschen passen. So verdrehen viele absichtlich das Wort Gottes. Andere, die eine lebhafte Fantasie haben, greifen sich die Gestalten oder Symbole der Heiligen Schrift heraus und interpretieren sie so, wie es ihrer Einbildung entspricht, ohne weiter auf das Zeugnis der Schrift, das sich ja selbst auslegt, zu achten. Und dann stellen sie ihre extravagante Vorstellung als biblische Lehren vor. Wann immer die Bibel nicht in einem Geist des Gebets, der Demut und der Lernbereitschaft studiert wird, wird der eigentliche Sinn der klarsten und einfachsten wie der am schwersten verständlichen Schriftstellen genauso verdreht. Das Wort Gottes ist für alle klar, die es unter Gebet studieren. Jeder aufrichtige Mensch wird zum Licht der Wahrheit gelangen. Dem Gerechten muss das Licht immer wieder aufgehen. Keine Gemeinde kann in der Heiligung vorankommen, wenn ihre Mitglieder nicht genauso intensiv nach Wahrheit suchen wie nach einem versteckten Schatz.

0: Today I want to share with you a little bit more about a continuation of the story that I started last night.
1: Heute Morgen möchte ich eine Erweiterung der Geschichte mit euch teilen, die wir bereits gestern Abend begonnen haben.
0: I shared with you that in my business that I ran for 16 years.
1: Ich habe euch erzählt, dass in meiner Firma, die ich 16 Jahre geleitet habe,
0: that we had quite a transition.
1: Hatten wir eine sehr große Fluktuation.
0: The early years I was very compartmentalized in my business and only focused on profits.
1: In den ersten Jahren meines Lebens war mein Leben sehr geteilt und ich habe mich hauptsächlich auf Gewinn fokussiert.
0: And as a result I was not focused on the people.
1: Und das Resultat war, dass ich mich nicht so sehr auf Menschen konzentriert hatte.
0: And so the work environment that I had created or had fostered in my workplace was not very God honoring.
1: Und das Resultat war, dass das Arbeitsklima meiner Firma nicht Gott die Ehre gegeben hat.
0: We even had people, when they would quit, just leave when they went to the restroom and we never saw them again.
1: Es kam sogar so weit, dass manche Leute gekündigt haben, einfach auf die Toilette gingen und dann fort waren.
0: But as God began a work in my life and as we began to implement godly principles in the workplace, things turned around.
1: Aber als Gott begann an meinem Leben zu wirken und auch mir auch half, göttliche Prinzipien in meine Firma reinzubekommen, hat sich einiges verändert.
0: And we were ranked by one organization as being included in the top places to work in America.
1: Und wir waren in einem Ranking von Firmen, wo es sehr gut ist zu arbeiten, in Top-Positionen.
0: So the question is, how do you get from there from one place to the other.
1: So die Frage ist, wie kommt man von den einen von der einen Sache zu der besseren Sache?
0: And today I'm going to give you a little bit of the secret sauce.
1: Und heute möchte ich euch so ein Geheimrezept sagen.
0: But before I do, let me ask you a few questions.
1: Aber bevor ich das tue, möchte ich euch ein paar Fragen stellen.
0: Why are you here today?
1: Warum seid ihr heute hier?
0: I mean, why are you here?
1: Ich meine, warum seid ihr genau hier?
0: You could be out hiking in the beautiful mountains.
1: Ihr könntet wandern sein in der schönen Berglandschaft.
0: You could be asleep.
1: Ihr könntet schlafen.
0: You could watch TV.
1: Ihr könntet Fernsehen.
0: You could be at another church.
1: Ihr könntet in einer anderen Kirche sein.
0: You could be at work.
1: Ihr könntet arbeiten.
0: You could be visiting America like I'm visiting Austria.
1: Ihr könntet auch Amerika besuchen, so wie ich gerade Österreich besuche.
0: You could be in Africa today.
1: Ihr könntet heute in Afrika sein.
0: Or you could just simply be at home.
1: Oder einfach nur zu Hause sein.
0: So why are you here?
1: Also warum bist du hier?
0: There is a reason why you are here.
1: Es gibt einen Grund, warum du hier bist.
0: And it is because of your values.
1: Und es ist wegen deinen Werten.
0: You made a value judgment by deciding to come here today.
1: Ihr habt eure Werte abgewogen, dann eine Entscheidung getroffen, herzukommen.
0: It may be because you know Chris or Frank and they invited you and you respected them.
1: Vielleicht haben euch Chris oder Frank eingeladen und ihr wolltet ihnen auch den Respekt zollen.
0: It may be because you value the work of ASI and you just wanted to support it.
1: Vielleicht wollt ihr auch die Arbeit von ASI unterstützen.
0: Or it may be because you value curiosity and just wanted to hear what some American had to say.
1: Oder vielleicht ist es auch einfach die Neugier, die euch wertvoll erscheint, einen Amerikaner sprechen zu hören.
0: But our values drive every decision we make.
1: Unsere Werte beeinflussen unsere Entscheidungen.
0: Simple decisions like, should I drink water or soda?
1: Einfache Entscheidungen, ob ich Wasser oder Mineralwasser trinken soll.
0: Should I drive under the speed limit?
1: Soll ich unter der Geschwindigkeitsbegrenzung fahren?
0: What clothes do I wear?
1: Welche Kleidung trage ich?
0: What entertainment should I partake in?
1: Welche Unterhaltung soll ich mich hingeben?
0: And our values drive the complicated decisions as well.
1: Unsere Werte beeinflussen auch die schwierigen Entscheidungen.
0: What college I should attend?
1: Welche Ausbildung soll ich beginnen?
0: What should my career be?
1: Wie soll meine Karriere aussehen?
0: Or who should my spouse be?
1: Wer soll mein Partner, meine Partnerin sein?
0: Where should I live?
1: Wo soll ich leben?
0: What friends should I have?
1: What church should I attend? Welche Freunde soll ich mir aussuchen? Welche Gemeinde soll ich besuchen?
0: Our world is filled with many values.
1: Unsere Welt ist voll von Werten.

0: And we all share many common values.
1: Und wir teilen viele gemeinsame Werte.
0: Values are just they're abundant and they're wonderful if they're the right values.
1: Werte sind können großartig sein, wenn sie die richtigen sind.
0: And as we look at the list of values that we have here, there are many that we would want to aspire to hold dear to ourselves.
1: Und wenn wir uns hier diese Liste von vielen verschiedenen Werten ansehen, dann können wir einige sehen, die sehr gut klingen.
0: But the problem is many times these values are in conflict.
1: Aber oft sind Werte im Konflikt.
0: For example, in our church we have a value of excellence.
1: Zum Beispiel, wir haben in unserer Gemeinde den Wert der Exzellenz.
0: But sometimes that comes in conflict with the value of inclusiveness.
1: Aber manchmal kommt die Exzellenz in Konflikt mit Inclusiveness.
0: We might want to make it so that the church service is just the very best that it could be.
1: Manchmal wollen wir die Gottesdienstgestaltung möglichst perfekt gestalten.
0: But what about when the 5-year-old wants to come up and play their violin for special music?
1: Aber was ist, wenn das 5-jährige Mädchen auf ihrer Geige spielen möchte vorne?
0: There can be a conflict in the values.
1: Es kann ja einen Konflikt in den Werten geben.
0: How about family and achievement?
1: Wie ist es mit den Werten Familie und Erfolg?
0: We might aspire to achieve to very great things in our workplaces.
1: Wir können uns zum Ziel stecken, große Dinge in unserer Arbeit zu erreichen.
0: But that's going to maybe conflict with the time that we would have with our family and the things that we could do to create a great family.
1: Aber das steht vielleicht im Konflikt damit, eine gute und wohlgesittete Familie zu bilden.
0: Competition can be a good thing.
1: Oder Wettbewerb.
0: And it can bring out our very best.
1: Wettbewerb kann gut sein, unser Bestes zu geben.
0: But that also conflicts with teamwork.
1: Aber das steht im Konflikt mit Teamarbeit.
0: So how do you integrate values?
1: Also wie kann man Werte leben und integrieren?
0: There's the value of discipline, which is very important to achieve greatness.
1: Und es gibt auch den Wert der Disziplin, der sehr wichtig ist, um großartig zu arbeiten.
0: But that conflicts with leisure and fun.
1: Aber das steht im Konflikt mit Freizeit und mit Freude.
0: This week my wife and I have enjoyed much leisure and fun in Austria.
1: Diese Woche haben meine Frau und ich sehr viel Freizeit in Österreich genossen.
0: But here's the problem.
1: Aber hier ist das Problem.
0: Each person that comes into an organization,
1: jede Person, die in eine Organisation kommt,
0: has a unique set of values.
1: Hat ein eigenes Gedankengut von Werten.
0: They each come with a different priority to their values that they bring.
1: Und alle haben auch ihre Werte in verschiedenen Prioritäten.
0: This happens in church.
1: Das passiert in der Gemeinde.
0: And in the workplace.
1: Auch in der Arbeit.
0: Even in our families.
1: Sogar in unseren Familien.
0: And everybody wants to achieve the values that are important to them, but sometimes they conflict with the values that are important to another.
1: Und jeder möchte seinen eigenen Werten Ausdruck verleihen, aber manchmal stehen die in Konflikt mit den Werten anderer.
0: And in a workplace, we end up with many competing values.
1: Und in der Arbeit geschieht es dann, dass Werte in Konflikt geraten.
0: And so what usually becomes the default value is profits.
1: Und der Standardwert in der Arbeit ist meistens Profit.
0: And so values, unless they are defined, just become profits for the business.
1: Und Werte, solange sie nicht definiert werden, werden zu Gewinn.
0: But there is a problem with profit being the core value of the business.
1: Aber es gibt ein Problem mit diesem zentralen Wert des Profits.
0: Because soon it becomes the perception that is all the boss cares about.
1: Nämlich es wird bald zur allgemeinen Annahme, dass das nur dass sich darum nur der Boss zu kümmern hat.
0: And sooner or later, that is all the boss seems to care about.
1: Und früher oder später ist es das Einzige, worum sich der Boss auch kümmert.
0: And employees are in a constant state of values confusion.
1: Und Arbeiter befinden sich in diesem Zustand der Werteverwirrung.
0: The values are not defined.
1: Die Werte sind einfach nicht definiert.
0: So profit is not a legitimate corporate value.
1: Also ist Profit kein guter grundlegender Wert.
0: Jim Collins, who wrote the book Good to Great,

0: has this comment.
1: Ein Autor hat dieses Buch hier geschrieben, Good to Great, und er sagt:
0: Concentrating on products or services, if that's what you sell, is a trap.
1: Wenn man sich nur auf Produkte oder Dienstleistungen konzentriert, die du verkaufst, dann ist es eine Falle.
0: It's more important that you than ever to define yourself in terms of what you stand for rather than what you make.
1: Es ist viel besser, dich darüber zu definieren, für was du einstehst, als dich darüber zu definieren, was du tust.
0: So the question is, what do you stand for?
1: So die Frage ist, wofür stehst du ein?
0: Of these many lists of values, which one is your core value?
1: Aus dieser großen Liste von Werten, was ist dein zentraler Wert?
0: And one way to ask yourself, what is the value that we have in the organization?
1: Und eine Art und Weise, wie du eine Antwort auf die Frage finden kannst, was dein Wert in deiner Arbeit ist,
0: is to ask the question, what gets rewarded around here?
1: Ist die Frage, was belohnt dich?
0: What are the things that get talked about?
1: Was sind die Dinge, über denen man im Endeffekt dann auch spricht?
0: When does an employee get the bonus or the raise? The increase in salary.
1: Okay, wann bekommt ein Arbeiter auch einen Gehaltszuschuss?
0: What are the things that you congratulate employees about?
1: Was sind die Dinge, wofür du auch einem Arbeiter dankbar sein kannst und ihm gratulieren dafür kannst?
0: Is it for making an increased sale?
1: Gratulierst du ihn für eine Profitsteigerung?
0: Is it for other things that help add to the bottom line?
1: Gratulierst du ihm für andere Dinge, die gut getan hat?
0: All these things communicate a focus on profits.
1: All diese Dinge kommunizieren ihm, dass du auf Profit fokussierst.
0: So for business owners, we need to rethink the way in which we reward our employees.
1: So als Geschäftsmänner müssen wir darüber nachdenken, wie wir unsere Arbeiter belohnen.
0: Focusing on something other than profits.
1: Wir müssen auf etwas anderes fokussieren als Profit.
0: Another question to ask is, what did Christ stand for?
1: Eine andere Frage ist, wofür ist Jesus eingestanden?
0: And he stood for love.
1: Und er stand für Liebe.
0: And if we boil the Christian experience down to one core value, it is love.
1: Und wenn wir die christlichen Werte auf einen Wert konzentrieren, dann ist es die Liebe.
0: In fact, when Ellen White wrote her Great Controversy series.
1: Und als Ellen White ihre Serie die Entscheidungsserie schrieb,
0: she started with three simple words.
1: Hat sie mit drei einfachen Worten begonnen.
0: God is love.
1: Gott ist Liebe.
0: And she concluded her message with three simple words.
1: Und die Entscheidungsserie hat sie mit drei einfachen Worten beendet.
0: God is love.
1: Gott ist die Liebe.
0: And so if we can make our focus in business and in life and in church all about love,
1: wenn wir unseren Fokus in der Arbeit und der Gemeinde auf die Liebe setzen,
0: we are inviting God into that workplace.
1: Dann laden wir Gott in unsere Arbeit ein.
0: 1 John 4:16 says,
1: in 1. Johannes Kapitel 4 Vers 16 heißt es,
0: God is love.
1: Gott ist Liebe.
0: Whoever lives in love lives in God and God in them.
1: Und wer in der Liebe bleibt, der bleibt in Gott und Gott in ihm.
0: Love is not just an attribute of God.
1: Liebe ist nicht nur eine Eigenschaft Gottes.
0: It is his very character.
1: Es ist sein Charakter.
0: But the world is confused about what love is.
1: Aber die Welt ist verwirrt darüber, was Liebe eigentlich ist.
0: They have all kinds of different views about love.
1: Sie haben viele Meinungen darüber, was Liebe sein könnte.
0: And so when we declare love as a core value, we need to help also give it some definition.
1: Und wenn wir Liebe als unseren zentralen Wert setzen, dann müssen wir noch ein bisschen definieren.
0: Scripture also gives us a good definition of love in 1 Corinthians 13.
1: Die Bibel gibt uns auch eine gute Definition von Liebe in 1. Korinther 13.
0: We're not going to read the passage now, but one of the things that I communicated to our employees are some of these definitions of love.
1: Wir werden die Stelle jetzt nicht gemeinsam lesen, aber es gibt ja einige Definitionen, die ich auch in meiner Firma verwendet habe.
0: In our company, we declared our core value as love.
1: In meiner Firma haben wir den zentralen Wert, haben wir Liebe als

0: als den zentralen Wert gesetzt.
1: We also had three other core values, which I will touch on in just a moment.
0: Wir hatten auch noch drei andere zentrale Werte.
1: But love was our primary core value.
0: Aber Liebe war unsere, hatte die höchste Priorität.
1: And we simply defined it the way Jesus defined it.
0: Und wir haben Liebe definiert, so wie es Jesus auch tat.
1: That we would do to others as we would want them to do to us.
0: Dass wir anderen das tun,

0: auch gerne haben würden.
1: But even that needs further definition.
0: Aber sogar das braucht weitere Erklärung.
1: So on a regular basis, I would communicate to our employees definitions from the Bible about love.
0: So regelmäßig habe ich dann meinen Arbeitern Definitionen aus der Bibel über Liebe gegeben.
1: And to define it simply the way it is defined in 1 Corinthians 13.
0: Und ich habe es so definiert, wie es auch in 1. Korinther 13 definiert wird.
1: Talking about patience and kindness.
0: Ich habe über Geduld und über Freundlichkeit gesprochen.
1: About honoring others.
0: Andere zu respektieren.
1: And always being truthful.
0: Und immer glaubwürdig und ehrlich zu sein.
1: And many more things.
0: Und viele andere Dinge.
1: You see, when we bring love into the workplace, it is a way of bringing Jesus to the workplace.
0: Ihr seht, wenn wir Liebe in unsere Arbeit bringen, dann holen wir Jesus mit ins Boot.
1: And so our challenge as Christians in the workplace is to love like Jesus loved.
0: Und so ist es unsere Herausforderung in unserer Arbeitswelt, dass wir so lieben, wie Jesus es auch tat.
1: And it really requires us taking the attitude of a servant.
0: Und es verlangt von uns die Einstellung eines Dieners.
1: We'll read this quote from Philippians 2, 6 and 7.
0: Wir wollen da eine Passage lesen aus Philipper 2, Verse 6 und 7.
1: Paul says, your attitude should be the same as that of Christ Jesus.
0: Er sagt, eure Einstellung soll die sein, wie sie auch Jesus hatte.
1: Who being in the very nature God, did not consider equality with God something to be grasped.
0: Er, der in göttlicher Gestalt war, Jesus, hielt es nicht für einen Raub, Gott gleich zu sein.
1: But made himself nothing, taking the very nature of a servant, being made in human likeness.
0: Sondern entäußerte sich selbst und nahm Knechtsgestalt an, ward den Menschen gleich und der Erscheinung nach als Mensch erkannt.
1: So it's important that in your organization, whether it's a church or a business or even a family.
0: Und so ist es wichtig, dass du in deiner Organisation und sei es jetzt die Gemeinde oder deine Familie oder deine Arbeit.
1: That you take the time to define your values.
0: Dass du dir Zeit nimmst, Werte zu deklarieren.
1: Because as you define your values, they bring clarity to your life and your mission.
0: Nämlich in dem Moment, wo du Werte definierst, bringen sie auch Klarheit in deine Arbeit.
1: And they help those around you, your other employees, to also understand the importance of which values take priority.
0: Und sie helfen auch deinen Arbeitern zu verstehen, welche Werte welche Prioritäten haben.
1: But there are two different types of values.
0: Aber es gibt zwei verschiedene Arten von Werten.
1: There are the actual values that you have in your organization.
0: Da gibt es die Werte, die du tatsächlich hast in deiner Arbeit.
1: And then there are the aspirational values that you want to have in your organization.
0: Und dann gibt es die Werte, die du gerne haben würdest.
1: And the way to ask yourself what your values are.
0: Und wenn du herausfinden möchtest, was deine Werte sind,
1: is again to ask what gets rewarded around here.
0: Dann stell dir die Frage, was wird in meiner Firma auch belohnt?
1: So to shape your values into something that you want them to be.
0: Also wenn du deine Werte in das formen möchtest, wie du sie haben möchtest.
1: You then need to ask, what rewards do we need to create?
0: Dann stell dir die Frage, welches System der Belohnung müssen wir erstellen?
1: The first thing you need to do then is to define your values and declare them.
0: Das erste, was du tun musst, du musst deine Werte kommunizieren.
1: I like short one-word values.
0: Ich liebe es oder ich bevorzuge es, Werte in einem Wort zu auszusprechen.
1: At my previous company, we had four core values: love, integrity, leadership and innovation.
0: In meiner alten Firma hatten wir vier Grundwerte: Liebe, Integrität, Führerschaft, Leiterschaft und Innovation, Fortschritt.
1: And in my current company that I'm just now starting, we also have four core values: love, generosity, empowerment and innovation.
0: Und in der Firma, die ich jetzt gerade neu starte, haben wir auch wieder vier Werte: Liebe, Großzügigkeit, Befähigung und Fortschritt.
1: And it's important to have limited values.
0: Und es ist wichtig, dass man eine begrenzte Anzahl von Werten hat.
1: Because if you have too many values, then nothing is important.
0: Wenn du zu viele Werte hast, dann wird plötzlich nichts mehr wichtig.
1: So it's recommended to have 3 to 5 core values.
0: Und so empfehle ich es, 3 bis 5 Hauptwerte zu haben.
1: But even those core values need to be prioritized.
0: Aber sogar diese Werte sollten Prioritäten bekommen.
1: To avoid values confusion.
0: Um Verwirrung und Konflikte zu vermeiden.
1: And so these are the order that we have for our core values.
0: Und das ist auch die

0: die Reihenfolge, die wir haben in unseren Werten.
1: But once you have declared your values, you then need to publish those values.
0: Aber wenn du deine Werte definiert hast, dann musst du sie auch veröffentlichen.
1: And that includes posters and putting it on your website.
0: Und das kann durch Poster geschehen oder indem du sie auf deine Website drauf tust.
1: But it goes much deeper than that.
0: Aber es geht noch tiefer als das.
1: It really requires that values become the boss.
0: Es muss so weit gehen, dass Werte der Boss werden.
1: That the values are what drive the organization.
0: Dass deine Firma von Werten geführt wird.
1: And that even the boss is subject to the values.
0: Und dass sogar der Boss, der Leiter, den Werten untergeordnet ist.
1: So then the question becomes, if the values are the boss, they define everything you do in the workplace.
0: So die Frage ist nun, wenn du Werte gesetzt hast, dann definieren sie nun alles, was du in deiner Arbeit auch tun sollst.
1: So we would ask ourselves questions like these.
0: Und dann stellen wir uns solche Fragen wie diese.
1: What does love have to say about pricing?
0: Was sagt Liebe über Preise?
1: Customer service or employee benefits.
0: Was sagt sie über Vorteile, über Belohnung von Angestellten oder Kundenservice?
1: Even our email communications.
0: Was sagt Liebe über E-Mail-Kommunikation?
1: There was a day early in our startup of the company.
0: Es gab eine Zeit, als wir unsere Firma gerade gegründet haben.
1: When we would broadcast emails to prospective customers.
0: Dann haben wir E-Mails an unsere Kunden ausgesandt.
1: And this was very early on in the internet.
0: Und das war noch sehr früh, als es gerade das Internet auch erfunden wurde.
1: There were no restrictions on spamming.
0: Und da gab es noch keine Limitationen wie Spams.
1: But we had to ask ourselves, would love spam?
0: Aber wir mussten uns fragen, würde Liebe so Massenmails aussenden?
1: It did not seem like it would, so we did not continue that practice.
0: Und es schien mir, dass Liebe das nicht tun würde, und so haben wir es nicht mehr getan.
1: But when values are the boss, they define every decision that you make.
0: Wenn Liebe, wenn unsere Werte die Leiter sind, dann definieren sie unsere Handlungen.
1: So the role of the chief executive officer.
0: Und so die Rolle des Firmenchefs
1: becomes more of becoming the chief values officer.
0: Wird mehr zu der Rolle des Leiters der Werte.
1: The CEO should be the one to promote the values first and foremost.
0: Der Geschäftsführer sollte die Werte als erster praktizieren.
1: That means the CEO has to be accountable to the values just as well.
0: Das heißt, der Geschäftsführer muss sich auch an die Werte halten.
1: And so in our company, we arranged, let me start over. In our company, we created values teams.
0: Und in meiner Firma haben wir Kleingruppen, Werte-Kleingruppen gegründet.
1: Because we wanted the values to be more than a poster on the wall.
0: Denn wir wollten, dass die Werte mehr sind als nur ein Poster an der Wand.
1: So we created teams of 4 people for each of our 4 values.
0: Und so haben wir Kleingruppen von 4 Personen für jeden unserer Kernwerte gegründet.
1: And each quarter of the year, the values team was responsible for creating an initiative to promote that value in the company.
0: Und jedes Vierteljahr war jede Kleingruppe dafür verantwortlich, diesen Wert auf irgendeine Art und Weise mehr Geltung zu geben.
1: For example, we had the love team, the integrity team, the leadership team, and the innovation team.
0: Zum Beispiel hatten wir die Kleingruppe der Liebe, die Kleingruppe der Großzügigkeit, die Kleingruppe der Innovation und die Kleingruppe der Leiterschaft.
1: And these teams would gather each week to discuss a particular goal that they were going to implement in that 3-month period.
0: Und diese Kleingruppen trafen sich jede Woche, um darüber zu diskutieren, wie sie Ziele erreichen können für diese Werte.
1: And their goal was to make it so that the value was further entrenched in the organization.
0: Und ihr Ziel war, die Werte noch mehr in die Firma zu implementieren.
1: And then each week, the person who was the head of that values team would report to me on their progress.
0: Und jede Woche musste der Vorsitzende jeder Kleingruppe mir Rechenschaft über deren Arbeit vorlegen.
1: And then every quarter during a company-wide meeting, they would share

0: the thing that they were going to implement in the organization.
1: Und jedes Vierteljahr haben sie vor allem ihre Erfolge auch kommuniziert.
0: So over the course of several years, with many people focused on each of our values, we saw tremendous change.
1: So nach einer Zeit, in der jeder auf diese Werte fokussiert war, sahen wir eine großartige Veränderung.
0: It didn't happen overnight, but it happened very steadily.
1: Es geschah nicht über Nacht, aber es geschah stetig.
0: Some of the other things that we did in our company to make sure that the values were a part of who we were was that we included the values in our performance reviews.
1: Ein paar andere Dinge, wie wir sicherstellten, dass die Werte zentral in unseren Firmen waren, in unserer Firma war, eine Zielkontrolle.
0: Yeah. And so we made it so that the values were the boss and that was the measure of their performance.
1: So haben wir gesagt, die Werte sind unser Boss und diese gilt es zu erreichen.
0: For example, if somebody had poor attendance, we considered that a lack of integrity or a lack of love toward their coworkers.
1: Und wenn jemand zum Beispiel öfters zu spät kam oder nicht erschien, dann haben wir das als ein a lack of haben wir das als ein Mangel an Integrität und Liebe angesehen gegenüber den Mitarbeitern.
0: So the communication was usually in this company we value integrity and your current actions do not demonstrate it.
1: In unserer Firma haben wir den Werten auch einen Wert gegeben.
0: And so that way the boss or the values remain the boss.
1: Und so auf diese Art und Weise waren die Werte der Boss.
0: Even when employees rated each other,
1: und auch wenn Arbeiter sich gegenseitig bewerteten,
0: they were asked to rate themselves based on our core values.
1: Sollten sie sich aufgrund der Werte bewerten.
0: So we would ask questions like, in what ways has this person demonstrated leadership?
1: So stellen wir die Frage, auf welche Art und Weise hat diese Person Leiterschaft gezeigt?
0: Or we might say, given that innovation is a core value, what needs to change for this person to better honor this value?
1: Wenn wir den Wert zum Beispiel der Leiterschaft hernehmen in unserer Firma, auf welche Art und Weise könnte diese Person diesen Wert noch besser Ausdruck verleihen?
0: And so the overall message is to always reference your values.
1: Und die Botschaft ist, folge immer deinen Werten.
0: Because they are the boss.
1: Denn sie sind der Boss.
0: And in anonymous employee surveys, the CEO would also be monitored.
1: Und in einer anonymen Umfrage wurde auch der Geschäftsführer bewertet.
0: We would have the employees rate me or their supervisor with similar questions.
1: Und so haben auch unsere Arbeiter mich oder ihre Vorgesetzten bewertet.
0: With questions like, in what ways has the CEO demonstrated love?
1: Mit Fragen, auf welche Art und Weise hat der Geschäftsführer Liebe gezeigt?
0: Or, given that love is a core value, in what ways does the CEO need to change to honor this value?
1: Oder eine Frage, auf welche Art und Weise muss sich der Geschäftsführer verändern, um Liebe noch mehr Ausdruck zu verleihen?
0: Because upper management is not above the values. They are the ones to exonerate the values more than any others.
1: Denn Geschäftsführung steht nicht über den Werten. Geschäftsführer sind diejenigen, die sich auch an Werte halten müssen.
0: So we can have many values in our organizations.
1: Und so können wir viele Werte in unserer Firma haben.
0: But why love?
1: Aber warum Liebe?
0: Well, first because it's biblical.
1: Nun zuerst, es ist biblisch.
0: It's the great commandment that God has given to us.
1: Es ist der große Auftrag, den uns Gott gegeben hat.
0: And as Jesus said, as I have loved you, so you must love one another.
1: Und so wie Jesus gesagt hat, so wie ich euch geliebt habe, liebt euch untereinander.
0: We have the definition given to us in 1 Corinthians 13.
1: Wir haben die Definition aus 1. Korinther 13.
0: Love was a unique value for our company.
1: Liebe war ein einzigartiger Wert in unserer Firma.
0: It was something that caused potential employees to question whether or not they really wanted to work with us.
1: Es hat Leute, die gern mit uns arbeiten würden, hat sich vor die Frage gestellt, ob sie wirklich mit uns arbeiten möchten.
0: It sounded intriguing, but it caused a lot of curiosity.
1: Und es hat sehr viel Interesse geweckt.

0: And because of the confusion that people have regarding that value of love, I helped to define it for them in the interview.
1: Und gerade deswegen, weil es so viel Verwirrung um Liebe gibt in der Welt, habe ich ihnen geholfen, Liebe besser zu verstehen. Ich habe es definiert für sie.
0: And I would tell them that for me, love is the pinnacle of all positive virtues.
1: Und ich habe ihnen gesagt, dass Liebe für mich das höchste von allen anderen Werten ist.
0: And it also gave me an opportunity to share my faith.
1: Es hat mir auch die Gelegenheit gegeben, meinen Glauben zu teilen.
0: And I would tell them that for me, God is love.
1: Und ich habe ihnen gesagt, Gott ist die Liebe für mich.
0: And Jesus proved his love for me when he died on the cross.
1: Und Jesus hat seine Liebe an mich bewiesen, als er am Kreuz für mich starb.
0: And so I want to create an environment in which love is fostered.
1: Und so wollte ich eine Umgebung schaffen, in der Liebe zentral steht.
0: Love invites inquiry.
1: Liebe bewirkt inquiry.
0: Questioning, curiosity.
1: Liebe bewirkt Interesse.
0: And people want to be in an environment that is loving.
1: Und Menschen fühlen sich wohl in einer Umgebung der Liebe.
0: So what does love look like in the workplace?
1: Nun, wie sieht Liebe in unserem Arbeitsumfeld aus?
0: We're going to talk a little bit more about that this evening.
1: Wir reden ein bisschen mehr darüber heute Abend.
0: But I'll give you a little bit of a foretaste.
1: Aber ich möchte euch einen Vorgeschmack geben.
0: For one, it included a charitable giving program that we implemented.
1: Nun zuerst bedeutet Liebe ein Programm der Großzügigkeit.
0: This was a program developed by our love team.
1: Und dieses Programm wurde von unserer Kleingruppe der Liebe organisiert.
0: I told them that we were going to set aside 10% of our profits to give to charitable organizations.
1: Und ich habe ihnen gesagt, dass wir 10% von unserem Firmengewinn an Hilfsorganisationen spenden.
0: And I asked them what would be some ways that we can engage the employees and demonstrate love to one another and to the community.
1: Und ich habe sie gefragt, auf welche Art und Weise können wir Liebe untereinander üben und auch Liebe an die Umgebung weitergeben.
0: They came up with three different ways to spend the money.
1: Und sie haben drei Arten gefunden, wie wir das Geld am besten investieren können.
0: One was an employee matching program.
1: Das erste war ein mentoring program.
0: Where we would give three times what they would give to charity. If they gave $100, we gave $300.
1: Wenn unsere Arbeiter 100 Euro zum Beispiel an ein Projekt gespendet haben, haben wir das verdreifacht.
0: And my only condition was that it had to be to an organization that Jesus would respect and honor.
1: Meine einzige Bedingung war, dass das Geld an eine Organisation geht, die auch Jesus die Ehre gibt.
0: We also implemented volunteer service trips.
1: Wir haben auch freiwillige Einsätze organisiert.
0: They were really mission trips.
1: Es waren Missionseinsätze.
0: This was for anybody in that household, the employee and their children or spouse.
1: Und da konnte sich jeder beteiligen, der Arbeit, auch seine Familie und seine Kinder.
0: We would give up to $2,500 for them to go on a mission trip for up to 2 weeks.
1: Wir haben ihnen bis zu 2.500 Euro gegeben, um auf einen Missionseinsatz zu gehen.
0: That ended up creating all kinds of mission trips that organization or groups of people within the company organized themselves.
1: Und das führte dazu, dass wir etliche Missionseinsätze durchgeführt hatten.
0: We even had the person that Bayard referenced last night come to our organization to talk about her orphanages in India and in Africa.
1: Wir hatten sogar die Person, von der uns Bayard gestern erzählt hat, diese Person kam und hat in unserer Firma über das Waisenhaus in Indien erzählt.
0: Many of our employees sponsored children and even went on a missions trip to Africa.
1: Und viele meiner Arbeiter haben dann Geld zu diesem Waisenhaus geschickt oder sind auch selbst auf Missionseinsatz gegangen.
0: And we also created an employee help fund.
1: Und wir haben auch einen Fonds eingerichtet.
0: And this was a special fund that if an employee had a certain need, they could request funds from that amount of money to help with their situation.
1: Und das war ein Fonds für spezielle Bedürfnisse unserer Angestellten.
0: And I'll just touch on one more. We also had an organization called Marketplace Chaplains.
1: Und eins möchte ich noch erzählen. Wir hatten auch eine Abteilung der geistlichen Führung.
0: And we had a female chaplain and a male chaplain.
1: Und wir hatten einen weiblichen geistlichen Führer.

0: Führer, einen männlichen geistlichen Führer,
1: who came to the office once a week to connect with our employees.
0: Die einmal in der Woche in unser Büro kamen, um unsere Angestellten kennenzulernen.
1: And they spent time getting to know our employees and helping to minister to their needs.
0: Und sie haben Zeit investiert, um unsere Arbeiter kennenzulernen und ihnen zu dienen.
1: And these are just some of the many ways in which we brought love into the organization.
0: Und das ist nur eine von vielen Arten, wie wir Liebe in unsere Firma gebracht haben.
1: And so, by conclusion, I want you to reflect on what are your core values.
0: Und um abzuschließen, möchte ich dich einladen, darüber nachzudenken, was sind deine zentralen Werte.
1: To recognize that your values drive your decisions.
0: Wir müssen verstehen, dass Werte unsere Entscheidungen beeinflussen.
1: As Roy Disney said, it's not hard to make decisions when you know what your values are.
0: Roy Disney sagt, es ist nicht schwierig, Entscheidungen zu treffen, wenn du deine Werte kennst.
1: So I want to challenge you to define and share a few core values.
0: So ich möchte dich herausfordern, definiere und veröffentliche deine Kernwerte.
1: And to consider love as your first primary core value in your organization.
0: Und betrachte Liebe als den zentralsten Wert von allen in deiner Firma.
1: And then work toward making the values the boss.
0: Und versuche, die Werte als einen Boss zu setzen.
1: The value that we have that Jesus gave us is love.
0: Den Wert, den uns Jesus gegeben hat, ist die Liebe.
1: Make that your first core value.
0: Mach das zu deinem ersten Wert.

Die Sache mit der Vollkommenheit und die Gefahr einer toten Rechtfertigungslehre, das ist unser Thema heute. Ich beschäftige mich schon sehr lange mit dieser Thematik, nicht irgendwie aus einem theoretischen Interesse, sondern weil ich darauf getrieben worden bin. Sagen wir mal, ich habe es zufällig eigentlich entdeckt. Stellt euch vor, ich bin ein Predigerskind, aber das Thema der Vollkommenheit, das ist mir nicht in unseren Familienandachten begegnet. Das haben mir nicht meine Mama oder mein Papa erzählt, sondern das musste ich selbst nicht mal suchen. Ich wusste ja gar nicht, dass es existiert. Ich bin darauf gestoßen, als ich das Leben Jesu, Ellen White, gelesen habe. Und da war ich am Anfang erstmal vollkommen verblüfft und sprachlos, als ich auf solche Aussagen stieß. Aber natürlich hat es meine Neugier geweckt. Und es war

auch, ich denke, wie bei jedem von euch, eine ganz, ganz persönliche und tiefe Auseinandersetzung. Denn die Frage der Vollkommenheit ist auch die Frage der Sündenüberwindung. Und das ist etwas, mit dem ich schon in sehr frühen Jahren konfrontiert wurde und was leider unzählige Frustrationen in mir hinterlassen hat, weil ich einfach den Weg nicht finden konnte. Da war diese Theorie, an die ich fest geglaubt habe, weil ich immer gespürt habe, Ellen White, diese Frau muss inspiriert gewesen sein, wenn ich ihre Bücher aufgeschlagen habe. Ich habe gedacht, das hat kein normaler Mensch geschrieben. Da war so eine Kraft drin. Ich habe die Inspiration gespürt. Deswegen hatte ich auch nie Zweifel, dass sie da was Falsches geschrieben haben könnte. Ich war überzeugt von der Theorie, aber die Praxis ist einfach nicht gelungen. Und lange Jahre bin ich eigentlich in diesem Konflikt groß geworden. Und er hat mich auch noch bis ins Erwachsensein lange begleitet, muss ich sagen. Und auch heute ist dieser Konflikt manchmal noch mehr oder weniger spürbar. Das soll uns auch nicht entmutigen. Denn die Pforte ist eng und der Weg ist schmal. Aber wenn wir wissen, dass der Kampf und die Suche nicht vergeblich sind, sondern dass die Verheißung real ist, wer sucht, der wird auch finden. Wenn wir wissen, dass wir nicht in die Luft boxen und nicht irgendwelchen Luftschlössern hinterherlaufen, dann sind wir auch bereit, durch Gottes Gnade zu sagen, lieber Gott, ich gebe nicht auf, bis ich die Verheißung in der Hand halte. Und diesen Glauben, den wünsche ich uns allen. Was wir bisher behandelt haben, wir haben uns mit dem Gesetz Gottes beschäftigt und auch mit der menschlichen Natur. Auch die Natur, die Jesus besaß als unser Stellvertreter, als unser Pionier, als der Repräsentant der Menschheit. Frage 1, ist es nötig, Gottes Gesetz vollkommen einzuhalten? Wir haben festgestellt, ja. Jede Veränderung von Gottes Gesetz würde Unglück und nicht nur das, würde Tod in das vollkommene Leben hineinbringen. Es ist in jeder Einzelheit ein Ausdruck der ewigen Liebe Gottes. Und der Sündenfall in Eden ist der beste Beweis dafür, was passiert, wenn eine Unvollkommenheit hineingelassen wird. Denn es war ja keine große Sünde, würden wir sagen. Der Sündenfall in Eden zeigt die Folgen einer einzigen kleinen Sünde. Ja, aber wenn wir einsehen, dass es notwendig ist, das Gesetz Gottes ganz einzuhalten, dann ist die zweite Frage, ist das denn möglich, mit einer gefallenen menschlichen Natur, wie wir sie eben nun mal mitbekommen haben, dieses Gesetz vollkommen einzuhalten? Und die Antwort lautet ja. Christus bewies genau das. Wie hat er das getan? Er verband seine gefallene menschliche Natur, die er von uns ererbt hat, mit seiner göttlichen Natur. Und unser Thema heute ist, A, ist es nötig, dass ich Gottes Gesetz vollkommen einhalte? Ja, wenn nicht die eine kleine Sünde, die Adam und Eva das Paradies verschloss, wenn ich sie nicht in den Himmel zurücktragen möchte und damit den Tod. Aber natürlich möchte das niemand von uns. Wir möchten, dass der Himmel Himmel bleibt und für alle Ewigkeit das Leben in Fülle ist. Ja, und die Frage, die sich daraus ergibt, ist es denn möglich oder wie ist es möglich, dass ich mit meiner gefallenen Natur Gottes Gesetz vollkommen einhalte? Ist es möglich? Ja, indem derjenige, der es getan hat, in mir lebt und seinen vollkommenen Sieg wiederholt. Und das ist das Geheimnis, wenn wir schwache, beschränkte Menschen uns verbinden mit einer allmächtigen, grenzenlosen Gottheit, dann passieren Wunder, das Wunder der Erlösung. Ein Bund der Vollkommenheit. Ellen White schreibt hier in einem Brief 1906, die Bedingungen, unter denen ewiges Leben erlangt werden können, sind im neuen Bund dieselben wie im alten. Die Grundlage der Bedingungen ist und ist immer gewesen vollkommener Gehorsam. Wir werden im weiteren Verlauf noch genau darauf eingehen, was bedeutet Vollkommenheit, ganz praktisch. Denn oft haben wir davon eine falsche Vorstellung. Bibelkommentar.
Gott stellt unter der Gnade

gerade denselben Anspruch wie im Garten Eden, nämlich vollkommenen Gehorsam gegenüber seinen Geboten. Das Evangelium des Neuen Testaments hat die Maßstäbe des Alten Testaments nicht heruntergeschraubt, etwa um dem Sünder entgegenzukommen und ihn in seinen Sünden zu retten. Gott hat einen Bund geschlossen. Und dieser neue Bund ist die Antwort auf unser Problem als gefallene Menschen. Denn es ist ein Bund der Vollkommenheit. Mit diesem Bund hat Gott sich verpflichtet, die Vollkommenheit wiederherzustellen in uns. Hier setze ich das Zitat fort, das wir gerade gelesen haben. Gott erwartet von allen seinen Untertanen Gehorsam, vollständigen Gehorsam gegenüber allen seinen Geboten. Das ist der Maßstab. Der war immer so. Der gilt im ganzen Universum. Er wurde nur hier auf der Erde verletzt, abgesehen von Satans Rebellion. Und dieser Maßstab wird wiederhergestellt werden. Er wird in Ewigkeit nicht verändert. Das muss uns ganz klar sein. Das ist und bleibt der Maßstab vollkommener Gehorsam gegenüber allen Geboten Gottes. Wie eh und je verlangt er vollkommene Gerechtigkeit. Sie allein verschafft uns Eintritt in den Himmel. Christus ist unsere Hoffnung und unsere Zuflucht. Seine Gerechtigkeit wird nur dem Gehorsamen zugerechnet. Nehmen wir sie im Glauben an, dann wird der Vater keine Sünde in uns finden. Das Gesetz, der Maßstab des Gesetzes Gottes, ist nicht dazu da, uns in die Verzweiflung zu treiben. Nicht wir sollen sozusagen sterben, sondern der alte Mensch, damit ein neuer aufersteht. Das, was sterben soll, durch diesen unglaublich hohen Maßstab, was sterben soll, ist unsere Selbstgerechtigkeit. Weil das die Voraussetzung ist, damit Gott uns seine Gerechtigkeit geben kann. Das Gesetz ist dazu da, sagt Paulus, damit es uns zum Erlöser treibt und nicht von ihm weg. Wenn wir also mit diesem hohen Maßstab konfrontiert werden, dann ist die Antwort nicht, ich gebe auf, das ist unmöglich, sondern dann muss die Antwort sein, geh zu Christus. Er ist deine Hoffnung, er ist deine Zuflucht. Bei ihm findest du genau das, du findest alles, was dieses heilige Gesetz verlangt. Dazu kam er, aus Liebe zu jedem von uns. Und der, der sein Werk begonnen hat in dir, der wird es auch vollenden. Gottes Wort kann nicht lügen. Deswegen sagt sie hier, der Vater wird keine Sünde in uns finden. Gott hat es versprochen. Hesekiel 36, der neue Bund. Ich werde reines Wasser auf euch sprengen und ihr werdet rein sein. Von allen euren Unreinheiten und von allen euren Götzen werde ich euch reinigen. Das können wir nicht, aber durch Gottes Gnade können wir glauben, dass es so wird, dass Gott es kann und es im Glauben in Anspruch nehmen. Der Glaube ist der Sieg, der die Welt und die eigenen Schwächen und den Teufel überwindet. Und ich werde euch ein neues Herz geben und einen neuen Geist in euer Inneres geben. Und ich werde das steinerne Herz aus eurem Fleisch wegnehmen und euch ein fleischernes Herz geben. Und ich werde meinen Geist in euer Inneres geben. Und ich werde machen, dass ihr in meinen Ordnungen lebt und meine Rechtsbestimmungen bewahrt und tut. Hier spricht der allmächtige Gott. Beachten wir einmal, wer hier handelt und spricht und verspricht. Ich werde. Sechsmal in diesen drei Versen. Der Maßstab des heiligen Gesetzes Gottes ist nicht dazu da, dass unser Blick auf uns selbst geht, sondern dass wir erkennen, wie hilflos wir sind und der Blick weggeht auf den allmächtigen Erlöser. Denn er wird. Vollkommenheit ist ein Gebot und eine Verheißung. Eines meiner Lieblingszitate im Leben Jesu, Seite 300. Ihr nun sollt vollkommen sein, wie euer himmlischer Vater vollkommen ist. Dieses Gebot ist eine Verheißung. Der Erlösungsplan hat unsere vollständige Befreiung aus der Macht Satans zum Ziel. Und weil es ein Gebot ist und eine Verheißung, müssen wir diesen Satz lesen, in zwei Bedeutungen. Ihr sollt vollkommen sein, ist das Gebot. Ihr werdet vollkommen sein, ist die Verheißung Gottes. Und so sind übrigens auch alle Gebote Gottes.
Auch die 10 Gebote. Du sollst

nicht lügen, du wirst nicht lügen. Du sollst nicht stehlen, du wirst nicht stehlen. Du sollst nicht begehren. Komm zu mir, lass dir ein neues Herz schenken und du wirst nicht begehren. Ich verspreche es dir. Jedes Gebot, schreibt der Geist der Weissagung, ist gleichzeitig eine Verheißung. Weil Gott weiß, er gibt uns, wenn er uns ein Gebot geben würde, was würde passieren? Gefallene Menschen erhalten ein Gebot und dann Verzweiflung. Und deswegen gibt er das Gebot immer als ein Paket mit der Verheißung, mit dem Heiligen Geist, mit der Kraft, mit dem Glauben, es festzuhalten und der Kraft, danach zu leben. Es ist immer ein Paket, Gebot und Verheißung. Alle, die einmal zu den Überwindern gehören, werden vor Gott und seinen Engeln hochgeehrt werden. Christus hat versprochen, ihre Namen vor seinem Vater und den heiligen Engeln des Himmels zu bekennen. Er hat uns überreiche Verheißungen geschenkt, um uns zum Überwinden zu ermutigen. Er weiß, dass wir das brauchen. Der wahre Zeuge hat uns zugesichert, dass er uns eine Tür geöffnet hat, die niemand schließen kann. Die Tür zur Vollkommenheit. Gottes Ideal für seine Kinder ist höher, als der höchste menschliche Gedanke reichen kann. Ihr nun sollt, werdet, vollkommen sein, wie euer himmlischer Vater vollkommen ist. Dieses Gebot ist eine Verheißung. Der Erlösungsplan hat unsere vollständige Befreiung aus der Macht Satans zum Ziel. Einen innerlich zerbrochenen Menschen trennt Christus immer von der Sünde. Er kam, um die Werke des Teufels zu vernichten, und er hat dafür gesorgt, dass wer immer bereut, den Heiligen Geist erhält, damit dieser ihn vor dem Sündigen bewahrt. Das Wirken Satans soll nicht für eine einzige falsche Handlung als Entschuldigung gelten. Satan jubelt, wenn er hört, wie bekenntliche Nachfolger Christi ihre Charaktermängel entschuldigen. Es sind solche Ausflüchte, die zur Sünde führen. Für Sünde gibt es keine Entschuldigung. Ein heiliges Naturell und ein christusähnliches Leben sind jedem bereuenden, glaubenden Kind Gottes zugänglich. Und ich möchte euch bitten, liebe Geschwister, lasst uns, wenn wir so etwas lesen, nicht nur lesen, es gibt keine Entschuldigung, als würde das ein Gott sagen oder ein Erlöser, der nur darauf wartet, uns auf die Finger zu hauen und zu sagen, du hast keine Entschuldigung. Nein, dahinter steckt immer die Verheißung, wenn es keine Entschuldigung gibt, keinen Grund zu sündigen, dann gibt es ja allen Grund, frei zu sein von Sünden. Dann hat Gott ja gleichzeitig dafür gesorgt. Darin ist gleichzeitig die Verheißung der Befreiung enthalten. Und das sollen wir hören und lesen. Daran sollen wir uns festhalten. Christus teilte das Los des Menschen und er war dennoch der makellose Sohn Gottes. Er war Gott im Fleisch. Sein Charakter soll der unsere sein. Er wird der unsere sein, weil Jesus' Gebot eine Verheißung ist. Vollkommenheit ist eine große Ehre. Habt ihr es mal so gesehen? Vor aller Welt lässt Gott uns zu lebendigen Zeugen dafür heranwachsen, was Männer und Frauen durch die Gnade Christi werden können. Wir werden ermahnt, Gebot, ermutigt, Verheißung, nach einem vollkommenen Charakter zu streben. Der göttliche Lehrer sagt, darum sollt ihr vollkommen sein, wie euer Vater im Himmel vollkommen ist. Übrigens, wenn wir vollkommen sein sollen, wie unser Vater vollkommen ist, woher kommt dann unsere Vollkommenheit? Woher kommt die Vollkommenheit eines Kindes? Vom Vater. Also wenn wir Kinder Gottes sind und Kinder Gottes werden und Christus kam, um uns genau diese Vollmacht zu geben, dann ist es das unerbittliche Gesetz der Vererbung, über das wir gesprochen haben bei der Natur Jesu. Dann ist es dieses selbe Gesetz, das dazu führt, dass weil dein Vater vollkommen ist, er dir diese Vollkommenheit vererbt. Würde Christus uns damit schikanieren, dass er Unmögliches von uns verlangt? Nie und nimmer! Was für eine Ehre er uns erweist, dass er uns drängt oder zusagt, in unserem Bereich so heilig zu sein wie der Vater in seinem Bereich.

Er kann, wird uns dazu befähigen, denn er erklärt, mir ist alle Macht gegeben im Himmel und auf Erden. Wir haben das Vorrecht, diese unbegrenzte Macht in Anspruch zu nehmen. Was für eine Ehre. Und wir denken immer, wir müssen vollkommen sein. Wir dürfen. Wir dürfen Gott ähnlich werden. Wir dürfen diese Ehrung, die wir alles andere als verdient haben, vor den Engeln im Himmel, vor den Bewohnern aller ungefallenen Welten in Anspruch nehmen. Diesen Planeten, diese Menschheit, die es am allerwenigsten verdient hat, die will Gott erheben und adeln und heiligen auf eine Weise, die das Universum noch nie gesehen hat. Was für eine Ehre! Wir dürfen Gottähnlichkeit in Anspruch nehmen. Und das, nachdem wir so tief gefallen waren. Ich frage euch, liebt Gott uns? Unglaublich. Unglaublich, wie er uns liebt. Unglaublich diese Gnade. Jeder kann vervollkommnet werden. Selected Messages, Band 2. Zwar können wir keine Vollkommenheit des Fleisches beanspruchen, doch dürfen wir christliche Vollkommenheit der Seele haben. Durch das für uns gebrachte Opfer können Sünden vollkommen vergeben werden. Und beachtet mal, was sie hier als Vollkommenheit bezeichnet. Was ist Vollkommenheit der Seele? Vollkommene Vergebung. Biblische Vergebung ist viel mehr, als wir glauben. Wir stützen uns nicht darauf, was der Mensch tun kann, sondern was Gott durch Christus für den Menschen tun kann. Wenn wir uns Gott ganz übergeben und völlig glauben, reinigt Christi Blut uns von allen Sünden. Was bist du, wenn du von allen Sünden rein bist? Du bist vollkommen. Das Gewissen kann frei werden von Verdammung. Durch den Glauben an sein Blut kann jeder in Christus Jesus vervollkommt werden. Gott sei Dank, dass wir es nicht mit Unmöglichkeiten zu tun haben. Wir dürfen Heiligung beanspruchen. Wir dürfen Gottes Gunst genießen. Wir sollen uns nicht darüber sorgen, was Christus und Gott von uns denken, sondern was Gott von Christus, unserem Stellvertreter, denkt, dessen Gerechtigkeit uns dann ja zugerechnet und verliehen wird. Ihr seid angenommen in dem Geliebten. Überwinden immer nur für einen Tag. Jeder, der will, kann ein Überwinder sein. Lasst uns entschlossen danach streben, den uns vorgelebten Maßstab zu erreichen. Christus kennt unsere Schwachheit. Und wir können täglich zu ihm gehen, um Hilfe zu erhalten. Wir brauchen heute nicht die Kraft für den ganzen nächsten Monat. Wir überwinden von Tag zu Tag. Jesus hat gesagt, jeder Tag hat genug Bürde. Denk nicht an dieses hohe Ziel. Denk nicht daran, wo du vielleicht irgendwann mal sein kannst oder sollst. Denk an diesen Tag. Weihe dich heute, Gott. Folge der Stimme des Heiligen Geistes. Dass du mal am Ziel ankommen wirst, dafür hat er sich verbürgt. Das ist nicht deine Sorge. Für dich geht es nur darum, heute, jetzt, möchte ich meinem Heiland ganz gehören und ihm voll vertrauen. Jetzt ein ganz wichtiger Abschnitt, vielleicht fast das Herz dieses Vortrags. Wir müssen verstehen, was Vollkommenheit bedeutet. Und ich habe hier mal das Heiligtum zur Hilfe genommen. Man sagt aller Dinge, guten Dinge sind drei. Und da ist eine Wahrheit drin. Wir haben auch gelernt als Prediger, wenn du eine Predigt machst, dann am besten drei Teile. Das können die Menschen am besten behalten. Also zwei ist eigentlich zu wenig, vier ist schon ein bisschen zu viel, aber drei ist irgendwie so eine griffige Zahl. Das bleibt einfach irgendwie gut haften. Und ich glaube, deswegen hat der liebe Gott auch das Heiligtum in drei Abteile aufgeteilt. Vielleicht. Wir haben den Vorhof, wir haben das Heilige, wir haben das Allerheiligste. Was ist Vollkommenheit? Vollkommenheit ist eigentlich ein Prozess. Und wir können die drei Schritte hier erkennen, beziehungsweise die drei Bestandteile. Sie beginnt vorne im Vorhof. Der Vorhof mit seinem Opferaltar steht für vollkommene Hingabe. Ich übergebe mich Gott vollständig zu Beginn eines Tages. Ich sage ihm, ich gehöre dir. Dein Wille soll geschehen, und zwar uneingeschränkt. Ich möchte in deiner Hand sein, wie der Ton in der Hand.

Hand eines Töpfers. Ich möchte an keiner Sünde festhalten, nichts, was mir bewusst wäre. Wenn wir uns Gott so übergeben, dann schaffen wir dafür die Grundlage, dass sein Geist uns vollständig ausfüllen und lenken und prägen kann. Und wenn wir ganz mit dem Geist verbunden sind, wenn er unser Leben dirigieren kann und nicht wir selber, kommt daraus der vollkommene Gehorsam, also der vollständige Gehorsam. Das heißt, Schritt für Schritt gehe ich auf den Weg Gottes. Ich gehe nicht links oder rechts ab, sondern er befähigt mich, diesen Weg zu gehen und ihn auch zu erkennen, wo soll ich lang gehen. Auch das macht der Heilige Geist. Wenn ich diesen vollkommenen Gehorsam praktiziere, dann geht er mir mit der Zeit in Fleisch und Blut über. Er prägt mich. Und diese Prägung, die da entsteht, ist mein Charakter. Ellen White sagte mal, unser Charakter ist die Summe unserer Gewohnheiten. Und Gewohnheiten entstehen durch Wiederholung. Dadurch, dass ich etwas immer wieder tue. Und was ich tue und sage, entsteht aus dem, was ich denke. Und da setzt auch der Heilige Geist ein. Wir haben gelesen in Hesekiel, ich werde euch einen neuen Sinn geben, einen neuen Geist. Wir bekommen ein neues Denken, einen neuen Geist und daraus wächst ein neues Leben. Und das prägt mich und es entsteht ein neues Wesen, ein neuer Charakter. All das könnte man umfassen mit dem Begriff Vollkommenheit. Es beginnt mit der Hingabe, die muss vollständig sein. Dann kann Gott mir auch den vollständigen Gehorsam schenken und wird es. Und daraus entsteht eine Prägung, die heilig ist, vollkommen, die das Bild Gottes widerstrahlt. Und diese Prägung nehmen wir mit in die Ewigkeit. Das ist das, was Ellen White oft bezeichnet als Charaktervollkommenheit. Nochmal etwas ergänzt. Im Vorhof begegnet uns der Tod Jesu. Unsere Vollkommenheit hat eine Quelle und das ist der Vollkommene selbst. Die Bibel sagt, im Anschauen werden wir verwandelt. Wir konzentrieren uns nicht auf uns selbst. Da ist nichts Ermutigendes zu finden bei uns, sondern auf den, der der Anfänger und Vollender ist, der unser Geliebter ist, unser Vorbild, unser Erlöser. Und so sehen wir im Vorhof seine Hingabe. Wir sehen seinen Tod auf Golgatha, dass seine Liebe bereit war, nicht nur etwas zu geben, nicht nur relativ viel zu geben, sondern, ihr Lieben, Christus hat wirklich alles gegeben. Er hätte nicht mehr geben können. Es war vollkommene Hingabe. Und wenn wir das sehen, dann wächst in uns der Wunsch, diese Hingabe zu erwidern, diese Liebe zu erwidern. Und so schenkt Gott uns die vollkommene Hingabe. Und dann gehen wir einen Schritt weiter, wir gehen ins Heilige. Und dann sehen wir das Leben Jesu. Wir sehen, wie er gedient hat, wie er Gutes getan hat. Wie er voller Barmherzigkeit und Mitgefühl war gegenüber den Menschen. Wie er nie an sein eigenes Wohl gedacht hat, sondern einfach Gutes tun wollte und das Leid der Menschen erleichtern. Wir sehen diesen vollkommenen Gehorsam, wie Gottes Gesetz wirklich gemeint war. In Jesu Leben sehen wir es als ein perfektes Abbild dessen, was Gott eigentlich gemeint hat, wenn er von vollkommenem Gehorsam sprach. Und dieses Leben, wenn wir es betrachten, das verwandelt uns unmerklich. Wir haben dort ein Vorbild, wir haben ein Ideal, das uns so beeindruckt, dass wir uns immer damit beschäftigen und auf einmal mehr und mehr wie dieses Vorbild werden. Und so entsteht bei uns selbst vollkommener Gehorsam. Und der Charakter ist Jesu Auferstehung. Wozu ist Jesus auferstanden? Er ging zurück in den Himmel, um seinen Mittlerdienst zu beginnen. Und es ist dieser Mittlerdienst, das Blut Jesu, seine Fürsprache, seine Vergebung und die Heiligkeit,

Heiligung, die er uns bringt, und besonders im Allerheiligsten die Vollendung, die er uns bringt, das prägt unseren Charakter und gibt uns den letzten Schliff. Es ist der Dienst Jesu, der Dienst des neuen Bundes, wo wir wissen, er hat sich verbürgt dafür, das Werk zu vollenden. Sein Tod, sein Leben, seine Auferstehung. Immer ist Christus im Zentrum. Denn wenn wir die Hoffnung haben, einmal Vollkommenheit zu erlangen, dann ist sie nur bei ihm zu finden. Er ist der einzige Vollkommene. Ein Schlüsseltext, Römer 12, ab 19. Rächt euch nicht selbst, Geliebte, sondern gebt Raum dem Zorn. Denn es steht geschrieben, mein ist die Rache, ich will vergelten, spricht der Herr. Wenn nun deinen Feind hungert, so speise ihn. Wenn ihn dürstet, so gib ihm zu trinken. Denn wenn du das tust, wirst du feurige Kohlen auf sein Haupt sammeln. Lass dich nicht vom Bösen überwinden, sondern überwinde das Böse mit dem Guten. Was der Paulus hier beschreibt, ist eigentlich Feindesliebe, nicht wahr? Und die Feindesliebe, laut Jesus in der Bergpredigt, ist die Vollkommenheit, die Gott uns vorstellt. Liebt eure Feinde. Betet für die, die euch fluchen oder euch verfolgen. Segnet sie. Und Paulus drückt es hier in etwas anderen Worten aus. Er sagt, Feinde zu lieben, die Vollkommenheit des Gesetzes Gottes aufzunehmen in das eigene Wesen und wiederzustrahlen im Leben. Das geschieht folgendermaßen. Indem du das Böse überwindest, A, B, mit Gutem. Also es besteht aus zwei Komponenten. Lass das Böse, aber das reicht nicht. Dann ist ein Vakuum. Unser Leben als Christen besteht nicht aus, lass das, tu das nicht, sondern fülle es mit Gutem. Überwinde es mit dem Guten. Und das ist der zweite Punkt. Wir wollen das Böse lassen, aber wir wollen das Gute hineinnehmen in unser Leben und in unser Herz. Vollkommenheit ist zu erreichen, wenn wir das Böse überwinden, indem wir das Gute tun. Ich habe es hier mal versucht und ich weiß, dass es ist unvollkommen, ja, wenn ihr so wollt. Aber ich glaube, es ist hilfreich. Ich habe versucht, das zu strukturieren und etwas einfacher verständlich zu machen. Was bedeutet Vollkommenheit? Zwei Standbeine. Erstens, überwinde das Böse. Das muss vollständig sein. Und dafür steht der vollkommene Gehorsam. Wenn Gott uns Vollkommenheit schenkt, dann beinhaltet das, dass wir immer gehorsam sind. Also von dem Bösen, von der Rebellion, von der Sünde darf nichts bleiben. Wird nichts bleiben. Aber der zweite Punkt ist das Gute, das dann an die Stelle des Bösen kommt. Überwinde das Böse mit dem Guten. Und dieses Gute ist grenzenlos. Da gibt es grenzenloses Wachstum. Da gibt es nicht irgendwo einen Punkt, wo du sagst, stopp, jetzt hast du es erreicht. Und das ist das, was wir an unserem Charakter mitnehmen. Für unseren Charakterwachstum hat Gott keine Grenzen gesetzt. Und da haben wir ein weites, freies Betätigungsfeld für unseren Eifer, für unsere Hoffnung, für unsere Ambitionen, für die Liebe, die wir Gott beweisen wollen. Da setzt Gott keine Grenzen. Ein Beispiel dafür, eine Malerleinwand. Überwinde das Böse. Das würde bedeuten, unsere Leinwand, unser Charakter, der ist voller Flecken. Wenn Gott das Böse in uns überwindet, dann bedeutet es, diese Flecken müssen verschwinden. Die Sünde, das Böse. Die Leinwand soll keine Flecken mehr haben. Sie soll weiß sein, rein. Aber dann kommt das Gute. Es reicht nicht eine reine Leinwand. Und das Gute ist, dass auf der Leinwand jetzt ein Bild entsteht. Und es ist das Bild Jesu. Wir werden in seinem Bild neu gestaltet. Und wie genau und wie fein und wie detailliert dieses Bild entsteht, dafür gibt es keine Grenzen. Das mag bei einem

nur angedeutet sein, nur ein paar Striche, bei einem anderen sehr detailliert. Aber was sie alle verbindet, ist, sie sind ein Abbild Jesu. Aber da sind keine Grenzen gesetzt. Ja? Ein Bild besteht nicht aus einer weißen Leinwand. Aber eine weiße, reine Leinwand ist die Voraussetzung dafür, dass ein Bild entstehen kann. Okay? Das Böse zu überwinden, ist Voraussetzung dafür, dass wir mit dem Guten gefüllt werden können. Ein zweites Beispiel, eine Ehe. Ich nehme jetzt einfach mal die Frau, weil wir im biblischen Bild die Frau sind und Christus der Mann. Was heißt, überwinde das Böse? Die Untreue der Frau ist restlos beseitigt. Kein Gedanke, kein Seitensprung, keine Diskussion. Aber die Liebe zum Mann, die kann immer mehr wachsen. Da gibt es keine Grenzen. Und das beides umfasst Vollkommenheit. Also es gibt einen Maßstab, der ist absolut. Da gibt es auch keine Toleranzgrenze, dass Gott sagt, die Sünde muss verschwinden, vollständig. Aber das Gute, das dann kommt, deine Liebe zu mir, das ist freiwillig. Das liegt an dir selbst. Wie viel Liebe willst du mir zurückschenken? Wie sehr möchtest du mir ähnlich werden? Das überlasse ich dir. Eine glückliche Ehe besteht nicht darin, dass keiner Ehebruch begeht. Aber kein Ehebruch ist die Voraussetzung für eine glückliche und liebevolle Ehe. Überwinde das Böse. Ein Beispieltext dafür aus der Bibel, Epheser 5, 25. Ihr Männer, liebt eure Frauen, wie auch der Christus die Gemeinde geliebt und sich selbst für sie hingegeben hat, um sie zu heiligen, sie reinigen durch das Wasserbad im Wort, damit er die Gemeinde sich selbst für herrlich darstellte, die nicht Flecken oder Runzel oder etwas dergleichen habe, sondern dass sie heilig und tadellos sei. Das ist Gottes Ziel mit uns, mit der Braut, mit der Gemeinde. Und dieses Überwinden des Bösen, dass keine Sünde mehr in unserem Leben gefunden wird, wird hier bildlich beschrieben mit, wir werden gereinigt. Wovon? Ja, von dem Schmutz natürlich. Wir sollen nicht mehr Flecken, wir werden nicht mehr Flecken oder Runzel haben. Wir sind ohne Tadel. Also das Böse, das Negative verschwindet vollständig. Aber das reicht nicht. Jetzt wird die Braut mit Gutem geschmückt. Und das sind eher diese Worte wie Heiligung, Gott ähnlich machen, damit er die Gemeinde sich selbst verherrlicht darstellt. Die Herrlichkeit, mit der die Braut geschmückt wird, ist der Charakter Gottes, damit sie heilig sei und tadellos. Also wir können beide Elemente sehen in dem Werk, das Christus für uns, für seine Gemeinde tut. Mit dem Guten schmücken. Noch zwei weitere Texte, die das illustrieren, dass dieser Weg des Guten, ja, diese Art Vollkommenheit, die dort entsteht, dass die ohne Grenzen ist und dass Gott da auch nicht einen bestimmten Punkt setzt, wo er sagt, so groß muss aber deine Liebe zu mir sein. Da lässt er uns Freiheit, weil die Liebe aus uns kommen muss. Das kann er nicht befehlen. Aber er sagt, wenn du willst, dann ist deiner Entwicklung zum Guten keine Grenze gesetzt. Du kannst, ich gebe dir so viel Gnade, nimm so viel du willst. Da gibt's kein Ende. 2. Korinther 3,18. Wir alle aber schauen mit aufgedecktem Angesicht die Herrlichkeit des Herrn an und werden so verwandelt in dasselbe Bild von Herrlichkeit zu Herrlichkeit, wie es vom Herrn dem Geist geschieht. Das ist der Punkt. Du bist schon herrlich, aber da gibt's noch mehr Herrlichkeit. Und das ist auch noch nicht genug. Da gibt's noch mehr Herrlichkeit. Und Ellen White hat mal diesen Text, ich habe es mal gelesen, zitiert und dann hat sie in Klammern geschrieben, hinter von Herrlichkeit zu Herrlichkeit, von Charakter zu Charakter. Weil das ist unsere Prägung im Charakter, die immer herrlicher wird. Das Bild Jesu in uns wird immer deutlicher. Und diese Entwicklung ist endlos. Die geht auch im Himmel weiter. Immer mehr Frucht. Johannes 15,1. Ich bin der wahre Weinstock und mein Vater ist der Weingärtner. Jede Rebe an mir, die nicht Frucht bringt, die nimmt er weg. Und jede Rebe, die Frucht bringt, die reinigt er, dass sie mehr Frucht bringe. Und wenn sie mehr Frucht bringt, was macht er dann? Dann reinigt er sie noch mehr, damit sie noch mehr Frucht bringt.

gibt es keine Grenzen. Die Rebe aus dem Land Kanaan, aus dem Land Gottes, die die Kundschafter mitbrachten, die war so schwer, dass zwei Männer sie tragen mussten. Es gibt keine Grenzen für die Größe, die Herrlichkeit, für die Frucht, die da entsteht aus dem Land Gottes für uns. Gehen wir ein bisschen noch in das Biblische hinein. Was ist Vollkommenheit? Im Griechischen steht dort das Wort Teleios. Und das kommt von dem Wort Telos, das heißt Ziel oder Ende. Wenn also im Biblischen vollkommen steht, dann steht da Teleios. Und das heißt so viel wie am Ziel angekommen, vollendet, vollständig, vollkommen. Oder wenn man es auf Wachstum bezieht, ausgewachsen, erwachsen, reif. Welches Ziel haben wir denn? 1. Korinther 1 sagt, unser Ende oder Ziel, Telos, ist, dass wir untadelig sind an dem Tag unseres Herrn Jesus Christus. Also wenn Christus kommt, möchte er einer Braut begegnen, wo kein Tadel mehr zu sehen ist, keine Sünde mehr, nichts Böses. Paulus sagt von sich selbst, nicht, dass ich es schon ergriffen habe oder schon vollendet bin, ich jage ihm aber nach. Und dann in Vers 14 sagt er, ich jage auf das Ziel zu, hin zu dem Kampfpreis der Berufung Gottes nach oben in Christus Jesus. Er möchte vollendet werden. Er sagt, ich bin es noch nicht, denn Menschen können das nicht beurteilen, nur Gott. Aber ich jage ihm nach. Das ist meine Berufung. Wozu sind wir berufen? 1. Petrus 1, 15. Wie der, welcher euch berufen hat, heilig ist, so seid auch ihr im ganzen Wandel heilig. Ein anderes Wort dafür ist Auserwählung. Gott hat uns, Epheser 1, 4, auserwählt in Christus, dass wir heilig und tadellos vor ihm seien in Liebe. Er hat uns vorherbestimmt zur Sohnschaft durch Jesus Christus. Wie können wir heilig und tadellos werden? Indem wir Söhne werden. Wie können wir vollkommen werden? Indem wir, wie unser Vater im Himmel, sein Kind sind. Die Sohnschaft bringt uns diesen Segen. Wozu sind wir vorherbestimmt? Er hat uns nach seinem Vorsatz berufen, Römer 8, 28. Wir wissen aber, dass denen, die Gott lieben, alle Dinge zum Guten mitwirken, denen, die nach seinem Vorsatz berufen sind, denn die er vorher erkannt hat, die hat er auch vorherbestimmt, dem Bilde seines Sohnes gleichförmig zu sein, damit er der Erstgeborene sei unter vielen Brüdern. Ihr Lieben, es ist für mich ein sehr tröstlicher Gedanke, dass Gott uns hier sagt, dass er uns schon, bevor es diese Welt gab, bevor irgendjemand von uns auf dieser Welt war, er uns dazu vorherbestimmt hat, die Vollkommenheit seines Sohnes wiederzuspiegeln, tadellos zu sein. Das war schon immer unsere Berufung. Das war schon immer sein Plan. Und was Gott plant, führt er immer aus, ausnahmslos. Wir verstehen diesen Text oft so, alle Dinge dienen uns zum Guten, wenn wir Gott vertrauen, wenn wir ihn lieben. Ich habe mir ein Bein gebrochen, naja, irgendwas Gutes wird es schon bewirken. Dies und jenes ist passiert, Gott macht was Gutes daraus. Aber wisst ihr, wie das eigentlich im tiefsten gemeint ist? Was ist das Gute, von dem er hier spricht, wo alle Dinge mitwirken müssen? Alle Dinge wirken zum Guten mit, denn er hat uns vorherbestimmt, dem Bild seines Sohnes gleichgestaltet zu sein. Das Gute, das er uns schenkt, zu dem alles mitwirken muss, ist unsere Vervollkommnung. Das Bild Jesu wiederzustrahlen. Christusähnlichkeit, das ist das Gute. Da gehe ich jetzt ein bisschen schneller durch, denn ich möchte noch auf einen anderen Teil zu sprechen kommen. Synonyme für Vollkommenheit. Die Bibel hat viele Synonyme dafür. Jakobus 1, 4, Vollständigkeit. Es soll euch an nichts mangeln. Philipper 1, sodass ihr lauter seid, ohne Anstoß, erfüllt mit den Früchten der Gerechtigkeit. Gerechtigkeit ist ein Synonym für Vollkommenheit. Wenn wir sprechen von Gerechtigkeit aus Glauben, sprechen wir eigentlich von biblischer Vollkommenheit aus Glauben. Der Jünger ist nicht über seinem Meister, jeder aber, der vollendet ist, wird so sein wie sein Meister.

Vollendung heißt, wir sind Christus ähnlich. Wir spiegeln sein Bild wider. Jakobus 1 sagt, wer aber hineinschaut in das vollkommene Gesetz der Freiheit, warum ist das Gesetz vollkommen? Was ist die Vollkommenheit des Gesetzes? Es zeigt uns, was Freiheit ist. Also unsere Vervollkommnung ist nichts anderes als unsere Befreiung. Deswegen sagt Ellen White, ihr sollt vollkommen sein. Der Erlösungsplan hat unsere vollständige Befreiung zum Ziel. Das ist Vervollkommnung. Freiheit. Wer möchte nicht vollkommen frei sein? Liebe, Reinheit, Heiligkeit, Kolosser 3, ist Vollkommenheit. Ich gehe jetzt schneller darüber hinweg. Reinheit und Vergebung. Studiert jetzt mal selber nach diese Texte in Hebräer 10, Vers 1, 2, 14, 18. Paulus macht hier deutlich, wo Vergebung der Sünden ist, gibt es kein Opfer mehr für Sünde. Er sagt, wenn Gott vergibt, dann beinhaltet das die Vervollkommnung. Und deswegen brauchst du nie mehr ein Opfer für Sünde. Und dann hört der Priesterdienst auf. Das ist die eigentliche Aussage in Hebräer 10. Wenn Gott vergibt, dann brauchst du nie mehr ein Opfer für Sünde. Dann ist das Thema Sünde für immer erledigt. Das ist biblische Vergebung in ihrem tiefsten Sinn. Wenn der Heiligtumsdienst Jesu im Himmel einmal aufhören soll, und das wünschen wir uns ja, damit er wiederkommen kann, dann müssen wir echte Vergebung in Anspruch nehmen. Darüber hatten wir schon gesprochen. Rettung aus der Macht Satans und, ob ihr es glaubt oder nicht, Vollkommenheit, ein Synonym für Vollkommenheit, ist auch Rechtfertigung. Ja, jetzt würden wahrscheinlich viele sagen, das ist ja so weit wie der Osten vom Westen entfernt. Aber nein, wenn man Rechtfertigung wirklich versteht, ist es das Gleiche wie Vervollkommnung. Ich kann das jetzt nicht weiter ausführen aus Zeitgründen, aber studiert es mal für euch selbst, den Text hier in Jakobus 2. Bilder für Vollkommenheit, ich gehe darüber jetzt auch schneller weg, einen Turm bauen, Gottes Tempel bauen, das Mehl, das ganz durchsäuert wird. Es gibt viele Bilder für dieses Vollständige, für die Vollendung. Der Kampf, der gewonnen wird, der Lauf, der vollendet wird. Die Frucht aus der Erde, die reift, sodass dann geerntet werden kann. Ein Bild für Vollkommenheit, Reife. Eine Braut ohne Flecken und Runzel, darüber hatten wir schon gesprochen. Das hier möchte ich noch kurz ein bisschen näher erwähnen. Ein Gleichnis, das wir nicht verbinden würden mit Vollkommenheit, aber es zeigt was Wichtiges. Von den vermehrten Talenten. Ich lese es jetzt nicht, weil ihr es gut kennt. Matthäus 25, 3 Knechte, jeder bekommt seine Talente. Der eine bekommt 1, der andere 2, der andere 5. Und dann kommt der Herr zurück und dann kommt die Abrechnung. Und dann kommt der mit den 5 Talenten und sagt, ich habe 5 weitere dazu gewonnen. Und der Herr sagt, recht so, du guter und treuer Knecht. Dann kommt der mit den 2 Talenten und sagt, ich habe 2 andere Talente gewonnen. Und der Herr sagt, recht so, du guter und treuer Knecht. Beide bekommen dasselbe Urteil. Beide sind vollkommen, haben vollkommenen Gehorsam erbracht. Warum? Weil sie beide vollkommene Hingabe an ihre Aufgabe gezeigt haben. Und der eine hat 5 Talente verdoppelt und der andere 2 Talente. Aber beide haben sie vermehrt, innerhalb ihrer Möglichkeiten, innerhalb ihrer Kräfte, ihrer Erkenntnis, ihres Wissens und der Gnade, die Gott ihnen gegeben hat. Mehr erwartet Gott nicht, in Anführungsstrichen. Gott erwartet von dir mit 2 Talenten nicht, dass du 5 hinzugewinnst. Oder wenn du nur 1 hast, dass du 2 hinzugewinnst. Sondern das, was in deinem Rahmen möglich ist, da erwartet Gott, dass du ganze Hingabe zeigst. Und das ist Vollkommenheit. Vollkommene Hingabe, Gehorsam, Dienst, und daraus wächst ein vollkommener Charakter. Ähnlich bei dem Gleichnis von dem Weinberg, wo die Arbeiter gerufen werden. Die einen gehen morgens hin, er sendet sie alle in seinen Weinberg und sagt, 1 Denar bekommt ihr.

Und sie sagen, gut. Zur dritten Stunde, also um 9 Uhr, geht er hin, sendet andere wieder hin. Um die sechste und neunte Stunde, um 12 Uhr, um 3 Uhr nachmittags, immer wieder gehen sie hinein und allen sagt er, arbeitet in meinem Weinberg. Und dann ist es Abend geworden und wie viel bekommen sie? Alle dasselbe. Einen Denar. Obwohl sie doch ganz und

bedeutet bis zum Abend und die anderen eine Stunde. Die beschweren sich dann ja auch. Aber was sagt Gott? Bin ich nicht um einen Denar mit dir übereingekommen oder bist du nicht mit mir übereingekommen? Was haben alle gleich gehabt? Sie haben unterschiedlich lang gearbeitet, aber was haben alle gleich gehabt? A, sie haben gearbeitet, sie sind hingegangen. B, bis zum Abend. Sie blieben bis zum Ende. Sie haben die Hingabe gezeigt, die ihnen möglich war. Die einen konnten 12 Stunden lang ihre Hingabe beweisen und ihre Liebe, die anderen nur eine Stunde lang. Und alle bekamen den gleichen Lohn, Vollkommenheit, einen vollkommenen Christusähnlichen Charakter. Das war ihr Lohn. Weil alle innerhalb ihrer Möglichkeiten ihr Bestes gegeben haben. Was ist der Schlüssel für uns? Ich versuche es ein bisschen praktischer jetzt zu machen. Wir lesen im Leben Jesu, er nahm unsere Natur an und überwand, damit wir durch das Annehmen seiner Natur überwinden können. Und das ist das Geheimnis eines neuen Lebens im neuen Bund, in dem Bund der Vollkommenheit. Vollkommene Hingabe, vollkommener Gehorsam, ein vollkommener Charakter wächst daraus. Das ist das Geheimnis. Zwei Naturen waren in Christus verbunden. Das hat ihm diesen Sieg gegeben. Zwei Naturen verbinden sich in uns, wenn wir uns mit Christus verbinden. Und das gibt uns denselben Sieg. Christus hat die göttliche und die menschliche Natur überwunden. Er kam von oben und nahm die menschliche Natur an. Wir kommen von unten und nehmen die göttliche Natur an. Also wir werden nicht Gott, aber die Bibel sagt, wir bekommen Anteil am Wesen Gottes, an seiner Natur. Wir werden neu geboren durch den Heiligen Geist. Und das ist der Schlüssel dafür, dass wir überwinden, wie Christus überwunden hat. Er hat überwunden durch die Verbindung zwischen Gott und Mensch und wir werden mit Gott verbunden und überwinden, wie er überwunden hat. Kurz, der Gedanke, den wir gestern schon besprochen haben, welche Natur nahm er denn an und überwand, damit wir durch das Annehmen seiner Natur überwinden können? Nun, stellen wir uns das mal kurz grafisch vor. Da ist die ungefallene Natur links und rechts die gefallene, die ist tiefer als er. Wäre das wirklich vergleichbar, könnten wir überwinden, wie er überwunden hat? Hätte er nicht unsere gefallene Natur angenommen? Nein. Aber wenn er seine göttliche Natur mit unserer gefallenen Natur verbunden hat und wir haben ja nun mal nur die gefallene, wenn wir diese gefallene mit der göttlichen Natur verbinden, dann haben wir die gleiche Verbindung wie bei Christus. Und dann können wir überwinden, wie er überwunden hat. Jesus hat es ausgedrückt durch das Gleichnis vom Weinstock. Und Ellen White schreibt hier in dem Buch Christi Gleichnisse, Christus kam in menschlicher Gestalt und bewies durch seinen vollkommenen Gehorsam, dass Menschliches und Göttliches vereint jede einzelne Vorschrift einhalten können. Und Jesus hat es in das Gleichnis gepackt, diese Verbindung von dem Weinstock und den Reben. Und er sagt, wer in mir bleibt und ich in ihm, der bringt viel Frucht. 1. Johannes 3, Vers 6, jeder, der in ihm bleibt, sündigt nicht. Da ist der Schlüssel für Gehorsam, für echten Gehorsam. Ein ähnliches Bild. Auch im Leben Jesu schreibt Ellen White, Christus wurde ein Fleisch mit uns, damit wir ein Geist mit ihm werden. Und Paulus sagt im Römerbrief, Kapitel 8, Vers 2, das Gesetz des Geistes, des Lebens in Christus hat mich frei gemacht von dem Gesetz der Sünde. Wo ist der Schlüssel dafür, frei zu werden von dem Zwang und der Versklavung der Sünde und dein Leben in Gehorsam zu führen? Du brauchst den Geist, das Leben in Christus. Du musst dich verbinden mit dem Geist. Nun, wir können das nicht, aber wir können darum bitten, dass der Geist uns füllt. Und wenn diese Verbindung entsteht, dann entsteht Freiheit. Dann können wir ein neues Leben im Gehorsam führen. Deswegen sagt Jesus zu Nikodemus, wenn jemand nicht aus Wasser und Geist geboren wird, so kann er nicht in das Reich Gottes eingehen. Er kann nicht ein neuer Mensch werden. Wandelt im Geist, so werdet ihr die Lust des Fleisches nicht vollbringen. Es ist die Verbindung mit dem Heiligen Geist. Und das ist jetzt der letzte Abschnitt

Noch ein paar Zitate über den Heiligen Geist. Wie können wir diesen Geist erlangen, der Schlüssel ist zu einem neuen Leben in Christus? Ihr Lieben, glaubt ihr, dass der Geist uns fehlt? Vielleicht nicht vollständig, das würde ich nie behaupten, aber denkt ihr in eurem persönlichen Leben, in eurer Bekanntschaft, in eurer Gemeinde, denkt ihr, dass da ein gewisser Mangel ist an Heiligem Geist? Es ist für uns ganz, ganz wichtig, dass wir das Wirken des Geistes verstehen und auch verstehen, was ihn daran hindert, dass er bis jetzt nicht in dieser Fülle kommen konnte, wie er gerne möchte. Bible Echo 1892, Ellen White schreibt, der Grund, dass wir nicht mehr vom Geist und der Kraft Gottes haben, ist, dass wir so zufrieden mit uns selbst sind. Wenn jemand zufrieden mit sich selbst ist, dann gibt es ein Heilmittel und das ist das Gesetz Gottes. Das ist der Maßstab, über den wir heute gesprochen haben, vollkommener Gehorsam. Innen und außen, Heiligkeit, Reinheit. Wenn wir uns damit vergleichen und sehen, wie Jesus dieses Gesetz ausgelebt hat in seinem Leben, dann wird die Selbstzufriedenheit weichen. Und das brauchen wir. Wenn wir von seiner Gnade schöpfen wollen, müssen wir unsere Armut erkennen. Und das ist unser Problem als Laodicea. Wir sehen nicht unsere Armut. Deswegen haben wir auch keine Sehnsucht nach dem Heiligen Geist. Wir brauchen eine tiefe, innere Sehnsucht nach Gott, bis uns bewusst wird, dass wir umkommen werden, wenn nicht Christus das Werk für uns vollbringt. Hat nicht Jesus gesagt, dass er uns ausspucken muss und wird, wenn wir nicht Buße tun? Wir müssen verstehen, dass wir umkommen werden, wenn Jesus nicht das Werk für uns vollbringt. 2. Chroniker 7,13. Wenn ich den Himmel verschließe und kein Regen fällt, und das ist ein Bild für den Heiligen Geist. Und mein Volk, über dem mein Name ausgerufen ist, die Siebenten-Tags-Adventisten, sind wir nicht das Namensvolk Gottes? Demütigt sich und sie beten und suchen mein Angesicht und kehren um von ihren bösen Wegen. Dann werde ich vom Himmel her hören und ihre Sünden vergeben. Was heißt Vergebung? Vervollkommnung. Und ihr Land heilen. Ein Zitat, das mich sehr beeindruckt hat. Ihr findet das auch in dem Buch Christus ist Sieger, Seite 120, ein bisschen anders formuliert. Wenn uns unsere äußerste Nichtigkeit bewusst wird, ohne Christus, dann ist der Zeitpunkt gekommen, wo Christus sieht, dass er uns seinen Geist geben kann. Er wird uns die Kleider seines Heils anziehen, wenn wir den gesamten Ruhm und Verdienst ihm zuschreiben. Und ja, ich kann nur von mir selbst sprechen, aber leider zeigt Gott mir immer wieder, wie gerne ich Ruhm für mich in Anspruch nehmen möchte. Und dann sagt der Heilige Geist, gut, wenn du das meinst, dann mach es mal, aber ohne mich. Denn Gott sagt, meinen Ruhm gebe ich keinem anderen. Wenn uns unsere äußerste Nichtigkeit bewusst wird, dann kommt die Fülle des Geistes. Möge der Herr uns doch die Augen öffnen. Der letzte Text für heute Vormittag. Gottes Geist wird es vollenden, Gott sei Dank. Und hier wird ein Bild gebraucht, das Bild vom Tempelbau. Und dieser Tempel soll vollendet werden. Es soll endlich der letzte Stein eingefügt werden. Und dieser Tempel sind wir, ist die Gemeinde Gottes, die Braut, die einmal ohne Flecken und Runzel sein soll und sein wird. Und Gott zeigt uns hier, erstens, dass es geschehen wird, aber auch, wie es geschehen wird. Dies ist das Wort des Herrn an Zerubabel. Der war damals der Statthalter zur Zeit des Wiederaufbaus des Tempels nach dem Exil. Nicht durch Macht und nicht durch Kraft, nicht durch das, was Menschen vollbringen können oder sich einbilden, vollbringen zu können, sondern

Durch meinen Geist, spricht der Herr der Herrscharen. Wer bist du, großer Berg? Dieser Berg von Hindernissen, von Unglauben, von Unfähigkeit, von jahrelangem Scheitern, der sich vor uns auftürmt und sagt, hier geht's nicht weiter? Wer bist du, großer Berg? Vor Zerubabel werde zur Ebene. So leicht ist das für Gott. Was für uns unmöglich ist, Sünden, die uns seit Jahrzehnten gefangen halten, Gott spricht ein Wort und sagt, werde zur Ebene. Und der Berg ist weg. Und er wird den Schlussstein herausbringen unter lautem Zuruf, Gnade, Gnade für ihn. Jawohl, es wird nur Gnade sein. Und das Wort des Herrn geschah zu mir, die Hände Zerubabels, und Zerubabel ist ein Typus für Christus, die Hände Zerubabels haben die Grundmauern dieses Hauses gelegt, er ist der Eckstein, er hat seine Gemeinde gegründet und seine Hände werden es vollenden. Und du wirst erkennen, dass der Herr der Herrscharen mich zu euch gesandt hat. Gott wird das Werk vollenden, daran besteht überhaupt kein Zweifel. Und wenn er es tut, dann werden wir erkennen, was er wirklich für ein Gott ist. Nicht der, für den wir ihn leider so oft halten. Ein Gott der Halbherzigkeit, der Begrenztheit. Er ist ein Gott der Vollendung. Er ist der Anfänger und Vollender unseres Glaubens. Und er wird alles tun, was er sich vorgenommen hat. Er wird den Tempel vollenden. Dem Herrn sei Lob und Dank dafür.

Die Natur, wie auch Gottes Wort, zeigen uns die Liebe Gottes. Unser Vater im Himmel ist die Quelle des Lebens, der Weisheit und der Freude. Wie wunderschön die natürliche Welt doch ist. Wie erstaunlich und wunderbar sie unseren Bedürfnissen entspricht und für unser Glück sorgt. Und das nicht nur für uns Menschen, sondern für alle geschaffenen Lebewesen. Sonnenschein und Regen, die die Erde erfreuen und erfrischen, die Berge und Seen und weiten Ebenen, sie alle erzählen uns von der Liebe des Schöpfers. Gott ist es, der für die täglichen Bedürfnisse aller seiner Geschöpfe sorgt. Alle Augen warten auf dich und du gibst ihnen ihre Speise zur rechten Zeit. Du tust deine Hand auf und sättigst alles, was lebt, mit Wohlgefallen. Gott schuf den Menschen heilig und glücklich. Und auf der Erde, die so schön aus der Hand des Schöpfers kam, war weder Verfall noch irgendein Schatten des Fluches zu finden. Erst die Übertretung des göttlichen Gesetzes, des Gesetzes der Liebe, brachte Leid und Tod. Doch sogar inmitten des Leides, das der Sünde folgt, offenbart sich die Liebe Gottes. Es steht geschrieben, dass Gott die Erde um des Menschen willen verfluchte. Die Dornen und Disteln, die Schwierigkeiten und Prüfungen, die das Leben der Menschen so mühsam und voller Sorgen machen, sollen ihm zum Besten dienen und sind ein notwendiger Teil der Erziehung Gottes, damit der Mensch wieder aus dem Verderben und der Erniedrigung aufgerichtet wird, die die Sünde bewirkt hat. Es gibt nicht nur Leid und Elend in der Welt, auch wenn sie gefallen ist. Die Natur selbst erzählt uns von Hoffnung und Trost. Disteln tragen Blüten und die Dornen sind mit Rosen bedeckt. Gott ist die Liebe, steht es auf jeder sich öffnenden Knospe, auf jedem emporsprießenden Grashalm. Die lieblichen Vögel lassen die Luft mit fröhlichen Liedern erklingen. Die zart getönten Blumen erfüllen die Atmosphäre mit süßem Duft. Die hohen Bäume des Waldes mit ihrem reichen Blattwerk aus lebendigem Grün, sie alle bezeugen die liebevolle, väterliche Fürsorge unseres Gottes und seinen Wunsch, seine Kinder glücklich zu machen. Gott hat unsere Herzen durch unzählbare Zeichen im Himmel und auf der Erde an sich gebunden. Durch die Natur, wie auch durch die tiefsten und zärtlichsten Bande, die die Herzen der Menschen kennen, will er sich uns offenbaren. Und doch zeigen sie seine Liebe nur unvollkommen. Trotz all dieser Beweise hat der Feind des Guten die Gedanken der Menschen verblendet, sodass sie Angst vor Gott haben und meinen, er sei streng und unversöhnlich. Satan hat die Menschen dahin gebracht, zu glauben, Gottes wesentlichste Eigenschaft sei harte Gerechtigkeit, als sei er ein strenger Richter oder ein harter, fordernder Gläubiger. Er stellt den Schöpfer als ein Wesen dar, das die Menschen misstrauisch beobachtet, um ihre Irrtümer und Fehler zu entdecken und sie dann zu verurteilen. Um diesen dunklen Schatten zu entfernen, kam Jesus auf die Erde und lebte unter uns Menschen und offenbarte uns die unendliche Liebe Gottes. Der Sohn Gottes kam vom Himmel, um uns den Vater zu offenbaren. Als Jesus seine Mission auf dieser Erde beschrieb, sagte er: Der Herr hat mich gesalbt, den Armen frohe Botschaft zu verkünden. Er hat mich gesandt, zu heilen, die zerbrochenen Herzens sind,

Gefangenen Befreiung zu verkünden und den Blinden, dass sie wieder sehend werden, Zerschlagene in Freiheit zu setzen. Dies war seine Aufgabe. Er tat Gutes und heilte alle, die von Satan unterdrückt waren. Es gab ganze Dörfer, in denen man auch nicht ein Haus fand, in dem noch jemand wegen Krankheit klagte. Denn er war hindurchgegangen und hatte alle Kranken geheilt. Sein Wirken bewies, dass er von Gott gesalbt war. In jeder Handlung seines Lebens offenbarten sich Liebe, Barmherzigkeit und Mitleid. Sein Herz floss über von innigem Mitgefühl für die Menschenkinder. Er nahm die Natur des Menschen an, um ihren Bedürfnissen dienen zu können. Die ärmsten und geringsten Menschen scheuten sich nicht, sich ihm zu nähern. Und selbst kleine Kinder fühlten sich zu ihm hingezogen. Wie gerne kletterten sie auf seine Knie und schauten in sein nachdenkliches Gesicht, das Liebe und Güte ausstrahlte. Jesus hielt kein einziges Wort der Wahrheit zurück, doch er sagte es stets in Liebe. Er behandelte die Menschen mit größtem Feingefühl und immer achtsam, freundlich und aufmerksam. Er war niemals grob, niemals sprach er ein hartes Wort oder bereitete einer empfindsamen Seele unnötigen Schmerz. Menschliche Schwäche tadelte er nicht. Er sagte die Wahrheit, aber immer liebevoll. Er verurteilte Heuchelei, Unglauben und Ungerechtigkeit. Doch in seiner Stimme waren Tränen, wenn er seinen harten Tadel äußerte. Er weinte über Jerusalem, die Stadt, die er so sehr liebte, die ihn, den Weg, die Wahrheit und das Leben nicht aufnehmen wollte. Sie hatte den Heiland abgelehnt und doch blickte er in erbarmender Liebe auf sie. Sein Leben war ein Leben der Selbstverleugnung und aufmerksamer Fürsorge für andere. In seinen Augen war jeder Mensch kostbar. Und während ihn immer göttliche Würde umgab, beugte er sich mit liebender Anteilnahme zu jedem Glied der Familie Gottes herab. In allen Menschen sah er gefallene Wesen, zu deren Rettung er gesandt war. Das ist der Charakter Christi, wie er uns in seinem Leben offenbart wurde. Es ist der Charakter Gottes. Jesus lebte, litt und starb, um uns zu erlösen. Er wurde ein Mann der Schmerzen, damit wir ewige Freude haben können. Gott ließ zu, dass sein geliebter Sohn, der voller Gnade und Wahrheit ist, aus einer Welt unbeschreiblicher Herrlichkeit in eine Welt kam, die von Sünde verdorben und vergiftet und vom Schatten des Todes und des Fluches verfinstert worden war. Er ließ zu, dass er die Geborgenheit seiner Liebe, die Anbetung der Engel verließ, um Schande, Beleidigung, Demütigung, Hass und den Tod zu erleiden. Die Strafe lag auf ihm, damit wir Frieden hätten. Und durch seine Wunden sind wir geheilt worden. Denk an Jesus in der Wüste, in Gethsemane, am Kreuz. Der makellose Sohn Gottes nahm die Last der Sünde auf sich. Er, der eins mit Gott gewesen war, fühlte in seiner Seele die furchtbare Trennung, welche die Sünde zwischen Gott und den Menschen bringt. Dies presste den Schmerzensschrei von seinen Lippen. Mein Gott, warum hast du mich verlassen? Er fühlte die Last der Sünde, ihre furchtbare Abscheulichkeit und wie sie die Seele von Gott trennt. Das war es, was das Herz des Sohnes Gottes brach. Doch Christus brachte dieses Opfer nicht, um Gott zu bewegen, den Menschen zu lieben und zu erretten. Oh nein, denn so sehr hat Gott die Welt geliebt, dass er seinen eingeborenen Sohn gab. Der Vater liebt uns. Nicht wegen dieser großen Versöhnungstat, nein, sondern er bewirkte die Versöhnung, weil er uns liebt. Durch Christus konnte er seine unendliche Liebe auf die gefallene Welt ausgießen. Gott war in Christus und versöhnte die Welt mit sich selbst. Solche Liebe ist einmalig. Kinder des himmlischen Königs, was für eine kostbare Verheißung.

Leistung. Wie unergründlich tief ist dieser Gedanke? Wie einzigartig ist die Liebe Gottes für eine Welt, die ihn nicht liebte? Dieser Gedanke übt eine überwältigende Macht auf die Seele aus und nimmt die Gedanken im Willen Gottes gefangen. Je mehr wir den Charakter Gottes im Licht des Kreuzes studieren, desto mehr sehen wir seine Barmherzigkeit, Liebe und Vergebung, verbunden mit Unparteilichkeit und Gerechtigkeit. Und desto klarer erkennen wir die unzähligen Beweise einer Liebe, die unendlich ist, und eines innigen Mitgefühls, das die liebevolle Zuneigung einer Mutter zu ihrem eigensinnigen Kind übersteigt.

0: today evening that God has given us power.
1: Wir haben gestern Abend gesehen, dass Gott uns Kraft gegeben hat.
0: And that power is the power to think.
1: Und dass diese Kraft die Kraft zum Denken ist.
0: And then this morning we saw that God has given one more power.
1: Und heute Morgen haben wir gesehen, dass Gott auch uns eine andere Kraft gegeben hat.
0: And that power is the power to choose.
1: Und das ist die Kraft der Entscheidung.
0: So, and these power are given to benefit us.
1: Diese Kräfte sind uns gegeben, damit wir daraus Vorteile haben.
0: And God who has given this power to us, and because we are created in his image,
1: Gott hat uns diese Kräfte gegeben, und weil wir in sein Bild geschaffen wurden.
0: He has also given us instruction as to how we can use this power.
1: Hat er uns auch Anweisungen gegeben, wie wir diese Kräfte benutzen können.
0: Okay. Now, we all in some way or the other have been psychologically or mentally affected in different ways.
1: Auf eine Art und Weise sind wir auf alle psychologisch oder mental beeinflusst.
0: Maybe badly treated somewhere.
1: Vielleicht wurden wir irgendwo schlecht behandelt.
0: Deceived by a friend.
1: Oder durch einen Freund getäuscht.
0: Disappointments.
1: Täuschungen erlebt.
0: Suffering the consequence of wrong decisions.
1: Und die Konsequenzen der falschen Entscheidungen schon erlitten.
0: Maybe suffering with certain kind of guilt.
1: Vielleicht auch mit Schuldgefühlen schon gekämpft.
0: Or maybe unable to overcome a problem.
1: Oder vielleicht sind wir nicht in der Lage, ein Problem

0: Problem zu überwinden.
1: Challenge in changing a habit.
0: Oder wir fühlen uns herausgefordert, weil wir eine Gewohnheit ändern möchten.
1: We all in some way or other have these problems.
0: Wir alle haben in irgendeiner Art und Weise diese Probleme.
1: What is the solution for these problems?
0: Was ist die Lösung für diese Probleme?
1: There are so many solutions that the world offers for these problems.
0: Es gibt so viele Lösungen, die die Welt für diese Probleme anbietet.
1: And you see a lot of advertisements and testimonies how people, you know, they say that they are feeling better after availing this way modality of coming out of these issues.
0: Wir sehen so viele Werbungen dafür und auch Zeugnisse von Menschen, die sagen, dass es ihnen so viel besser geht, nachdem sie an bestimmten Orten waren oder bestimmte Dinge getan haben.
1: And you know, one of the very prominent thing when it comes to healing mental issues is what?
0: Eine der Hauptsachen, wenn es um die Heilung im mentalen Bereich geht, was ist das?
1: What is something that the world promotes so much?
0: Was, wofür macht die Welt so viel Werbung auf diesem Gebiet?
1: To become calmer, to change, your hurt feelings or, you know, so on.
0: Also wenn es darum geht, dass man verletzte Gefühle wieder heilt oder to become what? Um Frieden zu finden.
1: Forget the past.
0: Die Vergangenheit zu vergessen.
1: So what are the things the world offers?
0: Was bietet die Welt dafür an?
1: What is that?
0: To love yourself.
1: No, okay.
0: Yeah.
1: There are certain treatment modalities that they offer.
0: Also es gibt bestimmte Behandlungen, die sie anbieten. Yeah, the esoteric, you know, this occult and esoteric.
1: Yes, okay.
0: Genau, die esoterische.
1: Okay, one.
0: Richtung, ja, das ist eine Sache, die Esoterik. Psychology.
1: Very good. What?
0: Psychologie.
1: Okay, what in psychology?
0: Was kann in der Psychologie helfen?
1: Hypnosis.
0: Hypnose zum Beispiel.
1: Ja. Yeah.
0: Behavioral therapies.
1: Okay. Yes. And do you know that hypnosis is becoming very, very common today?
0: Wisst ihr, dass die Hypnose heute immer mehr zunimmt?
1: And then?
0: Und dann?
1: Something that has come from India and it is spreading throughout the world.
0: Etwas, was aus Indien kommt und in der ganzen Welt bereits verbreitet ist. Yoga.
1: Sorry? Very
0: Yoga.
1: Good. Yoga.
0: Yoga.
1: You know, today so many of these modalities are coming to prominence.
0: So viele dieser Heilmethoden kommen und werden bekannt.
1: And in fact, now they started to call in America Christian Yoga.
0: Und in Amerika gibt es bereits christliche Yoga.
1: Christian Yoga.
0: Christliches Yoga.
1: Okay, now. Is Christian Yoga okay?
0: Ist christliche Yoga in Ordnung?
1: Christian Hypnosis okay?
0: Ist christliche Hypnose in Ordnung?
1: We know it's not right.
0: Wir wissen, dass diese Dinge nicht richtig sind.
1: Why it is not right?
0: Aber warum sind sie nicht richtig?
1: But how come it works for some people?
0: Aber wieso funktionieren diese Dinge für manche Menschen?
1: You should be able to explain that.
0: Ihr solltet in der Lage sein, diese
1: We
0: Dinge
1: should
0: zu erklären.
1: Know that.
0: Wir sollten das verstehen.
1: Why it is bad.
0: Warum diese Dinge schlecht sind und verkehrt.
1: But when somebody comes with a difficulty to you, you say, no, Christian Yoga or this yoga is not good, hypnosis is not good. Then the next question is going to ask you, then what is good for me?
0: Und wenn jemand zu dir kommt und dich fragt und du sagst, nein, christliche Yoga oder christliche Hypnose sind nicht richtig. Die nächste Frage wird dann, ja, aber was ist gut für mich?
1: And then if you just say, no, you just pray, everything will be all right.
0: Und dann sagst du vielleicht, Ja, du

0: Du kannst beten und alles kommt in Ordnung.
1: Is that going to help him?
0: Wird das der Person helfen?
1: No. You have to offer him help.
0: Man muss den Menschen auch Hilfe anbieten können.
1: How do you offer help?
0: Aber wie bietet man die Hilfe an?
1: You have to offer help by doing what?
0: Was müssen wir tun, um die Hilfe anzubieten?
1: Okay. Now when Jesus was in this world, before healing people, or when they got healed, what was the key word he used?
0: Bevor Jesus Menschen heilte, als er auf der Welt war, welches Schlüsselwort benutzte er?
1: What is it?
2: Would you like to become?
1: Okay.
2: That is right.
0: Das stimmt. Möchtest du oder willst du?
1: And when they got healed, he said, "This is what made you healed."
0: Und dann, als er sie geheilt hatte, sagte er, "Das ist, was dich geheilt hat."
1: Is that?
0: Faith.
1: That's right.
0: Der Glaube.
1: And he said that your faith has healed you.
0: Und er sagte, dein Glaube hat dich geheilt.
1: And when somebody had great faith, Jesus admired. What a great faith.
0: Und wenn jemand einen großen Glauben hatte, bewunderte Jesus das und sagte, was für einen großen Glauben hat er.
1: So when somebody like this come to us, what is our responsibility?
0: Und wenn jemand zu uns kommt, welche Verantwortung haben wir?
1: Your responsibility is to build their faith on God.
0: Unsere Verantwortung ist, ihren Glauben an Gott zu stärken, aufzubauen.
1: As you build their faith on God,
0: so wie wir ihren Glauben auf Gott aufbauen,
1: and when they exhibit that faith on God,
0: und wenn sie ihren Glauben auf Gott richten,
1: now God will heal them.
0: Gott wird sie heilen.
1: So our responsibility is to build their faith.
0: Also unsere Verantwortung ist, ihren Glauben zu stärken.
1: How to do that?
0: Wie sollen wir das tun?
1: How to build their faith?
0: Wie können wir ihren Glauben aufbauen?
1: And the best way to build the faith is for them to make them understand how they are created in God's image.
0: Die beste Art und Weise ist, ihnen zu erklären, sie wissen zu lassen, wie wir in Gottes Bild geschaffen wurden.
1: The first thing is our kind approach to them is the first confidence they get on God. Our kind approach.
0: Unsere freundliche Annäherung an sie wird ihnen helfen, auch Gott näher zu kommen.
1: And that's how Jesus was.
0: So hat Jesus gearbeitet.
1: Okay, now I'm going to explain to you how we can do our own brain surgeries.
0: Ich werde euch jetzt erklären, wie wir eine Gehirn-OP durchführen können.
1: Okay, so you all are going to become neurosurgeons.
0: Ihr werdet dann alle Neurochirurgen werden.
1: Now, how can we become our own neurosurgeons?
0: Aber wie können wir unser eigener Neurochirurg werden?
1: Now, for example, we are struggling with a bad habit.
0: Zum Beispiel kämpfen wir mit einer falschen Gewohnheit.
1: Now, that bad habit is because your mind is sending signal to your brain, and your brain is sending signal to your body, and the habit is so strong that you cannot break it.
0: Unser Geist sendet Signale zu unserem Gehirn, unser Gehirn zum Körper, und diese Gewohnheit ist so stark, dass wir diese nicht durchbrechen können.
1: So there is a connection.
0: Also gibt es da eine Verbindung.
1: So now if you are able to break this skull,
0: wenn wir also diesen Schädel brechen können,
1: go into your brain,
0: in das Gehirn dringen können,
1: and cut that connection,
0: und diese Verbindung abschneiden können,
1: you're free.
0: Dann ist man frei.
1: Okay. So yeah. Now I'm going to tell you how you can do that.
0: Ich werde euch sagen, wie ihr das tun könnt.
1: Would you like to know that?
0: Möchtet ihr das gerne wissen?
1: Okay, very good.
2: 3,000 euros they have to pay.
1: Okay. There is a suggestion that you have to pay 3,000 euros.
0: Aber ihr müsst 3,000 Euro erst zahlen für die Ausbildung.
1: But
2: she said we already paid for the camp meeting.
1: Oh, okay. But God has given things freely, and it has to be freely passed on.
0: Aber Gott hat uns die Dinge freigegeben, und so dürfen wir sie frei weitergeben.
1: Isn't that right?

0: Ist das nicht so?
1: That is right. Now, when we have a bad habit or we are psychologically struggling with certain thoughts or a hurt feeling,
0: wenn wir eine schlechte Gewohnheit haben oder psychisch mit einem schlechten Gedanken oder mit einem verletzten Gefühl kämpfen,
1: it is because you have formed a memory in your brain by your thoughts and by your choices.
0: Dann ist es deshalb so, weil wir durch unsere Entscheidungen, unsere Gedanken, falsche Gewohnheiten gefestigt haben.
1: How did you form that thought?
0: Wie haben wir diese Gedanken?
1: How did you build that?
0: Wie haben sie sich gebildet, diese Gedanken?
1: For example.
0: Zum Beispiel. Through repetition. Okay, repetition.
1: That's right.
0: Das
1: Now,
0: stimmt.
1: You are a very close friend of somebody.
0: Zum Beispiel, ihr habt einen nahen Freund.
1: And for so many years.
0: Und zwar jahrelang.
1: And you're very close.
0: Und ihr seid sehr eng.
1: At one situation.
0: Und in einer Situation.
1: That friend was speaking something bad about you to somebody.
0: Hat hinter eurem Rücken mit jemand schlecht über euch geredet.
1: You heard it by mistake.
0: Und ihr habt das zufällig gehört.
1: And when you heard that friend who loved you, who spoke good words about you, now speaking to somebody something bad about you, you're shattered.
0: Also als ihr gehört habt, dass dieser Freund, der nur Gutes über euch bislang geredet hat, jetzt auf einmal Schlechtes mit jemand anderem geredet hat über euch, seid ihr schockiert.
1: You start to sweat.
0: Hier fängt an zu schwitzen.
1: You shiver.
0: Und ja.
1: And you don't know what to do. You become very restless.
0: Und ihr werdet sehr unruhig, wisst nicht, was ihr also tun sollt.
1: Now you start thinking, now I must talk to her. Why she did that? And was she true to me all these 10 years?
0: Und dann denkt ihr, ach, ich muss mit ihr reden. Warum tut sie mir das an? Und warum hat sie mir dann 10 Jahre lang nichts gesagt?
1: And then you suddenly recollect about 4 or 5 incidents. Oh, this time also she was pretending to me. She was not sincere to me. And you start doubting the past.
0: Und dann ruft ihr 4, 5 Situationen in Erinnerung, wo ihr meint, ah ja, diese Person hat ja nur mir was nur vorgemacht, und so beginnen solche Gedanken im Kopf.
1: So many things are coming to your mind, and you're thinking and you're building your thoughts.
0: Und so viele Dinge fallen einem ein, und dann fängt man so die Gedanken aufzubauen.
1: And you have built a tower now.
0: Und jetzt habt ihr bereits einen Turm aufgebaut.
1: And now your friend is coming to meet you.
0: Und dann kommt dieser Freund, diese Freundin euch wieder zu sehen.
1: You want to act normal.
0: Und ihr möchtet euch normal verhalten.
1: You're not able to.
0: Aber ihr seid nicht in der Lage.
1: You're not able to smile.
0: Aber ihr könnt nicht lächeln.
1: But your friend comes and talks to you normally.
0: Aber der Freund kommt und spricht mit dir ganz normal.
1: And now you're not able to smile.
0: Aber du bist nicht in der Lage, mal zu lächeln.
1: You already have developed a bitter feeling.
0: Du hast bereits ein bitteres Gefühl entwickelt.
1: How did it happen?
0: Wie ist das geschehen?
1: What did she say?
0: Through the thoughts.
1: Through the thoughts.
0: Durch die Gedanken.
1: You build it up.
0: Die Gedanken sind aufgebaut worden.
1: Now you have lost hope.
0: Ihr habt die Hoffnung verloren.
1: Your confidence have gone.
0: Auch die Zuversicht verloren.
1: Everything is affected in your life.
0: Vertrauen und alles ist dadurch beeinflusst im Leben.
1: Okay. Now what I'm going to tell you is, I tell you the other angle of the same problem.
0: Ich möchte jetzt das Problem aus einem anderen Blickwinkel betrachten.
1: Okay, by mistake you heard your friend speaking bad about you.
0: Zufällig habt ihr gehört, dass dieser Freund, diese Freundin etwas Schlechtes gesagt hat über euch.
1: You're feeling bad.
0: Ihr fühlt euch schlecht.
1: And then you're saying.
0: Und dann sagt ihr euch.
1: Oh, she's also human.
0: Ah ja, okay, sie ist ja auch menschlich.
1: You know, we all do mistakes.
0: Ja, wir machen alle Fehler.
1: It's okay. I will find a time to talk and clarify about this.
0: Es ist okay. Ich werde Zeit finden, um das Ganze zu klären.
1: How can I forget all the good things she has done?
0: Wie kann ich all die guten Dinge vergessen, die sie getan hat?

0: And now you're building your thoughts in a different manner.
1: Und in diesem Prozess baut man die Gedanken also in einer positiven Weise auf.
0: Now what happens is,
1: was jetzt passiert,
0: your friend comes,
1: der Freund kommt, die Freundin,
0: you're normal.
1: Und du verhältst dich normal.
0: And things are going on normally.
1: Die Dinge laufen ganz so wie gewohnt.
0: Now, after a few days,
1: nach ein paar Tagen,
0: you have a nice time with your friend and you have an opportunity to discuss about this problem.
1: Hast du eine schöne Zeit mit dem Freund und hast dann auch Gelegenheit, dieses Problem mit ihr oder mit ihm zu besprechen.
0: And you say, actually, I didn't intend to hear, but as I was walking, I heard something.
1: Und dann kannst du sagen, im Prinzip habe ich nicht beabsichtigt, dazu zu hören, aber während ich vorbeiging, habe ich dies und das gehört.
0: I feel very bad.
1: Ich fühle mich ziemlich schlecht.
0: Because you are so dear to me.
1: Denn du bist für mich so wertvoll.
0: So I thought I will talk to you about this.
1: So dachte ich mir, ich möchte mit dir darüber reden.
0: That person can do two things.
1: Diese Person kann jetzt zwei Dinge tun.
0: That person can say,
1: die Person kann sagen,
0: you just heard half of the conversation.
1: Oh, du hast ja nur die Hälfte dieses Gesprächs gehört.
0: What happened was,
1: eigentlich was passierte war,
0: I was explaining that some people are talking about you like that.
1: Ich habe gerade erklärt, dass Menschen über dich so und so reden.
0: So I was clarifying that with that person.
1: So habe ich gerade das mit dieser Person klären wollen.
0: That's one thing that she can say.
1: Das ist eine Sache.
0: The other thing is,
1: sie sagen kann. Das andere ist,
0: she said, I'm very sorry.
1: Das tut mir furchtbar leid.
0: I think I shouldn't have done that, but
1: ich glaube, das hätte ich nicht tun sollen.
0: Please forgive me.
1: Bitte vergib mir.
0: Two things can happen. Most probably.
1: Höchstwahrscheinlich können diese zwei Dinge vorkommen.
0: So if you're mentally affected,
1: also wenn man mental da beeinflusst ist,
0: it is because you build your thoughts in a wrong way.
1: Dann der Grund dafür ist, dass wir unsere Gedanken in einer falschen Art und Weise aufbauen.
0: Yes?
1: Nicht wahr?
0: Now, had you build your thoughts in a right way,
1: aber haben wir unsere Gedanken in der richtigen Art und Weise gebildet,
0: will you be hurt?
1: Dann werden wir dann verletzt sein.
0: Will you be psychologically affected?
1: Werden wir emotional angegriffen sein?
0: Will you lose your confidence?
1: Werden wir unser Vertrauen verlieren?
0: Not at all.
1: Überhaupt nicht.
0: Okay. Now watch. So when somebody comes to you with these problems, that means they have built their thoughts on wrong principles.
1: Das heißt, wenn jemand zu dir kommt mit so einem Problem, bedeutet das, dass die Person ihre Gedanken basierend auf einem falschen Prinzip gebildet hat.
0: So what do you have to do for these people?
1: Also was müssen wir für solche Menschen tun?
0: You have to do a transplant surgery.
1: Wir müssen eine Transplantations-OP durchführen.
0: Okay. So a transplant or you have to implant a new thing into their brain.
1: Wir müssen in ihr Gehirn etwas Neues hineinlegen.
0: What is the new thing you have to implant in their brain?
1: Was ist diese neue Sache, die wir in ihr Gehirn implantieren müssen?
0: Let's read James chapter 1 verse 21.
1: Wir lesen Jakobus, James.
0: Chapter 1, verse 21.
1: Jakobus Kapitel 1, Vers 21.
0: Please read that.
1: Darum legt ab allen Schmutz und allen Rest von Bosheit und nehmt mit Sanftmut das euch eingepflanzte Wort, auf das die Kraft hat, eure Seelen zu erretten.
0: Now you tell me the answer.
1: Die Antwort ist,
0: what do you have to implant in their brain?
1: Was muss man in ihr Gehirn implantieren? The word of God.
0: That is right.
1: Das ist richtig, das Wort Gottes.
0: You have to implant it in their mind.
1: Das Wort Gottes muss in ihr Geist implantiert werden.
0: That is our job.
1: Das ist unsere Aufgabe.
0: As we do this job,
1: und wenn wir diese Aufgabe erfüllen,
0: we will have a mighty power working with us.
1: Dann

0: haben wir eine mächtige Kraft, die mit uns wirkt.
1: And that power is Holy Spirit.
0: Diese Kraft ist der Heilige Geist.
1: Okay, okay. Now let's go back to the scientific part of this.
0: Wir werden jetzt auf die wissenschaftlichen Teil kommen.
1: Now, what do you have to teach a person like this?
0: Was müssen wir so einer Person beibringen?
1: Maybe that person do not know how to forgive.
0: Vielleicht weiß die Person nicht, wie sie vergeben soll.
1: So they have built their thinking on unforgiveness.
0: Sie haben also ihre Gedanken auf die Unvergebung, gibt's im Deutschen nicht.
1: And now,
0: also so gebildet, dass sie nicht vergeben können. Unversöhnlichkeit, ja,
1: and now gebaut. You have to tell them how good it is to forgive and come out of their cage and enjoy freedom.
0: Und wir können ihnen erzählen, wie gut es ist, vergeben zu können und ihnen den Weg zeigen, wie sie aus diesem Käfig ausbrechen können und die Freiheit genießen können.
1: Okay, that's one.
0: Das ist eine Sache.
1: And if you want to sell a product,
0: wenn ihr ein Produkt verkaufen möchtet,
1: what is the thing that we do?
0: Was tun wir dann?
1: If you want to sell a product, what you'll do?
0: Was tut ihr, wenn ihr ein Produkt verkaufen möchtet?
1: Make it look good or make it look bad?
0: Werdet ihr das Produkt anpreisen oder werdet ihr das irgendwie so beiseite schieben und schlecht machen?
1: Make it look as good as possible.
0: Ihr werdet das Produkt so gut anpreisen wie nur möglich. Yes.
1: So the people will love to buy.
0: Damit die Menschen auch gerne kaufen.
1: Okay. Now, let me tell you something. Now, we have been enjoying our food here.
0: Wir haben hier unser Essen genossen.
1: Okay. Now, let's imagine Sister Zita is responsible for the food.
0: Stellen wir uns vor, die Zita ist zuständig für das Essen.
1: And now she's serving the dinner for us.
0: Und sie serviert das Abendessen für alle.
1: And then when we go for dinner, she has apple seeds, she has mango seeds, she has pear seeds and all different varieties of fruit seeds.
0: Stellen wir uns vor, wenn wir zum Abendessen gehen, hat sie für uns Apfelkerne, Mangokerne, Birnenkerne und alle möglichen Kerne.
1: And now she says, come, this mango seed is from India, one of the tastiest fruit in India.
0: Und sie würde zum Beispiel sagen, kommt, schaut mal diesen Mangokern, der ist aus Indien, aus die schmackhafteste Frucht und der Same dieser schmackhaften Frucht.
1: Come, see the seed. This is California apple seed, the tastiest apple in the world.
0: Kommt und seht diesen Apfelsamen, das kommt aus Kalifornien, also das sind die schmackhaftesten Kerne in der ganzen Welt.
1: Is that true?
0: Ist das wahr?
1: It is true.
0: Ja.
1: Yes, that seed has the capacity to grow into a tree and produce that fruit.
0: Ja, diese Samen haben die Kapazität, aufzugehen und Frucht zu bringen.
1: Now she's offering these seeds for dinner.
0: Aber diese Samen werden zum Abendessen angeboten.
1: Will you go and enjoy the dinner?
0: Werdet ihr das Abendessen genießen?
1: You will listen.
0: Ihr werdet zuhören.
1: Then he said, how can I eat the seed?
0: Und dann denken, ja, wie kann ich denn diese Kerne essen?
1: No. You will say, no, thank you, I don't want dinner. You'll go back.
0: Ihr werdet sagen, nein, danke, ich möchte kein Abendessen und wieder weggehen.
1: Yes, the seed has the potential to give fruits.
0: Ja, der Same und die Kerne haben das Potenzial, Früchte zu bringen.
1: The seed is compared to God's word.
0: Der Same wird mit Gottes Wort verglichen.
1: Yes, you tell people God's word.
0: Ja, ihr gebt den Menschen, ihr erzählt Menschen Gottes Wort.
1: It is like the seed.
0: Und das ist wie der Same.
1: But if they can see the fruit,
0: aber wenn sie die Früchte sehen können,
1: in you,
0: in euch,
1: they are attracted.
0: Dann fühlen sie sich angezogen,
1: to take the seed.
0: Auch den Samen zu nehmen.
1: Because they say,

0: oh, this is the seed this person put in his heart, and that's why I am seeing this person so loving and caring. I want that.
1: Dann werden sie erkennen und sagen, oh, das ist der Same, den diese Person in sein Herz verborgen hat. Und deshalb ist diese Person so liebenswürdig, das möchte ich auch haben.
0: So that's why the Bible says that we need to have the fruits of the Spirit.
1: Deshalb sagt die Bibel, dass wir die Früchte des Geistes benötigen.
0: What is the fruits of the Spirit?
1: Und was ist die Frucht des Geistes?
0: Love.
1: Liebe.
0: Joy.
1: Peace. Freude, Friede.
0: All these things.
1: Alle diese Dinge.
0: People have to see that in our life.
1: Die Menschen müssen das in unserem Leben sehen.
0: And then they will be attracted to listen to what we are saying.
1: Dann werden sie angezogen und zuhören, was wir zu sagen haben.
0: Okay, now let's come back to see how we can help this person to do a brain surgery.
1: So, jetzt möchten wir zurückkommen und sehen, wie man an jemand so eine Gehirn-OP vollziehen kann.
0: First is attraction.
1: An erster Stelle steht die Attraktion.
0: So how do you attract?
1: Wie kann ich jemand anziehen?
0: With your own fruits.
1: Mit den eigenen Früchten.
0: Okay, and then that person will listen to you.
1: Dann wird diese Person auch zuhören.
0: And then you slowly try to implant God's word in his mind.
1: Und dann könnt ihr langsam anfangen, Gottes Worte in den Geist zu implantieren.
0: And the first time when this person listens,
1: und wenn das erste Mal diese Person zuhört,
0: a protein molecule is formed in the brain.
1: Beginnt sich so ein Proteinmolekül im Gehirn zu bilden.
0: It is not strong.
1: Das ist noch nicht sehr stark.
0: It's very weak.
1: Sondern sehr schwach.
0: But the unforgiving protein is very strong.
1: Aber der Eiweiß, der durch die Unversöhnlichkeit gebildet wurde, ist noch sehr stark.
0: The more and more this person is thinking of that event, that protein is again getting very strong.
1: Je mehr diese Person an die andere denkt, die ihn verletzt hat, werden diese Eiweiße immer stärker im Geist.
0: And now slowly, what you're doing is, you're walking with this person and you're diverting this person's thought to God and nature.
1: Aber was man Schritt für Schritt tun kann, ist, man wendet den Blick dieser Person zu Gott und zu der Natur.
0: And now new networks are being formed, new proteins, new nerves are being triggered in the brain.
1: Dann werden neue Netzwerke produziert und neue Proteine aufgebaut, neue Nervenzellen gebildet.
0: And now you know what's the good news?
1: Wisst ihr, was die gute Nachricht ist?
0: Any protein that you have formed in the brain,
1: alle Proteine, die im Gehirn in der Weise aufgebaut werden,
0: however strong they are,
1: gebildet werden, wie auch stark sie auch immer sind,
0: you can break it.
1: Kann man sie zerstören.
0: Good protein or bad protein?
1: Gute Eiweiße wie auch schlechte.
0: Good memory protein or bad memory protein. Both can be broken.
1: Also das gute Erinnerungsvermögen oder die Proteine für das schlechte Erinnerungsvermögen.
0: So as this person started to see God's word and develop a hope on God's word.
1: So wie diese Person beginnt, starts to see.
0: God's word and started to develop some hope on God's word.
1: Ah ja, während die Person beginnt, Gottes Wort zu verstehen und beginnt Hoffnung zu schöpfen.
0: Okay, now before I go further, let me divert a little bit and ask you, what can hope do for you?
1: Bevor ich hier jetzt diesen Gedanken zu Ende bringe, möchte ich ein bisschen abschweifen und euch fragen, was kann denn die Hoffnung für euch tun?
0: Anybody? How?
1: Yeah, hope, to have hope in Jesus, and Jesus can do all for us.
0: Let me tell you one incident. I was walking with my son near our lifestyle center.
1: Ich bin mit meinem Sohn neben unserem Gesundheitszentrum gegangen.
0: We have a big Hindu temple there.
1: Wir haben einen großen hinduistischen Tempel dort.
0: And so many ladies were standing near the temple and they were looking at the sky.
1: So viele Frauen standen neben dem Tempel und schauten in den Himmel.
0: And then they were just watching like this.

0: all the women in line and they were watching at, into the sky.
1: Alle Frauen in einer Reihe starrten einfach nur in den Himmel.
0: And my son was asking me, Daddy, why are these people watching into the sky? What are they looking at?
1: Und mein Sohn fragte mich, Papa, was machen diese Frauen? Warum starren sie denn in den Himmel?
0: And as they were looking, and they saw some eagle coming.
1: Und während sie schauten, dann sahen sie so einen Adler kommen.
0: And as this eagle came,
1: und als der Adler kam,
0: we saw their face brightening up.
1: Haben wir gesehen, wie ihr Angesicht erleuchtet wurden.
0: And their face brightened up. They become very happy.
1: Und sie wurden auf einmal sehr freudig.
0: And with great encouragement and with great hope, they went back.
1: Und mit großer Ermutigung und mit großer Hoffnung gingen sie wieder zurück.
0: Why?
1: Warum?
0: Now I'll tell you.
1: Ich werde euch das sagen.
0: The reason is because
1: der Grund dafür ist,
0: they believe,
1: dass sie glauben,
0: God uses the eagle as a vehicle to come.
1: Dass Gott den Adler als ein Werkzeug benutzt, eben zu kommen.
0: Also, and so when they, kommt. When they saw the eagle,
1: und als sie diesen Adler sahen,
0: means God came to see them.
1: Das bedeutet, Gott kam, um sie zu sehen.
0: And you must see, they went back home with all confidence.
1: Das heißt, sie gingen mit Zuversicht nach Hause.
0: That they saw God,
1: dass sie Gott gesehen haben.
0: And God is with them,
1: und Gott ist mit ihnen.
0: And they went home.
1: Und sie gingen so nach Hause.
0: Question.
1: Eine Frage.
0: Do you think the hope is a useful hope?
1: Meint ihr, dass die Hoffnung eine nützliche Hoffnung ist?
0: Very unfortunate. Yeah?
1: Leider.
0: Ja.
1: Ja.
0: But because their hope is hopeless.
1: Aber weil ihre Hoffnung hoffnungslos ist.
0: But you see the confidence they get.
1: Aber die Zuversicht, die sie bekommen.
0: Maybe they can have a confidence, but that confidence will not last long.
1: Diese Zuversicht haben sie, aber sie wird nicht lange anhalten.
0: But we have the real hope.
1: Aber wir haben ja die wahre Hoffnung.
0: Are we applying that hope?
1: Wenden wir diese Hoffnung auch an?
0: When you apply that hope,
1: wenn wir diese Hoffnung anwenden,
0: what do you get?
1: Was haben wir dann?
0: Confidence.
1: Zuversicht.
0: It gives you confidence.
1: Das gibt uns Zuversicht. Yes. Wir sind uns sicher.
0: And so now you have to bring that hope into that person.
1: So muss man diese Hoffnung dieser Person vermitteln.
0: When that person gets hope,
1: wenn die Person Hoffnung schöpft,
0: that person become confident.
1: Dann wird diese Person auch zuversichtlich.
0: Confident in God's word.
1: Zuversicht in Gottes Wort.
0: Ah, we can forgive, huh? And still be happy.
1: Ach, wir können vergeben und doch glücklich sein.
0: And now you tell different stories after stories how people forgive and then this new protein gets stronger and stronger.
1: Und dann könnt ihr verschiedene Geschichten erzählen, wie Menschen einander vergeben haben und dann wird dieser Eiweiß im Gehirn immer stärker und stärker.
0: And now the person start to the old memory slowly fading.
1: Und dann beginnen die alten Erinnerungen langsam zu verblassen.
0: And that old memory slowly breaks down.
1: Und die alte Erinnerung zerbröckelt langsam.
0: New memory has built.
1: Neue Gedanken wurden aufgebaut.
0: Not only that.
1: Nicht nur das.
0: This person learns a lesson.
1: Sondern diese Person lernt eine Lektion.
0: Next time somebody hurts me.
1: Wenn das nächste Mal mich jemand verletzt.
0: I build my thoughts that I will forgive them.
1: Dann werde ich wieder ihnen vergeben. So baue ich meine Gedanken auf.
0: You see that?
1: Könnt ihr das sehen?
0: This is how you do your neurosurgery.
1: So können wir eine Neurochirurgie durchführen. Wir schneiden etwas durch.
0: You know, as we do this,
1: und während wir das tun,
0: God helps in different ways.
1: Wird Gott auf verschiedene Art und Weisen helfen.
0: Immediately there is a chemical called oxytocin that is produced.
1: Da wird auf einmal Oxytocin produziert.
0: This oxytocin will remold the protein.
1: Oxytocin kann Proteine neu aufbauen oder verändern.
0: Serotonin comes.
1: Da kommt Serotonin.
0: Makes the feel person happy and joyful.
1: Und dann fühlt sich die Person freudig und glücklich.
0: Dopamin

0: is produced.
1: Dopamin wird produziert.
0: It makes that person very focused and become very alert.
1: Das macht, dass der Mensch sich besser fokussiert und aufmerksamer ist.
0: Brothers and sisters,
1: Geschwister,
0: when we walk the Lord's walk,
1: wenn wir auf dem Weg des Herrn gehen,
0: so many help comes in.
1: So viele Hilfsmittel kommen zusammen.
0: God will

0: Wenn wir auf dem Weg des Herrn gehen,
1: so many help comes in.
0: So viele Hilfsmittel kommen zusammen.
1: God will be by your side.
0: Gott wird auf unserer Seite sein.
1: Can have great success stories.
0: Wir können viele erfolgreiche Erfahrungen haben.
1: To develop new proteins.
0: Um neuen Eiweiß aufzubauen.
1: To develop new habits.
0: Und neue Gewohnheiten zu bilden.
1: One of the very important things that you have to do is.
0: Eines der wichtigen Dinge, die wir tun müssen, ist.
1: For yourself.
0: Also für sich selbst.
1: Is focused attention.
0: Ist eine zielgerichtete Aufmerksamkeit.
1: Do you know what is one thing that is missing in our Christian life?
0: Wisst ihr, was uns im christlichen Leben fehlt?
1: Many people.
0: Viele Menschen.
1: We attend church.
0: Besuchen die Gemeinde.
1: So we are listening to God's word.
0: Wir hören Gottes Wort.
1: We are praying.
0: Wir beten.
1: We are singing songs.
0: Wir singen Lieder.
1: There is one important thing that we are not doing.
0: Aber es gibt eine wichtige Sache, die wir nicht tun.
1: Let me see if you can identify that.
0: Ich möchte sehen, ob ihr das identifizieren könnt.
1: Anybody?
0: Mag jemand etwas vorschlagen?
1: What's that?
0: Focused attention.
1: Okay. Yeah, let's read Psalms 119:78.
0: Lass uns Psalm 119 lesen. Psalm 100,
1: sorry, 100. Psalms 119:48.
0: 48. Psalm 119:48.
1: Please read it.
0: Ich will meine Hände ausstrecken nach deinen Geboten, die ich liebe, und will über deine Anweisungen nachsinnen.
1: Here is saying that David is saying, I meditate on thy statutes.
0: Hier lesen wir, dass David über seine Gebote nachsinnt.
1: Means what?
0: Was bedeutet das?
1: Meditating is giving it deep thought.
0: Nachsinnen oder meditieren bedeutet tief darüber nachdenken.
1: As our sister said this, oh, how can I apply this in my life?
0: So wie die Schwestern gesagt haben, wie kann ich das in meinem Leben anwenden?
1: What am I doing?
0: Was tue ich?
1: What am I doing? Is it right?
0: Ist das, was ich tue, recht?
1: Now, no, God's word is right.
0: Nein, Gottes Wort ist richtig.
1: How can I change?
0: Wie kann ich mich verändern?
1: What are the practical points I have to change?
0: Welche anderen praktischen Punkte muss ich durchführen, um mich ändern zu können?
1: Deep thinking.
0: Tief darüber nachdenken.
1: That is meditation.
0: Das ist Meditation und Nachsinnen.
1: Practically how to put it in my life.
0: Ganz praktisch, wie wir das in unser Leben umsetzen können.
1: And in this process.
0: Und in diesem Prozess.
1: God will help.
0: Wird Gott helfen.
1: In this process.
0: In diesem Prozess.
1: As we take time and as we take time and decide to think about this, now the Holy Spirit will make the impressions.
0: Wenn wir Zeit nehmen und uns überlegen, wie wir diese Dinge durchführen können, wird der Heilige Geist in diesem Prozess uns helfen und wird uns verändern.
1: And what it will do?
0: Und was wird er tun?
1: What is the end result of such kind of meditation?
0: Was ist das Endergebnis von solch einer Meditation?
1: Transformation of life.
0: Transformation des Lebens.
1: Our character changes.
0: Unser Charakter verändert sich.
1: We are different.
0: Wir sind anders.
1: Joy, peace, happiness come to us.
0: Freude und Friede und Glück kommen in unser Herz.
1: What's the counterfeit?
0: Was ist die Täuschung?
1: The world meditation.
0: Die weltliche Meditation.
1: Yoga.
0: Yoga.
1: Don't think anything.
0: Denke über nichts nach.
1: Keep your mind plain.
0: Bewahrhalte deinen Geist einfach nur leer.
1: And so allow the devil to come and occupy.
0: Und so lass dem Teufel zu, dass er hineinkommt und dich
1: right opposite.
0: Benutzt. Genau das Gegenteil.
1: If you have

0: I don't know how much you know about yoga.
1: Ich weiß nicht, wie viel über Yoga wisst.
0: If you read the yoga book, things are very clear there.
1: Wenn ihr über Bücher über Yoga lest, dann sind Dinge ganz klar erklärt.
0: Yoga is nothing but clear and devil worship.
1: Yoga ist nichts anderes als Teufelsanbetung.
0: But remember,
1: aber erinnert euch,
0: when the devil comes to us,
1: wenn der Teufel zu uns kommt,
0: he doesn't come with a two teeth like this and black dress.
1: No. Dann kommt er nicht mit zwei großen Zähnen und schwarzem Gewand, nein.
0: He comes like an angel.
1: Er kommt wie ein Engel.
0: So always when devil introduces something, there is a mixture of truth and error.
1: Immer wenn der Teufel irgendetwas zu uns bringt, dann gibt es da eine Mischung von Wahrheit und Irrtum.
0: Yo, so that's how yoga is.
1: So ist Yoga auch.
0: Can we go for yoga?
1: Können wir Yoga praktizieren?
0: No.
1: Nein.
0: No.
1: Entschieden nein.
0: It's devil worship.
1: Das ist Teufelsanbetung.
0: You should not do anything with that.
1: Wir sollten nichts damit zu tun haben.
0: Christian Yoga?
1: Christliche Yoga?
0: Or Adventist Yoga?
1: Oder adventistische Yoga? Nein.
0: Not good.
1: Nicht gut.
0: Hypnosis.
1: Hypnose.
0: What's wrong with hypnosis?
1: Was ist verkehrt mit Hypnose?
0: Does God say, you come to me, I will just change you?
1: Sagt Gott zu uns, du kommst zu mir und ich werde dich einfach ändern.
0: Oh, he says, come now, let us reason together.
1: Nein, er sagt, kommt, lasst uns miteinander rechten.
0: Come, let me tell you. You understand, you have made a wrong choice here. That's why you are suffering this. I don't want you to suffer. So you do this. God reasons with us.
1: Gott sagt, komm, ich werde dir das erklären. Schau, du hast das und das getan. Du leidest aufgrund der Folgen. Du kannst das ändern und du kannst, ich helfe dir in der Veränderung. Gott rechtet mit, er spricht mit uns.
0: God works through our reasoning power because God has given us the capacity to reason.
1: Gott wirkt durch die Kraft der Vernunft, denn er hat uns diese Kapazität gegeben, dass wir vernünftiger nachdenken über etwas.
0: Will he bypass the reasoning power?
1: Wird er diese Kräfte der Vernunft einfach umgehen?
0: No.
1: Nein.
0: What is hypnosis?
1: Was ist Hypnose?
0: It is bypassing the reasoning power.
1: Da werden die Kräfte der Vernunft komplett übergangen.
0: Is it good?
1: Ist das gut?
0: You know what science tells?
1: Wisst ihr, was die Wissenschaft sagt?
0: Hypnosis gives a short time relief.
1: Hypnose gibt eine kurzzeitige Befreiung.
0: And a terrible negative impact on the brain.
1: Und eine schlimme
0: and the mind.
1: Wirkung hinterlässt eine schlimme Wirkung auf dem Geist.
0: And the person become much weaker.
1: Und die Person wird viel schwächer.
0: So what's the best way?
1: Was ist also der beste Weg?
0: To do your own neurosurgery.
1: Die eigene Neurochirurgie durchzuführen.
0: How?
1: Wie?
0: By implanting God's word.
1: Indem man Gottes Wort implantiert.
0: And by renewing our mind.
1: Und indem unser Geist dadurch erneuert wird.
0: I just want to mention to you a little bit more about the networks in the brain.
1: Ich möchte jetzt ein bisschen über die Netzwerke im Gehirn sprechen.
0: There is something called as a default net. Just a minute. Yeah, default mode network.
1: Ja, es gibt ein Netzwerk, das einen bestimmten Namen auf Englisch hat.
0: Now. Basically, I want you to understand there are a lot of networks in the brain.
1: Also ich möchte, dass ihr versteht, dass es viele verschiedene Netzwerke im Gehirn gibt.
0: All these networks work in a coordinated manner.
1: Und alle diese Netzwerke arbeiten und sind koordiniert, arbeiten in Koordination zusammen.
0: Now, this default mode network will be activated when you go into deep thinking.
1: Aber dieses bestimmte Netzwerk wird dann aktiviert, wenn man beginnt tief zu denken.
0: And when you go into deep thinking, this default mode network helps you to form the new thoughts and build on the new thoughts, and it will give you solutions and practical help to

0: come with new solutions.
1: Also wenn man tief denkt, beginnt dieses Netzwerk, wenn der wird aktiviert und hilft uns neue Gedanken aufzubauen und ist arbeitet auch lösungsorientiert, dass wir dadurch dann auch lösungsorientiert handeln können.
0: Okay, now there is another network called Task Positive Network.
1: Dann gibt es ein anderes Netzwerk, das ist, hat auch einen bestimmten Namen auf Englisch, das ist, orientiert sich nach Aufgaben, also aufgabenorientiertes Netzwerk, so könnte man das auch ausdrücken.
0: Now the default mode network and the task positive network, they have to be in a balance.
1: Der Standardnetzwerk, so nennt sich das, und das aufgabenorientierte Netzwerk, die arbeiten zusammen.
0: So the default mode network is on when you go into deep thinking.
1: Also der Standardnetzwerk ist an, wenn wir tief denken.
0: Now to go into deep thinking, what do you have to do?
1: Aber wenn wir tiefer denken möchten, was müssen wir tun?
0: You have to switch off from all the external environment.
1: Wir müssen alle externen Störungen ausschalten.
0: So when we switch off,
1: also wenn wir die ausschalten,
0: you switch on the default mode network.
1: Dann schalten wir das Standardnetzwerk ein.
0: And you go into deep thinking.
1: Und wir gehen in tiefes Denken hinein.
0: And after this,
1: und danach,
0: this default word network will move on to task positive network.
1: Wird dieses Standardnetzwerk ist verbunden mit dem arbeitsorientierten Netzwerk.
0: When it goes to task positive network, now the deep thinkings, now it becomes an action.
1: Und dann werden diese tiefen Gedanken können dann auch zu Handlungen werden, weil der Mensch dann in Handlungen übergehen kann.
0: You are created that this balance should be there.
1: Wir sind so geschaffen, dass da auch ein Gleichgewicht sein soll.
0: When you think deeply,
1: wenn wir tief nachdenken,
0: and you come to a conclusion,
1: und zu einer Schlussfolgerung kommen,
0: it has to come into action.
1: Dann müssen wir auch in Handlung übergehen.
0: If this doesn't happen,
1: wenn das nicht passiert,
0: you get in trouble.
1: Dann haben wir Probleme.
0: That's why the Bible says.
1: Deshalb sagt die Bibel.
0: In James chapter 2 verse 26.
1: In Jakobus 2, 26, da steht: Denn gleich wie der Leib ohne Geist tot ist, also ist auch der Glaube ohne die Werke tot.
0: So what's that?
1: Was steht hier?
0: Faith.
1: Der Glaube.
0: Your thinking.
1: Unser Denken.
0: I must exhibit that faith.
1: Ich muss diesen Glauben anwenden.
0: But now it doesn't change into a task positive network.
1: Aber das verändert nicht
0: task positive network.
1: Ein arbeitspositives Netzwerk.
0: Then it's of no use for you.
1: Also wenn das sich nicht ändert, dann ist das ja auch nicht für uns für nichts nützlich.
0: Because the Bible says faith without work is dead for you.
1: Denn die Bibel sagt, dass Glaube ohne die Werke tot ist.
0: No use.
1: Ist nicht nützlich.
0: Now, do you want this balance to be good?
1: Wollen wir, dass dieses Gleichgewicht bei uns vorhanden ist?
0: Do you want this network to be very strong in you?
1: Wollt ihr, dass diese Netzwerke stark sind?
0: Yes.
1: Stark werden?
0: You want the default mode network to go into a task positive network?
1: Möchtet ihr, dass der Standardnetzwerk auch in das arbeitsorientierte Netzwerk übergeht?
0: If you want that to happen.
1: Und wenn ihr möchtet, dass das geschieht,
0: you have to do something.
1: Dann müsst ihr etwas tun.
0: Do not permit any negative thoughts.
1: Lasst keinen negativen Gedanken zu.
0: When you permit negative thoughts,
1: wenn ihr negative Gedanken zulässt,
0: this DMN and TPN goes off.
1: Diese zwei Netzwerke schalten ab.
0: You become very fuzzy in your thinking, cloudy.
1: Ihr werdet in eurem Denken etwas so unscharf und benebelt sein.
0: And you won't be able to come to a good conclusion.
1: Ihr werdet nicht zu guten Schlussfolgerungen kommen.
0: You get in trouble.
1: Und ihr werdet Probleme haben.
0: That's why what the Bible says.
1: Deshalb sagt die Bibel.

0: Rejoice in the Lord.
1: Freut euch in dem Herrn.
0: Always. Again.
1: Immer oder wieder sage ich, freut euch.
0: Rejoice.
1: Freut euch in dem Herrn alle Zeit.
0: A merry heart.
1: Ein fröhliches Herz
0: is like a medicine.
1: Ist wie eine Medizin.
0: If you don't practice this,
1: wenn ihr das nicht praktiziert,
0: you know what will happen?
1: Wisst ihr, was geschehen wird?
0: There is a lot of adrenaline and cortisol produced in your body.
1: Dann werden viele, dann wird viel Adrenalin und Cortisol im Körper produziert.
0: And if lot of adrenaline and cortisol in your body, you get hypertension, you get heart disease, you get diabetes, you get osteoarthritis, all kind of degenerative disease comes.
1: Wenn zu viel Cortisol und Adrenalin im Körper produziert werden, dann bekommen wir Bluthochdruck, Herzkrankheit, Diabetes, Osteoarthritis, alle möglichen Krankheiten, die es gibt.
0: God has given this counsel for us to get well.
1: Gott hat uns diese Ratschläge gegeben, damit wir geheilt werden.
0: Now, when you have a merry heart,
1: wenn ihr ein fröhliches Herz habt,
0: when you have, when you rejoice in the Lord,
1: wenn ihr euch im Herrn freut,
0: and yesterday we saw what is mean by rejoicing in the Lord.
1: Und gestern haben wir das betrachtet, was das bedeutet.
0: You know, like for example, somebody. Or friend or somebody died.
1: Wenn zum Beispiel ein Freund von uns stirbt.
0: Or our family member died.
1: Oder ein Familienglied stirbt.
0: And you decide, I will not cry.
1: Und wir werden uns entscheiden, ich werde nicht weinen.
0: I will rejoicefully tell people, hey, my brother died.
1: Ich werde in Freude anderen Menschen erzählen, mein Bruder ist gestorben oder
0: why?
1: Sonst jemand.
0: Because God says, rejoice in the Lord always.
1: Warum der Herr sagt, freut euch in dem Herrn alle Zeit.
0: No. That is not.
1: Nein,
0: good.
1: Das ist nicht in Ordnung.
0: When Lazarus died,
1: als Lazarus starb,
0: what did Jesus do?
1: Was hat Jesus getan?
0: He cried.
1: Hat geweint.
0: Jesus cried, oh, I lost my dear friend.
1: Jesus hat darüber geweint, dass er seinen teuren Freund verloren hat.
0: So close was Lazarus with Jesus.
1: So nahe war Lazarus und Jesus.
0: So when somebody passes away or we are in a sorrowful situation, God is not saying that don't cry or you know, be sorrowful.
1: Also wenn jemand zum Beispiel stirbt, der uns nahe ist, sagt Gott nicht, dass wir nicht weinen dürfen oder uns oder nicht trauern dürfen.
0: But God wants you to accept that as His will.
1: Aber Gott möchte, dass wir das als seinen Willen annehmen.
0: You accept that all things works good for them that love God.
1: Wir nehmen das aus seiner Hand und wissen, dass alle Dinge zum Besten dienen, die Gott lieben.
0: Basically, this is the attitude what God wants you to have.
1: Das ist an und für sich die Einstellung, die Gott möchte.
0: Lord, I know this has happened.
1: Herr, ich weiß, das ist passiert.
0: It's very painful for me.
1: Das ist für mich schmerzhaft.
0: But I believe that you have done the best at this situation.
1: Aber ich glaube, dass du in dieser Situation das Beste getan hast.
0: And you move forward in life.
1: Und dann geht ihr weiter im Leben.
0: That is being in a merry heart.
1: Das bedeutet, ein fröhliches Herz zu haben.
0: That is rejoicing in the Lord always.
1: Das bedeutet, immer im Herrn sich zu freuen.
0: And so, when you do that,
1: und wenn ihr das tut,
0: your default mode network,
1: dann wird das Standardnetzwerk,
0: your task positive network,
1: und das arbeitsorientierte Netzwerk,
0: they work in coordination,
1: die werden zusammenarbeiten,
0: and you be successful,
1: und ihr werdet erfolgreich sein.
0: Not only that, you get some additional benefit.
1: Nicht nur das, sondern wir werden zusätzlich Vorteile daraus ziehen.
0: What is that additional benefit?
1: Welchen zusätzlichen Vorteil können wir dadurch haben?
0: The folds you have in your brain.
1: Je mehr falsche Dinge wir im Gehirn haben.
0: We call it gyrification.
1: What's that?
0: Gyrification, just a term.
1: Okay,
0: it's more folds in the brain.
1: Aha, das bedeutet, dass man mehr Furchen im Gehirn hat.
0: The more will be, the more sharper your memory will become.
1: Genau, dann wird unser Erinnerungsvermögen

0: umso schärfer werden.
1: The more faster you'll process information.
0: Wir werden schneller die Information auswerten.
1: The more quicker you'll make decisions.
0: Dann werden wir schneller Entscheidungen treffen.
1: You enjoy a good cardiovascular health.
0: Dann werden wir eine gute Herzgesundheit haben.
1: All these benefits.
0: All diese Vorteile.
1: Why? If you rejoice in the Lord.
0: Das passiert, wenn wir uns im Herrn freuen.
1: If you have a merry heart.
0: Wenn wir ein fröhliches Herz haben.
1: Now you have to build your thoughts on these things.
0: Wir müssen unsere Gedanken auf diese Dinge bauen.
1: And do neurosurgery for all the bad thoughts.
0: Und für all die schlechten Gedanken die Neurochirurgie durchführen.
1: And don't welcome any negative thoughts anymore.
0: Und keine negativen Gedanken mehr willkommen heißen.
1: And now you're free in Christ.
0: Und dann sind wir frei in Christus.
1: As you choose and decide to do this.
0: Wenn ihr euch dafür entscheidet, das zu tun.
1: Ellen White says, angels will come to help us.
0: Sagt Ellen White, Engel werden kommen, um uns zu helfen.
1: God will come and help us. Holy Spirit, through Holy Spirit we'll get help.
0: Gott wird kommen und durch den Heiligen Geist werden wir Hilfe erhalten.
1: Do you think the enemy will be quiet?
0: Denkt ihr, dass der Feind dann ruhig bleiben wird? Nein.
1: As how the Holy Spirit can make impression in our mind. As how Holy Spirit can
0: so
1: make
0: wie der
1: impression.
0: Heilige Geist auf unseren Geist Eindrücke machen kann.
1: The devil can also speak to us and make impression in our mind. He has that privilege.
0: Der Teufel kann genauso Eindrücke machen und uns beeindrucken. Er hat auch diese Möglichkeit.
1: So we have to choose.
0: Also müssen wir wählen.
1: So we have to think.
0: Wir müssen denken.
1: So I just want you to remember this four things.
0: Ich möchte gerne, dass ihr euch an vier Dinge erinnert.
1: Number one.
0: Nummer eins.
1: Pay attention. Anything that comes, you know, first pay attention.
0: Ja, alles in allen Dingen sei aufmerksam.
1: Do thinking based on God's word.
0: Denke basierend auf das Wort Gottes.
1: Then you choose.
0: Dann wähle. Entscheide dich.
1: After choosing.
0: Und nachdem du dich entschieden hast.
1: Then you experience the consequences.
0: Dann kannst du die Konsequenzen auch erfahren.
1: Okay. Number one.
0: Nummer eins.
1: Pay attention.
0: Sei aufmerksam.
1: What does the Bible? What's the another word the Bible uses to pay attention?
0: Welches andere Wort benutzt die Bibel für Aufmerksamkeit?
1: Amen.
0: Wachen.
1: Watch.
0: Wachen.
1: Watch. Pay attention. Watch.
0: Sei aufmerksam. Wache.
1: Watch what?
0: Wo sollen wir wachen?
1: Watch yourself.
0: Man soll über sich selbst
1: watch
0: wachen.
1: Watch yourself. Number
0: auf
1: two.
0: Sich selbst achten. Nummer zwei.
1: Think.
0: Denke.
1: Use that power.
0: Benutze diese Kraft.
1: Then. Choose.
0: Dann. Entscheide dich.
1: Use that power.
0: Und benutze diese Kraft.
1: If you have given good thought.
0: Wenn ihr gute Gedanken bekommen habt.
1: If you have chosen rightly.
0: Wenn ihr richtig gewählt habt.
1: Enjoy the consequences.
0: Dann genieße die Konsequenzen.
1: If you have not given good thought.
0: Wenn ihr nicht gut nachgedacht habt.
1: If you have made wrong choices.
0: Wenn ihr falsche Entscheidungen getroffen habt.
1: Again, pay attention.
0: Dann sei umso aufmerksamer.
1: Think.
0: Denke.
1: Change your decision.
0: Ändere deine Entscheidungen.
1: And enjoy.
0: Und genieße sie.
1: This is how Christ can give his peace to us.
0: So kann Christus uns seinen Frieden geben.
1: So, God bless you and I pray that you meditate on these thoughts as you enter the Sabbath.
0: Möge Gott euch segnen und ich wünsche euch, dass ihr über diese Gedanken nachsinnt, während wir auf den Sabbat zugehen.
1: So now you all are doctor and then you can put neurosurgeons.
0: Jetzt seid ihr alle Ärzte und könnt Neurochirurgie durchführen.
1: Doctor in Christ.
0: Doctors in Christus.
1: You know how to do your neurosurgery.
0: Jetzt wisst ihr, wie ihr Neurochirurgie durchführen könnt. Okay.
1: You cannot do neurosurgery for others.
0: Ihr könnt das nicht für andere tun.
1: If you try that,
0: Wenn ihr das

0: then
1: probiert,
0: that becomes hypnosis.
1: Das wird Hypnose sein.
0: Okay? You cannot control others' will.
1: Ihr könnt den Willen anderer nicht beherrschen.
0: This surgery you can do only for yourself.
1: Diese OP funktioniert an einem selbst.
0: But you can help others to do it on themselves.
1: Aber ihr könnt anderen helfen, dass sie das auch an sich selbst tun.
0: You see how the devil has been playing with us?
1: Seht ihr, wie der Teufel damit spielt?
0: Oh, he's having a nice time.
1: Er hat eine gute Zeit.
0: And so we have to understand these things.
1: Wir müssen diese Dinge verstehen.
0: There are some very good books there about some of these topics. I think you should buy those books.
1: Es gibt einige gute Bücher da hinten über diese Themen.
0: This last day's deceptions on many of these different ways of healing.
1: Denn diese Täuschungen in der letzten Zeit, da geht es eben um diese verschiedenen Heilungsmethoden.
0: Okay, so before I finish, can I tell one more point that can help you?
1: Bevor ich zum Schluss komme, darf ich euch noch einen Punkt erwähnen, der euch helfen kann?
0: Yes. Okay, okay. I'll tell you exactly where the devil catches us.
1: Ich sage euch, wo der Teufel uns genau fangen kann.
0: How many of you in your car you have a monitor where you can see the where it'll tell about the air in the tires and it'll tell how much fuel you have in your tank?
1: Wie viele von euch habt im Auto so einen kleinen Monitor, wo ihr sehen könnt, wie viel Luft in den Reifen, wie der Luftdruck im Reifen ist oder wie viel Diesel oder Benzin ihr noch im Tank habt?
0: Raise your hands. Okay. Mm-hmm. Now my question is,
1: meine Frage ist,
0: how does that monitor get that information?
1: Wie bekommt dieser Monitor diese Information?
0: Air in the tire, fuel in the tank.
1: Luftdruck in den Reifen und Treibstoff im Tank.
0: What is that?
1: There must be a sensor.
0: That is right.
1: Ja, da muss ein Sensor geben.
0: There is something called as a sensor.
1: Also das, da ist etwas, was ein Sensor genannt
0: in
1: wird.
0: In the tire.
1: Also in den Reifen.
0: It sends information to the monitor.
1: Und da wird die Information zum Monitor gesandt.
0: Okay. Based on the information the sensor gives, the monitor gives the information to you.
1: Basierend auf die Information, die der Reifen gibt, die der Sensor gibt, so sehen wir das auch auf dem Monitor.
0: Do we all have sensors?
1: Haben wir alle Sensoren?
0: What are our sensors?
1: Was sind unsere Sensoren? Our senses.
0: What are the sensors we have?
1: Welche Sinne haben wir? Eyes, ears.
0: Eyes.
1: Augen.
0: Through eyes we take information to the brain.
1: Dadurch kommt Information in unser Gehirn.
0: Through ears we take information to the brain.
1: Durch die Ohren kommt die Information zu unserem Gehirn.
0: You close your eyes and somebody keeps oats in your mouth, you know it's oats.
1: Wir schließen die Augen und jemand gibt Hafer in den Mund, dann wissen wir, dass wir Hafer essen.
0: Somebody keeps soya coffee near your nose, you know that soya coffee.
1: Oder jemand lässt euch Sojakaffee riechen, dann wisst ihr, dass es Sojakaffee ist.
0: And by touching, I know this is a laptop.
1: Und indem ich das hier abtaste, weiß ich, dass es hier ein Laptop ist.
0: We have 5 senses.
1: Wir haben 5 Sinne.
0: Now these 5 senses takes the information to the brain.
1: Diese 5 Sinne bringen die Information in das Gehirn.
0: And before we make a decision,
1: und bevor wir eine Entscheidung treffen,
0: we have to give attention to the information our senses have brought.
1: Müssen wir die Information, die durch unsere Sinne kommen, da müssen wir Aufmerksamkeit geben, diesen Informationen.
0: But before that, what happens?
1: Aber davor, was passiert
0: Once the information our senses bring to our mind,
1: also wenn die Information bereits in das Gehirn dringt,
0: it evokes a thought.
1: Dann entsteht bereits ein Gedanke.
0: And what do we have with the thought?
1: Und
0: attached?
1: Was haben wir mit den Gedanken verbunden? Eine Emotion.
0: An emotion. And immediately the emotion

0: it pulls you to take a decision.
1: Und sofort zieht uns oder drängt uns diese Emotion, eine Entscheidung zu treffen.
0: Because the emotions are strong.
1: Denn die Emotionen sind sehr stark.
0: Because the body wants to feel the effect immediately.
1: Denn der Körper möchte sofort die Wirkung spüren.
0: And that's the pull we have in our body.
1: Und das ist diese das ist, was uns so antreibt im Körper.
0: So that is why that's where the devil takes advantage.
1: Und da hat der daraus zieht der Teufel einen Vorteil.
0: He doesn't want you to pay attention.
1: Er möchte nicht, dass ihr Aufmerksamkeit
0: schenkt. He doesn't want you to reason.
1: Er möchte nicht, dass ihr darüber nachdenkt.
0: As you get this information through the senses,
1: wenn die Informationen zu den Sinnen kommen,
0: he wants you to immediately take decision.
1: Da möchte er, dass wir sofort eine Entscheidung treffen.
0: If you take a wrong decision,
1: wenn wir eine falsche Entscheidung treffen,
0: it affects your body.
1: Dann hat das eine Wirkung auf den Körper.
0: It affects the people who you are with.
1: Und das hat eine Wirkung auf die Menschen, mit denen man zusammen ist.
0: It affects your generations.
1: Und das Effekt, das beeinflusst die Generationen nach uns.
0: You see how the devil works.
1: Und seht ihr, wie der Teufel wirkt?
0: So.
1: Also.
0: Pay attention.
1: Wir müssen Aufmerksamkeit schenken, denken,
0: decide,
1: entscheiden
0: and enjoy the consequence.
1: Und dann die Konsequenzen
0: God
1: genießen.
0: Bless you and happy
1: Gott
0: Sabbath.
1: Möge euch segnen.

die Schrift verdrehen. In diesen Briefen ist einiges schwer zu verstehen, was die Unwissenden und Unbefestigten verdrehen, wie auch die übrigen Schriften zu ihrem eigenen Verderben. Zu den erfolgreichsten Täuschungen Satans gehört der Standpunkt, es spiele keine Rolle, was die Menschen glauben. Er weiß, dass die Wahrheit, aus Wahrheitsliebe angenommen, die Seele des Empfängers heiligt. Deshalb versucht er ständig, falsche Theorien an ihre Stelle zu setzen. Fabeln, ja, ein anderes Evangelium. Die verschwommenen und seltsamen Bibelauslegungen und die vielen widersprüchlichen Theorien über den religiösen Glauben, die man in der christlichen Welt findet, sind das Werk unseres großen Widersachers, der dadurch die Leute in ihrem Denken verwirren will, damit sie die Wahrheit nicht erkennen. Die Uneinigkeit und das Getrenntsein der christlichen Kirchen geht hauptsächlich auf die herrschende Sitte zurück, die Schrift zu verdrehen, um eine Lieblingstheorie zu stützen. Anstatt das Wort Gottes mit demütigem Herzen und großer Sorgfalt zu studieren, um seinen Willen kennenzulernen, suchen viele bloß nach etwas Merkwürdigem oder Originellem. Um falsche Lehren und unchristliche Praktiken zu stützen, reißen einige Leute Schriftstellen aus dem Zusammenhang. Sie zitieren vielleicht nur die Hälfte eines einzelnen Verses als Beweis ihres Standpunktes, während der Rest der Stelle erwiesen hätte, dass genau das Gegenteil gemeint ist. Mit der Klugheit der Schlange verschanzen sie sich hinter gar nicht zusammenhängenden Aussagen, die so miteinander verbunden werden, dass sie

ihren fleischlichen Wünschen passen. So verdrehen viele absichtlich das Wort Gottes. Andere, die eine lebhafte Fantasie haben, greifen sich die Gestalten oder Symbole der Heiligen Schrift heraus und interpretieren sie so, wie es ihrer Einbildung entspricht, ohne weiter auf das Zeugnis der Schrift, das sich ja selbst auslegt, zu achten. Und dann stellen sie ihre extravagante Vorstellung als biblische Lehren vor. Wann immer die Bibel nicht in einem Geist des Gebets, der Demut und der Lernbereitschaft studiert wird, wird der eigentliche Sinn der klarsten und einfachsten wie der am schwersten verständlichen Schriftstellen genauso verdreht. Das Wort Gottes ist für alle klar, die es unter Gebet studieren. Jeder aufrichtige Mensch wird zum Licht der Wahrheit gelangen. Dem Gerechten muss das Licht immer wieder aufgehen. Keine Gemeinde kann in der Heiligung vorankommen, wenn ihre Mitglieder nicht genauso intensiv nach Wahrheit suchen wie nach einem versteckten Schatz.

0: Und er brachte mich im Geist in die Wüste. Und ich sah eine Frau auf einem scharlachroten Tier sitzen, das war voll lästerlicher Namen und hatte 7 Häupter und 10 Hörner. Und die Frau war bekleidet mit Purpur und Scharlach und geschmückt mit Gold und Edelsteinen und Perlen und hatte einen goldenen Becher in der Hand, voll von Greuel und Unreinheit ihrer Hurerei. Und auf ihrer Stirn war geschrieben ein Name, ein Geheimnis, das große Babylon, die Mutter der Hurerei und alle Greuel auf Erden.
1: Wer ist das Geheimnis hinter den Geheimorganisationen? Wer steuert diese Dinge auf dieser Welt? Die Bibel redet von einer Macht, von der wir gerade gehört haben, die hinter den Kulissen alles steuert und die Welt so weit bringt, dass sie ihr dient. Und das ist, was die Bibel sagt. Und es ist schwer, es nur anhand der Bibel zu beweisen. Man muss es glauben, wenn man es da liest, weil die Bibel sagt es. Aber es gibt viele Beweise ringsherum, dass die Bibel recht hat. Und in einem Abend können wir ein Geheimnis, das über 1000 Jahre aufgebaut ist, nicht abbauen. Also das

Das wird jetzt über eine Zeit kommen und ihr werdet noch viele Fragen haben nach dem heutigen Abend. Und morgen werden die Fragen noch weniger, hoffentlich. Und danach noch weniger und noch weniger und noch weniger, denn es kommen 11 Vorträge über ein Thema, dass man sich nicht vorstellen kann, dass so etwas wahr sein kann. Aber die Bibel hat gesagt, dass es so ist, dass es so sein wird, kommen wird. Und ich glaube, die Bibel hat recht. Den Text in Offenbarung 17 haben wir ja gelesen. Diese Frau mit Purpur und Scharlet, mit Rot, mit Gold und Steinen und Perlen und einen goldenen Kelch in der Hand. Und dieser Kelch ist voller falschen Lehren und Abtrünnigkeit Gott gegenüber. So eine Frau haben wir gesehen im Baal-Tempel. Neulich Abend habe ich das dir gezeigt. In diesem Tempel gibt es eine Abbildung von so einer Frau in Mosaik. Es gibt nur eine Kirchengemeinschaft in der ganzen Welt, die sich dieses Bild zueignet und sogar auf ihren Münzen druckt. Und das ist das römisch-katholische System. Hier ist eine Münze, unten dran steht Fides. City del Vaticano. Und da ist eine Frau und sie hat einen Kelch in der Hand. Und aus dem Kelch kommt eine Sonne hervor. Es ist ein Sonnenkultus. Der kommt von eher her von Babylon. Jetzt, was heißt dieses Fides? Es wird gesagt, dass das für Glaube steht. Aber Fides heißt in der okkulten Welt was ganz anderes. Und so will ich die Okkultisten zitieren, die das wohl am besten wissen würden. Das ist ein Zitat von Albert G. Mackey, 33 Grad Freimaurer und eine ganz, ganz wichtige Persönlichkeit in der Freimaurerei. Die rechte Hand in allen Zeiten hat das Emblem der Fidelity, Fides. Und dann sagt er, das ist eine, dass man da anbetet, eine Gottheit unter dem Namen Fides. Diese Gottheit, sagt er, wird auch verehrt durch einen Handdruck, einen ganz besonderen Handdruck. Den finden wir auch in der Freimaurerei. Zwei rechte Hände, die auf einer bestimmten Weise zusammengebracht werden. Fides, sagt er, wird auch angebetet als die Göttin der Oaths, der Schwöre. In diesen Geheimorganisationen muss man auch Geheimnis halten können und man muss dazu schwören. Wenn man die Geheimnisse bricht, der geheimen Organisationen, dann meist ist dieser Schwur dann zutreffend. Und dieser Schwur ist oft sehr krass. Möge meine Zunge aus dem Hals rausgerissen werden, möge mein Hals zerschnitten werden von Ohr zu Ohr, wenn ich die Geheimnisse dieser Organisation weitergebe. Also er sagt, das ist die Göttin dieser Schwörerei. Also es ist ein Götzendienst. Fides in dem Okkulten steht für einen bestimmten Götzendienst. Offenbarung sagt, sie ist die Mutter der Huren, dieses Weib. Sie sagt, sie sitzt als Königin und sie sagt, da ist keine wie sie. Sie wird nie Witwe sein und sie wird nicht ihre Kinder verlieren. In dem päpstlichen Enzyklikus Dominus Iesus sagt die katholische Kirche, andere Kirchen sind keine Schwestern von uns, sagt der Vatikan. Das stand im The Independent, September 5, 2000. Wie gesagt, heute Abend sage ich nichts mehr. Ich sage nichts. Alles, was ich bringe, wird ein Zitat sein. Alles. Kardinal Ratzinger hat gesagt, es muss ganz klipp und klar sein, dass die eine heilige, katholische und apostolische, universale Kirche ist nicht die Schwester, aber die Mutter aller Kirchen. Rom sagt, sie ist das Zentrum. Offenbarung 13, Vers 1 und 2 sagt, der Drache gab ihm, diesem Tier, dieses politische System,
was gleich ist dem kleinen Horn.

In Daniel Kapitel 7 gab ihm den Sitz und große Autorität. Also das ist eine luziferische Religion. Offenbarung 17 sagt, dass die 10 Hörner, die wir sahen, 10 Könige darstellen, die ihre Macht dem Tier geben werden. Und sie werden kämpfen gegen das Lamm. Jetzt, das Lamm wird immer befochten anhand seiner Kinder, anhand Gottes Gemeinde. Gary H. Carr in seinem Buch On Route to Global Occupation, und Gary H. Carr ist nicht irgendeiner, hat ein System hier vorgestellt, wie das alles zusammenhängt, von der alten mystischen babylonischen Religion durch den Kabbalismus zum Gnostizismus, zu den Templern, Rosenkreuzlern, Freimaurerei, Illuminati. Und hierdurch wird beherrscht der Marxismus, die geheimen politischen Organisationen, die internationalen Banken und der Weltkirchenrat. Der Weltkirchenrat, alles unter diesem Schutz. Das hört sich alles so unmöglich an. Wie kann der Weltkirchenrat unter okkultem Schutz stehen? Aber wir werden das in einem ganzen Vortrag behandeln und da werden uns die Haare zu Berge stehen, wenn wir da betrachten, was da los ist. Und die ganze New Age-Bewegung. Jetzt das eine Gruppe, die nicht hier genannt wird, und das sind die Jesuiten, die den Auftrag hatten von Rom, um die Reformation zu bekämpfen. Mit anderen Worten, das Wort Jesus Christi muss beiseite gelegt werden durch die Macht dieses Jesuitenorden, die diesen Auftrag bekam. Die Götzen, die damals in der damaligen Welt galten, 1. Chroniker 16:26, Nimrod, Tammuz, Semiramus, die Dreieinigkeit der Heiden, aber diese Dreieinigkeit ist nicht Vater, Sohn, Heiliger Geist. Diese Dreieinigkeit ist Vater, Mutter, Kind. Und jetzt muss man etwas verstehen von Geheimorganisationen. Geheimorganisationen und Geheimreligionen haben zwei Lehren. Die eine ist für die Masse. Die wird Goyim genannt. Goyim. Vieh hat Marx sie genannt. Goyim. Und die bekommen eine Lehre. Die Eingeweihten bekommen eine andere Lehre. So zum Beispiel kann man nicht verstehen, warum die Kirche zum Beispiel bestimmte Lehren, ganz offensichtlich christliche Lehren, so verteidigt. Und an der anderen Seite solche unchristlichen Lehren praktiziert. Wie geht das Hand in Hand? Es ist interessant zum Beispiel, dass die katholische Kirche für die Goyim eine Lehre hat, wo Christus Gott ist. Und das wurde sehr stark verteidigt, sogar mit Kriegen. Aber ihre eigene Vulgata kann gebraucht werden, um zu beweisen, dass Christus in diesem Buch nicht Gott ist. Die Geheimlehre ist gegen Christo, die Goyim, allgemeine Lehre, ist für Christus. Aber die Eingeweihten wissen was anderes. Und wenn wir die alten Zivilisationen betrachten, dann waren die Gottheiten, die Nimrod vorstellten, Baal und El und Belus und Ninus und Zeus und Jupiter und Ra und so weiter. Und der heidnische Messias war Tammuz oder Bacchus oder Herkules, Dionysos, Ates, Osiris, Horus, Krishna, wie sie auch alle hießen. Und die Göttin war Ashtoreth, Astarte, Rea, Ishtar, Beltis und so weiter. Wir brauchen nicht dieses System weiterführen. Also ist das hier ein Bild von Petrus oder ist es ein Bild Jupiters? Es kommt aus dem Jupiter-Tempel. Es ist ein Bild Jupiters. Es ist ein Götzendienst. Und der Fuß wird in den katholischen Kirchen geküsst, aber das hat nichts mit Petrus zu tun.

Wir sitzen die Geheimorganisationen zusammen. Ich habe es ein bisschen anders zusammengefasst als Gary H. Carr von allem dem, was ich so studiert habe. In der Mitte ist immer noch Babylon. Und alle Religionen führen zurück zu dem Okkultismus, der zusammengefasst wird in der Kabbalah. Und in dem Kabbalismus wird gelehrt, dass Luzifer der wahre Sohn Gottes ist. Das sind zwei Söhne Gottes. Der eine ist Adonai, der andere ist Luzifer. Luzifer ist der erste Sohn. Er hat diese Erde geschaffen, nachdem er seinen Stand im Himmel verloren hat. Er ist der Schöpfer der Welt. Er ist der allmächtige Architekt der Welt. Und der andere, Jesus Christus, ist ein zweiter Bruder, der nicht viel taucht, und der wird versatant. Und Luzifer, der Lichtträger, ist der wahre Gott. Aber darüber mehr später, um das zu beweisen. Das ist eigentlich, was der Kabbalismus lehrt. Jetzt, die Essener haben sich an den Kabbalismus festgehalten, und der moderne Gnostizismus, der wurde gegründet nach Levi, Eliphas Levi, dem großen Freimaurer und Hexer, als der Ursprung kam von Simon Magus. Ganz interessante Geschichte, wir haben nicht Zeit, darüber zu lesen. Das ist in Historie de Magi. Und an diesen Organisationen haben auch gehört dann nachher die Templer. Und die Templer waren eine Gruppe, die erst angestellt wurden als Behüter des Tempels. Und dann waren sie ein Ritterorden im Papsttum. Und sie hatten eine interessante Geschichte, über die wir nachher etwas mehr sagen werden. Und die Templer haben zusammengearbeitet mit geheim-islamitischen Organisationen, nämlich die Ismailis, die Karmatites, die Fatimites, die Druses und die Assinen, Assassins. Es ist interessant, dass die Assassins schon früher mit Sprengstoff sich umbunden haben und sich in die Luft geblasen haben, wenn sie etwas erreichen wollten für ihr System. Nur so interessantheitshalber. Und es scheint, als ob geschichtlich sich nicht viel geändert hat. Die Templer, der okkulte Arm, geht wahrscheinlich, so wie Karl sagt, durch die Rosenkreuzler, aber die Soldaten, diejenigen, die Generäle dieser mächtigen Armee, werden beherrscht durch die Jesuiten. Und die Jesuiten sind die Urheber der Freimaurerei. Das ist einfach so zu sagen, ohne zu beweisen, aber die Beweise werden kommen. Also wer waren diese Templer? Dieser Templerorden hat dieses Emblem als ein wichtiges Emblem. Und wir sehen dieses Emblem heute an vielen Kirchenorganisationen verbunden. Die frühen Jehovaszeugen, die Jesus Christus auch als Gottheit entfernten, hatten dieses Emblem. Und einige Pfingstlerkirchen haben dieses Emblem heute. Und wir haben ja gesehen, dass der Weltkirchenrat auch etwas damit zu tun hat, und das ein Vortrag für sich. Jetzt waren diese Ritter feine Ritter des Christentums, die wirklich taten, was sie sagten, oder war das ein Bild nach draußen und war da ein anderes Bild nach innen? Nesta H. Webster, das sind gute Zitate, das sind nicht einfach irgendwelche Zitate. Nesta H. Webster in Secret Societies and Subversive Movements beschreibt die Templer, und das Datum 11118 oder 1118. Nach den ersten Kreuzzügen waren sie da in Jerusalem. Sie sagt, wer die führende Partei war, dass sie den Tempel Solomon behüten mussten, dass sie ein Gebiet bekamen, wo sie weiter ihre Tätigkeit ausrichten könnten. Und sie wurden weltberühmt. Und der Orden wurde beim Konzil zu Troyes durch den Papst anerkannt. Es war also ein päpstlicher Orden. Jetzt müssen wir wissen, dass der Vatikan und Alexandria die zwei Stellen waren, wo okkulte Literatur und okkultes Wesen eigentlich verbreitet wurden. Es waren auch die beiden Plätze, die

den Sonntag hielten, wo die frühe christliche Welt den Sabbat hielt. Jetzt, was passierte mit den Templern? Weil der König von Frankreich, Philippe le Bel, hat die Templer in Frankreich am 13. Oktober 1307 verhaften lassen und sie alle zu Tode verurteilt. Viele sind geflohen, haben Schutz

Aber der Führer, Demolay, und viele der Templer sind am Brandstapel gestorben. Also was waren die Klagen gegen sie? Erstens, sie hatten eine Zeremonie in dem Orden, wo sie das Kreuz verachteten. Es wurde auf dem Kreuz rumgetrampelt, auf das Kreuz wurde gespuckt und sie beteten ein Idol an, nämlich Baphomet, der androgenische männlich-weibliche Gott. Dann hatten sie Veränderungen an der Messe, eine Art Schwarzmesse, und sie hatten Vollmacht, um Menschen einzuweihen und Menschen zu vergeben. Und dann hatten sie Unnatural Vice. Naja, was heißt das? Sie gehörten zu der Gruppe, die in der Bibel auch beschrieben wird, als die Perversen. Zur Zeit des König Ahabs gab es auch Perverse, Jezebel. In ihrer Zeit hat sie geduldet. Und die Bibel hat immer gesagt, dass diese Perversen müssen vernichtet werden. Das waren Sodomisten. Und dieses sodomistische Ritual war Teil dieser quasi Religion. Sie waren Luziferier in Wahrheit, aber das Außenkleid, das sie hatten, war christlich. Und darum hat er sie zu Tode verurteilt. Sie wurden dann alle schuldig befunden. Einige haben es bekannt, andere nicht. Und die Geschichte ist, ist es so oder ist es nicht so? Eingeweihte, hohe Freimaurer behaupten, dass sie wohl Baphomet angebetet haben. Also den Bock, der männlich und weiblich ist. Und heute noch ist da im Freimaurerritual eine Verweisung zu den Templern. Hier ist das Zitat von was gesagt wird in diesem Ritual. Einige Ritter, die zu dem Palästina gingen, sind zusammengebunden unter dem Namen Freimaurer und ihr Ziel war die Wiederaufbauung des Tempels von Salomo. Sie holen sich ihr Ritual natürlich aus, auch von Salomo, die Freimaurer, und die Templer hatten etwas zu tun mit Jerusalem und dem Tempel. Es ist möglich, dass dieses ganze Theater mit Israel und dem Tempel gar nicht so viel mit Religion zu tun hat, eher als mit dem Okkultismus. Darüber später. Kommen wir gehen mal nach Jerusalem. Hier steht ein gewaltiges Gebäude, da staunt man über die Größe, und das heißt Notre Dame, und das ist der Sitz des Papstes in Jerusalem. Es ist ein Gebäude so großartig wie der Vatikan. Man kann da hingehen, kannst nur nicht reingehen, da fliegt die Vatikanflagge. Wer hat das schon mal gesehen? Wer war schon mal da? Ja, ich habe es gesucht und ich habe es gefunden. Und wenn man es gefunden hat, dann staunt man. Riesig groß. Pontifikale Mission in dieser Umgebung. Und nicht zu weit davon ist der Palast des lateinischen Patriarches der Ritter. Ja, interessant. Da ist das Ordenszeichen des Ritters. Dieses Schild wird heute natürlich viel gebraucht durch Pfingstlerkirchen als das Schild des Glaubens. Also ein interessanter Hinweis. Da sind einige Mitglieder dieses Ritterordens. Hier knien sie nieder. Sie werden zum Ritter geschlagen. Und natürlich hoch angestellte Leute, Politiker, Bankiere und so weiter werden hier eingeweiht. Da ist ihr Kreuz, das ist so ein quasi Baphomet-Kreuz in der Kirche. Natürlich erwarten wir dieses Bild von dem angeblichen Petrus, der eigentlich der Jupiter ist. Der Fuß ist schön blank geküsst. Ich habe keine Lust gehabt, den zu küssen, also stehe ich nur daneben. Und ein wichtiger Platz. Und wir sehen, dass beide Päpste hier einen Besuch abgelegt haben. Papst Paulus

und Papst Johannes Paulus. Beide waren da bei diesem Knights Palace, Ritterpalast. Na, ich war interessiert, was die Symbole da so sind. Hier ist der Hauptaltar in dieser Ritterkirche und man braucht nicht weit suchen. Und dann sieht man etwas Interessantes auf dem Altar. Was ist denn das? Das ist der doppelköpfige Adler, der auch gebraucht wird natürlich durch die Freimaurer als das Zeichen des 32. Grades. Und darüber mehr in dem Vortrag morgen Abend. Wir haben auch das okkulte Sonnensystem da auf dem Altar. Und jetzt bringt das mich zu dem Jesuitenorden. Gegründet 1534 durch Ignatius Loyola und in 1540 durch den Papst anerkannt als die Armee gegen die Reformation. Und Loyola wollte katholische Einheit haben und absolute Untertänigkeit dem Papst gegenüber. Hier ist das Bild, der Ordensgründer Ignatius von Loyola erhält am 27. September 1540 vom Papst Paul III. Die Bestätigung der Gesellschaft Jesu. Ein schöner Name. Aber ist das wirklich Jesus Christus oder ist das ein anderer Jesus? Das müssen wir natürlich feststellen. Jetzt, wie hat er sich präsentiert? Hier ist das Zitat, Occult Theocracy. Da ist eine Analogie zwischen Freimaurer und jesuitischen Graden, Rang. Die Jesuiten trampeln auch auf die Haxe des Schuhes so und machen das Knie offen, so wie da, weil Ignatius Loyola sich so in Rom vom Papst präsentiert hat, als sein Orden bestätigt wurde. Also das Freimaurerritual, das heute existiert, ist genau das gleiche als das Ignatius Loyola-Ritual, das damals ausgeübt wurde. Und die Freimaurer kommen mehr als 200 Jahre später als die Jesuiten. Also wer ist der Urheber der Freimaurerei? Doch nicht die Freimaurer, wenn sie später kommen mit ihrem Ritual. Sie mussten gehorsam sein wie ein Kadaver. Sie durften keinen Verstand für sich selber haben. Und sie mussten Christus, jetzt dieser Christus ist nicht Jesus Christus, sondern der Christus, ein ganz anderer, wie wir in dem Laufe der Vorträge sehen werden, mussten sie sehen. Hier ist der Sitz in Notre Dame von dieser Jesuitengemeinschaft. Die Zeichen, die da an den Türen sind, ist der Eingang zu Montserrat. Es haben mit dem Okkultismus mehr zu tun als mit dem Christentum. Das Versprechen, das ein Jesuit macht, wenn er Jesuit wird, ist recht grauenhaft. Hier sind Teile dieses Gelübdes, das abgelegt wird. Und das ist sehr gut aufgezeichnet. Es gibt zig Quellen darüber. Darüber braucht man gar nicht mehr diskutieren, dass es wirklich so ist. In diesem Gelübnis sagt ein Jesuit, dass er sich dem Papsttum vollkommen unterwirft und dass er die Macht hat, um alle heretische Könige, Prinzen, Commonwealths, Regierungen, alle abzuschaffen, denn sie sind illegal, ungültig und können vernichtet werden, wenn sie dem Papst nicht untertan sein. Also alle Regierungen der Welt müssen dem Papst untertan sein. Dann versprechen sie, dass sie irgendeine heretische Religion annehmen werden. Sie werden die besten Lutheraner sein, mit anderen Worten, die besten Methodisten, die besten Islamiten, die besten Hindus, die besten Buddhisten, die besten Adventisten, die besten was auch immer. Versprechen sie zu werden. Und sie werden im Geheim alle ihre Aufträge ausüben. Dann versprechen sie, dass sie immer gehorsam sein werden, dem Papst und des päpstlichen Militia und des Ordens sein werden und dass sie ständig kämpfen werden
wage relentless war, nie aufhören mit diesem

Krieg, entweder im Geheim oder offen, gegen alle Heretiker, Protestanten und Liberalen. Was ist ein Liberaler? Heute haben wir eine Idee, ein Liberaler ist einer, der macht, was er will. Nein, nein, nein, ein Liberaler in diesem okkulten Sinne ist einer, der sich anmaßt, dass er selber entscheiden kann. Das ist ein Liberaler. Einer, der dem Papst untertan ist und tut genau, was der Papst verlangt, das ist ein Kind der Kirche. Also sie werden kämpfen gegen diejenigen, die behaupten, dass sie selbst sich überlegen wollen, was sie glauben sollen. Und dass sie sie vernichten werden. Und sie werden nicht Geschlecht sparen oder Alter oder Zustand. Sie werden sie hängen, vernichten, kochen, zu Tode schlagen, erwürgen, lebendig begraben, diese Heretiker ihre Magen aufreißen, die Gebärmutter aufreißen, die Kinder rausreißen, die Kinder zerschlagen an dem Felsen mit den Köpfen. Also ein recht christliches Versprechen. Und dann, wenn sie es nicht offen tun können, werden sie es im Geheim tun. Sie werden Hals runter mit Klavier, Draht oder was auch immer. Und naja, das ist das Versprechen. Und genauso wie das Versprechen da ist, so sind sie. Aber nach vorne haben sie einen demütigen, gezielten, eine gezielte Art und Weise, wo man es nicht merkt. Es gibt ein okkultes Training, um so einen Zustand zu erreichen. Hier ist die Pontifikale Universität in Rom. Und in dieser Jesuitenkirche sehen wir das Symbol IHS. Das Dreieck mit dem Auge ist ein anderes jesuitisches Symbol in allen Jesuitenkirchen. An den Decken ist es natürlich auch das Symbol für die New Age. Ist auch ein Symbol auf der Dollarnote. Hier ist ein Jesuiten-Universität. Da sehen wir Atlas obendrauf. Diese Gottheit ist nicht Jesus Christus. Atlas ist natürlich eine andere Form von demjenigen, der die Welt auf den Schultern trägt. Es ist ein Typus Herkules. Es ist Luzifer. Hier bin ich in Deutschland. Da stehe ich mitten in dieser Jesuitenkirche, in dem Hof. Und diese Kirche wurde im Krieg zerstört und wieder genau aufgebaut. Wenn man da reingeht, dann hängt da dieses Bild hier. Und man soll denken, das ist Jesus Christus. Das ist nicht Jesus Christus. Er hält die Arme wie? So wie Atlas hält er sie. Das ist Atlas. Und in der Kirche hat man diese Symbole. Das sind okkulte Symbole mit AHS, das Mar-Symbol. Und da ist das Symbol des Gottes Hermes. Hermes. Hermetische Institute sind die Glaubenslehre der Freimaurerei. Also das ist Sonnenkultus, das ist luziferisches System. Da sehen wir dieses Maria, die Göttin der Wälder, hat in den Höhlen gewohnt. Darum die Bilder von Maria und diese Figuren kommen aus der Höhle. Hier ist eine Kirche in Darmstadt, die wird gerade erneuert, glaube ich, hier. Hier sind ein paar andere Symbole, die beiden Schwerter übereinander. Das ist noch ein Symbol der Geheimhaltung. Wenn diese beiden Schwerter auf einem Pult sind, dann heißt es, da ist ein Evangelium für die Goyim und ein Evangelium für die Eingeweihten. Und man kann beides aus dieser Sprache erlernen. Auch natürlich Sonnensymbol sind auch da gegenwärtig. Diese Symbole, die gebraucht werden, kommen von babylonischer Zeit. Hier ist der assyrische König, hier ist ein Kreuz. Dieses Kreuz ist genau das gleiche, das heute noch durch die maltesischen Ritter, the Knights of Malta, getragen werden. Das ist noch so ein Ritterorden. Und die Knights of Malta waren die einzigsten eigentlich, die eine Wehrmacht für den Papst waren. Die hatten ihre eigene Flottille, sie waren eine Wehrmacht. Und die Symbole, die hier gebraucht werden, sind die auch der Freimaurerei, sowie Passa und dergleichen. Ein anderes wichtiges Symbol, diesen Gottes des Todes, Jupiter, ist der Schädel.

Schädel und die beiden Knochen. Es ist ein Totenkultus, eine Anbetung der Toten. Jesus sagt, ich bin nicht der Gott der Toten, sondern der Lebendigen. Aber dieser Gott ist ein Totenkultus. In Ägypten wurde er angebetet als Anubis, Gott der Toten. Eine Variation von Osiris, der die Toten empfing. Und noch ein wichtiges Symbol ist natürlich der Sieg von diesem Jupiter-Gott über diesem Luzifer, über Adonai am Kreuz. Und das Kreuz, das verkehrt rum ist, ist ein wichtiges Symbol. Da haben wir auch Passa und Hammer. Das sind alles Symbole auf katholischen Kirchen. Da ist auch ein Kreuz, das verkehrt rum ist. Hier ist noch ein wichtiges Gebäude in eine katholische Kirche, auch in Deutschland. Hier treffen sich nur die Allerhöchsten, wenn sie Gremien halten, die Politiker. Und da haben sie ein Standbild von David. Aber natürlich, das heißt David nur für das Goyim, für die Uneingeweihten. Denn dieser David hat eine Panflöte in der Hand. Und David hatte nie eine Panflöte, er hatte eine Harfe. Also ist das der Gott Pan. Und die katholische Kirche sagt ja ganz offiziell, der Gott Pan ist nicht tot, sondern getauft. Naja, Pan in seiner guten Form, in seiner luziferischen Form, war der gute Hirte. Das ist das Weiß. Und in seiner schwarzen, dunklen, bosartigen Form war er der Gott Pan, der halb Bock war und der den Wäldern wohnte und der okkult-sexual einen Gottesdienst trieb. Die Frauen hatten immer wahnsinnig Angst vor ihm und daher das Wort Panik. Naja, ich habe dann gesucht, wenn der Gute da ist, so wie sie immer den Janus mit zwei Köpfen zeigen, werden sie den wohl auch zeigen, da ist er. In der gleichen Kirche, schön gegenwärtig, Pan in seiner dunklen Form, Pan in seiner luziferischen Form. In der gleichen Kirche natürlich auch der Gott Anubis, wie man dann auch erwarten würde, weil das ist der Gott der Toten. Und hier Jupiter in der Form des Totenschädels. Diese Symbole sind wichtig, wenn wir werden sie gleich sehen bei den Geheimorganisationen. Da oben war auch der Phönix, der hervorkam. Eine kleine Kapelle gibt's da und an der Tür dieser katholischen Kirche alles außer katholischen Symbole, das sind die Zeichen des Zodiaks. Das sind okkulte Zeichen und der Türknopf hat Yin und Yang, weiß und schwarz, gut und böse. Diese Gottheit ist beides. Es macht nichts, wenn man diese Gottheit anbetet in der luziferischen lichten Form oder ob man diese Gottheit anbetet in ihrer satanischen Form. Also finden wir, dass viele Rockstars mit all ihrem Ding rumrum zur Satanskirche gehören, aber sie sind beste Freunde und werden eingeladen zu den Hochangestellten dieser Welt, die mit Kragen und Anzug zu einer anderen Seite dieser selben Gottheit gehören. Naja, das kann man leicht sagen. Hier ist ein Symbol in einer katholischen Kirche in England. Das ist der Kompass, Hammer, Zickel, Kompass, alle diese Symbole. Wenn wir ein Lamm sehen, das kann das Lamm Gottes sein, aber nicht, wenn es zusammen ist mit einem PX und mit einem Peacock, was ist das wieder? Ein Pfau, ja. Und der Fisch, der für Dagon steht und der rote Kreis in der Mitte, das ist der Sonnenkultus. Dieser Gott Jupiter war auch das Lamm. So, man kann verführt werden durch diese Symbole. Weitere Symbole in dieser Kirche ist der Phönix, der aus der Asche hervorkommt. Lucifer wird seinen Platz wieder einnehmen. Und er wird die Nachfolger Adonais total besiegen und total herrschen auf dieser Erde. Das ist der okkulte Plan. Der Pfau ist ein Symbol Lucifers im Okkulten. Hier in dieser katholischen Kirche natürlich das große PX mit dem Kreis und dem Punkt drin. Naja,

Das wird erklärt als ein christliches Zeichen und die Protestanten haben es so geliebt, dass es an meisten Pulten hängt. Habt ihr das schon mal gemerkt? Ja, das kann man da sehen. Auch der Tannenzapfen, natürlich ein okkultes System. Jetzt, ich will euch nicht sagen, was das heißt. Soll die okkulte Welt es euch selber sagen, was das heißt? Was heißt dieser Kreis mit dem Punkt drin? HBO hat das natürlich auch als ihr Symbol. Und da muss man Augen und Ohren zumachen und die Kinder nur nicht sehen lassen, was für ein Schrott die auf dem Fernseher verkaufen. Naja. Albert Mackey, ganz hoch, hoher Freimaurer, 33 Grad Freimaurer, schreibt, der Punkt in diesem Kreis ist ein Symbol der Sonnenanbetung. Es ist die Anbetung des Phallus. Da ist das Zipzat direkt aus Freimaurermund. Ich sage nichts mehr, ich lese nur, was da steht. Also Phallusanbetung, dieses sexuelle Ritus, der auch bei Osiris galt, die Nadel Osiris, steht für den verlorenen Teil, mit dem Isis sich wieder befruchtet hat und Horus geboren hat. Es ist ein Sexritus, es ist eine schmutzige Religion. Und da steht's. Albert Mackey sagt, was das Symbol ist. Jetzt, was ist das PX? Gut, ich werde euch die beste Freimaurerquelle in der Welt zeigen. Und ich zitiere sie nicht von irgendjemand. Ich habe diese Quellen selber. Und damit mir das jemand vielleicht nicht glauben sollte, habe ich sie fotokopiert und da fotografiert und da ist sie. Dann könnt ihr ein paar von den Zeichen stehen. Das kommt aus Moral and Dogma, Seite 292, Albert Pike. Und er wird uns schön erklären, was hier los ist. The Staff of Osiris, der Stab Osiris, wird vorgestellt auf einer Medaille von Constantius als PX. Das kommt aus seinem okkulten Buch. Da ist es. Aber noch ein paar andere interessante Zeichen. Dieses Zeichen hier ist eine Variation des Taus. Wir haben es ja gesehen bei den Rittern eben. Es ist da an der Tür gewesen und sie haben es auch, dieses Emblem, auf sich selber. Natürlich, dieser sogenannte Judenstern ist gar kein Judenstern. Das ist ein kabbalistisches, okkultes Zeichen, das ich euch schon im Baal-Tempel gezeigt habe. Es ist das Männliche und das Weibliche, was miteinander sexual vereinigt wird, in diesem Sonnenkultus. Im Osten wird es gefeiert als Kundalini. Sexualkraft der Gottheit. Und dann dieses Kreuz hier, dieses maltesische Kreuz. Dieses Kreuz, was sagt er? Wo gehört das Kreuz hin? Jetzt fragen wir ihn direkt. Ich lese es euch vor. The vestment of the priests of Horus were covered with these crosses. Steht da in Morals and Dogma. Also dieses Kreuz finden wir an der Kleidung des hohen Priesters Horus. Interessant. Dann haben wir natürlich auch die Jens-Merkmale, wovon das umgekehrte und das andersrum Hakenkreuz beide stammen. Also eine schöne Seite, um zu fotografieren. Also dieses Kreuz hier, dieses Malteser Kreuz, haben wir eben auch gesehen, wo? Beim assyrischen König, um den Hals. Ne? Und dieses Kreuz ist das, wird getragen auf den Kleidern des hohen Priesters von Horus. Jetzt, wer trägt das denn heute? Was ist denn das? Da ist es. So, der hohe Priester Horus ist der Urheber oder der Träger dieses Kultus. Und das, was er nach vorne zeigt, ist für Goyim. Und was im Innenkreis passiert, ist was ganz anderes. Haben wir auch das Zeichen hier von einem Trikele auf dem Boden dieser katholischen Kirche. Fragen wir wieder eine okkulte Quelle. Hier sind alle Quellenangaben. Ich gehe die nicht alle vorlesen heute Abend, sonst dauert das zu lange. Aber sie sagen ganz eindeutig, das Trikele ist Yin-Yang. Das ursprüngliche hatte nämlich die drei Formen. Und es ist da... Göttin der Weisheit-Anbetung, es ist Diana-Anbetung. Heute in der modernen Form nennen es Maria. Aber Maria
sagt Blavatsky uns, ist nichts anders als die weibliche Form Luzifer. Es ist Luzifer-Anbetung. Hier ist noch ein Symbol bei dieser katholischen Kathedrale. Ganz neue katholische Kathedrale. Das ist nicht erst eine alte. Die steht nagelneu in London. Könnt ihr euch betrachten. Auf dem Bogen das mystische Tau. Hier. Ward, ein Freimaurer. Was sagt er? Wofür steht das Tau? Es ist Phallus-Anbetung. Das ist Signalsprache für Phallus-Anbetung. Ein Zitat nach dem anderen. Was suchen diese Symbole auf dem Boden? Jetzt kommen wir zu dem Jesuitenorden, der den Auftrag hatte, um die ganze Welt diesem päpstlichen okkulten System untertan zu machen. Und wenn das wahr ist, dann muss dieser Orden hinter den Kulissen tätig sein, um die ganze Welt zu vereinigen unter diesem Papst. Natürlich mit viel Opposition und ohne Krieg und ohne Gewalt und ohne viel Leid wird das nicht vor sich gehen. Hier sind die, ist die Liste all dieser Generäle des Jesuitenorden, seitdem sie entstanden sind. Mehrere Male wurden die Jesuiten verbannt, auch aus den katholischen Ländern. Sogar Italien hat die Jesuiten verbannt für eine Weile. Russland hat sie rausgeschmissen, Frankreich hat sie rausgeschmissen, Österreich hat sie rausgeschmissen, Spanien hat sie rausgeschmissen. Katholische Länder hatten oft die Nase voll und haben sie rausgeschmissen. Naja, es hat nicht da aufgehört. Sie haben immer wieder ihren Platz zurückbekommen, oft mit der Vernichtung des ganzen Könighauses, eines ganzen Landes, eines ganzen Ordens, sogar katholische Orden, die sich dagegen gestellt haben. So in der katholischen Kirche selber gibt es einen Kampf. Ich glaube, es gibt viele, viele, viele gute Menschen in der römisch-katholischen Kirche und Gott ruft sie. Er will sie zu sich rufen. Der jetzige General heißt Peter Hans Kolvenbach. Da ist er. Ihr schaut wahrscheinlich den mächtigsten Mann der Welt an, in diesem Augenblick. Es ist der Zufall, dass Bush und der Papst, der jetzige Präsident von Amerika und der Papst, hier in diesem Bild gerade fotografiert werden unter dem Bild Ignatius Loyolas. Ich glaube nicht. Kommen wir lesen ein paar Zitate von diesem Jesuitenorden. Das kommt vom Library of Congress. Das ist ein Staatszitat, mit anderen Worten, Katalognummer, so und so. Noch ein Eid, das abgelegt wird durch einen eingeweihten Innenjesuit. Jetzt müsst ihr euch auch vorstellen, dass dieser Orden selbst hat auch verschiedene Stufen und nicht jeder Jesuit ist ein Innenkreis Eingeweihter. Man kann nicht jeden Jesuiten einfach nur verurteilen. Aber wenn er in diesen Orden hinaufsteigt, dann kommt er zu diesem Punkt. Du musst den Samen des Hasses zerstreuen in Gemeinschaften und in Staaten und so weiter. Jetzt, wieso müssen sie Hass verbreiten in Staaten? Es steht hier, vor allem wenn dieser Staat stark ist, wenn dieser Staat Ruhe und Frieden hat, wenn dieser Staat günstig ist, wenn alle Arbeit haben, stifte Unruhe und mach Unordnung in diesem Staat. Vernichte die Gesellschaft. Nimm Seiten, wähle eine Seite und kämpfe im Geheimen gegen und mit deinem Bruder, der vielleicht auf die andere Seite engagiert ist. Infiltriere beide Seiten. Und hetze auf von dieser Seite und hetze auf von der Seite. Jetzt könnt ihr sehen, wie das ein Doppelspiel ist. Aber ihr seid vielleicht offen gegeneinander, öffentlich gegeneinander, aber am Ende wird die Kirche dadurch gainen. Sie wird gewinnen dadurch, genau. Und wenn dann die Treaties,
Verträge geschlossen werden für Frieden, dann hat das Ziel das Ende erreicht.

Justify. Gerechtigt. Okay, das ist der typische Jesuiten, die Jesuitenart und Weise, um zu arbeiten. Der 30-jährige Krieg, noch ein Zitat. Dieser Krieg wurde gekämpft, um diese Provinzen, die sich gegen den Papst aufgelehnt haben, zu vernichten. Und hier wird genannt Bohemia, Ungarn, Moravia, Silesia, Österreich. Diese mussten erstmal wieder untertan gemacht werden. Und endgültig, nach dem 30-jährigen Krieg, hat Kaiser Ferdinand II. Mit seinen Söhnen, seinen Freunden, den Söhnen Ignatius Loyolas, die Verträge geschlossen, die dem Papst zugunsten kamen. In 1550 Papst Julius hat erklärt, dass er allein universal der allerhöchste Führer der Welt ist. Er ist der Leiter der Welt. Die Nation und das Königreich, das sich nicht unterstellt, wird vernichtet werden, wird verschwinden. Thomas Aquinas, wer war das? Das war der große Philosoph der katholischen Kirche. Er sagt, der Papst hat das göttliche Recht, um nicht nur der geistliche, sondern auch der temporale, der irdische Führer und höchster König der Welt zu sein. Also jetzt wisst ihr, worum es geht. Es geht darum, um päpstliche Macht über die ganze Welt zu verbreiten. Und noch ein Zitat, Romanism as World Power, der Papst in Rom als Oberhaupt des päpstlichen Staates eignet sich zu absolute Souveränität und Übermacht über alle Staaten der Welt. Kardinal Henry Manning, Erzbischof von Westminster, schrieb, er hat das Recht, um Könige abzusetzen, wenn er will, denn er hat die Macht Christi, um das zu tun. Jetzt, auf dem katholischen Kreuz stehen die Worte Inri. Jetzt, die Bibel sagt ganz eindeutig, dass in Johannes 19,19, dass die Worte da hätten sein sollen, Jesus von Nazareth, König der Juden. Was heißt denn eigentlich Inri? Jetzt, Webster's Dictionary sagt, dass man es übersetzen könnte als Jesus Nazarenus Rex Iuderum. Aber im Okkulten hat Inri eine ganz andere Bedeutung. Da heißt es nämlich Iustum necari reges impius. Und das heißt, es ist gerecht, um zu vernichten und auszutilgen heretische Könige und alle Regierungen oder Führer, die nicht basisch dem Papst unterstellt sind. Noch ein Ziel, das ist auch ein Zitat, Secret Plan, Destroying Protestantism, um Protestantismus zu vertilgen von der Erde. Sie haben geschrieben, die Jesuiten, Protestantismus ist schon dünn und es versenkt in Verwesung. Naja, der Protestantismus is becoming decomposed, verfault. Und endgültig sagen sie, wir gewinnen Leute von hohem Stand. Noch ein Zitat, da ist eine römische Armee auf dieser Erde für irdische Souveränität, für eine Welt der Zukunft mit dem Papst von Rom als Kaiser. Und sie behaupten, dass die Jesuiten sind die Macht dahinter. Hier war eines der Freunde von Charles Kinnicky, 50 years in the Church of Rome, er hat gesagt, wherever the Jesuits are admitted, they will be masters, cost what it may. Wo die Jesuiten sind, da werden sie die Meister sein, was es auch immer kostet. Präsident Abraham Lincoln hat das auch unterstützt. Ignatius Loyola sagt, die Macht des Generales ist unbeschränkt, unbeschränkt. Und sogar, wenn einer vom Papst kommt, und er sagt was gegen uns, dann schickst du ihn wieder weg. Nicht erst der Papst darf ihnen sagen, was sie glauben sollen. Friedrich

von Habsburg hat gesagt, noch nie zuvor in der Geschichte der Welt hat es so eine Gesellschaft gegeben. Der alte römische Senat selber hat nicht solche Pläne geschmiedet für Weltüberherrschung wie diese Jesuiten. Der römische Katholik Lafayette sagt genau das Gleiche. Er sagt, man wird immer finden einen römisch-katholischen Priester hinter den Kulissen. Und all die großen Führer haben einen. Ob wir nach Kuba gehen oder ob wir nach Rom gehen oder ob wir nach Amerika gehen, da steckt einer in den Kulissen. Wisst ihr, wer Morse ist? Morse ist der berühmte Erfinder des Morse Code. Tick, tick, tick, Morse Code. Und er hat gesagt, wer sind diese Agenten? Sie sind Jesuiten. Ein Orden in der Welt, der so kühn ist, so doppelsinnig, so total und ohne moralische Prinzipien, so raffiniert, dass sie alle Arten der Deception, Betrügung, Verführung in katholischen, sogar in katholischen Ländern, Italien, wurden sie rausgeschmissen, weil sie konnten nicht mehr geduldet werden. Der Archduke Maximilian Francis hat gesagt, sie wollen universales Dominium. Sie wollen herrschen in der ganzen Welt. Und was sagen die Jesuiten selber? Komm, wir lesen mal ein Zitat. Alles ist dokumentiert, was ich sage. Ich sage nichts selber. Hier ist Michael Angelo Tamburini und der General der Jesuiten spricht zu dem Fürst Brancas und er sagt, sieh mein Herr, von diesem Zimmer regiere ich nicht nur in Paris, aber auch in China. Und nicht nur in China, aber in der ganzen Welt, ohne dass irgendeiner weiß, wie es getan wird. Habt ihr gewusst, dass der Papst auch beichten muss? Und dass der päpstliche Priester, zu dem er beichten muss, immer ein Jesuit sein muss? Und jetzt wollen wir mal betrachten, wer sind diese Jesuiten? Das hier war der General, das war Jean-Baptiste Janssen, das war der General während des Weltkrieges 1946 bis 1964. Wen beherrscht er? Ich möchte heute Abend an euch vorstellen, dass er der Führer ist des militärischen Orden von Malta, dass er Schreiner Freimaurerei beherrscht, das sind die obersten Freimaurer mit 32 Grad, können sie Schreiner werden. Dann Freimaurerei im Allgemeinen, den Orden der Illuminaten, die Knights of Columbus, die werden wir gleich betrachten, den Ku Klux Klan. Jetzt glaubt man, was haben die mit den Ku Klux Klan zu tun? Immer zwei Seiten. Wenn man Hass auftreiben will zwischen Rassen, dann macht man eine rassistische Gruppe, Ku Klux Klan, und man macht eine antirassistische Gruppe und dann hat man das hegelische Prinzip von Hass und Neid und Mord und Totschlag und perfekt. Aus diesem Chaos kann nur eins hervorkommen. Eine rettende Hand, die Frieden macht und alle sind ihm untertan. Es ist ein schreckliches System. Kommt man nach Südafrika und findet aus, wie es ist. Dann eine andere Organisation, die ihm unterstellt ist, ist die Nation Islam unter dieser Gruppe The Fruit of Islam, die Frucht von Islam. Die Mafia natürlich, Opus Dei und viele, viele andere Brüderschaften sind ihm unterstellt. Behind the Dictators, Leo Lehmann schreibt, wenn die Katholiken hier in Deutschland unterdrückt waren, dann waren es immer nur der liberale Katholizismus. Das heißt, der Katholizismus, der sich nicht absolut unterstellen wollte. Und er sagt auch, ein größeres Deutschland, in anderen Worten, muss wieder der Mittelpunkt des Heiligen Römischen Reiches werden. Also ihr sitzt im Mittelpunkt, freut euch. Ist es nicht interessant, dass der jesuitische Priester Stempfle
war es, der den großen Kampf...

oder Mein Kampf geschrieben hat und nicht Adolf Hitler? Die SS, welches Zeichen hat sie gehabt? Das hier, meine Ehre, meine Treue. Die SS wurde organisiert durch Himmler nach den Prinzipien des Jesuitenordens. Und da ist ein Zitat. Und Himmler hat genau die Konstitution von Ignatius Loyola gefolgt. Es ist ein okkulter Orden. Es war die These, die Antithese war der Kommunismus. Der Faschismus gegen den Kommunismus. Jetzt, welcher ist eigentlich das System, das Sie haben wollen? Hier ist ein Zitat, das könnt ihr mal alleine lesen, wenn ihr wollt. Das kommt aus dem großen Kampf. Und auf Seite 2, 3, 4. Da könnt ihr mal lesen, was hier geschrieben steht über diese Jesuiten. Dass es noch nie einen Orden gab, der so grauenhaft war oder ist wie dieser. Lest es selbst. Hier ist noch ein Zitat von Count von Hönsbruch, ein deutscher Adliger und Ex-Jesuit. Er sagt, sie wollen weltweite Dominion und sie wollen Herrschaft über die ganze Welt. Und das ist, worum es geht. Eine neue Weltordnung unter wem? Ganz interessant. Sie wollen die Welt regieren, ein Zitat nach dem anderen. Also diese Ritter, die ihnen beistehen, um das zu erreichen, sind unter anderem, Dave Hunt nennt sie auch hier, er sagt die Jesuiten natürlich, the Knights of Columbus, die Ritter von Malta, Knights of Malta, Opus Dei und andere. Also wollen wir ein bisschen näher hinter die Kulissen gucken und uns diese Gruppen mal betrachten. Jetzt wisst ihr, wer gehört. Jetzt wollen wir gucken, wer dazugehört. Das wäre doch interessant. Freimaurerei. Hier ist ein Zitat, The Grand Design Exposed. Die Wahrheit ist, dass die Jesuiten von Rom Freimaurerei ausgearbeitet haben, perfektet haben, perfekt gemacht haben, um ihre großartigste, effektivste Erreichung zu sein. Unter wem? Protestanten. Aha! Also der Jesuitenorden gründet eine Organisation, hauptsächlich Protestanten, gesteuert hinter den Kulissen von Katholiken, macht ganz sicher, dass die Welt das weiß, die römisch-katholische Kirche sagt, es ist eine Todsünde, den Freimaurern beizutreten, obwohl das mehrere Logen im Vatikan selbst sind und kein Kardinal nicht Mitglied ist. Also eine Lüge wird verbreitet, keine katholischen Freimaurer. Aber trotzdem, darum besteht es hauptsächlich aus Protestanten, die durch Katholiken, durch Jesuiten beherrscht werden. Also, wer hat die Freimaurerei gegründet? Hier sind wir auf Mallorca, schöne Insel, und da gibt es ein Tempelfort, Templerfort, da ist er, der heißt San Salvador. Und was gibt es da auf dem Altar? Natürlich wieder der doppelköpfige Adler und in Spanien selber, in den Kirchen, der doppelköpfige Adler und da ist das Symbol der Freimaurerei, 33 und 32 Grad Freimaurerei, der doppelköpfige Adler. Die Zusammenhänge sind einfach da. Adam Weishaupt, Vater der Jakobiner, wir haben gestern Abend über ihn geredet. Er ist Jesuit-Doktor von kanonitischem Gesetz bei Ingolstadt und er ist der Gründer der Illuminati. Occult Theocracy, sagt Adam Weishaupt, hat eine wichtige Rolle gespielt in der Gründung dieser Organisation. Hier sind zwei Jesuitengeneräle, nämlich der hier und der hier. Der erste hier hat regiert während der Französischen Revolution, General Riqui, und er war ein Mitgründer der Illuminati unter Weishaupt. Und der zweite hier war Ledochowski und er hat die Russische Revolution gesteuert. Und wenn wir nachher
die Revolutionen betrachten, da kommt ein ganzer Vortrag darüber, da werden wir die Zusammenhänge zwischen diesen beiden Revolutionen

Institutionen ganz eindeutig sehen. Hier ist ein Zitat, The Secret History of the Jesuits. Warum die russische Revolution? Um den Zar zu entfernen, der die orthodoxe Kirche unterstützt hat. Das geht doch nicht für den Papst. Ist doch unmöglich. Und wo ist heute der Hauptsitz? Im Russicum. Russicum, Russian College in Rome, gegründet 1929. Und ein Jahrhundert nachdem Zar Alexander I. die Jesuiten rausgeschmissen haben, beherrschen die Jesuiten heute den Osten, den ganzen Osten. Encyclopedia of Freemasonry durch Albert Mackey schreibt auch, was die Könige damit zu tun haben. Friedrich der Große, Riesenfreimaurer, wir werden auch nachher über ihn reden, der hat auch einige von den Constitutions von den Freimaurern gelesen. Und wenn man das nicht glaubt, das beste Zitat, was ich euch geben kann, ist Isis Anwalt Blavatsky, Okkultistin selber. Was sagt sie? Wo kommen die Geschriften von der Accepted Rite of Scottish Freemasonry von daher? Also was da gehalten wird, die okkulte Agenda davon. Worked under the instruction from the General of the Jesuits, da steht's. Also es ist kein Zweifel, Freimaurerei wird beherrscht durch die Jesuiten. Die ganze Verfassung der Freimaurerei ist geschrieben durch die, Jesuiten. Hier sagen sie auch in ihrem Ritus, das ist ein Freimaurer-Ritus, dass sie kommen von den Templars, die Knights Templars, ein hoher Orden in der Freimaurerei, und sie sagen, ihre Gottheit ist IHS. Wo haben wir das gesehen? Bei den Jesuiten. Hier ist ein Freimaurer-Tempel, ich nehme euch mal rein, da ist das Symbol IHS. Die Zusammenhänge sind ganz eindeutig. Und dieses Zitat hier von James Parton, amerikanischer Historiker, der sagt, wenn wir die Freimaurerei nachstudieren, dann werden wir sehen, es kommt von The Society of Jesus, nämlich die Jesuiten. Gut, wer sind die Ritter von Malta? Die Freimaurer sind im Vordergrund, derweil die Jesuiten und die Ritter von Malta im Hintergrund arbeiten. Sie sind die wahren Führer, die dürft ihr nicht sehen. Ihr dürft nur die Freimaurer sehen. Die werden jetzt immer lauter und lauter und lauter werden, denn das ist die protestantische Stimme. Die protestantische okkulte Stimme. Die Hintergrundstimme ist Knights of Malta. Grand Council of the Sovereign Military Order of Malta. Was beherrschen sie? Hier ist das Zitat. Die Banken, die militärischen Komplexe, Manhattan Chase, Manhattan Bank, Branches von Moskau und New York, die KGB, die CIA, alle Geheimpolizeien werden beherrscht durch Knights of Malta. Gut, wer sind die Knights of Malta? Ihr Hauptsitz ist St. Patrick's Cathedral in New York. Die Knights of Malta haben natürlich ihren Hauptsitz eigentlich im Vatikan, aber im Rahmen dieses Werkes nach außen sind sie in New York. Und der Kardinal, der da ist, ist derjenige, der das Haupt ist dieser Knights of Malta. Francis Joseph Cardinal Spellman, während der Kriegszeit war natürlich der Kardinal, Malta-Kardinal da. Danach war es Kardinal Cook, danach war es Kardinal O'Connor und jetzt ist es Kardinal Edward M. Egan. Das sind Knights of Malta. Wer sind noch Knights of Malta? Hier ist eine Liste, die Quellenangaben sind immer auf den Dias drauf. Ein paar interessante Namen. Wenn wir hier runterschauen, Bonaparte, da haben wir eine interessante Geschichte da. Nicholas Bradley, Pat Buchanan, den Namen kennt ihr doch sicher, James Buckley ist da, Prescott Bush, die ganze Bush-Familie ist unterstellt, Frank Capra, William Casey ist drin, Giscard d'Estaing, den kennt ihr doch auch, Knights of Malta, Alan Dulles, den Namen kennt ihr doch sicherlich auch, Edward Egan kennt ihr, Francis Flanagan, das sind hohe Persönlichkeiten, die die Knights of Malta sind. Weiter gehen wir runter, Peter Grace, General Alexander Haig, habt ihr den Namen schon mal gehört? Ja. Otto von Habsburg war Knights of Malta, Heinrich Himmler,

war Knights of Malta. Habt ihr das gewusst? Edgar Hoover, Head of the CIA, Knights of Malta, Joseph Kennedy, Ted Kennedy, Louis Lehman, Clara Booth Luce und Henry Luce, die große Zeitungsmagnat, Time Magazine, all die großen Zeitschriften, Kinos, was weiß ich, Henry Luce. Er ist auch ein Mitglied gewesen von Skull and Bones. Wir kommen nachher dabei. Avro Manhattan und. Die könnten an und an. Sogar Frank Sinatra war einer. Franz von Papen, den kennt ihr doch auch geschichtlich. Legat hier von Deutschland in der Zeit Hitlers. Noch ein paar interessante. Frank Sinatra, wie gesagt. Der Kardinal Spellmann, natürlich all die Kardinäle, William Wilson und so weiter. So, das sind Knights of Malta im Hintergrund. Wer sind die hier? Das sind die Knights of Columbus. Sie wurden gegründet durch Michael J. McGivney. Er ist sehr jung gestorben. Da ist das Emblem von ihrer eigenen Homepage. Und da ist ihr Logo. Jetzt müsst ihr was von Logos verstehen. Was ist denn das da in der Mitte? Das ist eine Fascia. Wisst ihr, was eine Fascia ist? Der Faschismus wird dargestellt durch eine Fascia. Was sucht der Fascia bei dem Knights of Columbus im Logo? Jetzt, der ursprüngliche Träger der Fascia war der Prokonsul von Rom. Und wenn er angenommen wurde als Führer, hat er eine Fascia mit einem Kranz gebracht. Und der Papst ist der Führer von Rom, der mit der Fascia kämpfen wird, da ist nämlich eine Axt drin oder ein Spieß. Und wenn sie einen Kranz umhat, dann ist er der Sieger, der die Welt regieren wird. Durch Faschismus, denn Fascia ist das Symbol des Faschismus. Gut, wir lesen ein bisschen weiter. Sie sind Herz und Seele in Politik. Hier ist ein Zitat, jedes Dia hat ein Zitat. Ich habe noch nichts gesagt, ich habe noch nur vorgelesen. Bitte. The Knights of Columbus' principal business is politics, Jesuitical politics. Also die Knights of Columbus sind den Jesuiten untertan. Da ist noch eine Seite von ihrer Homepage und da ist wiederum das Fascia. Jetzt, was ist mit diesem Fascia los? Ganz interessant. Hier ist ein Zitat. Das ist jetzt ein wichtiges Zitat. Das sagt uns, dass die Jesuiten in ihrer eigenen jesuitischen Zeitschrift, nämlich Civilta Catholica, schreiben, zitiere, Faschismus ist das Regime, das am meisten übereinstimmt mit den Konzepten der römisch-katholischen Kirche. Jetzt gibt es zwei Lehren. Goyim-Lehre und Innenlehre. Goyim für uns, wir, das Vieh, das Gewehrfutter, Kanonenfutter. Wenn wir zu frech werden, dann sind wir Faschisten. Das ist ein Schimpfwort. Nach außen, aber nach innen ist es eine Lehre. Opus Dei. Wir werden noch mehr sehen über diesen Faschismus. Ich nenne es nur heute Abend. Opus Dei, wer sind die? Jose Maria Escriva. Er ist jetzt ein Heiliger, hat sie gegründet. Hier ist ein Zitat, Opus Dei, eine geheime Organisation, die alles tun wird, um Corporate Wealth, mit anderen Worten, den Geldmarkt zu beherrschen und unterstellig zu machen an den Prinzipien des Papsttums. Skull and Bones, wer sind die? Da ist ihr Symbol, ist es bekannt bis jetzt? Dann ist da eine Nummer unten drunter, 322, da wird viel geredet über die 322. Es kann eine Nummer sein, einer früheren Loge. Es kann aber auch Genesis 3, Vers 22 darstellen. Jetzt ist der Mensch wie einer von uns. Das sind die eingeweihten Illuminierten. Da ist ihr Sitz bei Yale Universität und die Zitate, die ich jetzt bringen werde, damit niemand sagt, ich sage das nicht, kommen von Professor Anthony Sutton. Er studiert bei der Universität London in Göttingen und war in Göttingen, Kalifornien. Er ist Research

0: Fellow of the Hoover Institute, Stanford Universität, ökonomischer Ökonomieprofessor, California State University, Los Angeles. Also nicht gerade so eine Persönlichkeit, die wir einfach so abschreiben können. Und er schreibt ein Buch, America's Secret Establishment on the Introduction to the Order of Skull and Bones. Jetzt natürlich müsst ihr wissen, dass George W. Bush ein Mitglied ist von Skull and Bones. Sein Vater war Mitglied von Skull and Bones. Und wollen wir mal sehen, was die da machen. Hier ist das Ritual der Einweihung.
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0: Also, jetzt wisst ihr, dass George W. Bush, sein Vater, Henry Luce, Präsidenten der Vereinigten Staaten, sehr wichtige Persönlichkeiten, alle Mitglied von Skull and Bones sind. Als Mitglied liegt man in einem Sarg, da muss man ein sexuelles Ritual ausüben, das ich nicht besprechen möchte. Und dann muss man sich niederknien vor dieser päpstlichen Figur und einige Versprechen machen. Und diese Leute nennen sich natürlich protestantische Christen, aber wir werden morgen Abend sehen, was sie wirklich sind. Ich werde es nicht heute Abend alles sagen können, sonst bleiben wir hier bis morgen früh. Wer und was ist Skull and Bones? Jetzt Skull and Bones ist, diese Zitate kommen jetzt alle von dem, was ich eben gezeigt habe, das ist eine sehr gute Quelle, nicht irgendwo welche. Es ist ein Teil, Chapter 322 of a German Secret Society. Aha, es ist also nicht die erste, da ist jemand höher wie Skull and Bones. Eine deutsche Organisation, seid ihr nicht stolz? Ja. Und wurde gegründet durch Russell Trust, 1856. Und es wird genannt The Brotherhood of Death, der Totenkultes. Das ist eine okkulte Organisation, die den Gott der Toten, Jupiter oder Anubis, wenn ihr wollt, aus Siris in seiner Totenkult

Form. Und dieses ist der amerikanische Teil dieses deutschen Ordens. Und er wurde bei Yale Universität gegründet. Und da ist Taft und alle, die ihn gegründet haben. Er ist, wenn er ein Unterorden eines größeren deutschen Ordens ist, dann ist er ein Unterteil der Illuminati. Gegründet von Adam Weishaupt. Und dieser

wird eigentlich genannt der Orden, die Ordnung, the order, der Orden, sorry, der Orden. Und Skull and Bones ist der allgemeine Name. Und da ist viel, viel Forschung, die hier reinging. Wir brauchen nicht alles lesen. Was beherrschen Sie, wenn ein neues Mitglied dazutritt? Dann stirbt er für die Welt. Er wird Mitglied dieses Ordens und er hat 14 neue Blutbrüder, die alle sehr wichtige Persönlichkeiten werden. Und sie kommen meist von bestimmten Familien. Darüber will ich nicht zu viel sagen, jetzt wenigstens. Es gibt noch einen Teil dieses Ordens. Also wir haben den Orden Skull and Bones für Amerika und ein anderer illuminierter Suborden ist ein Orden, der sich nennt The Group und der ist bei Oxford Universität. Es gibt ja auch ein Oxford Scholarship, das man da bekommen kann. Naja, und es gibt auch Suborganisationen unter Juden, unter Rothschilds, aber die meisten Orden sind protestantisch. Das jüdische Bild ist Augenverblinderei. Hinten stecken die Katholiken. Natürlich, Archibald MacLeish ist einer von ihnen, der hat die Verfassung von UNESCO geschrieben. Darüber mehr in dem Vortrag über die UNO. Die Kirche, viele Seminare werden beherrscht durch Skull and Bones. Union Theological Seminary wird da beherrscht und darüber können wir mehr reden. Was für eine Theologie da hervorspringt und was in den Kirchen gelehrt wird, um den Protestantismus zu vernichten. The Law, also die Rechtsbank wird beherrscht, Kommunikation wird beherrscht, Federal Reserve, Geld wird beherrscht und so sieht es ungefähr aus. Im inneren Teil hat man den inneren Teil, dann hat man hier Chapter 322, der Orden und der hat hier wie ein Teil des Auges. Das ist eine andere Geschichte. Ringsrum gibt es jetzt ein paar Suborden. Der innere Kern, dann gibt es einen inneren Zirkel und der besteht aus eingeweihten, hohen Persönlichkeiten und dann einen Außenkreis, der wird genannt unter anderem Bohemia, Bohemian Club, Atlantic Council, Pilgrim Society, Trilateral Commission, die Bilderberger und Council on Foreign Relations. Das ist der äußere Kreis, der beherrscht wird von innen. Ich möchte noch über einen reden und das ist dieses Bohemia, diese Bohemia-Gruppe. Also die totale Herrschung der Welt geht dann um einen inneren Kreis von Eingeweihten, die UNO, die Bilderberger, der Club von Rom, Royal Institute of International Affairs, Trilateral Commission und Council on Foreign Relations ist der Außenkreis. Jetzt, wer ist diese bohemische Gruppe? Ihr wisst natürlich, dass die Bibel hat dieses Götzenanbeten in den Wäldern verboten. Könnt ihr euch entsinnen? Und was ist da passiert in diesen Wäldern? Da waren die Perversen. Und die haben Götzendienst da gemacht in den Wäldern, meist ohne Kleider. Und dann gab es genau das, wovon die Templer beschuldigt wurden. Es sind nämlich meist Männer oder es gibt andere Gruppen, wo es nur Frauen sind. Und manchmal geht es dann auch gemischt zu, aber diese Orden sind Männerorden. Und dieser Bohemian Grove ist sehr interessant. Hier ist ein Artikel von Newsweek Magazine, The World's Most Prestigious Summer Camp, The Bohemian Grove. Das ist ein Wald in Kalifornien, der total militär abgezäunt ist und wo nur die hohen Persönlichkeiten zusammenkommen, um diesen Waldgötzendienst zu feiern. It is fiercely guarded 2,700-acre retreat in San Francisco's all-male, ultra-exclusive Bohemian Club, to which every Republican president since Herbert Hoover has belonged. Also jeder republikanische Präsident hat dazugehört, auch
der jetzige und der vorige.

Habt ihr das mitbekommen? Es kommt nicht von mir. Ich habe es nicht gesagt. Jetzt, ich kann euch Zeitausschnitten zeigen von Menschen, die dazu gehört haben, die rausgekommen sind, die gesagt haben, naja, wir konnten es eigentlich nicht mehr mit unserem Gewissen vereinbaren, denn das ist Götzendienst. Sie beten eine Eule an, sie beugen sich vor der Natur und sagen, Beauty surrounds us, die Göttin, die in der Natur umzingelt das. Eule, die du siehst im Dunkeln, gib uns Weisheit und sie müssen alle nackt sein. Und dann sind da wirklich gut dokumentierte Aussagen, über was da vor sich geht, wovon ich nicht reden gehe, denn da stehen euch die Haare zu Berge. Das ist genau so, wie es in der Bibel steht unter den Perversen. Es hat einmal einem Zeitungsmann, es ist ihm gelungen, ein Video zu machen. Es ist ein sehr schlechtes Video. Und er ist irgendwie, ist er da reingekommen und hat das mal fotografiert. Die Eule ist in seinem Blättertempel. Der Priester hat päpstliche Kleider an. Also, da ist die Eule im Hintergrund. Große Natur, das ist Pantheismus. Und dann gibt es ein Opfer. Die Art dieser Opfer möchte ich nicht besprechen. Wir haben genug gesehen. Jetzt gibt es eine Oper und was weiß ich alles. Das ist das Opfer. Naja. Und dann alle Mitglieder von All den Hohen, die da mit beteiligt sind, total nackt. Was dann passiert, das sage ich nicht. Gut. Jetzt, wer ist noch Mitglied? George P. Schulz, Stephen Batchelor, Gerald R. Ford, Henry Kissinger, Buckley, Hartley, Griffin, Hayward, Kurse, Teller, Ronald Reagan, George Bush, William French Smith, Caspar Weinberger, Justin Dart, William E. Simon und andere hunderte Politiker. Jetzt könnt ihr euch ja vorstellen, was das eigentlich heißt. Modus operandi des Ordens? Naja, darüber werde ich in einem anderen Vortrag mehr reden. Sie wollen eine neue Weltordnung haben. Und dann müssen Sie alles, was in den Schulen gelehrt wird, das Geld, das Gesetz, die Politik, die Ökonomie, die Geschichte, die Medizin, die Religion, die Media, alles müssen Sie beherrschen. Und Sie sind nicht rechts und Sie sind nicht links. Es wird das hegelische Prinzip zugepasst. Logik. Hegel hat gesagt, man gründet eine These und dann gründet man eine Antithese. Und dann bekämpfen sich These und Antithese und daraus hervor kommt Synthese. Also wir machen den Faschismus und wir kämpfen den Kommunismus und wir reiben sie aufeinander auf und dann haben wir die Synthese, die endgültige Regierung der Weltregierung, die Komponente von beiden enthält als Kompromiss. Aber die staatliche Struktur wird Faschismus sein, aber die soziale Struktur wird Kommunismus sein. Und dann haben wir unsere Synthese. Das ist, wie es funktioniert. Und dann werden wir sehen, dass die Trilateral Commission genau das sagt. Conflict Management. Man verursacht Konflikt und dann beherrscht.

man den. Und im Hegelian System ist der Staat absolut. Der Staat beherrscht alles. Fast wie oft wir aufs Klo gehen müssen. Hier ist Hegel und alle verbeugen sich vor Hegel und Kant, die Philosophen hinter diesem System der Beherrschung. Und George Bush ist der Erste, der gesagt hat, wir brauchen eine neue Weltordnung. Diese Weltordnung, die durch dieses System herbeigebracht wird, die brauchen wir. Und am Januar dem 3. 2004 fragt der Oberpriester dieses Systems im Vatikan am 1. Januar für eine neue internationale Weltordnung. Die ganze Rede des Papstes am 1. Januar dieses Jahres 2004 ging um eine neue Weltordnung. Habt ihr das gewusst? Das ist alles, worum es ging. Noch nie hat ein Papst so eine Rede gehalten, dass er sagt, jetzt ist die Zeit. Was haben sie denn alles erreicht? Wow, 2004. Hier ist CNN. Der Papst fragt für eine neue Weltordnung, die gebaut ist auf Respekt und Verehrung des Menschen, Dignity of Man und Equality, Gleichheit unter Nationen. Ihr habt keine Idee, Deutschland, was es heißt, Gleichheit der Nationen herbeizubringen. Das heißt, dass die Nationen, die total unten im Schlamm sitzen, hochkommen müssen und die, die da oben sitzen, müssen was? Ihr wisst nicht, was auf euch wartet. Der Herr sei mit euch und behüte euch. Amen.

Heute Abend wollen wir uns besonders dem Thema oder der Frage widmen, worin liegt die Schwierigkeit in der Erziehung? Warum kann man ein Kind nicht einfach so biegen, wie man will? Warum

kommt es zu Konflikten? Wieso läuft das Ganze nicht harmonisch? Aber bevor wir uns der Frage stellen, wollen wir kurz wiederholen, wir wollen unsere Kinder und den Menschen begreifen. Weil wenn wir ihn nicht begreifen, können wir ihm nicht helfen, das Steuer seines Lebens richtig zu führen. Wir können dann nicht wissen, warum, was und wie wir ihm etwas beibringen sollen. Wir müssen klar wissen, den Zweck, den Inhalt und die Methode, wodurch wir unsere Kinder erziehen. Wir müssen wissen, wie ist denn das Kind aufgebaut? Wie funktioniert es? Womit funktioniert es? Was braucht es, um gut zu funktionieren? Und sicherlich, wo bekomme ich die Informationen her? Und ich denke, die Gesetze der Natur erklären es uns. Und in der Natur braucht man zwei Elemente, um zu funktionieren. Und das Kind braucht körperlich elektrischen Strom, der die Funktion erzeugt. Und es braucht chemische Stoffe, der die Funktion erhält. Und das sind die Sauerstoffe, Wasser, die Nahrung, das Sonnenlicht, die Wärme. Und jetzt entscheidend ist natürlich zu wissen, woher kommt der Stromimpuls, wo ist der Schalter, womit wird dieser eingeschaltet. Und wir wissen, dass die Liebe zentral ist für das Kind. Und wir haben uns in der letzten Stunde die Frage gestellt, wo ist der Liebestank? Und wir haben gesehen, dass der Mensch nicht nur einen Körper hat, sondern auch einen Geist. Und dass der Geist zusammen mit dem Körper die Seele macht. Diesen Gedanken bringe ich hier neu hinein, weil wir haben gestern im Kontext, konnte ich es so nicht erklären. Deshalb ist es wichtig, dass wir auch wissen, was ist die Seele. Die Seele ist also das Ergebnis von Körper und Geist. Das heißt, die Seele ist der Mensch selbst. Aber sie ist der Bereich, wo Geist und Körper miteinander kommunizieren. Das heißt, hier in unserem Kopf findet alles statt, weil dort ist die Ebene der Hirnrinde, der ganze Körper präsent und dort ist der Geist, der diesen ganzen Körper von dort steuert. Und ich mache diesen Vergleich zwischen Klavier und Klavierspieler. Die Hirnrinde sind die Klaviertasten und die Tastatur. Und da drückt der Spieler drauf und die Musik ist die Seele. So, die Seele ist der ganze Mensch. Aber in der Seele ist Körper Körper und Geist Geist. Deshalb nur das als komplettes Bild über den Aufbau des Menschen. So, wir haben gesehen, dass der Geist die wichtigste Funktion für den Körper ist, nämlich er durch seine Entscheidungen macht er den Stromimpuls, dadurch ist er der Eingang in den Körper und bestimmt alle Funktionen im menschlichen Körper. Jede Balance, jedes Gleichgewicht ist vom Geist des Menschen gegeben. Deshalb ist so entscheidend zu verstehen, dass wenn der Mensch unter gewissen Belastungen ist geistig, gibt er dem Körper einen falschen Impuls und dann haben wir körperliche Störungen. Ob es dann die Verdauungsstörungen sind, ob es die Herzrhythmusstörungen sind, ob es irgendeine andere Störung, der eine andere Krankheit ist, sie entsteht durch den Stromimpuls, den der Geist dem Körper gibt. Aber wir haben auch gesehen, der Geist hat auch einen Eingang. Er muss irgendwo seine Information holen und er braucht eine Bindung, eine Orientierung an die Liebesquelle. Und wir haben gesehen, das ist zunächst die Mutter. Das heißt, ein Kind und die Mutter sind unzertrennlich. Nicht körperlich gesehen, aber geistig. Das ist so offensichtlich und so klar, da glaube ich, muss ich nicht mehr viel drüber sprechen. Deshalb wird auch diese Beziehung, wenn die Mutter Liebesquelle bleibt, über die Zeit hinaus, das heißt so, wie wenn das Kind weiter an der Brust der Mutter saugen würde, über die Zeit hinaus, dann gäbe es natürlich ein Problem im Körper des Kindes und so wird es dann auch ein Problem im Geist des Kindes haben, wenn

man an der Mutter sozusagen kleben bleibt. Und dann braucht natürlich das Kind auch eine geistige Information. Der Mensch lebt von der Information und die ist zusammengepackt in Liebe, Freiheit, Sicherheit. Alles, was wir hören, müssen wir in unserem Geist aufnehmen, analysieren und entweder draußen lassen oder damit was tun. So, das ist der Aufbau, den wir haben und den müssen wir im Hintergrund immer wissen, wenn wir um die Erziehung des Kindes geht, dass wir verstehen, wie das Ganze zusammengebaut ist. Nun haben wir gesehen, dass der Geist des Kindes eine Nabelschnur entwickelt zum Geist der Mutter. Nachdem es geboren wird, addiert es natürlich eine zusätzliche Nabelschnur an den Geist des Vaters. Wieder im Vertrauen, um zu nehmen. Es bindet sich an den Geist der Oma, es bindet sich an den Geist des Bruders, es bindet sich an den Geist des Freundes und es bindet sich an den Geist des Nachbarns. Und immer ist es diese Bindung, die entsteht, eine Abhängigkeit, um zu nehmen. Da das aber unbewusst passiert, wie wir heute Abend sehen werden, hat das Kind jedoch im Bewusstsein eine Forderung. Es will von vornherein von der Mutter geliebt werden. Es will vom Vater fordert es Liebe, von der Oma fordert es Liebe, von dem Geist des Bruders fordert es Liebe, vom Geist des Freundes fordert es Liebe und vom Geist des Nachbarn fordert es Liebe. Und wenn es noch in einem christlichen oder religiösen Heim aufwächst, dann fordert es von Gott die Liebe. So, die Frage ist, wie entsteht diese Forderung im Kind? Warum fordert es, wenn es doch im Unterbewusstsein nimmt? So, das Warum dieses Verhaltens, das müssen wir heute Abend entschlüsseln. Wir müssen verstehen, wieso so ein kleines Wesen auf einem Thron sitzt und Forderungen stellt. Und diese Forderungen beibehält bis ins hohe Alter. So, warum gibt es einen Konflikt zwischen Mutter und Kind und Mutter? Wo entsteht der Anspruch des Kindes an die Mutter? Aber noch schlimmer ist, warum hat die Mutter ans Kind Ansprüche für sich? Natürlich will die Mutter das Gute des Kindes, aber wieso hat sie die Ansprüche für sich selbst? Und dann, wieso können sie nicht immer harmonisch miteinander kommunizieren? Wäre doch fantastisch, wenn Mutter und Kind nicht Rücken an Rücken stehen oder Faust an Faust, sondern wenn sie in der Lage wären, miteinander schön zu kommunizieren. Weil es gibt wohl kein innigeres Verhältnis wie das Kind-Mutter-Verhältnis und Mutter-Kind. Deshalb kann man sehen in den Beobachtungen des Menschen, dass die größten Traumata des Menschen aus dem Verhältnis zur Mutter kommen. Ganz egal, welche Traumata ein Mensch erlebt, das heißt, Schwierigkeiten auf ihn zukommen, die Schwierigkeit mit der Mutter ist immer die größte. Das bedeutet, das Kind hat einen absoluten Anspruch an die Mutter. Und das musste ich in meiner 16-jährigen Zeit als Arzt in meiner Praxis sehen. Und ich kann viele Geschichten erzählen, die immer Muttergeschichten sind. Aber vielleicht hier eine, die den Anspruch sehr deutlich hervorbringt. Es ist nicht von einem Kind, es ist von einer 78-jährigen Patientin, die zu mir kam, weil sie ständig hustete seit einem Jahr und 2 Monaten. Und niemand konnte ihr helfen gegen den Husten. Und so, es war kein tiefer Husten, der aus ihrer Lunge oder Hals, wo immer auch kam, und man konnte ihn nicht stillen. Sie hatte zusätzlich seit 10 Jahren eine inkontinente Blase, wo sie alle 30 Minuten aufs Klo

Klo gehen musste. Und nochmals 10 Jahre davor, also 20 Jahre bevor sie zu mir kam, hatte sie Unterleibskrebs, wurde an der Gebärmutter operiert und das rausgenommen und bestrahlt. Und danach entstanden die Komplikationen, die insuffizienten Funktionen an der Blase. Jetzt, warum gibt es diese körperlichen Funktionsstörungen? Und jetzt haben wir ja gelernt, dass die Funktionsstörung dadurch kommt, dass der Input des Geistes in das Gehirn nicht dem Hirn entsprechend ist. Natürlich könnte sie zu wenig gegessen haben oder getrunken, aber das hat sie nicht. Das ist nicht, Essen und Trinken steuert nicht die Funktion, sie macht sie nur möglich. Und wenn das natürlich das Falsche ist, dann stoppt die Funktion. Sie kann nicht richtig funktionieren. Aber wenn eine Funktionsstörung auftritt, wie dieses Husten, ist ja nur ein Reiz des 10. Gehirnnervs, wo entsteht die Reizung? Wo entsteht die Kontrolle der Blase? Dann selbstverständlich in der Hirnrinde ist alles zusammen. Deshalb muss ich dorthin gehen, wo der Schaden oder wo das Problem beginnt. Und so habe ich diese ältere Patientin gefragt, sie ist ja 78, was ist in ihrem Leben passiert? Ich habe genommen und habe sie nach dem gefragt, was sie so denkt, was los ist. Und ihre größte Not war das Verhältnis zur Mutter. Die Mutter hat, sagt sie, ist schon vor 20 Jahren gestorben. Aber meine Mutter, sagt, hat mich nie gelobt. Meine Mutter hat mir das nicht gegeben, was ich bedurfte. Und sie hat mich nur ausgenutzt. Die anderen Geschwister haben gekriegt ihre Zuwendung, aber ich war nur das Dienstmädchen. Nun, wenn man so denkt, und jetzt ist die Mutter tot, sie kann das auch nicht wieder gut machen, dann gehen die Funktionen im Körper nicht mehr gut, weil die Patientin war gefangen in ihrer Gedankenwelt, dass ihr etwas im Leben verloren gegangen ist, was für ihr Leben bedeutend gewesen wäre. Und hat man diesen Gedanken, wir werden gleich sehen, warum, hat man diesen Gedanken in sich, der ist zerstörerisch für die Funktionen des Körpers. Und so habe ich sie beraten und gesagt, sie muss ihr Denken gegenüber der Mutter verändern. Sie muss verstehen, dass ihre Mutter ihr nichts schuldet. Und sie muss in der Lage sein, zu sehen, dass das, was sie erwartet von der Mutter, nicht stimmt. So würde der Geist etwas aufnehmen, was Wahrheit ist, würde er sie nicht gefangen nehmen. Nimmt er aber etwas auf, was nicht Wahrheit ist, nimmt es ihn gefangen und die geistige Gefangenschaft führt früher oder später zur Dysfunktion und Zerstörung des Körpers. Und bei ihr war es ja massiv. Der Unterleibskrebs, die Blase und jetzt der nicht aufhörende Husten seit 1 Jahr und 2 Monaten. Und ich habe ihr das erklärt, wie der Mensch funktioniert, auf dem Niveau, wie ich es damals wusste, und habe ihr gesagt, dass sie sich, weil sie eine gläubige Katholikin war, an Gott wenden soll, damit er ihr hilft, dass sie ihre Mutter mit anderen Augen sieht und erkennt, dass die Mutter ihr nicht schuldet, so damit sie in ihrem Innersten, in ihrem Geist, Mutter gern haben kann. Weil solange dir die Mutter eine Schuld hat in deinem Leben, bist du der Gefangene in deinem Geist der Schuld der Mutter, weil die Mutter ist ja jetzt tot, wie soll sie ihre Schuld bezahlen? Jetzt muss der Mensch verstehen, dass das ein Irrtum ist, wie er die Dinge berechnet, und deshalb muss er da rauskommen. Und diese Patientin hat es getan. Sie hat an dem Abend, wo sie nach Hause ging, als sie ihr Abendgebet gesprochen hat, ist sie ins Bett gegangen und

hat Gott gebeten, dass sie ihre Mutter lieben kann, dass er hilft, sie mit anderen Augen zu sehen. Und in dem Moment, wo sie das getan hat, wurde sie gesund. Das heißt, ihr Husten hörte sofort auf. Und das, was 10 Jahre die Blase alle halbe Stunde inkontinent machte, was ja nur eine Sache eines nervlichen Inputs ist, nur eine Taste muss der Geist nicht mehr drücken. Und schon funktioniert die Blase einwandfrei. Und sie kam und berichtete mir das nach 3 Wochen, dass der Husten aufhörte und ihre Blase nicht mehr inkontinent ist und sie kann jede Nacht durchschlafen und muss nicht Pampers oder irgendwas anderes aufnehmen, um aufs Klo zu gehen. Und das schien ihr unglaublich, was sie da erfahren hat. Aber so einfach ist es. Es gibt Menschen, die haben als Kind schon, ich hatte das auch, dass man Bettnässer ist. Das ist ja keine willkürliche Sache. Aber das Bettnässen kommt aus einem Verhältnis zur Mutter. Aus dort, wo der Mutter es schlecht geht, das Kind muss sich dort ernähren und dann kommt der falsche Impuls in den Körper. Und ich habe es in allen Fällen, die ich selbst hatte, weil ich zwar HNO-Arzt bin, aber ich nehme immer den ganzen Menschen. Und ich hatte vor kurzem einen Fall einer 24-jährigen Frau, die Bettnässer war. Es gibt es selten, aber es gibt es, dass Erwachsene ihre Blase nicht halten können in der Nacht, wenn sie schlafen. Und sie sagt, ich habe 3 Monate ein Medikament genommen und mit diesem Medikament hat es funktioniert. Aber in dem Moment, wo ich das Medikament wegsetze, funktioniert es nicht mehr. Und ich finde das gut. Das Medikament führt ja nur zu einer Blockade, nicht zu einer Lösung des Stromimpulses. Der wird zwar gestört, weil er wird vom Körper dann so nicht mehr aufgenommen, er kann nicht mehr so aufgenommen werden und dann funktioniert das Ganze. Aber in dem Moment, wo man die Blockade wegnimmt, geht es nicht mehr. Und das Problem war genauso mit der Mutter. Deshalb müssen wir verstehen, sehr klein auf müssen die Mütter wissen, ihre Kinder haben eine Not. Sie haben ein Anspruchsdenken, das ist zwar nicht gerechtfertigt, aber sie müssen es berücksichtigen, damit sie für später dem Kind helfen, damit sie nicht gegen das Bedürfnis des Kindes gehen und damit das Problem noch schwieriger machen. Deshalb muss die Mutter verstehen, wie funktioniert denn das Unterbewusstsein des Kindes? Wie funktionieren unsere Beziehungen? Und da unsere Beziehungen das sind, wo unser Geist sich ja anheftet, wo er seine geistigen Bedürfnisse nimmt, sind sie auch das, was uns das Leben, ich sage jetzt mal, in Gefahr bringen. So, warum haben wir eine Beziehung? Habe ich eine Beziehung zur Mutter, um sie zu lieben, nämlich um zu geben, oder zum Vater, zur Ehefrau und so weiter? Oder habe ich diese Beziehung, um etwas zu bekommen, nämlich geliebt zu werden? Und ich habe festgestellt, dass alle Menschen ohne Ausnahme denken, wenn sie in eine Beziehung gehen, sie müssen was bekommen. Sie denken, ich bin abhängig für Liebe von den Taten und Sein, also der Existenz eines anderen. Und er denkt weiter, dass alle, mit denen ich eine Beziehung eingehe, werden meine Schuldner, weil ich gebe, damit ich bekomme. Und dann habe ich gesagt, okay, das ist das Muster aller Beziehungen. Wenn man heute jemand fragt, sagt man, jeder, das ist ein Geben und ein Nehmen. Aber was sagt das Naturgesetz? Kommt Geben zuerst oder kommt Nehmen zuerst? Und so wiederholen wir es noch einmal. Dieses Universum ist einem feste Basis gegründet, das niemand verändern kann. Nichts kann aus sich selbst existieren und funktionieren. Es ist

abhängig von Energie und Rohstoffen. Es muss zuerst nehmen, bevor es etwas weiter gibt, weil es wurde ja nicht gemacht, damit es das für sich behält, sondern weitergibt. So, dieses iPad braucht zunächst zu nehmen den Strom. Ich muss ihm auch zuerst das Programm und die Information aufgeben, damit es mir es jetzt wiedergibt. Hätte ich keinen Strom und kein Programm, könnte ich damit nichts anfangen. So, nehmen kommt ohne Ausnahme immer vor dem Geben. Wieso denkt der Mensch, dass Geben vor dem Nehmen kommt? Weil jeder Anspruch, den der Mensch hat, kommt, weil er denkt, ich gebe etwas und mir steht etwas zu. Das Kind denkt, die Mutter und der Vater haben mich gemacht, sie müssen mich jetzt erhalten. Und das denken die Kinder bis ins hohe Erwachsenenalter. Sie sagen, die Eltern müssen mir mein Studium finanzieren, sie müssen mir das, sie müssen mir jenes, sie müssen mir jenes. Und natürlich gibt es auch noch ein paar Gesetze, wo der Staat das irgendwie unterstützt. Was aber im Endeffekt nicht eine natürliche und physiologische Sache ist, weil das Kind sollte ab einem gewissen Alter nicht mehr abhängig sein zum Nehmen von seinen Eltern, sondern es sollte in der Lage sein, sich selbst zu versorgen und nicht auf dem Thron zu sitzen und sagen, naja, ihr habt mich gemacht, jetzt, oder wie eine Mutter ihrem 18-jährigen Sohn 50 Bewerbungen schreibt, damit der Sohn irgendwie vorwärts kommt. Naja, wenn deine Mutter dir die Bewerbungen schreiben muss, dann was hast du gelernt, 18 Jahre? Wieso kommt es dahin, dass eine Mutter Bewerbungen schreibt? Nun, dass wir helfen unseren Kindern, ist doch klar. Aber wie schön wäre es, wenn er mit 18 wüsste, wie eine Bewerbung gemacht wird, und er selbst schreibt sie und schickt sie weg. Und das ist nicht seine Mutter, die ihn unbedingt hier in eine Richtung schieben will. Dann gibt es noch viele Nebengesetze und sicherlich eine Quelle, wo wir alles nehmen müssen. So, das Größte, was ich in meiner Praxis denke, verstanden habe, war, als ich das Unterbewusstsein entdeckt habe. Wir haben also ein Bewusstsein und ein Unterbewusstsein. Und ich gehe hier nur so grob und schnell vor. Wer das tiefer studieren will, muss auch sich die anderen Vorträge anschauen. Wir brauchen es aber, sonst können wir nicht verstehen, warum haben wir Konflikte. Und wir wollen diesen ein Ende setzen. Wir wollen Kinder haben, die sich an ihre Kindheit erinnern und sagen, meine Mutter wusste, wie umgehen. Und die nicht sagen, meine Mutter hat mir das nicht und jenes nicht und das andere nicht. Und wir müssen dem Kind helfen, dass es, wenn es aus der elterlichen Erziehung rauskommt, anspruchslos ist an die Gesellschaft. Weil wenn es im Anspruch bleibt, dann wird es ein Kampf sein mit der Umwelt, mit der Gesellschaft und jeder muss ihm sein Bedürfnis stillen, weil es gibt ja, um zu bekommen. Deshalb machen wir klar, wir haben einen Willen, dort werden unsere Bedürfnisse bewusst. Die Grünen sind immer die körperlichen Bedürfnisse, das steht für Durst, für Wärme, für Schwitzen, für Hunger. Und dann haben wir die geistigen Bedürfnisse, H steht für Harmonie, G für Gerechtigkeit, F für Freiheit, T für Treue, W für Weisheit und S für Sicherheit. So einige unserer geistigen Bedürfnisse, die ich gestern Abend in einer großen Liste aufgezählt habe. So, ich brauche und muss, es gibt immer ein Zusammenspiel zwischen Bewusstsein und Unterbewusstsein. So, im Willen können wir Dinge wahrnehmen und sie bewusst, rational damit umgehen. Aber im Unterbewusstsein sind die Funktionen

festgelegt. Deshalb muss es nicht bewusst sein und dennoch müssen wir es verstehen, wie es funktioniert. Wir sind die einzigen Wesen, die uns selbst betrachten können und sagen, ah, so funktioniere ich. So, wir haben also im Unterbewusstsein die Schnittstelle zwischen Körper und Geist. Das heißt, der Körper braucht den Strom, er hat eine positive und eine negative Ladung und ein Stromimpuls muss durch eine Bewegung eines Elektrons geschehen und wie der Geist das macht, weiß ich nicht, auf jeden Fall entsteht so Strom und er kann das nur tun in diesem Spannungsverhältnis und er braucht einen Gedanke für das Minus und der ist Verlust und er braucht einen Gedanke für das Plus und der ist Gewinn. Und er muss so alles, was er aufnimmt, und das geht in Millisekundenschnelle, alles, was ich sehe, rieche, schmecke und so weiter, muss ich einordnen in Gewinn oder Verlust. Oder ich kann auch die neutrale Linie nehmen. Aber das, was mich nicht interessiert, da muss ich auch keine Entscheidung treffen. So, ich kann nur in einen Raum kommen zwischen Gewinn und Verlust. Und damit muss ich natürlich, um den Strom zu machen, brauche ich ein Ja und ich brauche ein absolutes Nein, um den Verlust zu vermeiden. Und so brauche ich für beide Entscheidungen immer das 0 und die 1. Ich brauche das Ja und das Nein. Und ein Konflikt entsteht dadurch, dass ich denke, der andere kann mir einen Verlust machen und gegen den muss ich mich sofort sträuben, weil es gibt in dem Unterbewusstsein keine Möglichkeit, die Funktion zu verändern. Ja, die Funktion ist festgelegt. Was ich als Verlust einordne, ist immer ein absolutes Nein. Was ich als Gewinn einordne, ist ein Ja. So, ich muss nicht unbedingt gewinnen, aber was ich unbedingt muss, ist Verlust vermeiden. So, der Mensch muss also Verlust vermeiden und wir sehen das heute in den Krisenzeiten, die wir haben. Wir müssen das Negative, den Verlust vermeiden. Die Frage ist nur, wie geschieht das? Deshalb muss ich wissen, wie sagt das Gesetz der Natur? Komme ich dazu, dass ich Verlust vermeide und Gewinn erziele? Ich nehme jetzt das Beispiel des Wassertrinkens. Ich muss anfangen zu trinken, dann denke ich, ich habe einen Gewinn und ich höre auf zu trinken, nicht wenn ich satt bin, sondern wenn in meinem Unterbewusstsein ich mir bewusst werde oder unbewusst bewusst werde, dass jetzt weiter trinken ein Verlust bedeutet. Das ist nicht bewusst, aber ich kann dann, wenn Trinken Verlust wird, höre ich auf zu trinken. Sonst würde ich die ganze Zeit trinken. So, der Mensch braucht Ja und Nein, um sich in eine Richtung zu steuern. Er kann nicht in zwei Richtungen gehen, weil alle Gesetze laufen im Kreislauf. Im Kreislauf gibt es nur eine Richtung. Deshalb ist es so wichtig, diesen Mechanismus zu verstehen. Im Unterbewusstsein haben wir nur zwei Entscheidungen, Ja und Nein, entsprechend von dem, was wir in Gewinn einordnen und was wir in Verlust einordnen. Gewinn muss man erzielen, Verlust muss man vermeiden. So, und jetzt ist die Frage natürlich, was gibt mir die Information darüber, wie ich nämlich dazu komme, Gewinn zu erzielen und Verlust zu vermeiden. Und auch da gibt es nur zwei Sichtmöglichkeiten, deshalb diese zwei Augen hier. Und diese Sichtmöglichkeiten sind die, die es gibt. Es gibt nicht mehr, die Dinge zu sehen. Und die eine Sicht sagt, man kommt zum Gewinn, wenn man was bekommt. Die andere Sichtweise sagt, man kommt zum Gewinn, wenn man etwas gibt. Wenn jetzt bekommen Gewinn ist, dann muss Verlust das Gegenteil sein von bekommen. Und dann ist nicht bekommen Verlust. Man kann das ganz schön sehen bei den Kindern, nicht? Die, wenn sie irgendwo gehen, wollen sie etwas

bekommen. Ich hatte meinen Enkel, meine Pflegetochter, da er ja dort neben im Apartment wohnte, neben der Praxis, habe ich ihn in seinem Alter von 4 Jahren auf meine Besuche mitgenommen in die Altenheime, wenn ich gegangen bin, um dort die Patienten die Ohren zu säubern und zu versorgen. So habe ich ihn mitgenommen. Und er liebte Arztbesuche. Einmal die Woche habe ich das am Nachmittag getan und er war schon sehr, sehr glücklich davon und sagte seinem Vater einmal, heute muss ich Hausbesuche machen gehen. So, es schien eine schwere Last zu sein, was es ja nicht ist, weil er kommt mit. Aber warum kommt er mit? Natürlich, einmal macht es Spaß ein bisschen, aber er hat nicht Augen für die Patienten selbst, sondern hat Augen für das, was so bei den Omas zu finden ist. Und Omas haben fast in jedem Zimmer haben Omas Süßigkeiten. Und wenn sie so einen kleinen Knirps sehen, der kommt ja nicht jeden Tag, so ein Kind in die Praxis hier zu besuchen, und dann holen die was raus, weil sie wollen was dem Kind eine Freude machen. Und das lernt das Kind natürlich schnell. Und der Junge, wenn die Omas nicht aufmerksam waren, dann sagt er, haben Sie Schokolade? Das heißt, warum ging er mit? Er ging mit, denn etwas zu bekommen. Und wenn er nicht bekommt, dann ist er natürlich enttäuscht. So funktionieren wir in unserem Unterbewusstsein, denkend, bekommen ist Gewinn und nicht bekommen ist Verlust oder zu wenig bekommen oder man hat mir etwas weggenommen. Habt ihr schon mal Kinder beobachtet, wie sie reagieren, wenn man ihnen ihre Spielzeuge wegnimmt? Oder wenn sie auf einem Spielplatz sind und mit anderen Kindern spielen? Und wie sie reagieren, wenn irgendjemand einem die Schaufel wegnimmt? Nun, nicht alle reagieren immer gleich, aber da gibt es welche, die reagieren sehr beleidigt, wenn man ihnen etwas weggenommen hat. Warum reagieren sie so? Weil sie einen Verlust erleben. Weil das Kind denkt natürlich durch diese Sichtweise, das Ding gehört ihm. Deshalb muss man verstehen, wie ein Kind tickt mit dieser Sichtweise, wo es denkt, man kann mir etwas wegnehmen. Wäre jetzt geben Gewinn, dann wäre das Gegenteil von geben nicht geben oder behalten. Das würde natürlich eine völlig andere Dynamik geben im Verhalten des Kindes. Es würde wissen, und Kinder geben ja auch gern. Die Frage ist nur, warum geben sie es? Aber die Freude eines jeden Menschen ist im Geben. Und wir werden sehen, wenn ich gebe nicht am Ende, sondern am Anfang habe, dann gibt es ein Problem, weil dann will ich für das, was ich gebe, was bekommen. Aber würden Kinder wissen, das, was ich behalte, das, was ich festhalten will, das macht mich unglücklich, das bringt mir Verlust, dann könnten Kinder schön immer alles teilen. Wenn etwas da wäre, würde nicht hier Besitzanspruch entstehen. Und ich habe manchmal, wenn ich Kinder in der Praxis hatte und bis ich mit den Eltern gesprochen habe, habe ich gesagt, oh, komm doch zu meinem Enkel rüberlaufen und der hat ein großes Spielzimmer. Das heißt, nicht ein großes Spielzimmer, sondern ein Spielzimmer mit vielen Spielzeugen. Und da können sich ein bisschen spielen. Und dann sieht man, wenn man ein bisschen geht, wie das Verhältnis ist und wie jeder schaut, vielleicht nimmt er mir was weg. Oder falls das Kind mit dem anderen, mit einem besonderen Objekt spielt und dann, wenn die Eltern weggehen, hält das Kind natürlich das Ding fest. So, deshalb muss ich

verstehen, warum hält das Kind fest? Wo liegt das Problem? Weil es ist ja ein unbewusster Prozess im Innersten des Menschen. So, die ganzen Problematiken entstehen, weil der Mensch sein Nein verliert. Das heißt, man kann ihm etwas wegnehmen. Und wenn er denkt, das, was man ihm wegnimmt, ihm gehört, dann ist das natürlich eine große Katastrophe. Und merkt euch mal, wie die Kinder reagieren. Sie erachten das, was man ihnen wegnimmt oder das, was sie nicht bekommen, so wie sie das vorstellen, dann sind sie beleidigt und halten das für einen persönlichen Verlust und reagieren dementsprechend. Wo beginnt aber dieses Auge, das suggeriert, dass der andere mir was wegnehmen kann oder dass etwas mir gehört? Und was ich gesehen habe im Menschen, ist jetzt das Tiefste im Menschen, ist seine Identität. Deshalb haben wir gesehen, ist er am Eingang des Geistes. Und ich habe die Identität festgestellt, weil sie ist ja nirgendwo hingeschrieben, an der Motivation. Und die Motivation ist erkennbar. Das Kind kommt auf die Welt mit Egoismus und Stolz. Und die Idee, die es hat, ist, mir gehört etwas. Dann sieht man, wie das Kind alles als sein Eigentum sieht. Und sicherlich die Eltern leider auch, weil man hat sie ja nicht gelehrt, welches das richtige Auge ist und die richtige Sichtweise. Und die zweite Idee ist, ich kann herstellen. Ich habe was zum Geben und ich kann etwas herstellen. Deshalb macht jeder Mensch das Geben. Er denkt, er gibt etwas und erwartet dann zu bekommen. Das ist die Dynamik unserer Beziehungen. Und leider auch die von der Mutter. Mütter geben, um etwas vom Kind zu bekommen. Und das ist natürlich nicht eine sehr gute Sache. Weil, dass ein Kind geboren wird und nicht weiß, wie das Leben geht und Ansprüche stellt, weil es ja aus seinem Unterbewusstsein kommt, wofür es ja nichts kann. Weil es hat ja noch kein Bewusstsein so, dass es die Dinge analysiert und versteht, ob das jetzt stimmt oder nicht. Aber die Mutter müsste doch das klar wissen. Deshalb ist ja Kindererziehung und dieses Seminar an die Mütter gerichtet. Mütter müssen verstehen, was in ihnen ist, damit sie helfen dem Kind, auch sich selbst zu verstehen. Aber wenn die Mutter sich selbst nicht versteht, wie soll sie dem Kind helfen, dass es sich selbst versteht? So, hier lasst uns das klar machen. Eine Mutter kam einmal zu mir und sagte, ist es ein falscher Anspruch, dass ich möchte, dass mein Kind, meine Tochter, mich im Alter pflegt? Und braucht sie dafür eine Antwort von mir oder weiß sie es schon sofort? Ich habe sie natürlich bestätigt. Ich hatte mal eine Patientin, die kam, sie war schon über 40 und sie hatte ein 2-jähriges Kind in ihrem Arm. Und so, das Kind war nicht der Patient, sondern sie. Und so habe ich sie gefragt, na, Sie haben noch einen Nachzügler bekommen. Und dann sagte die Mutter, ja, aber einer, der ist geplant gewesen. Weil wir haben schon 2 erwachsene Kinder, die über 20 sind. Aber dieses Kind haben wir speziell jetzt gewollt, damit es uns im Alter versorgt. Werdet ihr gern das Kind, diese Mutter? Eine Patientin, der ich das mal erzählte, sagte, und, haben Sie sie geohrfeigt? Natürlich nicht. Aber versteht ihr, wir alle verstehen in unserem Bewusstsein, dass das, was egoistisch ist, falsch ist. Da ist eine, im Bewusstsein haben wir eine Abneigung zum Egoismus. Aber im Herzen, im Unterbewusstsein ist er zu Hause. Und er ist unbewusst zu Hause. Der Mensch

macht sich Sachen, weil er gibt immer, um zu bekommen. Alle Geschichten des Menschen, alle Schwierigkeiten, die er hat, kommen aus diesem Mechanismus, dass er denkt, er kann etwas von sich geben und ihm steht etwas dann dafür zu. Ganz egal, was es ist immer ein Fehler. Und es führt den Menschen in eine Situation, wo er die Taten anderer nicht kontrollieren kann. Wir können auch jetzt unsere Umwelt nicht kontrollieren. Ja? So der Versuch, es zu kontrollieren, ist absurd. Weil, kannst du mit der Natur kämpfen? Du bist doch ein kleines Teilchen davon. Wie willst du gegen sie vorgehen? Deshalb muss der Mensch verstehen, muss er überhaupt kämpfen oder nicht? Aber wenn er denkt, er muss, dann muss er ja aus irgendeinem Grund sich irgendwas zusammenrotten, er muss irgendwas machen, damit er Sicherheit hat. Aber wenn er so denkt, dann kann man ihm die Sicherheit komplett wegnehmen. Und wenn man ihm die Sicherheit wegnimmt, dann wird er verrückt. Und ich denke, diese Szenarien, so entstehen die Panikattacken, so entsteht, weil er muss ja den Verlust vermeiden. Aber jetzt kann ich ihn nicht vermeiden, weil ein anderer mir ihn machen kann. Das ist das Denken in unserem Unterbewusstsein. Deshalb will ich ja wissen, wieso haben wir das und wo kommt es her? Und was ich festgestellt habe, ist, wir müssen die Gedanken, das heißt die Annahmen der Motivation prüfen, ob sie stimmen oder nicht. Warum kann der Mensch kein Eigentum besitzen? Alle Probleme kommen, weil er denkt, etwas ist sein. Und wenn man das bei jemandem beobachten kann, dann kann man das beim Kind am allerbesten. Mütter denken und Väter, das Kind gehört mir. Wieso denken sie das? Weil sie denken, sie haben das Kind selbst erschaffen. Aber geht das? Wir haben gestern Abend gesehen, dass Leben nur aus Leben entstehen kann. Es braucht also ein Originalleben, das sich dann nach dem Gesetz der Vererbung vermehrt. Aber es kann aus Nichtleben kein Leben entstehen. Leben entsteht immer aus Leben. Und jetzt entsteht das Leben der Eltern aus dem Leben ihrer Eltern. Und das Leben des Kindes entsteht aus dem Leben der Eltern. Wieso hat man dann den Anspruch zu sagen, ich habe dich gemacht? Ein 14-jähriges Mädchen kam mal zu mir zur Beratung und sie hatte ein Problem. Ihr Vater ist ein nicht sehr freundlicher Mensch. Sie sagt recht gewalttätig und hat gesagt, ich habe dich gemacht und ich töte dich auch. Das Kind war voller Angst, war ein Teenager, ein Jugendlicher. Woher kommt dieses Anspruchsdenken der Eltern? Ich habe dich erschaffen. Eine andere Patientin sagte mir, ihre Mutter hätte ihr gesagt, hätte ich gewusst, wer du bist, hätte ich dich abgetrieben. Wieso hat der Mensch den Anspruch, jemanden erschaffen zu haben? Weil, wenn das Leben der Eltern von dem Leben ihrer Eltern kommt, dann kommt ja auch das Leben, was sie quasi weitergeben, nicht von ihnen, sondern nur durch sie. Weil alles, was man hat, ist vererbt. Ich bin 100% zur Hälfte von meinem Vater und von meiner Mutter. Aber alles, was ich habe,

und weitergeben würde, wenn ich leibliche Kinder hätte, also von eigenen Kindern, dann würde ich ja nichts von mir weitergeben, weil alles, was ich habe, ist Hälfte Vater, Hälfte Mutter. So könnte ich ja nur das, was

Die reifen nur, bis sie noch fortpflanzungsfähig ist. So, wieso hat sie dann den Anspruch, dass es ihre Eizelle ist? Sie hat sie doch zu 100% geerbt. Sie gibt sie weiter, aber nicht von sich. Sie hat sie von den Eltern genommen oder bekommen und jetzt gibt sie was weiter. Aber damit hat sie doch nie in Anspruch, dass es etwas von ihr ist. Aber so denken Mütter und Väter nicht. Sie denken anders. Sie denken, das kommt von ihnen. Deshalb kommen dann auch große Schwierigkeiten. Eltern etablieren sich durch ihre Kinder und sie wollen, dass ihre Kinder etwas werden. Und wenn sie es dann nicht werden, dann stehen sie unter Druck und üben Druck auf das Kind, weil sie sagen, hey, du bist mein Kind, du musst mich vor den anderen darstellen und all das, was ich in dich hinein investiert habe, muss jetzt wirklich zurückkommen. Ich habe so manchen Patienten, der während den Prüfungen an der Uni seine Krankheit bekommt. Und eine hatte einen Ton bekommen im linken Ohr. Und das kam in der Zeit der Prüfungen. Dann habe ich gesagt, die Prüfungen machen keinen Ton. Die Prüfungen können uns nicht schaden. Es ist nur die Frage, für wen mache ich die Prüfung? Und das weiß der Prüfling meistens nicht, weil es ja ein unterbewusster Prozess ist. Aber ich habe dann den Jungen gefragt, habe gesagt, kann es sein, dass er die Prüfung für seine Mama macht? Weil sehr viele Kinder müssen noch das lernen, was die Eltern wollen. Nicht? Der Wunsch der Mutter ist, dass sie Ärztin gewesen ist, aber sie ist nicht Ärztin geworden. So wird das Kind halt Arzt oder Ärztin. Weil die wollen ja den Wunsch ihrer Mutter erfüllen. Das Kind wird unter Druck gesetzt, weil ich muss von ihm bekommen. Weil es ist ja mein und ich habe in es investiert. Und jetzt muss ich ja gut dastehen mit meinem Kind. Das ist nicht gute Erziehung. Das ist nicht, was Frieden und Harmonie in der Beziehung zwischen Mutter und Kind bringt, sondern es bringt Unfrieden, es bringt Unfreiheit, es bringt Konflikte. Aber der Mensch denkt, er kann etwas erschaffen. Was denkt der Mensch, dass er erschaffen kann? Und das ist interessant. Der Mensch braucht Sauerstoff. Er kann ihn nicht erschaffen. Die Methode des Gesetzes der Natur sagt, er muss es nehmen aus der Natur und an das Hämoglobin, ans Blut weitergeben. Und er nimmt es aus der Luft. Wasser können wir nicht herstellen. Wir machen es nach dem Gesetz, das Grundgesetz des Lebens. Ich muss nehmen, um zu geben. Und ich tue das aus der Wasserquelle. Wir brauchen Nahrung. Ich muss und kann es nicht herstellen. Also nehme ich es, um zu geben. Und das tue ich von der Erde oder was die Erde mir als Nahrungsstoff bietet. Aber jetzt kommen wir zum geistigen Element der Liebe. Mit welcher Liebe liebt der Mensch? Liebt er mit seiner eigenen Liebe oder ist auch die Liebe etwas, was er nicht herstellen kann? So das Anspruchsdenken der Eltern, wenn sie ihre Kinder lieben und dann natürlich auch später die Kinder gegenüber den Eltern ist, weil sie sagen, naja, ich gebe dir ja die Liebe von mir. So, er auf der geistigen Ebene denkt der Mensch, er ist Quelle. Deshalb gibt er, und das ist umgekehrt zum Gesetz der Natur, bevor er nimmt. Und das ist unmöglich. Aber jeder Mensch denkt, die Liebe kommt von ihm. Weil er nicht verstanden hat, das Gesetz, auch Liebe, ist nur etwas, was ich umsetze, aber nicht, was ich selber herstelle. So wie die Lunge keinen Sauerstoff herstellen kann, der Magen kein Wasser und keine Nahrung, so kann auch der Geist keine Liebe herstellen. Er kann sie

nur umsetzen, aber er denkt, er kann's. Deshalb ist jeder Mensch überzeugt, dass die Liebe sein Produkt ist. Und da muss man sich jetzt nun die Frage stellen, was denkt der Mensch, wer er sei, wer er ist? Und es gibt in diesem ganzen Universum nur zwei Möglichkeiten der Identität. Es gibt entweder ich bin ein Geschöpf oder ich bin ein Schöpfer, das heißt, ich bin Gott. Und das ist etwas, was an der tiefsten Basis des Menschen ist. Und wenn man heute jemanden fragt, was denkst du, wer du bist, dann wird er sagen, ich bin ein Geschöpf. Aber wenn er ein Geschöpf ist, wäre, werden wir herausfinden, hätte er nie einen Konflikt mit irgendjemandem. Die ganzen Problematiken kommen aus dem Anspruchsdenken, ich bin höher als du. Wir denken, die Autorität besteht im Höhergestelltsein. Was eine Katastrophe bedeutet. Der Mensch ist sich nicht bewusst, dass er in seinem tiefsten Inneren denkt, er ist jemand, der er nicht ist. Aber es kommt aus ihm heraus. Schauen wir uns an, was wäre der Unterschied zwischen einem Schöpfer und einem Geschöpf. Ein Schöpfer ist ein in sich selbst existierendes System. Es ist ein System, das geschlossen ist, aus dem alles kommt und zu dem alles zurückkehrt. Das ist ein Schöpfer. Und ein Geschöpf ist immer ein Kanal. Es muss nehmen, um zu geben. Und das ist ein offenes System. Und der Mensch ist ein offenes System. Er ist ein Kanal, wie jedes andere Element, das er in dieser, auf dieser Erde, in dieser Schöpfung findet. Ihr werdet nirgendwo auf dieser Erde einen Schöpfer finden. Weil alles funktioniert nach dem Gesetz, der ich muss nehmen und so, alles ist ein Kanal. Der Schöpfer allein ist unabhängig, weil er ist Quelle und ein Geschöpf ist immer abhängig. Wenn jetzt also der Mensch denkt in seinem Innersten, ich bin Gott, dann kann man das an seinem Verhalten verdeutlichen. Und man muss, da das ja im Unterbewusstsein des Menschen ist, muss man das ihm von sehr klein auf klar machen. Patienten kommen zu mir und sagen, Herr Doktor, ich denke nie, dass ich Gott bin. Sage ich, ich verstehe es. Im Bewusstsein denken wir es nicht, aber im Herzen, im Unterbewusstsein tun wir es und es kommt hervor durch unser Verhalten. Und das schlimmste Verhalten von allem Verhalten ist nämlich die Machtausübung über andere. Und Kinder sind Experten in dieser Sache. Schon im Mutterleib würde ich sagen, übt das Kind Macht aus. Aber da sehen wir es ja nicht. Wir können es ja beobachten, nachdem es da ist. Es will bestimmen. Und es hat ein großes Instrument, mit dem es stark regieren kann. Natürlich ist es unbewusst. Ein Kind denkt noch nicht bewusst, aber Macht ausüben tut's unbewusst von vornherein. Und mit der Zeit, wie es wächst, wird diese Machtausübung immer stärker. Deshalb wäre es ganz wichtig für Eltern zu verstehen, aha, mein Kind übt von vornherein, ohne dass es will, Macht aus und will mich steuern. Es will es natürlich nicht tun aus einer schlechten Absicht. Zum Beispiel, es protestiert beim Essen. Warum isst ein Kind nicht? Da ist ein einjähriges Kind, da kam der Vater mit ihm in die Praxis und sagte, mein Kind hat Fieber. Und so habe ich gesagt, aha, ich habe es untersucht und habe nichts gefunden, keine Entzündung am Ohr, keinem Hals, nichts. Und sagte, ja, vor 3 Wochen hatte es dasselbe. Und da waren wir in der

in der Klinik, in der Notfallaufnahme, und da hat man ihm eine Infusion gegeben, weil es war ausgetrocknet, dehydriert. Es hatte nicht genug Wasser, weil es nicht trinkt. So, warum protestiert ein Kind? Ja, es ist Machtausübung. Weil es erzwingen will, dass die Eltern so sind, wie es sich sie vorstellt. Und essen, da Mutter und Vater sehr bedacht sind auf die Notwendigkeit des Essens, kann es am allerbesten damit protestieren. Es gibt Kinder, die sind 6 Jahre alt. Ich war in einer Familie, da fütterte die Mutter das Kind selbst, weil der Junge nicht aß. Er saß am Tisch, aber er aß nicht. Und dann musste die Mutter drängen. Aber er tat die Hand nicht an seinen Löffel. Und dann sagt die, und dann muss die Mutter, weil sie muss ihn ja füttern, selbst. Und dann macht er den Mund auf. Und sie muss ihn füttern. Solange er essen will, isst er dann. Warum macht das Kind das? Ja, es gibt einen Grund, warum es es macht. Ihm fehlt etwas. Dieses Kind protestiert, weil die Mutter es getrennt hat von ihr, weil die Mutter arbeiten geht, weil gewisse Situationen da sind. Aber der Protest ist Machtausübung. Das Kind macht die Mutter. Ich würde fast sagen, es ist ein Racheakt, wenn es nicht isst, damit die Mutter es füttert. Weil er weiß ganz genau, wie er die Mutter steuern kann. Dafür braucht er keinen Verstand. Das Kind braucht keinen Verstand, um die Mutter zu steuern. Er tut's aus seinem Unterbewusstsein heraus. Und so entsteht sehr, sehr früh dieser Machtkampf zwischen Mutter und Kind, der ja leider auch zwischen den Geschlechtern und zwischen Vater und Mutter ist. Dieser Machtkampf muss erkannt sein, dass er zerstörerisch ist. Deshalb muss ich wissen, woher entsteht er. Weil wenn ich den Grund seiner Entstehung nicht verstehe, dann kann ich ihn doch nicht angehen. Umsonst sage ich, ich will keine Macht ausüben. Umsonst sage ich dem Kind irgendetwas, weil es wird es dennoch tun. Weil es ist ja ein unbewusster Prozess, der aber dann im Bewusstsein voll herauskommt. Eines der anderen Dinge, die, ich würde sagen, Mütter sind Experten im Kontrolle ausüben über andere. Und das über ihre Kinder. Nun, dass wir unsere Kinder beschützen, ist eine Sache. Aber dass wir sie kontrollieren müssen, ja, dass wir schauen, was sie machen, wie es Kontrolle, ist ein schlimmes Element des menschlichen Unterbewusstseins, des Denkens, ich bin Gott. So, ich brauche eine Schutzfunktion, weil Kinder noch nicht alles können und wissen, aber besonders wenn das Kind dann wächst, wird der Kontrollzwang der Mutter leider immer stärker. Es mag nicht jede Mutter gleich so sein, aber ich denke nicht, dass es eine Mutter gibt, die nicht Kontrolle ausübt. Ich war mal in einer Familie und da war der älteste Sohn, war 17, und wir saßen am Frühstückstisch und Jungs oder Kinder essen nicht immer sehr das, was wir denken, gesund ist. Ja, da gibt die Mutter das Buffet mit den Früchten und so weiter, aber die Kinder nehmen sich das, was ihnen schmeckt. Und jetzt waren auf diesem Teller noch einige Schnitten von, weiß nicht, irgendwelchen Früchten. Und der Junge war

waren im Prinzip schon fertig mit dem Essen. Und die Mutter nimmt den Teller und schüttet ihm diese noch gebliebenen Stückchen in seinen Teller und sagt, du brauchst doch ein paar Vitamine. So ähnlich hat sie es ausgedrückt. Und dann denke ich, der Junge ist 17. Ab wann muss ich ihn nicht mehr kontrollieren, was er isst oder was er nicht isst? Wieso muss ich ihn zwingen? Es ist ja letztendlich eine Machtausübung, ein Disrespekt, den sie da einem 17-Jährigen entgegenbringt. Wenn sie das mit einem 5-Jährigen tue, würde, wäre ja noch, auch das ist nicht akzeptabel, aber mit 17, das sollte so nicht sein. Aber ihr seht, gut gemeint und dennoch ist es Gott spielen. Du musst das essen, was ich dir befehle. Oh, ich habe Familien gesehen, die sich so streiten über das, was ein Kind essen soll und nicht. Der eine sieht es lockerer, der andere sieht es strenger. Und wenn der Vater jetzt es strenger sieht, die Mutter sieht es lockerer, dann muss der Vater die Mutter kontrollieren, dass das Kind ja genau das kriegt, was er auch einverstanden ist, was es soll. Der andere ist irgendwie mehr gesundheitsbewusst, also macht er die Machtausübung. Das lernt natürlich, das verstärkt zusätzlich im Kind den Irrtum, ich bin Gott, und das führt dann nicht zu einer guten Erziehung. Dann sind wir Richter über andere. Kinder haben eine enorme Fähigkeit, Dinge zu beobachten, und da sie denken, sie sind Gott, das kommt dann besonders in der Pubertät heraus, wo man sieht, wie gerecht sie denken und wie sie plötzlich urteilen können mit scharfem Urteil. Als ich kann mich noch gut erinnern, mein dritter Pflegesohn war 13 Jahre alt oder vielleicht schon 14. Auf jeden Fall hat er meine Schwachheiten gesehen sofort und er hat mich gerichtet, hat gesagt, die einfachsten Dinge kriegst du nicht hin. Boah, das hat gesessen. Aber wieso tut er das? Weil er muss sich ja als Maßstab setzen. Er mag ja recht haben, aber jeder, der richtet, muss, ich sage jetzt mal, göttlichen Ursprung sein. Er muss sich als Gott sehen, weil er muss höher sein als der andere. Ich bin der Maßstab. Das einfachste Ding kriegst du nicht hin. Dann verlangt der Mensch Anbetung. Das ist die Geschichte, die ich vor euch erzählt habe, wo diese Frau verlangt von seiner Mutter Lob, Dank, Respekt, Anerkennung. Der Junge, der 17-Jährige, hat nicht reagiert, was löblich ist. Aber es muss ihn in seinem Innersten gestochen haben, wenn er nicht respektiert wird. Oh, wie viele Geschichten ich kenne, wo Menschen einen Anspruch haben auf Respekt. Und was passiert, wenn ich ihn nicht kriege? Wer hat dann das Problem? Wessen Körper und Geist funktioniert da nicht gut? Es ist doch der, der den Anspruch stellt. Deshalb Eltern wollen Kinder loben. Sie wissen nicht, ja, wir müssen ermutigen, aber wir müssen sehr aufmerksam sein, ob wir nicht diesen Anspruch des Siehe da, wer ich bin, emporheben. Weil je mehr wir das tun, umso schlimmer verhärten wir den Irrtum. Und damit wird das Leben des Kindes nicht gefördert. Ja, wir sind guter Absicht, aber gute Absichten reichen nicht aus, um das Richtige zu tun in der Erziehung. Ich muss wissen, das Kind erwartet gewisse Sachen von mir, aber aus seinem Irrtum erwartet es. Deshalb muss ich schauen, dass ich nicht gegen seine Erwartung gehe, aber auch nicht

sich seine falsche Erwartung erfülle. Weil dann werde ich ein Sklave. Weil dann wird er immer es fordern und es hat kein Ende. Ich hoffe, dass wir das verstehen. Man könnte da über diese Dinge lange sprechen. So der Beweis, dass wir denken, wir sind jemand, der wir nicht sind, ist letztendlich dadurch gegeben, dass wir geben, bevor wir nehmen. Nochmal das Modell, das in sich selbst geschlossen ist, das nur gibt und dann kann es auch erwarten, dass was zurückkommt, oder das Kanalsystem, wo ich nehmen muss, um zu geben. Und wenn der Mensch denkt, er gibt, bevor er nimmt, muss er Gott sein. Das war eines der größten Entdeckungen, die ich gesehen habe im menschlichen Geist, wie er tickt, und habe mir Rechenschaft gegeben, dass der die Not bringt im Leben und durch den falschen Input, dann, wenn er in den Verlust kommt, kann er ja nichts damit tun und macht dann sein Leben kaputt. Aber wenn ihr jetzt euch diese Liste anschaut, dieser fünf Dinge, ich hoffe, dass keiner nicht sieht, dass er das tut. Und wenn wir es tun, dann ist in uns etwas nicht richtig. Das müssen wir deshalb korrigieren. Deshalb müssen nicht nur Kinder erzogen werden, sondern auch die Eltern. Die Eltern müssen wissen, aha, ich komme in einen Kampf mit einem Kind, nur weil ich mich selbst betrüge, dass ich denke, ich habe einen Anspruch auf den Gehorsam oder auf die Sachen, die dieses Kind tun soll. Dieses Anspruchsdenken muss aus Vater und Mutter verschwinden, weil es wirkt zerstörerisch auf sie selbst, aber es provoziert den Irrtum des Kindes und es fördert ihn und bringt das Kind in noch eine große Not, wie in die es schon hineingeboren ist. So diese Dinge müssen weg. Ich war vor kurzem und habe eine Familie beraten, die haben 6 Kinder. Der Älteste ist 22. Die Mutter ist ein Kontrollfreak. Und die Mutter ist auch ziemlich krank. Auch die Kinder hatten ihre Krankheiten. Weil die Mutter verlangt auch bei dem 22-Jährigen, der noch zu Hause lebt, dass er sein Handy am Ausgang lässt des Schlafzimmers. Nun, es ist gut, eine Ordnung zu haben, aber wenn ich ein Kind will, dass es eine Ordnung einhält, muss ich es dazu bringen, dass es überzeugt ist, dass das richtig ist und nicht eine Regel, die man vielleicht bei einem Kind, das klein ist, durchführen kann, aber nicht bei einem Erwachsenen. Deshalb sollten die Regeln, die man hat im Haus, nicht so spezifisch sein, das Handy bleibt draußen, sondern Grundsätze. Und wir werden vielleicht an einem der nächsten Vorträge auch über diese Grundsätze sprechen. Worauf baue ich die Erziehung auf? Aber ich kann sie ja nicht aufbauen, wenn ich nicht weiß, was erzogen werden muss und was im Menschen zunächst zur Seite gebracht werden muss, gleichzeitig, wenn ich das Richtige erziehe. Ich muss also das Menschliche kennen. Und es gibt nichts Schlimmeres, als dass ich versuche, eine andere Person zu kontrollieren. Ich habe es immer gehasst, dass mich jemand kontrolliert, weil ich bin ein freiheitsliebender Mensch. Und ich denke, Sie auch oder du auch. So, wir alle haben das Bedürfnis nach Freiheit. Aber dann, warum kontrollieren wir? Warum müssen wir mit Zwang was tun? Es gibt aber noch andere Gründe, die beweisen, dass

Kinder, dass wir alle in unserem Innersten einen tiefen Irrtum haben. Und den Irrtum kann man ja nicht öffentlich sehen oder man kann ihn nicht sehen von außen, aber man kann am Verhalten des Menschen den Irrtum deutlich machen. Und an den Lehren, weil die Ideologien sind ja offensichtlich. Und als erste Lehre haben wir die Religionen. Und Religionen lehren, dass im Endeffekt wir Götter sind. Und deshalb ist auch an der Basis der Religion die Machtausübung. Ich will also jemanden steuern durch eine Ideologie. Und hier ist es die Religion. Das beweist, dass auch die Religion, und ich meine hier nicht den Glauben selbst, die Ausübung einer Beziehung zu Gott, sondern ich meine das Ganze rumherum, ist, wenn man es deutlich betrachtet, eine Machtausübung und ein Machtkampf. Aber sind die Religiösen allein auf der Welt? Nein. Ob es die Atheisten, die Humanisten oder die Kommunisten sind, sie alle glauben, sie sind geistig unabhängig. Und wenn sie geistig unabhängig sind, müssen sie Gott sein. Und auch sie üben Macht aus. Ich habe noch keine Ideologie gefunden, die machtfrei, kontrollfrei, richterfrei ist. Und dann gibt es die Wissenschaftler. Wir haben in der Wissenschaft die Evolutionstheorie, die uns jetzt durch das Nichtwissen, wie die Natur funktioniert, große Schwierigkeiten bereitet weltweit. Die Evolutionstheorie hat natürlich einen Ursprung und sie muss wiederum den Ursprung im Menschen selbst haben, der sich sie selbst zusammengebastelt aufgrund seines unterbewussten Denkens. Wer er denkt, er ist. So. Die Evolutionstheorie sagt, aus einem niedrigen Wesen entsteht ein höheres. Nun, sowas gibt es nirgendwo und kann nicht sein. Das heißt, aus einem Kind entsteht ein, was? Die Mutter, nicht? Oder egal welches Bild ich sehe, ich kann nicht aus einem Ameise einen Elefanten machen. Oder aus einem kleineren, ja, aus einem Samen wachsen Baum. Aber das ist nicht die Entwicklung eines anderen Wesens. Aber wir sagen, aus einem niedrigen Wesen, aus dem Affen oder wie auch immer die Sache kommt, sind wir Menschen letztendlich als Krone dieses ganzen Evolutionsgeschehens hervorgetreten. Und wenn wir die Krone sind, dann ist die Frage, wer sind wir? Und so muss der Mensch sagen, er ist das höchste Wesen. Einer unserer Pflegekinder, vor 2, 3 Jahren, als wir zur Weihnachtsfeier zusammen waren, war ziemlich böse, weil er aufgewachsen ist, sagte in einer christlichen Familie. Ich hatte nicht die Möglichkeit, auch andere Theorien oder andere Ideologien kennenzulernen. Und ich war so froh, dass ich ihn beruhigen konnte. Ich sagte, mein Kind, du musst nicht dich ärgern, dass du religiös aufgewachsen wärst. Weil egal in welcher Ehe oder Familie du aufgewachsen wärst, jede hat eine Ideologie und jede Ideologie ist falsch. Oder sie führt und kommt aus demselben Grund, dass man denkt, man ist jemand, der man nicht ist. So, ganz egal, wo ein Kind aufwächst, wenn das die Idee, ich bin Gott, nicht bewusst ist, dass sie falsch ist und entfernt wird, haben wir keine Chance, je. So, ich versuche das auch einem Baum zu zeigen, ob wir jetzt den linken Ast nehmen, den rechten Ast nehmen, wer auch immer es sind, die Religiösen, die Agnostiker, die Kommunisten, die Humanisten, die Atheisten, die Wissenschaftler, sie alle kommen aus derselben Wurzel, also gibt es keinen Unterschied. Nur dass der eine nach links wächst und der eine nach rechts wächst, ist doch völlig egal, wenn die Wurzel dieselbe ist. Sie bringen alle dieselbe Frucht. Jeder sieht sich höher als der Nächste, jeder ist ein Besserwisser und Besserkönner, jeder ist im Wettbewerb,

im Wettkampf, im Machtkampf, im Richtersein, im Kontrolleur, in Gewalt, in Krieg und Mord. Die Wurzel allen Übels ist diese Idee. Und wenn ich jetzt nur die Christengemeinden oder die christlichen Kirchen alle zusammennehme, wer sie auch immer sind, gehören auch alle auf einen Baum, weil sie alle kommen hervor mit derselben Idee, dass er sieht sich höher als der Nächste, ist Besserwisser, ist besser können, ist im Wettbewerb, im Wettkampf, im Machtkampf, im Richtersein, im Kontrolleur, im Gewalt, im Krieg, im Mord. Die Lösung wäre, wenn immer man wüsste, man ist ein Geschöpf. Wenn jeder wüsste, wer er ist in der Realität, dann hätten wir unterschiedliche Nationen Platz auf dem Baum mit unterschiedlichen Fähigkeiten, unterschiedliche Hautfarben, unterschiedliche Kleidung, unterschiedliche Geschmack, unterschiedliche Größen, unterschiedliche Aufgaben. Jeder würde sich gleich sehen mit dem Nächsten, weil das wäre die Realität. Ganz egal, Mann oder Frau. Jeder würde keinen Anspruch haben, höher zu stehen, es besser zu wissen oder zu können. Nie gäbe es einen Wettbewerb, nie gäbe es einen Wettkampf, nie gäbe es einen Machtkampf. Keiner würde richten den anderen, keiner würde den anderen kontrollieren. Wieso auch? Er ist ihm ja kein Untertaner. Und keine Gewalt würde entstehen, kein Krieg, kein Mord. Die Gewalt, die entsteht in der Familie, entsteht aus dieser furchtbaren Idee, dass die Eltern denken, ich bin Gott und mein Kind ist mein Untertaner. Und dasselbe denkt das Kind von seinen Eltern. Die sind meine Eltern, sie sind mein Eigentum, sie sind meine Untertanen. Und so entsteht ein Krieg, der nie aufhören wird, wenn man nicht zur Erkenntnis der Wahrheit kommt, dass man ein Geschöpf ist, das aus Liebe lebt. Aber die Liebe hat kein Eigentum, sie kann nichts herstellen. Die Liebe denkt ja nicht an sich. Das Gesetz sagt, ich nehme zuerst, aber ich nehme nichts, was ich für mich behalte. Die Lunge behält null Sauerstoff für sich, wenn sie ihn reinholt und weitergibt. Sie wird vom Blut mit Sauerstoff versorgt. Das Herz nimmt kein Blut, das ins Herz läuft für sich, weil würde dort Blut zurückbleiben, würde das Herz für sich was behalten. Würde ein Grinsen schön, wir wären tot. Wir würden nicht funktionieren können. So, nichts in der Natur ist umgekehrt zum Gesetz, außer das Unterbewusstsein im Geist des Menschen. Und das führt zu allen Schwierigkeiten, die wir haben in der Erziehung. Deshalb muss Erziehung nicht nur dazu führen, dass ich dem Kind Inhalte beibringe, es muss zur Erkenntnis kommen seiner selbst. Ich muss dem Kind durch die Erziehung Selbsterkenntnis beibringen, aber die kann ich ihm ja nur beibringen, wenn ich als Elternteil erkannt habe, dass ich ein Problem habe und ich mein Problem zuerst lösen muss, bevor ich dem Kind helfen kann, das Problem zu lösen. So, Erziehung geht in die Tiefe. Sie ist nicht nur vermitteln von einem Wissen, einem Können und einem Verhalten. Es muss eine Selbsterkenntnis vermitteln, wo die Mutter und der Vater sich selbst erkennen. Natürlich machen sie Fehler, weil sie haben diese falsche Sache. Aber wenn sie sie erkennen, müssen sie eine Methode finden, müssen sie da raus aus dem Selbstbetrug, weil keiner hat doch das Bedürfnis, sich selbst zu betrügen. Deshalb ist es so entscheidend, dass wir verstehen, etwas in uns stimmt nicht. Es macht uns, dass wir in der besten Beziehung, in der besten und der schönsten und innigsten Beziehung wie Mutter und Kind, macht es, dass es eine nicht gute Beziehung ist. Es zerstört. Und das ist in uns, nicht außerhalb von uns.
Beziehungen.

können nur zerstört werden durch das, was der Mensch denkt, dadurch, dass er sich nicht kennt, dass er sich nicht auskennt. Dadurch kommen und entstehen die Konflikte. Und dadurch wird Erziehung ohne Ausnahme fast, ja, außer jemand versteht das, zu einem Machtkampf. Oder man macht gar keine Erziehung. Es gibt ja auch Eltern, die von der Idee der Non-Autorität ausgehen. Das Kind kommt allein zurecht. Ja, weil man denkt, das Kind kommt auf die Welt mit neutraler Ansicht und so weiter. Nein, es kommt auf die Welt mit einer völligen verkehrten Sicht seiner selbst. Mit einer völligen verkehrten Sicht, wie es die Dinge sieht. Und dadurch verhält es sich von vornherein wie ein Gott, wie ein Machthaber, wie einer, der bestimmen muss. Und wenn die Mutter das nicht weiß und die Mutter nicht gelehrt hat, dass sie auch so ist, dann bestimmen sich zwei Bestimmer. Und dann schließt man nur Kompromisse. Dann macht man hin und wieder Frieden, weil man ist ja abhängig voneinander. Aber es ist ein Kampf und ich habe ihn zigmal beobachtet. Ich habe mit tausenden Menschen gesprochen und ihre Geschichten aufgenommen und die meisten oder viele auch aufgeschrieben. Und alle Geschichten kommen zusammen in diesem Kampf, dass ich Anspruch habe an dem anderen. Weil ich denke, ich habe ihm was von mir gegeben und er schuldet mir was. Hier in der Selbsterkenntnis, der wahren Selbsterkenntnis, gibt es nie eine Problematik und nie einen Konflikt. Hier ist jedes Anspruchsdenken nicht da. Hier fördere ich, hier appelliere ich an die Vernunft. Hier will ich Dinge beibringen. Ja, ich bin Autorität und man muss konsequent. Und wir werden ja auch über diese praktischen Dinge sprechen in den nächsten, am nächsten Wochenende. Aber ich muss wissen, ja, da ist ein Feind in unserem Unterbewusstsein, der uns zwingt, solange wir ihn dort haben, dass wir Dinge tun, die uns entzweien, die uns machen, dass wir nicht freundlich sind miteinander, fröhlich, gelassen, über Fehler mal hinwegschauen können und helfen können, zur Erkenntnis zu kommen, dass man es ja nicht macht, weil man will, sondern weil man muss. Wie viele Kinder würden sich so eine Familie wünschen, in dem Harmonie da ist, in dem das Anspruchsdenken der Eltern für sich nicht existieren würde und wo man einfach versteht, aha, das Kind kommt mit dieser Sache auf die Welt und jetzt muss ich ihm helfen, weil ich weiß ja, wie schwierig das ist. Und so, indem ich mich verändere, helfe ich dem Kind, sich auch selbst zu verändern, weil es kann ja nur selbst sich verändern. Es kann nur selbst die Erkenntnis haben, woher kommt jetzt mein Impuls. Niemand anders kann es für es regeln. Niemand hat Zugang zu unseren Funktionen, außer wir selbst. Deshalb ist Selbsterkenntnis die wichtigste Erkenntnis. Und leider, da wir uns mit dem Menschen nicht befasst haben, da wir immer nicht Wurzelstudenten sind, sondern Krone-Studenten, das heißt, wir studieren die Äste und die Blätter am Baum und sind fasziniert. Oh, da verliert man sich. Da kommt man ins Unendliche. An der Wurzel ist das Problem. Nicht an der Krone des Baumes. Deshalb wollen wir Grundlagen. Deshalb wollen wir das Wurzelproblem verstehen. Wir wollen verstehen, warum sind Dinge, wie sie sind. Und dann erst können wir angehen, sie zu verändern. Und dann macht Erziehung Freude. Ich wäre froh, ich hätte heute die Möglichkeit, wieder Kinder zu erziehen. Aber

Ich bin ja schon dankbar, dass ich ein paar Grundsätze vermitteln kann, damit aus der Erziehung Freude wird und nicht Frust. Dass die Erziehung eine Genugtuung ist, ein Genuss, sie durchzuführen und nicht ein Kampf, eine Spannung. So freue ich mich, dass Sie da waren und zugehört haben. Und ich hoffe, dass die Erkenntnis Ihnen hilft, weitere Schritte zu gehen in die richtige Richtung, um Eltern und auch Erwachsene zu werden, die wissen, wie Leben funktioniert und die eine wahre Selbsterkenntnis haben.